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0: Die machen auch richtig geile Musik, finde ich. Girl, I want it all. Deutschlandfunk Nova ist hier. 6 Uhr ist es. Und Christina Felschen hat jetzt einen Newsüberblick für uns dabei. Hi Christina.
1: Morgen, hallo.
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1: Deutschland und mehrere andere Länder fordern von Israel, ein großes, schon lange umstrittenes Siedlungsprojekt im Westjordanland zu stoppen. Es geht um den Bau von mehreren Wohnanlagen mit insgesamt mehr als 1200 Wohnungen östlich von Jerusalem. Dazu hat Israels Bauministerium gerade eine Ausschreibung veröffentlicht. Sollte die umgesetzt werden, dann würde das Westjordanland praktisch in zwei Hälften geteilt und es würde auch seinen direkten Zugang zu Ostjerusalem verlieren. Die Pläne sind schon sehr lange umstritten. Deutschland und die anderen Länder fordern von Israels Regierung, dass sie die Ausschreibung zurücknimmt und sie warnen auch Unternehmen vor einer möglichen Beteiligung. Sie sagen, Israel treibe mit den Plänen seine völkerrechtlich illegalen Siedlungen voran. Damit rücke auch eine Friedenslösung in weitere Ferne. Gleichzeitig kritisieren die Länder die wachsende Siedlergewalt gegen Palästinenserinnen und Palästinenser. Spanien will in seiner nordafrikanischen Exklave Ceuta zwei temporäre Flüchtlingslager einrichten. Da sollen die etwa 1800 Migrantinnen und Migranten unterkommen, die 3 Wochen nach dem Massenandrang auf Ceuta noch immer dort sind. Darunter sind viele Kinder und Jugendliche, die aktuell auf der Straße oder am Strand schlafen. In der spanischen Politik wird darüber gestritten, wie man mit ihnen umgehen soll. Die linke Zentralregierung will 500 Mädchen von Ceuta auf das spanische Festland bringen. Mehrere rechtskonservative Regionalregierungen sind aber dagegen. Der Großbrand im belgischen Naturschutzgebiet Hohes Venn ist weitgehend unter Kontrolle. Im östlichen Teil gibt es noch Löscharbeiten. Die Behörden sind nach dem Regen der letzten Tage aber optimistisch. Der Zivilschutz soll jetzt mit Drohnen die gelöschten Flächen überwachen, für den Fall, dass das Feuer erneut aufflammt. In Torfmooren wie dem Hohen Venn können Brände nämlich noch lange unterirdisch weiterschwelen. Der Brand ist der größte Waldbrand in Belgien seit mehr als 100 Jahren. Es gibt große ökologische Schäden. Die Naturschutzorganisation WWF geht davon aus, dass es Jahrzehnte dauern wird, bis sich die Natur erholt hat. Ein anderer Waldbrand in Nordrhein-Westfalen ist jetzt gelöscht. Der Bürgermeister von Hürtgenwald sagt, dass die Feuerwehrleute jetzt abziehen. Das Waldgebiet soll erstmal gesperrt bleiben, weil viele Bäume durch das Feuer instabil geworden sind. In den Alpen gibt es diesen Sommer extrem viele Steinschläge und Felsstürze. Ein französischer Geologiefachmann sagt, allein im Mont Blanc-Massiv gab es dieses Jahr schon etwa 450 größere Felsstürze. Das sei enorm. Vor 10 oder 20 Jahren waren es nur wenige Dutzend pro Sommer. Wegen der gefährlichen Situation wurden auch 2 Berghütten auf dem Mont Blanc gesperrt. Dort waren mehrere Bergsteiger ums Leben gekommen. Der Geologe führt die meisten Felsstürze auf die Erderwärmung zurück. Dadurch taut das Eis im Gestein auf, dann fehlt der Zusammenhalt und es lösen sich Gesteinsbrocken.
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1: An der Nordsee und im Südosten geht's mit Schauern und kurzen Gewittern los. Sonst ist es überwiegend trocken und ein bisschen bewölkt. Maximal gibt's heute 18 bis 27 Grad.
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3: Schönen guten Morgen.
0: Guten Morgen.
3: Es geht ja gut los hier.
0: Das geht gut los. Habe ich direkt mal dein Mikro vergessen. Ja, es reicht jetzt auch. Es reicht jetzt auch an Tag 10.
3: Es ist so interessant. Ne? Einige haben ja noch Sommerferien, einige Bundesländer. Es ist ja so ein Mix. Und für uns fühlt sich so ein bisschen an wie der letzte Tag vor den Sommerferien.
0: So, ja,
3: zumindest
0: ist
3: ja nicht so, als ob wir nächste Woche nicht mehr arbeiten würden, aber zumindest was den Schlaf angeht, ist es wie der letzte Tag von einer langen Reise.
0: Ihr habt es dann auch alle geschafft. Die Urlaubsvertretung ist heute im letzten Tag hier. Und ab nächster Woche sind alle wieder da. Ist auch ein bisschen schade, finde ich.
3: Ja, es ist, ich werde hinten raus wahrscheinlich nochmal wehmütig werden.
0: Die dürfen ruhig ein bisschen öfter Urlaub machen. Alle zusammen. Alle
3: wir schenken denen Tickets in
0: wir
3: Zukunft.
0: Wir schenken denen Tickets.
3: So, ey, guck mal.
0: Für eine
3: hier.
0: Kleine Urlaubsreise, genau.
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0: Phoebe Bridgers, Lost Boy, 6.11 Uhr ist es. 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
1: Und ich bin schon so ein bisschen nervös, wenn mein Konto so, ich sag mal, knapp über der Null ist. Aber imagine, dein Konto hat einfach ein rotes Minus mit 13 Nullen.
0: Gut, dann ist auch schon fast egal, oder?
1: Dann lebst du einfach weiter auf großem Fuß. Ne? Also bevor eure Hirne zerbrechen, das heißt Billionen, in dem Fall Billionen Dollar, die USA haben so einen Kontostand. Also die Staatsverschuldung beträgt 40 Billionen Dollar, hat das Finanzministerium gestern gesagt. Und das klingt nicht nur hoch, ist auch für die USA tatsächlich eine Rekordverschuldung. Aber warum jetzt? Es gibt viele Gründe. Unter anderem ist Krieg halt teuer. Der im Iran und gerade der Krieg macht ja auch Produkte teurer. Stichwort Straße von Hormuz. Donald Trump hat also ein paar Probleme und seine Umfragewerte sinken. 33% sind noch zufrieden mit ihm, also immerhin noch jeder Dritte, aber waren schon mal ein paar mehr. Er selbst ist aber noch positiv.
2: So polls today on television say Donald Trump polls on the economy aren't good. The economy is the greatest economy we've ever had by far.
1: Natürlich, es ist immer the greatest economy they have by far. Man muss sagen, 33% Rückhalt, das ist schon noch was. Aber es ist halt weniger als früher. Beeinflusst das jetzt schon Donald Trumps Rückhalt? Auch in seiner Partei? Darüber haben wir vor der Sendung gesprochen mit unserer Korrespondentin. Ihr hört das in 10 Minuten.
0: Du schreibst mit jemandem auf dem Datingprofil und endlich ist es soweit. Es kommt zu einem Treffen und dann bist du verprügelt, erniedrigt und sogar dabei gefilmt. Genau das passiert gerade vor allem schwulen Männern. Queerfeindliche Menschen organisieren sich online, legen Datingprofile an, um eben bewusst queere Menschen in die Falle zu locken und ihnen Gewalt anzutun. Leopold hat das erlebt, als er zwei Männer zu sich nach Hause eingeladen hat und die da angefangen haben, ihn zu schlagen.
3: Dann bin ich davon so eingeschüchtert, dass ich wie taub, also wie benommen bin. Und sie fragen nach Bargeld, ob ich Bargeld zu Hause habe. Und ich habe einen 10-Euro-Schein, den gebe ich ihnen und sage, dass ich sonst kein Bargeld zu Hause habe.
0: Was das für Leute sind, die diese Fake-Profile erstellen, nur um danach gewalttätig zu werden und wie wir diese Profile eigentlich vielleicht auch erkennen können, das hört ihr um kurz nach 6:30.
1: Vielleicht habt ihr heute nach einer harten Arbeitswoche Bock, auszugehen, feiern zu gehen. Wem will man da auf gar keinen Fall begegnen? Also wahrscheinlich der Ex oder dem Ex. Aber direkt darunter ist der Chef.
0: Oh Jott. Ne? Ja.
1: Den ihr vielleicht da gar nicht erwartet habt, vielleicht unter der Woche noch richtig genervt gewesen wart und plötzlich steht er neben euch im Club beim Konzert oder so. Ich meine, wenn wir privat unterwegs sind und dann wen aus dem beruflichen Kontext sehen, fühlen wir uns irgendwie schnell erwischt, obwohl wir ja gar nichts Illegales oder Doofes gemacht haben. So geht's auf jeden Fall auch Alex aus Berlin.
4: Weil ich eher so Baggy Pants trage und ein Hoodie und irgendwie Leoprint und naja, alles so halt sehr, sehr gemütlich. Und das mache ich bei der Arbeit nicht. Bei der Arbeit ziehe ich mich in Anführungszeichen vernünftig an. Ein bisschen erwachsener.
0: Ja, okay. Vernünftig.
1: Am Wochenende bin ich wild, aber unter der Woche ganz vernünftig. Weil ich meine, auf anderen Feiern im Job kommt man ja damit klar, ne, wenn der Chef da rumläuft. Da erwarten wir es aber natürlich. Warum wir das so krass trennen, diese Job-Identität und die Ausgeh-Identität, das schauen wir uns heute mal genauer an um 20 nach 7. Let's get it started in here.

0: Linda Lindas mit Burning Out bei Deutschlandfunk Nova. 40 Billionen Dollar Schulden ist eine Riesensumme und diese Schulden haben die USA gerade. Gestern hat das US-Finanzministerium diese Zahl veröffentlicht. Eine Zahl mit 13 Nullen, falls ihr es euch gefragt habt. So hoch wie noch nie in der Geschichte der USA. Warum jetzt? Laut Finanzexperten liegt es vor allem an der Zollpolitik von Präsident Trump, den Folgen des Irankriegs und steigenden Zinskosten.
1: Dabei hatte Trump seinen Wählern ja eigentlich versprochen, Leute, alles wird unter mir billiger. Aber die Lebenshaltungskosten, die steigen in den USA immer weiter. Es gibt also einige Baustellen für Trump und das führt auch zu Unzufriedenheit im eigenen Land. Wir wollen mal checken, wie viel Rückhalt hat er noch und haben vor der Sendung mit Anne Reit gesprochen, das ist unsere Korrespondentin in Washington. Wie sehr gerät denn Trump jetzt durch die hohe Staatsverschuldung unter Druck?
2: Na, die Staatsverschuldung ist natürlich in der Summe allein enorm und hinzu kommt, dass sie eben weiter steigt. Also allein in diesem Jahr haben die USA etwa 2 Billionen Dollar an neuen Schulden aufgenommen bis jetzt. Und das bei einem Präsidenten, der ja versprochen hat, den Trend umzukehren. Und die jetzige Regierung sieht die Verantwortung bei den Vorgängern in Teilen zurecht. Aber Treiber für die steigenden Schulden jetzt sind natürlich politische Entscheidungen der Trump-Regierung. Also Steuersenkungen, die er verlängert hat. Also Einnahmen durch Zölle, die nicht wie gewünscht sprudeln. Und der Krieg gegen den Iran verschärft diese Schuldenkrise natürlich massiv. Und die Folgen dieser massiven Staatsverschuldung, die spüren die Amerikanerinnen und Amerikaner natürlich, weil für manches kein Geld im Haushalt ist, weil vielleicht Leistungen gekürzt werden, weil Kredite teurer werden. Also die Unzufriedenheit dürfte zunehmen und damit eben auch der Druck vor den Zwischenwahlen im November.
1: Jetzt kennen wir aus den Präsidentschaften von Donald Trump, eigentlich ist so, egal was er macht, so richtig Schaden tut es ihm nicht, auch wenn es nicht so gut läuft. Wie steht es denn jetzt um seine Umfragewerte und auch den Rückhalt unter den Wählern und vielleicht auch in seiner Partei?
2: Na, die Zustimmungswerte für den Präsidenten sind wirklich auf einem Tiefstand. Die liegen aktuell bei 33-34%. Das ist wirklich wenig. Nicht nur für Donald Trump, sondern allgemein für einen Präsidenten. Und auch bei den Republikanern sinkt die Zustimmung inzwischen. Und diese latente Unzufriedenheit, die kann man zum Beispiel im Moment auch bei den Vorwahlen sehen, die gerade überall im Land laufen. Da hat sich Donald Trump immer gebrüstet, dass die Kandidaten, die er unterstützt, das Rennen machen. Und inzwischen haben einige seiner Kandidaten, wenn man so will, verloren, ne? Selbst in seiner Heimat Florida. Dazu kommen Absetzbewegungen an der Basis, sehr öffentlichkeitswirksam, zum Beispiel der Podcaster Tucker Carlson. Es gibt republikanische Senatoren, die nicht wieder antreten, die sich jetzt trauen, stärker Widerstand zu leisten. Das Ganze jetzt nicht im großen Stil, aber Unruhe vor den Wahlen ist schon zu spüren und es sind längst nicht mehr alle so auf Linie, wie wir das in den ersten Monaten gesehen haben.
1: Dabei war das ja eigentlich immer wirklich so, dass egal was passiert ist, die Trump-Supporter waren am Start. Warum sind jetzt die Zustimmungswerte so gesunken?
2: Ja, da könnte man nochmal den alten Wahlslogan von Bill Clinton rauskramen. It's the economy, stupid. Also Trump hat den Menschen versprochen, dass es mit ihm wirtschaftlich bergauf geht. Und das Gegenteil ist der Fall. Und zwar seit Beginn seiner Präsidentschaft. Ne? Schon vor dem Krieg gegen den Iran waren viele Amerikanerinnen und Amerikaner unzufrieden. Jetzt ist der Alltag noch teurer geworden. Eine Gallone Benzin kostet hier im Durchschnitt 1 Dollar mehr als vorher. Das ist in einem Land, in dem viel Auto gefahren wird, schmerzhaft für viele. Der Krieg ist und bleibt unpopulär und wird eben auch als gebrochenes Wahlkampfversprechen oder gebrochenes Wahlversprechen gesehen. Und auch der Fokus des Präsidenten, den er ja stattdessen setzt, also seine Prestigebauprojekte, seine Verflechtungen, Verwicklungen mit der Kryptobranche, die ihn ja bereichert, wie wir jetzt auch wissen, durch offengelegte Dokumente, die missfallen vielen Wählerinnen und Wählern.
0: Es sieht nicht gut aus im Portemonnaie der USA. Sehr hohe Verschuldung, unter anderem durch den Krieg mit dem Iran. Donald Trumps Zufriedenheitswerte, also die Zufriedenheit mit ihm, die sinkt, ist aktuell noch bei 33%. Werte, von denen manch anderer Politiker in Deutschland zum Beispiel träumen würde. Aber es ist für ihn ein Tiefststand. Wir haben drüber gesprochen mit unserer Korrespondentin in Washington, Anne Reit.

0: Gracie Abrams. Hit the Wall bei Deutschlandfunk Nova. 6:30 haben wir es jetzt. Tobi Blum steht schon wieder bereit im Studio. Hi.
1: Hallöchen.
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3: Spanien will in seiner nordafrikanischen Exklave Ceuta zwei temporäre Flüchtlingslager einrichten. Dort sollen etwa 1.800 Migrantinnen und Migranten unterkommen. Sie waren vor 3 Wochen bei einem Massenandrang nach Ceuta gekommen. Darunter sind viele Kinder und Jugendliche, die aktuell auf der Straße oder am Strand schlafen. In der spanischen Politik wird darüber gestritten, wie man mit ihnen umgehen soll. Die linke Zentralregierung will 500 Mädchen von Ceuta auf das spanische Festland bringen. Mehrere rechtskonservative Regionalregierungen sind dagegen. Jedes Mal, wenn ein Schiff durch den Panama-Kanal fährt, dann läuft mit dem Schiff Süßwasser aus den Schleusen ins Meer. Eigentlich ist das kein Problem, weil der Panama-Kanal durch 2 große Seen immer genug Wasser bekommt. Allerdings gibt es wegen des Klimaphänomens El Niño gerade eine Dürre in Mittelamerika. Panama muss also Wasser sparen. Das betrifft auch den Panama-Kanal. Ab September dürfen dort weniger Schiffe durchfahren. Aktuell sind es 36 pro Tag. Schrittweise wird das auf 32 reduziert. Mit Entspannung ist frühestens nächstes Jahr im Frühling zu rechnen. Davor ist nämlich noch Trockenzeit. Durch den Panama-Kanal gehen 5% des weltweiten Handels. Er verbindet Atlantik und Pazifik. Damit ist er eine der wichtigsten Wasserstraßen der Welt. Wirtschaftsverbände und Großkonzerne fordern von der Bundesregierung, dass sie schnell alle Reformpläne umsetzt, die sie angekündigt oder im Koalitionsvertrag festgehalten hat. In einem Brief, aus dem die Mediengruppe Bayern zitiert, heißt es, dass Firmen in Deutschland unter anderem wegen hoher Energiekosten unter erheblichem Druck stehen. Sie fordern Rahmenbedingungen, die dafür sorgen, dass die Firmen weiter wettbewerbsfähig bleiben und Arbeitsplätze erhalten können. Konkret wollen sie, dass die Beiträge zur Sozialversicherung dauerhaft gesenkt werden. Zu den Unterzeichnern gehören Firmen und Verbände aus Bayern und Baden-Württemberg, unter anderem Audi, BMW und Siemens, außerdem die Verbände der süddeutschen Metall- und Elektroarbeitgeber.
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3: Der Tod des Cambridge-Professors Jason Ardey bewegt in Großbritannien viele Menschen. Ardeys Lebensweg war für sie ein Zeichen dafür, dass auch benachteiligte Menschen aus migrantischen Familien Karriere an der Uni machen können. Gerade rechtsgerichtete Zeitungen haben allerdings immer wieder Artikel über ihn geschrieben, die Ardeys Unterstützer als hetzerisch empfinden. Dabei ging es oft um Plagiatsvorwürfe, die hatte ein ehemaliger Kollege Ardeys erhoben, Nathan Coffness. Coffness musste Cambridge schon 2024 wegen Rassismusvorwürfen verlassen. Jetzt hat ihn auch sein neuer Arbeitgeber, die belgische Uni Gent, suspendiert. Offiziell als Vorsichtsmaßnahme, um den Fall zu untersuchen. Coffness selbst schreibt, dass sie ihn mit, Zitat, ziemlicher Sicherheit feuern werden. In Großbritannien haben zehntausende Menschen eine Petition unterschrieben, damit der Fall auch staatlich untersucht wird.
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3: Im Süden und Nordwesten wird es heute nass, teilweise auch mit Gewittern, sonst eher mit wenigen Wolken und trocken. Dazu gibt es heute höchstens 18 bis 27 Grad.
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0: Guten Morgen.
1: Hi zusammen.
0: Und es gibt eine Story hier in der Redaktion. Ich nenne jetzt keine Namen.
1: Du droppst die jetzt wirklich?
0: Ich nenne jetzt keine Namen, die kann ich vielleicht off record nachher.
1: Intern.
0: Aber dass ein Kollege in der Sauna, also wirklich nackt in der Sauna, ist ihm auf einmal eine andere Kollegin begegnet. Aber nicht so, dass man sich dann so verschämt, vielleicht so kurz gegrüßt hat, sondern sie stand so richtig aufgebaut vor ihm und war wohl so, na, auch hier?
1: Aber dann nimmt man vielleicht so ein bisschen Druck aus der Situation.
0: Horror.
1: Vielleicht dachte ich, so nehme ich direkt Druck aus der Situation raus. Weißt du, ich tue hier gar nicht so, als wäre das jetzt irgendwie was Verklemmtes. Ich stehe dazu, wir sind jetzt beide hier, es ist jetzt vielleicht kacke. Aber also, es wäre eine Situation, auf die hätte ich auch keinen Bock, muss ich ehrlich
0: also
1: sagen.
0: Also es wäre für mich wirklich ganz, ganz unangenehm. Aber vielleicht habt ihr ja auch ähnliche Situationen, wo ihr sagt, da seid ihr mal einem Kollegen, einer Kollegin, dem Chef begegnet, wer weiß, im privaten Umfeld.
1: Beim Feiern.
0: Es war echt ganz unangenehm. Dann meldet uns das doch gerne mal hier ins Studio 030 8503 8503 oder über die Deutschlandfunk-App, über den Live-Player.
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0: Mercer Henderson bei Deutschlandfunk Nova, 6.38 Uhr haben wir es.
1: Und wir sprechen jetzt über Gewalt gegen queere Menschen. In dem Fall, über den wir jetzt sprechen, vor allem gegen schwule Männer. Wenn ihr sagt, nee, das kann ich jetzt nicht hören, dann macht am besten mal für die nächsten 4-5 Minuten das Radio leise bis zum nächsten Song.
0: Es gibt aber eben eine neue brutale Masche, hinter der ein ganzes Online-Netzwerk queerfeindlicher Menschen steckt. Die organisieren sich im Netz, geben sich auf Dating-Plattformen als schwule Männer aus, machen Dates aus und bei diesen Treffen misshandeln sie sie, verprügeln sie, filmen das Ganze und posten das, unter anderem in Discord-Gruppen.
1: Das Team Recherche von der ARD hat mit Betroffenen und auch mit Tätern gesprochen. Alex Bauer hat mit recherchiert und ist jetzt bei uns in der Leitung. Hi Alex.
2: Hallo.
1: Einige dieser Männer bezeichnen sich selbst ja als Pedo-Hunter, also als Leute, die Pädokriminelle jagen und Selbstjustiz an ihnen verüben. Warum bewegen die sich dafür ausgerechnet auf queeren Dating-Plattformen?
2: Ja, also wir haben uns da in so eine Discord-Gruppe eingeschleust und man kann sich das so vorstellen, das ist so ein öffentlicher Chat, da wird über alles Mögliche geschrieben, also wirklich über Hausaufgaben, Sport oder das Wetter, aber hauptsächlich geht es darum, wirklich vermeintlich pädophile Männer zu finden und sich dann zu Angriffen auf die verabreden. Und als wir dann da so mitgelesen haben, haben wir gemerkt, Moment mal, die wissen gar nicht so richtig, was eigentlich Pädophilie genau ist. Und dass sie gar keinen Unterschied zwischen Pädophilen und Schwulen machen. Und die haben das quasi gleichgesetzt. Wir haben uns dann auch gewundert, wie kann das denn sein? Und mit der Soziologin Rebecca Blum von der Uni Marburg gesprochen. Und die hat uns erklärt, dass das eigentlich schon so eine lange Tradition hat. Also dass Pädophilie mit Schwulsein gleichgesetzt wird, weil es halt einfach von der Norm abweicht und dann quasi als ja, pervers in Anführungsstrichen angesehen wird. Und vor so 10, 15 Jahren hat das ein russischer Neonazi groß gemacht, diese Erzählung, dass Schwulsein und Pädophilie das Gleiche ist, und eine eigene Pedo-Hunting-Gruppe gegründet. Er hat das also bewusst mit Schwulsein vermischt, um Stimmung gegen Schwule zu machen. Ja, und für manche Pedo-Hunter, wie die, die wir gefunden haben, gilt er heute tatsächlich noch als Vorbild.
1: Und wie rechtfertigen die Täter das, was sie da queeren Menschen antun? Also sich wirklich vermeintlich zu einem Date verabreden und dann ja einfach gewalttätig werden?
2: Also das Argument, das die tatsächlich immer wieder bringen, ist, dass der Staat zu wenig gegen eben Pädophilie machen würde und dass der Staat die Kinder zu wenig schützen würde. Also ihnen geht es wirklich darum, da aufzutreten und Selbstjustiz zu betreiben. Und die Soziologin Rebecca Blum, von der ich gerade eben schon gesprochen habe, die hat uns erzählt, dass das ja gerade für so junge Männer total zum Männlichkeitsbild gehört, Schwächere zu beschützen. Das ist für die quasi ja, sinnstiftend und erzeugt so ein Gruppengefühl auch. Und wenn man sich mal anschaut, wer so auf diesem Discord-Server unterwegs war, dann waren das einem anscheinend nach auch vor allem eben Jungs, die waren offenbar minderjährig und teilweise erst 13 oder 14 Jahre alt.
1: Oh krass.
2: Wirklich jung.
1: Jetzt muss man natürlich grundsätzlich gucken, wie man das schafft, dass Menschen gar nicht erst zu Tätern werden und nicht nur wie Opfer quasi wieder selbst aktiv werden können und sich schützen sollen. Trotzdem mal die Frage, wie können denn queere Menschen oder hier eben vor allem schwule Männer solche Pedo-Hunter-Profile vielleicht erkennen, damit sie da nicht in so eine Falle tappen?
2: Ja, das Problem ist, es ist ehrlich gesagt gar nicht so leicht, weil die Täter teilweise echte Fotos von sich benutzen und manche Plattformen, gerade wenn es darum geht, dass man sich vielleicht anonym trifft oder ja irgendwie zu einem schnellen Date trifft, die leben ja von so einer Anonymität. Das heißt, so richtig erkennen kann man es nicht, aber man kann natürlich in der Herangehensweise, wie man sich trifft, was machen. Also sich zum Beispiel nur an öffentlichen, gut besuchten Orten zu treffen, nicht bei sich zu Hause direkt. Und wenn man sich verabredet, dann sollte man auch immer Freunden Bescheid geben, wo man ist und mit wem man sich trifft. Also vielleicht einen Screenshot vom Profil machen und das irgendwie einem guten Freund oder einer guten Freundin schicken.
0: Menschen, die sich online organisieren, Dates ausmachen und dann schwule Männer verprügeln. Das ist eine neue brutale Masche, die es gibt. Alex Bauer und das Team Recherche von der ARD haben mit Betroffenen, auch mit Tätern gesprochen. Die ganze Doku des Teams, Jagd auf Schwule, wer steckt hinter den Fake-Dates, die gibt's in der ARD-Mediathek. Oh.

0: Der Tudor Cinema Club mit Sun bei Deutschlandfunk Nova. 6.45 Uhr haben wir's.
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0: Mit Klaus Janssen.
2: Arktische Fressorgien dank Klimawandel. Weil das Meereis vor Grönlands Ostküste zurückgeht, dringen bestimmte Wale in Gebiete vor, die für sie bisher nicht zugänglich waren, und fressen sich dort wohl ordentlich voll. Zu dem Schluss kommen Forschende im Fachmagazin Frontiers in Marine Science nach jahrelangen Beobachtungen. 2007 hat man in der Region zum ersten Mal überhaupt Buckelwale gesichtet, in den Jahren darauf immer mehr. Satellitendaten zeigten dann, im Sommer 2024 waren schätzungsweise 4.000 Buckelwale vor Grönlands Ostküste unterwegs, außerdem 6.000 Finnwale und 6.000 Zwergwale. Die Forschenden schätzen, dass die Wale pro Sommer zusammen mindestens 800.000 Tonnen Fisch und Krill verzehren. Für andere Walarten in der Gegend ist das problematisch, denn Narwale und Belugawale müssen sich ihren Lebensraum nun teilen oder werden von den anderen Walen sogar verdrängt. Weltweit stecken sich jedes Jahr geschätzt mehrere hundert Millionen Menschen mit dem Dengue-Virus an. Der Großteil der Infektionen verläuft eher mild, schwere Fälle können aber auch tödlich sein. Das Virus wird von Stechmücken übertragen. Forschende unter anderem von der Uni Freiburg berichten jetzt über einen neuen Weg, wie man die Ausbreitung von Dengue-Fieber über Monate bremsen kann, mit einem speziellen Anstrich von Wasserbehältern. Das Team hat in der kolumbianischen Stadt Cucuta die Wassertanks in mehreren Stadtgebieten mit dem Anstrich behandeln lassen. In der Beschichtung sind Wirkstoffe, die Dengue-Mücken töten, ihnen die Eiablage erschweren und die Entwicklung der Mückenlarven verhindern. Der Anstrich hält über ein Jahr und kostet etwa 2 US-Dollar pro Tank. Und ein Jahr nach der Behandlung gab es in den Gebieten deutlich weniger Dengue-Fälle als in anderen Stadtregionen. Gesundheitlich ist die Beschichtung für Menschen unbedenklich. Das Team sagt, das Konzept kann weltweit gegen die Dengue-Ausbreitung eingesetzt werden.
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0: Das perfekte Problem von Error. 6.50 Uhr haben wir es am Freitag bei Deutschlandfunk Nova.
1: Und ihr kennt ja alle das Spiel, wo ist Walter? Ne? Mit diesem Typen mit dem rot-weißen Ringelpulli, der sich irgendwo in der Menschenmenge versteckt. Jetzt könnte man fast schon umbenennen in, wo ist Friedrich?
0: Ja, wo ist er denn?
1: Wo ist er denn? Das fragen sich gerade viele Menschen in Deutschland. Wo steckt eigentlich der Bundeskanzler gerade? Kurze Antwort ist, er hat sich in den Urlaub verabschiedet.
2: Okay, so, vielen Dank, schöne Ferien, dir auch. Ja, ja, tschüss.
1: Ja, aber man muss sagen, Urlaub hin oder her, ne? Wenn zum Beispiel in NRW der größte Waldbrand der Geschichte wütet und es 14.000 Hitzetote in diesem Sommer gab, dann sollte sich Kanzler Merz auch aus dem Urlaub mal zu Wort melden. Finden gerade zumindest viele Menschen. Aber ist diese Kritik berechtigt? Das klären wir gleich mal um kurz nach sieben mit unserem Hauptstadtstudio.
0: Wir kommen zum Wetter. Das ist, ja, es ist durchwachsen, wie so die ganze Woche so ein bisschen. Also es kann dann immer mal wieder regnen. Es kann auch die Sonne rauskommen. Ihr müsst so ein bisschen schauen, bevor ihr aus dem Haus geht. Ihr müsst einfach, seid nicht so faul, schaut mal aus dem Fenster.
1: Guckt mal raus.
0: Bevor ich einmal aus dem Fenster schauen. Das ist ja nicht zu viel verlangt. Weil ihr müsst auch, also, aber ihr müsst rausgehen, um zu wissen, was ihr anzieht. Ich hatte heute Morgen auch schon das Problem. Ich fand's dann doch kalt. Kälter als in den letzten Tagen, wenn
1: man
0: rausgeht.
1: Ich dachte, du gehst morgens immer raus, um einen Kaffee zu trinken, bevor du kommst.
0: Ja, ich stand dann an der Tür. Und dann, aber als ich so richtig draußen war, hat's mich dann doch mal überrascht, wie kalt es war. Also wir reden von so maximal 18 Grad im Südwesten und maximal 27 im Osten. Ich finde, bei 18 Grad, das ist mir schon zu wenig für einen Sommertag. Ich weiß, wir haben den Regen gebraucht, aber das ist mir zu wenig.
1: Und wir kommen zu Jamie T. Der ist anscheinend sowas wie der britische Bosse. Bosse hat ja vor ein paar Monaten einen Song rausgebracht, wo er sich in eine Zeit zurücksehnt, in der man nicht den ganzen Tag mit Push-Nachrichten zugeballert wird und sich über Social-Media-Kommis abfuckt. Und der heißt Nokia.

0: Ich weiß jetzt natürlich nicht, ob Jamie T's Deutsch so gut ist, dass er sich davon hat inspirieren lassen, aber er hat jetzt zumindest was ganz Ähnliches gemacht. Auch er wird nostalgisch. Er hat sein neues Album Ghosts angekündigt für Anfang Oktober. Es geht dabei quasi um die Geister der Vergangenheit, könnte man sagen. Also viel Rückschau wird da passieren. Und der erste Song, den er daraus veröffentlicht, heißt 3310.
1: Aha.
0: Ihr checkt, ne? Nokia 3310. Wir haben alle diesen Klotz noch vor Augen, der uns begleitet hat, auf dem wir viel Snake gezockt haben damals. Also Nokia scheint irgendwie gerade eine Art musikalisches Revival zu erleben. Vielleicht, weiß ich auch nicht, steigen jetzt auch die Marktwerte auf dem Flohmarkt dafür.
1: Vielleicht bezahlen
0: so,
1: die auch in jedem Land einen Künstler dafür. Mach mal einen Song über unser
0: Product Placement.
1: 20 Jahre altes Handy.
0: Wer weiß, vielleicht. Auf jeden Fall gibt es neue Musik von Jamie T. 3310 haben wir jetzt für euch hier bei Deutschland. Landfunk.

0: Comeback bei Deutschlandfunk Nova. Ganz kurz vor 7 ist es. Wir werfen einen Blick auf die Nachrichtenlage. Das machen wir mit Christina Felschen. Hi.
1: Guten Morgen. Hallo.
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1: Bundeskanzler Friedrich Merz und seine Amtskollegen aus 6 weiteren Ländern haben Israels neueste Siedlungspläne scharf kritisiert. In einem gemeinsamen Statement fordern sie Israel auf, ein umstrittenes Bauprojekt im Westjordanland zu stoppen. Dort will die Regierung Anlagen mit mehr als 1200 neuen Wohnungen errichten lassen. Eine entsprechende Ausschreibung hat sie gerade veröffentlicht. Dadurch würde das Westjordanland quasi in 2 Hälften geteilt werden und auch seinen direkten Zugang zu Ostjerusalem verlieren. Deutschland und die anderen Länder, darunter Frankreich, Großbritannien und Kanada, die fordern Israel auf, die Ausschreibung zurückzunehmen. Außerdem warnen sie Unternehmen davor, sich zu beteiligen. Sie schreiben, Israel treibe mit dem Projekt seine völkerrechtlich illegalen Siedlungen voran. Damit werde eine Friedenslösung noch unwahrscheinlicher. In Serbien gibt es seit Monaten immer wieder Proteste gegen die Regierung. Jetzt hat sich Präsident Aleksandar Vučić in einer Fernsehansprache an die Menschen im Land gewandt und angekündigt, die Parlamentswahl vorzuziehen. Die Wahl soll voraussichtlich Ende Oktober stattfinden, mehr als ein Jahr vor dem regulären Wahltermin. Damit erfüllt Vučić eine der Forderungen der Demonstrierenden. Ausgelöst worden waren die Proteste vor 1,5 Jahren durch den Einsturz eines Bahnhofs Vordachs, bei dem 16 Menschen starben. Die Demonstrierenden machen die Regierung für das Unglück verantwortlich und werfen ihr Korruption vor. Vučić ist seit 12 Jahren an der Macht. Er hatte vor kurzem angekündigt, sein Präsidentenamt bald niederzulegen. Falls seine Partei gewinnt, könnte er allerdings wieder das Amt des Ministerpräsidenten übernehmen. Serbien ist EU-Beitrittskandidat, pflegt aber auch enge Beziehungen zu Russland und China. Die US-Regierung verschärft ihre Sanktionen gegen Kuba noch mal weiter. Es gibt neue Strafmaßnahmen gegen Unternehmen aus mehreren Wirtschaftsbereichen und gegen das kubanische Institut für Völkerfreundschaft. Dem wirft US-Außenminister Marco Rubio vor, ein, Zitat, subversives Netzwerk zu unterstützen, um US-Bürgerinnen und Bürger zu beeinflussen. Das soll laut Rubio auch über Bildungs- und Kulturaustauschprogramme laufen. Zuletzt im Zusammenhang mit Veranstaltungen zum Geburtstag von Fidel Castro, der vor kurzem 100 Jahre alt geworden wäre. Letztes Wochenende gab es am Flughafen Miami auch vorübergehende Festnahmen von US-Bürgern, die von Castro-Veranstaltungen auf Kuba zurückkamen. Bei einigen wurden Handys beschlagnahmt und gecheckt. Der Großbrand im belgischen Naturschutzgebiet Hohes Venn ist weitgehend unter Kontrolle. Im östlichen Teil gibt es noch Löscharbeiten. Die Behörden sind nach dem Regen der letzten Tage aber optimistisch. Der Zivilschutz soll jetzt mit Drohnen die gelöschten Flächen überwachen, für den Fall, dass das Feuer dort erneut aufflammt. In Torfmooren wie dem Hohen Venn können Brände nämlich noch lange unterirdisch weiterschwelen. Der Brand ist der größte Waldbrand in Belgien seit mehr als 100 Jahren. Es gibt große ökologische Schäden. Die Naturschutzorganisation WWF geht davon aus, dass es Jahrzehnte dauern wird, bis sich die Natur erholt hat. Ein anderer Waldbrand in Nordrhein-Westfalen ist jetzt gelöscht. Der Bürgermeister von Hürtgenwald sagt, dass die Feuerwehrleute jetzt abziehen. Das Waldgebiet soll erstmal gesperrt bleiben, weil viele Bäume durch das Feuer instabil geworden sind.
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1: An der Nordsee und im Südosten geht's mit Schauern oder kurzen Gewittern los. Sonst ist es überwiegend trocken und ein bisschen bewölkt. Maximal gibt's heute 18 bis 27 Grad.
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3: Guten Morgen.
0: Guten Morgen. Und irgendwie muss man Leute immer noch dafür sensibilisieren. Pass auf, was du bei der KI eingibst. So, also ich weiß nicht, es hat für mich einen Vibe wie, keine Ahnung, wenn in den Nullerjahren Leute gegoogelt haben, wie sie eine Bombe bauen können oder so und dann überrascht waren, dass sie geschnappt wurden von der Polizei. In den USA ist ein Bankräuber jetzt verurteilt worden, weil der halt seinen Plan bei Chatty eingegeben hat.
3: Chatty hat wahrscheinlich geholfen.
0: Chatty hat möglicherweise geholfen, aber offensichtlich nicht gut genug. Ja. Also er hat zum Beispiel ChatGPT gefragt, wie schnell die Polizei wohl eintreffen würde. Aha. An der Bank und wie er seine Pistole reparieren kann.
3: Aber ich check's voll, weil ich, also man vertraut ja einer KI teilweise wie einer Freundin und denkt so, ach, mit der kann ich mich doch austauschen, wir sind doch hier unter uns.
0: Ja, also, aber vielleicht hätte er noch prompten sollen, aber sag keinem Bescheid.
3: Ja, genau. Ich weiß wichtig ist, sag's keinem weiter.
0: Wichtig ist, lösche diese Nachrichten automatisch, das darf nicht zurückverfolgbar sein.
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0: Die setten hier schon mal die Mut richtig, finde ich. Mit so einem urlaubigen Vibe. Jungle. Let's go back. Deutschlandfunk Nova hier.
1: Ja, und keine Arbeitsmails, keine Teams-Benachrichtigungen, Diensthandy, falls ihr eins habt, auch zu Hause lassen. Arbeit aus, Urlaubsmodus an. Und ich finde, so soll es ja auch sein. Man will sich ja auch mal richtig erholen, wenn man im Urlaub ist.
0: Genau, als Kanzler der Bundesrepublik ist so eine wochenlange Funkstille allerdings, ich sag mal, schwierig. Friedrich Merz zieht das in seinem Urlaub aber bisher ziemlich.

0: nicht gut durch und kriegt dafür ordentlich Kritik, vor allem auf Social Media, aber auch von der Opposition.
1: Es reicht in einer solchen Situation nicht aus, das Wetter nur aus dem Urlaub heraus zu beobachten.
0: Ja, denn es gibt viele Themen, zu denen sich einige eine Ansage vom Kanzler wünschen würden. Waldbrände, Hitzetote, Drohnenangriff am Leipziger Flughafen, solche Sachen. Stattdessen äußert sich aber immer nur, sagen wir mal, sein Regierungssprecher. Ist denn diese Kritik jetzt berechtigt? Das checken wir jetzt ab mit Markus Pindur aus unserem Hauptstadtstudio in Berlin. Also Markus, wie üblich ist es, dass KanzlerInnen aus dem Urlaub irgendwelche Statements abgeben?
2: Das muss man sagen, das ist nicht sehr üblich. Also ich nehme mal die letzten beiden Bundeskanzler als Beispiel. Bundeskanzlerin Merkel hatte zwar Kontakt mit den Medien und ließ sich dann immer im Urlaub in wechselnder Funktionskleidung fotografieren. Sie mied aber ansonsten die Öffentlichkeit. Und Bundeskanzler Scholz hatte zwar im Urlaub einen Mitarbeiterstab um sich herum, aber er trat auch nicht in der Regel öffentlich auf. Das ist tatsächlich im Urlaub eher ungewöhnlich.
0: Also das heißt, man kann schon sagen, das sind jetzt Leute, die gerne an Merz was zu kritteln haben wollen.
2: Naja, ich meine, das kommt immer darauf an, wen Sie fragen. Also ich gebe mal beide Standpunkte wieder, die es da gibt. Die einen gehen mit Merz eben hart ins Gericht und sagen, der Kanzler müsse sich auch aus dem Urlaub zu Wort melden, weil die Themen dies erforderten. Und da vermissten manche ein Wort zu den katastrophalen Waldbränden. Wir haben eben das Zitat gehört von dem Herrn Banaschak von den Grünen. Andere vermissten eben ein Wort zu den vielen Hitzetoten, die es gegeben hat. Und viele, auch in seiner eigenen Partei, werfen Merz eine Kommunikationsschwäche vor. Er müsse öfter auch in die eigenen Reihen eben wirken und den Telefonhörer öfter zur Hand nehmen. Und das geht dann auch so weit, dass man ihm vorwirft, dass niemand wisse, wo Merz eigentlich seinen Urlaub verbringt. Und die Gegenposition argumentiert, warum sollte Merz sich zu Themen äußern, die ihm von außen aufgedrängt werden, wie zum Beispiel die Forderung der SPD, das Grundgesetz um einen Klimaartikel zu erweitern. Damit sei nichts gewonnen und ein Bundeskanzler springe aus gutem Grund auch sonst nicht über jedes Stöckchen. Und da, wo es wichtig für die Bundesregierung war, zum Beispiel im Fall der Drohne auf dem Leipziger Flughafen, da habe er eben den zuständigen Innenminister geschickt und das sei auch ausreichend. Zu einem Thema muss man sagen, da hat er sich zu Wort gemeldet, das waren die Äußerungen des israelischen Ministers Ben-Gvir. Und daraus werde eben klar, so seine Verteidiger, dass Merz eben Prioritäten setze. Also wie so oft in der Politik, Schönheit ist im Auge des Betrachters. Man muss allerdings dazu sagen, dass der Chor der Kritiker ist deutlich lauter.
0: Gibt es denn da auch viele Kritiker ja in seiner eigenen Regierung? Wie sieht es da so mit dem Rückhalt aktuell aus?
2: Also aus der Regierung selbst, da kommt irgendwie keine Kritik. Es werden aber immer wieder drei Themen benannt, die in der Union nicht nur bei den Funktionären, sondern auch an der Basis für Unmut sorgen. Das erste Thema wirkt langfristig nach, das ist das gebrochene Wahlversprechen, dass es mit der CDU keine neue Staatsverschuldung geben werde. Und dann kamen bekanntlich die beiden Sondervermögen zur Bundeswehr und der Infrastruktur. Das zweite Thema ist die holprige Kabinettsumbildung nach dem Rücktritt des ehemaligen Fraktionsvorsitzenden Jens Spahn. Da heißt es, es sei zu wenig planvoll und kohärent gewesen. Und der Umgang mit dem ehemaligen Verkehrsminister Schnieder sei eben nicht respektvoll gewesen. Das bemängelten viele. Und dann gibt es so eine allgemeine Unzufriedenheit, dass es eben zu wenig CDU pur in dieser Bundesregierung gebe. Das ist ein Gefühl. Das wird aber natürlich der Koalitionsrealität mit der SPD nicht richtig gerecht, denn eben eine Koalition besteht aus Kompromissen. Das ist nun mal so, auch wenn diese Kompromisse von vielen nicht als ausreichend empfunden werden.
3: Wo ist Bundeskanzler Friedrich Merz? Die Antwort ist, er ist im Urlaub. Da darf man ja auch mal abschalten. Aber als Bundeskanzler eben nicht so einfach. Es gibt viele, die werfen ihm davor, er hätte sich mal öfters melden sollen. Liegt auch an Problemthemen, die da auf dem Tisch liegen. Markus Pindo aus unserem Hauptstadtstudio hat uns die Gesamtlage eingeordnet. Bei Deutschlandfunk Nova. 7:16 Uhr haben wir's.

0: Quatsch bei Deutschlandfunk Nova und gleich drehen wir richtig den Freitagsmodus auf mit Peggy Gu.
1: Es ist ja Freitag, Leute, das heißt, vielleicht habt ihr jetzt auch 5 Tage durchgeackert, frisch aus dem Urlaub raus, die Erholung ist direkt wieder weg. Jetzt freut ihr euch einfach nur auf einen Abend raus mit Freundinnen, mit Freunden, einen geilen Drink bestellen. Und plötzlich steht euer Chef, eure Chefin vor der Tür, vor eurer Nase. Lina aus Berlin hat's schon erlebt.
2: Es ist halt immer so ein bisschen so eine unangenehme Situation halt und so in dem Moment, weil man geht dann so nur so, hi, na. Man ist dann halt, glaube ich, immer so ein bisschen so angespannt und denkt sich so, okay, kann man das jetzt so trennen oder wie ist das jetzt?
1: Ist ja nervig, ne? Da musst du direkt erstmal den Schlauch von der Bierbong abstellen. Also das ist unangenehm.
0: Unangenehm. Aber also ich fühle das, was Lina da beschreibt, dieses Hi, hallo, na. Aber warum sind so Momente so awkward für uns? Klären wir heute mit Deutschlandfunk Nova-Reporterin Nora Wilker. Nora, was ist denn daran genauso unangenehm, Arbeitsleute im privaten Kontext zu sehen?
3: Ja, viele fühlen sich in solchen Situationen wirklich so, als würden ihre Kolleginnen oder Chefs dann so eine Art zweite Identität von ihnen so auf einmal sehen. Das meinten bei meiner Umfrage in Berlin-Kreuzberg zum Beispiel auch Alex.
4: Weil ich eher so Baggy Pants trage und ein Hoodie und irgendwie Leoprint und naja, alles so halt sehr, sehr gemütlich. Und das mache ich bei der Arbeit nicht. Bei der Arbeit ziehe ich mich in Anführungszeichen vernünftig an. Ein bisschen erwachsener.
3: Sie hat letztens bei einem Open Air eben in ihrem Leo-Look und Feierlaune Leute von der Arbeit getroffen und hatte dann echt die Sorge danach,
4: dass die Leute mich vielleicht dann nicht mehr ernst nehmen, weil sie das Gefühl haben, ach ja, so eine Person bist du.
3: Sie war froh, dass ihre leicht angetrunkenen Freunde in dem Moment wenigstens nicht neben ihr standen.
1: Oh ja, angetrunkene Freunde sind ja echt ein Random-Faktor. Ich meine, Alkohol generell gibt so Situationen mehr Spice.
3: Klar.
1: Ich meine, was macht man dann am besten? Was meinten da die Leute?
3: Raoul aus Berlin, der hat eine Strategie entwickelt. Der hat einen Vorgesetzten schon mal nachts nach dem Club noch in der U-Bahn getroffen.
5: Wenn es nicht mehr vermeidbar ist, einfach versuchen, das gut über die Bühne zu bringen. Hallo sagen. Hey, na, auch hier? Weil ey, wenn man seinen Chef um 6 Uhr oder um 7 Uhr morgens sieht, dann kommt der auch von irgendwo.
3: Ja, das fand ich ganz gut, den Gedanken. So, dein Gegenüber ist ja selbst auch gerade privat oder partymäßig unterwegs, hat am Ende vielleicht sogar die gleichen Gedanken wie du.
0: Kann man denn psychologisch erklären, warum uns das in so Momenten unangenehm ist? Also ich meine, es ist ja eigentlich ganz okay, dass wir uns im Job ein bisschen anders benehmen oder anziehen als in der Freizeit, oder? Also es müssen ja auch unsere Chefs Verständnis für haben.
3: Klar, wir haben alle eben verschiedene Persönlichkeitsanteile, die wir in verschiedenen Kontexten auch anders ausgeprägt sozusagen ausleben. Und das ist auch gesund und auch richtig so, hat mir die Psychologin Claudia Brinkmann erklärt.
6: Da gibt es den Teil in mir, der vielleicht gerne Karriere macht, aber es gibt auch den Teil in mir, der vielleicht ein wilderer Anteil ist, der auch frei sein will. Aber es wäre unpassend, auf der Arbeit vielleicht den wilden Anteil auszuleben. Und deswegen leben wir das in unterschiedlichen Rollen aus. Aber trotzdem gehört alles zu uns. Es macht uns aus in unserer Persönlichkeit, all diese Facetten und Varianten.
3: Das Problem ist also einfach, dass wir oft denken, es wäre so irgendwie verlogen, dass wir so verschiedene Seiten haben. Laut Brinkmann könnte es aber sogar überfordernd sein, zum Beispiel jetzt in einem Jobkontext plötzlich zu versuchen, alles von dir zu zeigen und irgendwie verbinden zu müssen.
1: Ich fand ja Raouls Tipp ganz gut. Ey, einfach sehen, die andere Person ist ja auch gerade bis 6 Uhr morgens unterwegs. Sie denkt vielleicht das Gleiche. Aber wie sieht das die Psychologin? Sieht die das ähnlich? Ist das ein guter Anpack oder hat die noch einen anderen Tipp?
3: Ja, sie meint eher, sich wirklich versuchen, auch bewusst zu machen, dass es eben gut oder interessant ist, dass wir so facettenreich sind. Und in den allermeisten Fällen denken andere nicht so viel über uns nach, wie wir meinen. Das kann man sich dann auch immer noch mal sagen.
0: Ja, ist vielleicht auch gut, sich das nochmal zu vergegenwärtigen, dass auch andere Leute auch selber privat unterwegs sind in dem Moment. Vielleicht auch ein bisschen wild aussehen oder so, wer weiß.
3: Selbst in Leoprint.
0: Vielleicht sieht man auch den Chef, die Chefin mal in Leoprint, wer
1: Friedrich
0: weiß.
1: Friedrich Merz aus dem Urlaub.
0: Ja, genau. Who knows. Also wie geht's euch damit, wenn ihr Leute von der Arbeit privat trefft? Habt ihr euch da auch schon mal irgendwie ein bisschen geschämt oder irgendwie bescheuert verhalten? Schickt uns gerne eine Sprachnachricht an die 030 8503 8503, direkt hier ins Studio oder natürlich auch über die Deutschlandfunk-App. Geht es auch im Live-Player. Könnt ihr uns was schicken. Und jetzt

0: Peggy Gou bei Deutschlandfunk Nova. Wir haben es gleich 7.30 Uhr. Und das heißt, Tobi Blum ist bei uns im Studio.
1: Schönen guten Morgen.
0: Ach, synchron.
1: Ach, als wär's geprobt.
0: Ich höre jetzt auf mitzusprechen bei den Nachrichten.
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3: Bundeskanzler Friedrich Merz und seine Amtskollegen aus 6 weiteren Ländern haben Israels neueste Siedlungspläne scharf kritisiert. In einem gemeinsamen Statement fordern sie Israel auf, ein umstrittenes Bauprojekt im Westjordanland zu stoppen. Dort will die Regierung Anlagen mit mehr als 1200 neuen Wohnungen errichten lassen. Eine entsprechende Ausschreibung hat sie gerade veröffentlicht. Dadurch würde das Westjordanland quasi in 2 Hälften geteilt werden und auch seinen direkten Zugang zu Ost-Jerusalem verlieren. Deutschland und die anderen Länder, darunter Frankreich, Großbritannien und Kanada, fordern Israel auf, die Ausschreibung zurückzunehmen. Außerdem warnen sie Unternehmen davor, sich zu beteiligen. Sie schreiben, Israel treibe mit dem Projekt seine völkerrechtliche illegalen Siedlungen voran. Damit werde eine Friedenslösung noch unwahrscheinlicher. Der Großbrand im belgischen Naturschutzgebiet Hohes Venn ist weitgehend unter Kontrolle. Im östlichen Teil gibt es noch Löscharbeiten. Die Behörden sind nach dem Regen der letzten Tage aber optimistisch. Der Zivilschutz soll jetzt mit Drohnen die gelöschten Flächen überwachen, für den Fall, dass das Feuer dort erneut aufflammt. In Torfmooren wie dem Hohen Venn können Brände nämlich noch lange unterirdisch weiterschwelen. Der Brand ist der größte Waldbrand in Belgien seit mehr als 100 Jahren. Es gibt große ökologische Schäden. Die Naturschutzorganisation WWF geht davon aus, dass es Jahrzehnte dauern wird, bis sich die Natur erholt hat. Ein anderer Waldbrand in Nordrhein-Westfalen ist jetzt gelöscht. Der Bürgermeister von Hüttgenwald sagt, dass die Feuerwehrleute jetzt abziehen. Das Waldgebiet soll erstmal gesperrt bleiben, weil viele Bäume durch das Feuer instabil geworden sind. Wirtschaftsverbände und Großkonzerne fordern von der Bundesregierung, dass sie schnell alle Reformpläne umsetzt, die sie angekündigt oder im Koalitionsvertrag festgehalten hat. In einem Brief, aus dem die Mediengruppe Bayern zitiert, heißt es, dass Firmen in Deutschland unter anderem wegen hoher Energiekosten unter erheblichem Druck stehen. Sie fordern Rahmenbedingungen, die dafür sorgen, dass die Firmen weiter wettbewerbsfähig bleiben und Arbeitsplätze erhalten können. Konkret wollen sie, dass die Beiträge zur Sozialversicherung dauerhaft gesenkt werden. Zu den Unterzeichnern gehören Firmen und Verbände aus Bayern und Baden-Württemberg, unter anderem Audi, BMW und Siemens, außerdem die Verbände der süddeutschen Metall- und Elektroarbeitgeber.
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3: Dieses Wochenende steht erstmal das letzte Formel-1-Rennen in Zandvoort in den Niederlanden an. Bei Fahrern ist die Strecke direkt an der Nordsee durch die Dünen sehr beliebt und auch rund 300.000 Fans kommen jedes Jahr. Das Aus jetzt hat finanzielle Gründe, denn das Rennen finanziert sich komplett aus den Ticketeinnahmen. Wer ein Rennen ausrichtet, muss allerdings ziemlich hohe Antrittsgebühren an die Formel 1 zahlen. Das ist für die niederländischen Veranstalter nicht mehr machbar. Viele andere Rennen in Asien und Arabien sind überwiegend staatlich finanziert. Außerdem will die Formel 1 weltweit neue Märkte erschließen. Europäische Traditionsstrecken haben es deshalb schwer. Außerdem wollen Länder wie Thailand, Ruanda und Saudi-Arabien weitere Motorrennen anbieten. Das könnten die Gebühren weiter nach oben treiben, weil die Nachfrage so groß ist.
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3: Im Süden und Nordwesten wird es heute nass, teilweise auch mit Gewittern, sonst eher mit wenigen Wolken und trocken. Dazu gibt es heute höchstens 18 bis 27 Grad.
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4: hi.
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0: Guten Morgen.
4: Und Ellie Goulding findet inzwischen irgendwie erstaunlich viel auf meiner Playlist statt, muss ich sagen.
5: Krass.
4: Eigentlich, weil also zum einen bin ich vor einer Weile, erstmal finde ich ultra geil, die hat auf einem neuen Muse-Album einen Song mit Muse gemacht. Aha. Ja. Die erste Collab, die Muse jemals gemacht hat mit Ellie Goulding.
0: Wirklich?
4: Ja. Ultra geiler Song. Du, ich schick dir den gleich mal. Ja. Ich schick dir den gleich mal. Mega gute, wirklich mein Favorite-Song von diesem
0: Album. Wir haben ja Zeit hier, ne?
4: Wir haben ja so viel Zeit. Und tatsächlich habe ich so einen ganz geilen Remix entdeckt von ihrem Song Under the Sheets. Mhm. Der ist beim Sport ganz gut. Der ballert so ganz gut, weißt? Aber der geht auch im Original ganz geil, finde ich. Ist ein geiler Track immer noch. Ellie Goulding, Under the Sheets.

0: Deutschlandfunk Nova ist hier, 7.37 Uhr haben wir es. Die Kritik war schon heftig, nicht nur aus Deutschland, sondern auch von anderen Ländern an Israel.
1: Konkret geht's da um Baupläne im Westjordanland. Warum die Bundesregierung und andere Staaten damit ein Problem haben, um was es überhaupt genau geht, das weiß Nicola Trenz von den Deutschlandfunk Nova Nachrichten. Nicola, um welche Baupläne geht's da?
2: Ja, Israels Regierung treibt da gerade ein Bauprojekt in einem politisch besonders heiklen Teil des Westjordanlands voran. Dazu muss man erstmal wissen, das Westjordanland ist völkerrechtlich Palästinensergebiet, aber seit fast 60 Jahren besetzt Israel Teile davon. Und die aktuelle Regierung, die treibt das nochmal stärker voran. Und das zeigt jetzt dieses aktuelle Vorgaben ganz gut, denn die Regierung will ein Gebiet am östlichen Stadtrand von Ostjerusalem bebauen. Da sollen mehr als 3.400 Wohnungen entstehen. Die Idee, das Gebiet zu besiedeln, die gibt es schon sehr lange. Das wurde aber durch internationalen Druck jahrzehntelang in der Schublade gehalten. Und jetzt am Mittwoch hat das zuständige Ministerium dieses Bauprojekt konkret ausgeschrieben.
0: Jetzt gibt es Siedlungsbau im Westjordanland ja häufiger. Warum ist genau das Projekt so heikel, dass sich sogar ausländische Staaten einschalten?
2: Ja, habe ich gesagt, es geht genau um dieses Gebiet. Also wenn man auf die Karte schaut, dann sieht man, dass wenn Israel dort baut und das Gebiet dann faktisch auch kontrolliert, wäre für die Palästinenser das Westjordanland faktisch in einen Nordteil und in einen Südteil gespalten und die Palästinenser hätten keinen direkten Zugang mehr zu Ostjerusalem.
0: Ah, okay, das heißt, es geht vor allem darum, dass es so ein strategisch wichtiges Gebiet ist.
2: Genau, das ist einfach ein sensibler Punkt in diesem ganzen Konflikt zwischen Israel und den Palästinensern und gilt deshalb auch so ein bisschen als Sargnagel für eine mögliche friedliche Lösung durch durch die Zwei-Staaten-Lösung. Das hat die Bundesregierung jetzt auch nochmal sehr deutlich gemacht.
1: Du meinst das gemeinsame Statement gestern der Bundesregierung gemeinsam mit den Regierungen aus Frankreich, Großbritannien, Italien und drei anderen Ländern?
2: Genau, die sieben Staaten haben eine gemeinsame Erklärung abgegeben und sie verweisen eben auf das Völkerrecht, auf die Haltung der internationalen Gemeinschaft, dass der Siedlungsbau im Westjordanland rechtswidrig ist. Sie fordern Israel jetzt konkret auf, diese Pläne zurückzunehmen. Sie warnen auch Unternehmen, sich auf die Bauausschreibungen zu bewerben. Und sie nehmen auch noch Bezug auf das, Zitat, beispiellose Ausmaß von Siedlergewalt gegen die Zivilbevölkerung. Diese Gewalt hat ja in der Tat in der jüngsten Zeit deutlich zugenommen. In diesem Jahr gab es schon zahlreiche Tote und hunderte Verletzte durch Angriffe von radikalen Siedlern. Da zünden zum Beispiel Siedler Häuser von Palästinensern an oder Autos oder töten Vieh von Bauern.
1: Warum macht Israel denn das? Warum treibt Israel den Siedlungsbau im Westjordanland denn so voran und tut auch nicht wirklich was gegen diese Gewalt?
2: Ja, also dieser Siedlungsbau passiert ja schon seit Jahrzehnten. Die Idee ist, dass Israel damit den Einfluss auf das Gebiet festigen will. Der israelische Außenminister Gideon Saar, der hat zum Beispiel jetzt dazu gesagt, das sei das historische Recht des jüdischen Volks, seine Heimstätte im Land Israel wieder zu errichten, so sagt er das. Wie gesagt, laut UNO völkerrechtswidrig. Israel argumentiert auch immer wieder mit Sicherheit. Der rechtsextreme israelische Finanzminister Smotrich, der treibt das Bauprojekt in diesem besonders heiklen Gebiet auch sehr voran. Und der verschleiert auch nicht das Ziel. Er sagt, Zitat, damit soll der Traum vom palästinensischen Staat begraben werden.
0: Also sehr deutliche Absicht. Hinter dem israelischen Siedlungsprojekt im Westjordanland von vielen Staaten, auch von Deutschland, wurde das deutlich kritisiert. Nicola Trenz aus den Nova Nachrichten hatte für uns die Infos. 7.41 Uhr haben wir's.

0: Almost Monday mit Skinny Dip bei Deutschlandfunk Nova. Und Kokosöl, das kann man nehmen zum Kochen, zum Braten. Manche schmieren es sich auch auf die Haut oder benutzen es in diversen Kosmetikprodukten. Und offensichtlich können wir das auch zum Fliegen benutzen.
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0: Mit Klaus Janssen.
2: Wie können wir Sprit klimafreundlicher machen? Daran wird weltweit nicht nur für Autos geforscht, sondern auch für Flugzeuge. Ein Team der Osaka Metropolitan University hat jetzt einen Treibstoff auf Basis von Kokosöl entwickelt und der kann laut den Forschenden mit dem Kerosin aus Erdöl gemixt werden. Für den Biosprit wird Kokosölextrakt mit Aceton und Alkohol gemischt und bei Experimenten kam heraus, ein Mix aus dem Kokossprit und Kerosin kann gewöhnliche Turbinen antreiben, ohne dass die Leistung sinkt und auch die Emissionen werden nicht höher. Das Team sieht große Chancen für asiatische Länder, denn da würde fast ein Drittel der geernteten Kokosnüsse weggeworfen, weil sie nicht den Marktstandards entsprechen. Die könnte man für den Kokostreibstoff nutzen. Was Bildung angeht, haben Frauen in Deutschland die Nase vorne. Das zeigen aktuelle Zahlen vom Statistischen Bundesamt. Von allen, die im Jahr 2024 die allgemeine Hochschulreife an allgemeinbildenden Schulen gemacht haben, waren 55% Frauen. Männer neigen eher dazu, etwas früher von der Schule abzugehen und sie fangen dann im Anschluss auch etwas seltener eine Aus- und Weiterbildung an. 15% der 18- bis 24-jährigen Männer hatten keine abgeschlossene Berufsausbildung und maximal einen mittleren Schulabschluss. Bei den Frauen waren es etwas weniger. 10 Jahre zuvor war das Verhältnis noch ausgeglichen. Als Grund dafür nennt das Statistische Bundesamt auch den gestiegenen Anteil der ausländischen Bevölkerung. Der Anteil an ausländischen jungen Männern ohne abgeschlossene Berufsausbildung ist stärker angestiegen als der unter ausländischen jungen Frauen. An den Hochschulen setzt sich der höhere Bildungserfolg von Frauen fort. Sie schaffen es etwas häufiger als Männer, ihren Bachelor- oder Masterabschluss zu machen oder ihr Staatsexamen in der Regelstudienzeit zu machen.
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0: Ensemble, 7.49 Uhr, Deutschlandfunk Nova ist hier.
1: Na, die einen, die rollen mit den Augen, die anderen, die hatten schon Entzugserscheinungen, so wie ich. Ab heute ist er endgültig zurück, der Fußball. Chrissy, cool. Freust du dich?
0: Cool, absolut, ja, ich bin hyped as fuck.
1: Völlig zu Recht, ich merke, du bist so emotional wie ich und warum auch nicht? Heute startet der DFB-Pokal und damit starten eben auch die Erstligisten in die Saison. Die zweite Liga läuft schon ein bisschen, aber eben, und das ist immer das Coole, gegen Gegner, gegen die sie sonst oft eher nicht spielen. Das sind teilweise Amateurvereine wie der SC St. Tönnies am Niederrhein, die spielen Oberliga, also quasi, das ist fünfte Liga und die spielen heute gegen Eintracht Frankfurt, das ist ein Erstligist und das ist das größte Spiel der Vereinsgeschichte für Tönnies. Also vor 10.000 Zuschauern. Die mussten extra ein anderes Stadion anmieten. Super viel Aufwand, so ein Spiel zu organisieren. Und wir sprechen hier gleich um 10 nach 8 mal mit dem zweiten Vorsitzenden vom Verein, weil ich will mal wissen, wie ist denn so die Lage, die Aufregung sofort dem Spiel der Vereinsgeschichte?
0: Guck mal, du hast einfach genug Emotionen für uns beide.
1: Das ist doch das Wichtige.
0: Das ist doch ganz fantastisch. Vielleicht liegt es auch am Wetter, dass ich nicht so viele Emotionen habe, weil das Wetter ist heute wieder so ein bisschen grau, obwohl ich finde es ja im Moment immer, ich finde es immer noch
1: gut. Ich wollte gerade sagen, hat sich denn langsam zerberstet?
0: Ich finde das immer noch gut. Der Sommer war so lang und sonnig. Ich glaube nächste Woche, wenn es jetzt so weitergehen sollte, dann würde ich nächste Woche irgendwann sagen, ja, jetzt nochmal Sonne ist gut. Wobei gestern hat zum Beispiel hier in Köln, hat sogar auch die Sonne geschienen zwischendurch. Also ich bin da ganz zufrieden mit. Aber es gibt heute so einen Wechsel aus Sonne und Wolken. Es ist aber schon oft grau und eigentlich überall kann heute da mal ein bisschen Regen runterkommen. Kann auch eigentlich überall mal ein Gewitter mit dabei sein. Ja. Also es gilt wie eigentlich schon die ganze Woche, bevor ihr das Haus verlasst und das nicht in einem Auto tut oder so, tut es gut, es ist ratsam, mal den Regenradar vorher abzuchecken. Wir kriegen heute 18 bis 27 Grad.
1: Und es ist Freitag, das heißt, da reden wir natürlich über neue Musik. Einmal zurück in die Heimat, um wieder neue Impulse zu kriegen, zu sich selbst zu finden. So ist die Story von Georgia Smith und ihrem neuen Album. Das ist Blue Lights, die erste Single von ihr von vor 10 Jahren. Aber mit Alben lässt sie sich eigentlich immer gut Zeit. Also heute kommt das dritte Album erst raus. What Are The Odds heißt das. Und da ist sie so ein bisschen zurück zu den Wurzeln gegangen. Weil die war ja natürlich viel in London. Viele britische Künstlerinnen und Künstler sind viel in London. Klar. Da geht halt immer was, ne? Da sind die Connections. Aber jetzt ist sie zurück in ihre Heimat Walsall gegangen und hat sich so ein bisschen wiedergefunden. Weil auf dem Album geht es dann auch viel um Selbstfindung, um persönliches Wachstum. Aber jetzt nicht so slow, nicht so langsame Balladen. Sondern
0: das wäre ja auch nicht Georgia Smith.
1: Ja, genau, natürlich. Also ihr könnt schon zu den Nummern tanzen und das sagt sie auch selbst. Ne? Leute, das ist natürlich Musik, die zum Bewegen animiert. Sie will, dass die Leute sie nicht nur auf dem Dancefloor hören, sondern auch so.
0: Die zum Bewegen animiert klingt so wie, die kann im Gym. Soll die gespielt werden.
1: Aber
0: soll
1: sie aber auch. Die kann man im Gym gut hören, finde ich. Oder über Kopfhörer so im Nachtbus auf dem Heimweg vom Feiern kannst du vielleicht noch so ein bisschen weiter tanzen.
0: Oder vielleicht bist du der Weirdo oder hinten in der letzten Reihe.
1: Ich finde das nicht weird. Wenn du dazu stehst, ist wie in der Sauna, wenn du Arbeitskollegen triffst. Wenn du dazu stehst, sind immer nur die anderen weird. Das heißt, wenn ihr jetzt im Bus seid, hört doch mal die neue Single von Georgia Smith. Die spielen wir jetzt hier, What Are The Odds, und tanzt ein bisschen dazu. Und wenn jemand komisch guckt, scheißegal.
0: Um 7.53 Uhr im Bus einfach mal mit den Noise-Canceling-Kopfhörern jetzt ein bisschen abdance. Gar nicht weird, nein.

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0: Deutschlandfunk Nova ist hier. 8 Uhr haben wir es am Freitag. Christina Feltschen ist am Start heute Morgen für uns. Schönen guten Morgen.
1: Hallo.
0: Und sie hat die aktuelle Nachrichtenlage kurz vorm Wochenende.
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3: Die US-Regierung hat neue Zahlen zu den Folgen des Iran-Kriegs veröffentlicht. Das Verteidigungsministerium schreibt auf seiner Website, dass seit Kriegsbeginn 18 US-Soldaten getötet und mehr als 750 weitere verletzt wurden. Dabei wurden kaum nähere Details veröffentlicht. Der Iran-Krieg begann Ende Februar mit großflächigen Raketenangriffen von Israel und den USA. Die US-Regierung hat gestern neue, besonders starke Wirtschaftssanktionen gegen den Iran angekündigt und andere Länder gedrängt, sich daran zu beteiligen. US-Finanzminister Scott Bessent sagte dem Sender CNBC, jeder Staat müsse nun überlegen, ob er für oder gegen die USA sei. Präsident Donald Trump warnte außerdem alle Länder, die den Iran in irgendeiner Form unterstützen, vor möglichen Konsequenzen. Jedes Mal, wenn ein Schiff durch den Panama-Kanal fährt, dann läuft mit dem Schiff Süßwasser aus den Schleusen ins Meer. Eigentlich ist das kein Problem, weil der Panama-Kanal durch zwei große Seen immer genug Wasser bekommt. Allerdings gibt es wegen des Klimaphänomens El Niño gerade eine Dürre in Mittelamerika. Panama muss also Wasser sparen. Das betrifft auch den Panama-Kanal. Ab September dürfen dort weniger Schiffe durchfahren. Aktuell sind es 36 pro Tag. Schrittweise wird das auf 32 reduziert. Mit Entspannung ist frühestens nächstes Jahr im Frühling zu rechnen. Davor ist nämlich noch Trockenzeit. Durch den Panama-Kanal gehen 5% des weltweiten Handels. Er verbindet Atlantik und Pazifik. Damit ist er eine der wichtigsten Wasserstraßen der Welt. In Serbien gibt es seit Monaten immer wieder Proteste gegen die Regierung. Jetzt hat sich Präsident Aleksandar Vučić in einer Fernsehansprache an die Menschen im Land gewandt und angekündigt, die Parlamentswahl vorzuziehen. Die Wahl soll voraussichtlich Ende Oktober stattfinden, mehr als ein Jahr vor dem regulären Wahltermin. Damit erfüllt Vučić eine der Forderungen der Demonstrierenden. Ausgelöst worden waren die Proteste vor anderthalb Jahren durch den Einsturz eines Bahnhofsvordachs, bei dem 16 Menschen starben. Die Demonstrierenden machen die Regierung für das Unglück verantwortlich und werfen ihr Korruption vor. Vučić ist seit 12 Jahren an der Macht. Er hatte vor kurzem angekündigt, sein Präsidentenamt bald niederzulegen. Falls seine Partei gewinnt, könnte er allerdings wieder das Amt des Ministerpräsidenten übernehmen. Serbien ist EU-Beitrittskandidat, pflegt aber auch enge Beziehungen zu Russland und China. Der Großbrand im belgischen Naturschutzgebiet Hohes Venn ist weitgehend unter Kontrolle. Im östlichen Teil gibt es noch Löscharbeiten. Die Behörden sind nach dem Regen der letzten Tage aber optimistisch. Der Zivilschutz soll jetzt mit Drohnen die gelöschten Flächen überwachen, für den Fall, dass das Feuer dort erneut aufflammt. In Torfmooren wie dem Hohen Venn können Brände nämlich noch lange unterirdisch weiterschwelen. Der Brand ist der größte Waldbrand in Belgien seit mehr als 100 Jahren. Ein anderer Waldbrand in Nordrhein-Westfalen ist jetzt gelöscht. Der Bürgermeister von Hürtgenwald sagt, dass die Feuerwehrleute jetzt abziehen. Das Waldgebiet soll erstmal gesperrt bleiben, weil viele Bäume durch das Feuer instabil geworden sind.
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3: An der Nordsee und im Südosten geht's mit Schauern und kurzen Gewittern los. Sonst ist es überwiegend trocken und ein bisschen bewölkt. Maximal gibt's heute 18 bis 27 Grad.
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0: Guten Morgen.
1: Guten Morgen. Wir haben hier gerade quasi einen schweren Vorwurf bekommen von einem Kollegen. Nämlich, dass wir hier unnötig Lebensmittel wegkippen.
0: Was soll man machen? Also es gibt ja nicht die perfekte Menge Kaffee, also fast nicht, weil wenn es zu wenig ist, hat man ein großes Problem.
1: So.
0: Das heißt, man macht immer erstmal ein bisschen zu viel.
1: Ja, und wir sind ja auch einige Leute hier und da weiß man ja vorher nicht. Ne, guck mal, ja. Ich komme als fünf, wow. Ja.
0: Kommst als damit fünf rein?
1: Ich komme als Erste um 5 Uhr hier rein und mache den Kaffee, ja. Mhm. Dann mache ich natürlich eine ganze Kanne, weil ich weiß ja noch nicht. Ich weiß, du trinkst einen, ich trinke einen. Das ist die halbe Kanne leer. Und dann weiß ich nicht, wer will denn jetzt gleich noch ein Tässchen hier trinken? Wer kommt erstmal mit seinem Thermosbecher gefüllt von zu Hause rein spaziert? Ja, man weiß es nicht. Und dann ist der Kaffee natürlich um 8 Uhr.
0: Ja, nicht mehr so ganz
1: nicht
0: so warm.
1: Mehr aber, ganz aber, so warm. Und der Kollege wollte ihn ja aber noch unbedingt andrehen.
0: Er hat ihn mir auch erfolgreich angedreht.
1: Der ist noch warm.
0: Aber ich sag's, es ist, der ist kalt.
1: Kalt.
0: Ich trinke den nicht. Mein Körper ist kein Mülleimer, habe ich gehört.
1: Es gibt aber ja so Leute, die würden jetzt sagen, kein Problem, stell ich in die Mikrowelle.
0: Ja, nee, das fühle ich gar nicht. Dann kommst du als 5, aber gehst als 1 hier wieder raus von 10. So. Also wirklich.
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0: Das sind die Cooks. Ula, 8.10 Uhr haben wir es. Deutschlandfunk Novas hier.
1: Ja, und plötzlich spielst du gegen so einen Fußballweltmeister. Das ist ein Traum für viele. Könnte wahr werden für Spieler vom FC St. Tönis heute. Das ist ein Fünftligist vom Niederrhein und die spielen heute in der ersten Runde des DFB-Pokals gegen
2: Eintracht Frankfurt.
3: Eintracht Frankfurt!
1: Das war die DFB-Pokalauslosung im Juni und der Trainer vom Team, Bekim Kastrati, war erstmal platt.
4: Wird schwer, glaube ich, ja. Erstligist, freuen wir uns sehr, trotzdem. Also ich bin zufrieden.
0: Ja, inzwischen konnte das auch sacken lassen. Heute ist das Spiel FC St. Tönis gegen Frankfurt, unter anderem eben mit dem Weltmeister-Torschützen Mario Götze auf Frankfurter Seite. Dieses Wochenende viele DFB-Pokal-Begegnungen, wo es so klein gegen groß ist, David gegen Goliath. Das sind die Geschichten, die den Pokal immer besonders machen. Und wir sprechen drüber mit Lukas Möß, der ist nämlich im Vorstand des Vereins. Schönen guten Morgen.
5: Guten Morgen.
0: Wie ist denn jetzt so die Aufregung so am Tag des Spiels?
5: Gerade geht's ehrlich gesagt noch. Ich werde jetzt gleich in Richtung Stadion aufbrechen und gucken, wie die Vorbereitungen vor Ort laufen. Ich denke, dann wird es von Stunde zu Stunde zunehmen und dann irgendwann um 18 Uhr werde ich oben auf der Tribüne sitzen und dann werden wir das erste Mal in unserer Vereinsgeschichte

0: so DFB-Pokal im da einlaufen werden. Ich glaube, das würde für uns alle ein wirklich ganz besonderer Moment werden, für den gesamten Verein.
1: Ja, das ist ja auch wirklich krass. Ihr habt ja auch extra, also das Krefelder Stadion angemietet, damit ihr Platz habt für 10.000 Zuschauer. Ganz ehrlich, wie viel Orga war das denn jetzt im Vorfeld, ja, so ein großes Spiel dann zu organisieren?
0: Ja, im Grunde sind wir seit gut 2 Monaten dran. In der Woche nach der Auslosung ging es los. Dann wurden wir nach Frankfurt eingeladen. Alle Amateurvereine wurden da vom DFB gebrieft, was die Anforderungen, die Voraussetzungen sind. Wir mussten uns natürlich als allererstes mal mit der Stadionfrage beschäftigen. Klar war, wir können nicht bei uns auf der Anlage spielen. Haben dann geprüft, was gibt es für Möglichkeiten, uns dann für das Krefelder Grotenburg-Stadion entschieden. Ja, ich glaube, dort werden wir heute eine tolle Kulisse erleben. 10.000 Zuschauer. Frankfurt bringt knapp 5.500 Zuschauer mit. Ich glaube, da wird richtig Stimmung sein heute Abend. Ja, klar, Vorbereitung natürlich immens viel, sei es die ganzen Medienanfragen, die man auch so vorher nicht hat, die TV-Geschichten, aber klar auch Sachen wie zum Beispiel Catering und so weiter. Also da sind wir im Grunde die richtig intensive Vorbereitung jetzt seit Montag, da haben wir das Stadion übergeben bekommen. Da sind wir im Grunde mit einem super Team, einem super ehrenamtlichen Team, jeden Tag von morgens früh bis abends spät. Ich glaube, gestern haben wir wieder um kurz nach eins erst das Stadion abgeschlossen, da unterwegs, um die Vorbereitung zu machen. Und ohne so viele Ehrenamtliche wäre das auch gar nicht möglich, dann so einen Tag zu stemmen. Das muss man schon sagen.
1: Jetzt muss man sagen, die Spieler bei euch sind alle keine Profis. Fünfte Liga ist immer noch sehr hohes Niveau, aber im Regelfall braucht man da noch einen normalen Beruf nebenbei. Wie ist denn das heute? Haben die sich alle schon mal freigenommen oder kommen die alle von der Arbeit, um dann gegen Mario Götze und Co. zu spielen?
0: Ich gehe davon aus, die haben sich freigenommen. Ich weiß aber nicht, vielleicht hat der ein oder andere Arbeitgeber auch heute den Spielern gesagt, bleibt zu Hause,
1: Ja.
0: ruht euch aus, seid fit für das Spiel. Also ich gehe ganz stark davon aus, heute werden sich alle freigenommen haben, wahrscheinlich auch schon vielleicht gestern der ein oder andere. Klar, ansonsten haben wir bei uns in der Mannschaft, sind alle normalerweise von 8 bis 18 Uhr Bäcker, Polizist, Handwerker und dann geht es halt normalerweise abends zum Trainingsplatz. Also in dem Sinne halt ein klassischer Amateurverein am Ende des Tages.
1: Ja, es ist auf jeden Fall ein ganz besonderer Tag ja für den gesamten Verein und man kennt das ja. Jedes Jahr schafft es ja dann doch jemand, einen großen Bundesligisten rauszuhauen. Jetzt die direkte Frage: Was sind so deine Erwartungen für heute Abend? Hast du im Kopf schon mal ein bisschen das Szenario durchgegangen, was, wenn wir da 1-0 in Führung gehen?
0: Der Nee, ehrlicherweise nicht. Also klar gibt es jedes Jahr dieses Szenario und wir hatten ja gestern noch unsere Pressekonferenz und das Grotenburg-Stadion. Im Grotenburg-Stadion sind wir bis jetzt ungeschlagen. Haben wir ja sonst gegen Ligakonkurrenten KFC Uerdingen da gespielt. Die Frankfurter haben nicht ganz so gute Erinnerungen an das Stadion. Also da sind wir ja sind wir doch das ein oder andere, was für uns vielleicht auch spricht. Aber
1: Okay.
0: nein, das Szenario richtig im Kopf gehabt, natürlich noch nicht. Das ist, Frankfurt ist normalerweise ein absoluter Kandidat für die internationalen Plätze. Wir spielen 4, 5 Ligen runter. Das muss man dann schon realistisch einschätzen. Aber klar, vielleicht kommt es so und wir dürfen heute mal feiern oder heute dann ausgiebig feiern. Würden uns natürlich sehr darüber freuen.
2: Ach Mensch, Lukas, ich sag immer, Großdenken, klein wird schon alleine. Ja, vielleicht sehen wir heute Abend die Sensation. Wenn der FC St. Tönis in der ersten Runde des DFB-Pokals spielt gegen den Erstligisten Eintracht Frankfurt. Wir haben gesprochen mit Lukas Möß vom Vorstand des FC St. Tönis und schon gehört, 2 Monate Orga-Vorbereitung gab es auf dieses große Spiel. Deutschlandfunk Nova ist hier am Freitagmorgen, 7:15 Uhr jetzt.

0: Uhr 22 haben wir's.
1: Wir haben jetzt schon, ja, 21. August, das heißt Richtung Ende August. Da wird es vielleicht schon wieder knapp auf eurem Konto. Ihr werdet so langsam nervös. Dann wäre es nichts für euch, für die Finanzen der USA verantwortlich zu sein. Die sind nämlich dick im Minus, und zwar 40 Billionen Dollar. Und wir wissen, Staaten sind eigentlich immer verschuldet, aber das ist Rekord für die USA. Ich bin ja auch schon nervös, ne, wenn das Konto knapp über Null ist. Aber naja, das kommt aber nicht von ungefähr. Das sagt unsere Korrespondentin in Washington, Anne Reit.
2: Trump hat den Menschen versprochen, dass es mit ihm wirtschaftlich bergauf geht. Und das Gegenteil ist der Fall, und zwar seit Beginn seiner Präsidentschaft. Jetzt ist der Alltag noch teurer geworden. Eine Gallone Benzin kostet hier im Durchschnitt einen Dollar mehr als vorher. Das ist in einem Land, in dem viel Auto gefahren wird, schmerzhaft. Der Krieg ist und bleibt unpopulär und wird eben auch als gebrochenes Wahlversprechen gesehen.
1: Und das alles sorgt dafür, dass seine Beliebtheitswerte sinken. Die von Donald Trump. Alles ist teurer geworden, als man gedacht hätte. Er selbst, er ist aber, wie sollte es anders sein, positiv.
3: It's a poll today on television. I say, Donald Trump polls on the economy aren't good. The economy is the greatest economy we've ever had by far.
1: Ja, the greatest economy we ever had by far. Bisher war es ja auch immer so, egal was der Typ macht, es macht ihm eigentlich nichts aus.
0: Ja, also es ist wirklich. Aber man weiß ja auch nicht, versteht er das überhaupt mit der Wirtschaft?
1: Versteht er das
0: versteht
1: noch?
0: Versteht er, wie viele Nullen da sind und dass das Minus davor ist?
1: Eigentlich hat er immer gut verstanden, wie er zumindest Profit macht aus der Nummer. Ob das diesmal auch so ist? Wir haben heute Morgen drüber gesprochen mit unserer Korrespondentin. Das ganze Gespräch könnt ihr nachhören in der Deutschlandfunk-App.
0: Eigentlich soll einem das ja so ein wohliges Gefühl im Bauch machen, ne? Weil das ist das Essen, was nicht nur Oma kocht, sondern was es zu Hause auf jeder Speisekarte gibt. Es ist das lokale Bier. Es ist dieses Gefühl, ja, wenn man weggezogen ist irgendwann und man kommt aber zurück in das Dorf oder die Stadt, in der man aufgewachsen ist. Heimat. Gleichzeitig hat dieser Begriff so ein Geschmäckle bekommen, weil der von rechts vereinnahmt wird und wurde. Deswegen ist die Frage, was ist eigentlich Heimat heutzutage? Könnten wir mal ganz detailliert drüber sprechen im nächsten Jahr? Alternativ könnten wir auch drüber schnacken, über KI und wie sie unsere Jobs, unsere Arbeitswelt im Allgemeinen beeinflusst. Oder was wir eigentlich unter Männlichkeit verstehen heutzutage. Oder auch, wie wir jungen Leute die Geschicke des Landes mitbestimmen. Was haben wir eigentlich so zu sagen? Diese Themen stehen bereit für euch zur Abstimmung bei der Denkfabrik 2027. Das ist das Thema, für das ihr am meisten abstimmt. Und das wird dann aus ganz vielen Perspektiven beleuchtet. Nicht nur von uns hier bei Deutschlandfunk Nova, sondern auch bei unseren KollegInnen bei Deutschlandfunk und Deutschlandfunk Kultur. Und jetzt gilt's.
1: Also so langsam muss man.
0: So
1: wir erzählen es ja hier seit 2 Wochen.
0: Ja, sonst habt ihr es verpasst. Noch bis Sonntag stimmt ihr ab auf deutschlandfunknova.de.
1: Es kann heute ordentlich knallen bei euch. Also nicht nur der Sekt, weil Wochenende ist und ihr endlich mal raus könnt. Nee, es gibt auch ein paar Gewitter, wie die ganze Woche eigentlich. Aber längst nicht überall. Also man muss auch wirklich sagen, die positive Nachricht für Leute, die keinen Bock mehr auf Regen haben nach ein paar Tagen wie mich, es bleibt schon überwiegend trocken. Also
0: aber es kann, man kann es halt nicht so eingrenzen jetzt. Man kann jetzt nicht sagen, ja, im Osten ist den ganzen Tag trocken, im Westen regnet es oder so.
1: Das kommt so immer mal ein bisschen überraschend.
0: So fleckig kommt da immer so was runter.
1: Komm mal, hier mal ein Schauer, da mal ein Gewitter.
0: Ab und zu denken sich die Wolken, ach, hier ist ein guter Spot.
1: Ja, hier lasse ich mich mal nieder. Hier lasse ich mich mal nieder für eine Stunde. Aber umso wichtiger ist, finde ich, wir hatten jetzt super viele Sommernächte. Da brauchtest du dich eigentlich nicht anders anziehen als tagsüber. Ne? Da war es ja teilweise nicht unter 20 Grad. Das war so heftig. Und ich finde, man ist es fast schon gewohnt, dass man einfach rausgeht in so Sommerbekleidung. Und heute Abend könnte man damit richtig auf die Schnauze fallen. Also wenn ihr unterwegs seid, ich würde schon mal einen Pulli mitnehmen.
0: Ein Jäckchen, ein Überjäckchen.
1: So ein kleines Jäckchen. Weil wenn ich so lese, es geht so, also 14 Grad, aber auch 9 Grad.
0: Oh, da brauche ich schon wieder ein dickeres Jäckchen. Da brauche ich schon das Übergangsjäckchen.
1: Ja, da wirklich ein kleiner Pulli und ein Übergangsjäckchen drüber. Weil ich meine, wir sind es ja alle nicht mehr gewohnt, dass es hier mal in die Einstelligkeit runtergeht. Das könnte aber heute Nacht passieren. Das heißt, wenn ihr unterwegs seid, erkältet euch nicht Ende August. Das ist immer besonders peinlich.
0: Wenn ihr da erst um 5 Uhr morgens aus dem Club purzelt und schön verschwitzt seid bei 9 Grad. Ah, das ist nicht schön. Da muss das Jäckchen drüber.

0: Suki Waterhouse, Tiny Raisin. 8.30 Uhr haben wir es an diesem Freitag. Tobi Blum ist zuverlässig am Start für uns. Guten Tag, Tobi.
1: Guten Morgen.
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3: Der Großbrand im Hohenfenn ist zwar inzwischen unter Kontrolle, trotzdem riecht es in vielen Teilen Westdeutschlands noch danach. Die Umweltmedizinerin Barbara Hoffmann von der Uniklinik Düsseldorf hat vor den gesundheitlichen Folgen gewarnt. Sie sagte im Deutschlandfunk, dass der Rauch überwiegend aus Feinstaubpartikeln besteht, die tief in die Lunge gelangen und dort zu Entzündungen führen können. Das Einatmen habe auch Auswirkungen auf das Herz-Kreislauf-System. Im schlimmsten Fall könne es zu Herzinfarkten oder Schlaganfällen kommen. Immer wenn man Rauch rieche, seien auch schädliche Stoffe in der Luft. Zum Schutz davor sollte man eine FFP2-Maske tragen, in geschlossenen Räumen bleiben und draußen keinen Sport machen. Wichtig sei auch, dass die Filter in Klimaanlagen richtig funktionieren. Die US-Regierung hat neue Zahlen zu den Folgen des Iran-Kriegs veröffentlicht. Das Verteidigungsministerium schreibt auf seiner Website, dass seit Kriegsbeginn 18 US-Soldaten getötet und mehr als 750 weitere verletzt wurden. Dabei wurden kaum nähere Details veröffentlicht. Der Iran-Krieg begann Ende Februar mit großflächigen Raketenangriffen von Israel und den USA. Die US-Regierung hat gestern neue besonders starke Wirtschaftssanktionen gegen den Iran angekündigt und andere Länder gedrängt, sich zu beteiligen. US-Finanzminister Scott Bessent sagte dem Sender CNBC, jeder Staat müsse nun überlegen, ob er für oder gegen die USA sei. Präsident Donald Trump warnte außerdem alle Länder, die den Iran in irgendeiner Form unterstützten, vor möglichen Konsequenzen. Jedes Mal, wenn ein Schiff durch den Panama-Kanal fährt, dann läuft mit dem Schiff Süßwasser aus den Schleusen ins Meer. Eigentlich ist das kein Problem, weil der Panama-Kanal durch zwei große Seen immer genug Wasser bekommt. Allerdings gibt es wegen des Klimaphänomens El Niño gerade eine Dürre in Mittelamerika. Panama muss also Wasser sparen. Das betrifft auch den Panama-Kanal. Ab September dürfen dort weniger Schiffe durchfahren. Aktuell sind es 36 pro Tag. Schrittweise wird das auf 32 reduziert. Mit Entspannung ist frühestens nächstes Jahr im Frühling zu rechnen. Davor ist nämlich noch Trockenzeit. Durch den Panama-Kanal gehen 5% des weltweiten Handels. Er verbindet Atlantik und Pazifik. Damit ist er eine der wichtigsten Wasserstraßen der Welt.
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3: Fossile Energieträger wie Öl und Gas sind seit Beginn des Iran-Kriegs im Frühling deutlich teurer geworden. Gleichzeitig fahren Ölkonzerne riesige Gewinne ein. Polen plant deshalb höhere Steuern für Kraftstoffunternehmen und große Energieversorger. Nächstes Jahr soll der Steuersatz von 19% auf 30% angehoben werden. Mit den zusätzlichen Einnahmen will die Regierung die Energiewende finanzieren, um weniger abhängig von Öl und Gas zu sein. Gleichzeitig plant sie, den Strompreis für die energieintensive Industrie zu senken. Das polnische Parlament muss den Plänen noch zustimmen. In Deutschland und auf EU-Ebene wird eine Übergewinnsteuer für Ölkonzerne diskutiert. Vor allem die SPD, Grüne und Linke sind dafür. Portugal hat schon so eine Übergewinnsteuer eingeführt. Ölkonzerne müssen dort ein Drittel ihrer Zusatzgewinne abgeben.
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3: Im Süden und Nordwesten wird es heute nass, teilweise auch mit Gewittern, sonst eher mit Wolken und trocken. Dazu gibt es heute höchstens 18 bis 27 Grad.
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0: Moin moin.
4: Guten Morgen. Und ich stehe total auf so krasse Survival-Stories. Und da gibt's eine, die habe ich euch mitgebracht. Und zwar von zwei Fischern, deren Boot vor der Küste Mexikos gekentert war, mitten in der Nacht. Schon mal ganz schlechte Ausgangslage.
0: Ja,
4: und die waren so,
0: macht mich unruhig.
4: Fuck, wir müssen sofort von diesem Schiff runter. Die hatten keine Zeit, irgendwas mitzunehmen. Wasser, Essen, Funkgerät wäre ganz gut gewesen. Hatten sie nicht. Sie sagen jetzt, das Einzige, was wir machen konnten, war, die Kühlbox zu leeren und reinzuklettern. Und die sind 5 Tage lang in so einer Styroporbox quasi. Mhm. Also es sieht aus wie so eine Styroporbox.
0: Haben die da reingepasst? In meinem Kopf ist so eine Kühlbox.
4: Ja, die sind so zusammengekauert da. Also nicht eine Kühlbox, mit der du in den Park gehst.
0: Ja, nee.
4: Schon so, ne, wo die ihre Fische sonst, wenn sie, waren ja Fischer, ne, wo sie ihre
0: okay,
4: Fische reinlegen.
0: Okay, die ist ein bisschen größer.
4: Ein bisschen größer, aber schon eher so... Wir sitzen jetzt zu zweit zusammengekauert in dieser Box und dann vor der Küste Mexikos. Kein Schatten, Sonne, kein Regen. 5 Tage auf dem Meer, du hast keinen Funkkontakt zu niemandem. Und die sind jetzt nach 5 Tagen gefunden worden, rund 240 Kilometer vor der Küste. Das ist wirklich eine Sensation.
0: Das ist wirklich eine krasse Survival-Story. Krasser wird es dann noch in einer Stunde. Wenn wir die 2 Wochen erfolgreich abgeschlossen haben, das ist für mich noch...
4: Da sind
0: noch,
4: wir quasi, ne,
0: mal gucken,
4: auch
0: wer,
4: in der Kühlbox
0: mal gucken, wer uns da wo findet am Ende der Sendung.
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0: Big Pick, Favorite Girl, Deutschlandfunk Nova's hier. 8.37 Uhr haben wir's.
1: Lehrjahre sind keine Herrenjahre. Das ist so ein richtig nerviger Spruch, aber leider scheint er sich immer noch zu bewahrheiten. Für Azubis nehmen Überstunden und auch die psychischen Belastungen zu. Das sagt zumindest der neue Ausbildungsreport des Deutschen Gewerkschaftsbunds.
0: Was da sonst noch so drin steht in dem Bericht, das hat sich Nicola Trenz von unseren Deutschlandfunk Nova Nachrichten mal angeschaut. Und auch, was Azubis machen können, wenn es mal nicht so ganz so rund läuft. Nicola, wie ist denn die Lage der Azubis in Deutschland?
2: Ja, kurz und knapp gesagt, hat sich im Vergleich zum letzten Jahr das Ganze eher verschlechtert. Für den Report sind Azubis in Berufsschulen befragt worden. Insgesamt so etwa 13.000 Leute in den 25 häufigsten Ausbildungsberufen. Und zufrieden oder sehr zufrieden mit ihrer Ausbildung sind demnach 2/3 der Azubis. Das ist der niedrigste Wert, seit es die Befragung gibt. Wobei man dazu sagen muss, dass es große Unterschiede gibt, je nach Ausbildungsberuf. Besonders zufrieden sind zum Beispiel Verwaltungsfachangestellte. Und die Zustimmungswerte sind eher niedrig bei angehenden Friseurinnen und Friseuren, zahnmedizinischen Fachangestellten und Köchinnen und Köchen.
0: Also die Zufriedenheitswerte sinken. Woran liegt das?
2: Da liefern andere Daten aus dem Bericht Antworten. Zum Beispiel sagen so viele Azubis wie nie, dass sie immer oder häufig Arbeiten erledigen müssen, die gar nichts mit ihrer Ausbildung zu tun haben. Das betrifft so etwa jede und jeden Sechsten. Und etwa jede und jeder Dritte sagt, er bzw. sie muss regelmäßig Überstunden machen. Auch das betrifft mehr Leute als im Vorjahr. Da geht es im Schnitt um so gut 3 Stunden mehr pro Woche. Auch den schlechtesten Wert, den gibt es mit der Zufriedenheit mit der Berufsschule. Den Unterricht dort, den findet nur etwa die Hälfte der Azubis gut oder sehr gut. Und die Hälfte der Azubis sagt, sie ist psychisch belastet. Im Arbeitsalltag, da nennen sie als Gründe vor allem Leistungs- und Zeitdruck und dass viele Betriebe Personalmangel haben.
1: Und was ist mit so Faktoren, die nicht direkt was mit dem Ausbildungsplatz oder der Schule zu tun haben?
2: Ja, die sind super wichtig. Da spielt zum Beispiel eine Rolle, wie früh Azubis am Ende ihrer Ausbildung wissen, ob der Betrieb sie übernimmt oder wie es sonst mit ihnen danach weitergeht. Und ein ganz wichtiger Punkt, dass fast 2/3 der Azubis nicht von ihrem Lohn alleine leben können.
1: Na gut, das kann man sich vorstellen, dass das ziemlich belastend ist.
2: Ja, voll. Also jede und jeder 8. jobbt noch neben der Ausbildung. Jeder 3. kriegt Geld von seinen Eltern. Und dieses Thema Geld und auch die Wohnsituation, das wird auch als sehr häufige Gründe für mentale Belastung genannt.
0: Was könnte denn den Azubis denn ganz konkret helfen?
2: Also der Deutsche Gewerkschaftsbund, der steht ja hinter diesem Report, der verweist auf Unterstützungsangebote, die es konkret bei psychischen Problemen gibt, zum Beispiel in der Berufsschule oder im Betrieb, wobei die Gewerkschaft selbst auch kritisiert, dass es davon nicht genug gibt. Und die Gewerkschaft rät dazu, dass sich Azubis schlau machen, was ihre Rechte sind. Nur dann kann man sie auch einfordern. Dafür gibt es Infos und Unterstützung zum Beispiel bei den Gewerkschaften. Und was dafür wohl auch wichtig ist, dass man sich zum Beispiel Überstunden oder Aufgaben, die nicht zu den eigentlichen Ausbildungsaufgaben gehören, gut aufschreibt, damit man dann auf der Basis auch mit Vorgesetzten oder mit Ausbildungszuständigen sprechen kann.
1: Ja, zum Beispiel, wenn man derjenige ist, der immer die Werkstatt fegen muss oder immer den Kaffee holen muss für das ganze Büro. Das sind jetzt vielleicht nicht so Kerntätigkeiten der Ausbildung. Das kann man dann schon mal als Liste vielleicht den Vorgesetzten abgeben und sagen, hier, ich habe das irgendwie 28 Mal diesen Monat gemacht. Das kann jetzt auch nicht so ganz richtig sein. Azubis sind oft nicht so zufrieden mit ihren Ausbildungen, weil es mehr Überstunden gibt und die psychischen Belastungen zunehmen. Das sagt der DGB und Nicola Trenz hatte die Infos dazu für uns. Jetzt gibt es einen musikalischen Blumenstrauß von Tove Lo und Stromae. Die Fleur.

0: Deutschlandfunk Nova, hier ist es Freitag und es gehen heute Abend nicht nur alle Leute aus, ne? Einige Leute, und ich gehöre auch dazu, ich freue mich drauf, ich werde am Wochenende einfach ein bisschen zocken. Und ich weiß...
1: Bloß keine Menschen mehr sehen.
0: Ich weiß, es klingt langweilig, aber ich weiß auch, ich bin damit nicht alleine.
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0: Mit Klaus Janssen.
3: Mehr als die Hälfte der Deutschen über 16 spielt Video- oder Computerspiele. Das hat eine Umfrage vom Digitalverband Bitkom unter gut 1200 Teilnehmenden ergeben. Damit liegt der Anteil in etwa auf dem Level der letzten Jahre. Besonders hoch ist der Gamer-Anteil laut der Umfrage unter den 16- bis 29-Jährigen, nämlich bei fast 90%. Aber auch bei Älteren ist zumindest gelegentlich Zocken weit verbreitet. Sogar bei den über 65-Jährigen gilt laut der Befragung fast ein Viertel als Gamer. Fast die Hälfte aller Befragten hat angegeben, dass sie sich ein Leben ohne Gaming nicht mehr vorstellen kann. 40% sehen in den Spielen einen Weg, um aus der Realität zu fliehen. Und gut ein Fünftel der Befragten sagt, dass sie nur in Spielen ihr wahres Ich zeigen. Gefragt wurde auch, wie viel Zeit die Leute mit Gaming verbringen. Raus kam im Schnitt fast 2,5 Stunden pro Tag. Er ist der schnellste bekannte Stern der Galaxis, S301. Auf seiner Umlaufbahn ist er mit 90 Millionen km/h unterwegs. Das sind 8% der Lichtgeschwindigkeit. Entdeckt hat S301 ein internationales Forschungsteam, bei dem auch Forschende vom Max-Planck-Institut für Astronomie beteiligt waren. Aber noch viel interessanter als der Geschwindigkeitsrekord ist für sie die Position des Sterns. Er schwebt nämlich in der Nähe von einem riesigen schwarzen Loch mit dem Namen Sagittarius A-Stern, ganz im Zentrum der Milchstraße. Es ist die Möglichkeit, vielleicht zum ersten Mal die Umdrehungsgeschwindigkeit des schwarzen Loches zu messen, denn eigentlich ist so etwas nur sehr schwer herauszufinden. Ein rotierendes schwarzes Loch erzeugt sowas wie einen Strudeleffekt, der drückt den Stern auf eine andere Bahn. Deswegen wollen die Forschenden bei S301 jetzt messen, wie sich seine Bahn verändert und auf der Basis dann ausrechnen, wie schnell das schwarze Loch selbst rotiert.
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0: Vampire Weekend sind es. Harmony Hall. Hört ihr am Freitagmorgen bei Deutschlandfunk Nova.
1: Ah, da wird noch so richtig schön ein bisschen gezupft an der Gitarre.
0: Raus, ein bisschen.
1: Bisschen gezupft.
0: Ruhigere Klänge.
1: Schön. Jetzt wird's wieder ernst, eigentlich. Obwohl, erstmal bleiben wir ruhig. Lehnen uns zurück.
0: Wir haben Urlaub.
1: Atmen durch. Ja. Lassen den lieben Gott einen guten Mann sein. Urlaub halt, ne? Mal so richtig abschalten. Wünschen wir ja auch eigentlich jedem anderen für seinen Urlaub. Nur ihm hier wünschen das gerade nicht alle.
2: Okay, so, vielen Dank. Schöne Ferien. Dir auch. Ja, ja, tschüss.
1: Kanzler Merz hat sich für 4 Wochen in den Urlaub verabschiedet und einige kritisieren das jetzt, also nicht, dass er per se Urlaub macht, aber dass er sich nicht selbst zu Wort meldet zu gewissen Dingen, zum Beispiel den krassen Waldbränden oder den Hitzetoten.
3: Viele, auch in seiner eigenen Partei, werfen Merz eine Kommunikationsschwäche vor. Er müsse öfter auch in die eigenen Reihen eben wirken. Zu einem Thema muss man sagen, da hat er sich zu Wort gemeldet. Das waren die Äußerungen des israelischen Ministers Ben-Gvir. Und daraus werde eben klar, so seine Verteidiger, dass Merz eben Prioritäten setze.
1: Das sagt Markus Pindur aus unserem Hauptstadtstudio in Berlin. Also ist die Kritik an Merz überhaupt berechtigt? Und wie haben das Olaf Scholz und Angela Merkel zum Beispiel gehandhabt? Die Antworten hört ihr im gesamten Gespräch in der Deutschlandfunk-App.
0: Heute wird's ein bisschen kälter, vor allem eben nachts. Also wenn ich lese, es geht dann runter bis zu 9 Grad, auch 14, das sind die Höchstwerte. Finde ich jetzt nicht so warm. Also man ist vielleicht auch einfach verwöhnt. Verwöhnt ist schwierig bei so 35 Grad konstant. Ja. Aber man ist schon verwöhnt von warmem und gutem Wetter, das muss man schon sagen in Deutschland, in diesem Sommer. Jetzt ist es heute immer noch recht warm, je nachdem wo ihr seid. So 18 bis 27 Grad, das ist ja immer noch viel, ne? 27 Grad. Könnt aber auch immer mal wieder regnen. Und das ist auch ein bisschen random wo. Also es ist nicht so, als ob wir sagen könnten, nur im Norden ist Regen.
1: Es
0: und der Rest
1: so
0: hat
1: praktisch für die Wetterfrage.
0: So einfach ist es leider nicht. Es ist nicht einfach mit dem Wetter, selbst wenn man es vorhersagen kann.
1: Du musst jederzeit damit rechnen.
0: Schaut einfach, wie es bei euch ist und ob ihr eine Regenjacke anziehen müsst. Das ist ein Tipp, ne? Es ist Freitag, das heißt, wir checken neue Musik aus und da haben wir jemanden, der ist tief in unserem Herzen, in unserer Playlist. Immer wenn ein neuer Song rauskommt, hört ihr den eigentlich schnell hier. Es ist Dominik Hartz.

0: feier den so, weil die Tracks sind ja oft so, ne? Die gehen einfach nach vorne, da bist du direkt wach.
1: Positiven Vibe.
0: Ne? Und ich finde, mit seiner neuen Single hat er mich echt überrascht. Ich schmeiß mein Leben weg und lach dabei, heißt die. Und man könnte denken, ey, es geht um Lachen. Ein bisschen Selbstironie, da kommt er wieder mit viel Tempo rein. Aber nee, das ist jetzt alles echt ein bisschen slower, ein bisschen langsamer als sonst, ein bisschen ernster vielleicht auch. Dann geht es da um Überforderung, um Selbstzweifel. Im November geht es für ihn auf Tour, da wird es dann abgehen. Aber es ist auch vielleicht auch mal gut zu wissen, dass man dazwischendurch auch mal durchatmen kann. Ne? Ihr hört den Song jetzt, Dominik Hartz, ganz neu. Ich schmeiß mein Leben weg und lach dabei. Bei Deutschlandfunk Nova, 8:53 Uhr haben wir es. Schönen Freitag euch.

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0: Get Back von Pip Blom am Freitag um 9 Uhr. Christina Felschen ist am Start für uns weiterhin. Guten Morgen, Christina.
1: Hallo.
0: Und informiert euch über alles, was ihr wissen müsst.
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1: Die deutschen Gasspeicher sind momentan nur zur Hälfte gefüllt, deutlich weniger als vor einem Jahr. Die Bundesregierung und die Energiewirtschaft rechnen aber trotzdem nicht mit Versorgungsengpässen im Winter. Das Wirtschaftsministerium verweist darauf, dass deutsche Händler und Unternehmen aktuell viel Gas aus anderen Ländern importieren. Die Bundesregierung werde aber eingreifen, falls sich die Lage verschlechtert, so wie im ersten Jahr des Ukraine-Kriegs vor 4 Jahren. Vor Panikmache warnt auch der Bundesverband der Energie- und Wasserwirtschaft. Es könne schwer werden, das Ziel von 80% bis November zu erreichen. Vor 4 Jahren sei man aber mit einer viel schwierigeren Lage klargekommen, sagte die Geschäftsführerin im Deutschlandfunk. Die Partei Die Linke und Verbraucherschützer hatten vor möglicherweise steigenden Preisen gewarnt. Der Großbrand im Hohen Venn ist zwar inzwischen unter Kontrolle, trotzdem riecht es in vielen Teilen Westdeutschlands noch nach dem Brand. Eine Umweltmedizinerin sagte im Deutschlandfunk, immer wenn man Rauch rieche, seien auch schädliche Stoffe in der Luft. Vor allem geht es da um Feinstaubpartikel, die unter anderem zu Atembeschwerden führen können und langfristig auch zu Lungenkrankheiten. Schützen kann man sich mit einer FFP2-Maske und wenn man drinnen bleibt und draußen vor allem keinen Sport macht. Apps wie Katwan warnen vor möglichen Geruchsbelästigungen in Teilen von Nordrhein-Westfalen und dem Saarland. Die US-Regierung hat neue Zahlen zu den Folgen des Iran-Kriegs veröffentlicht. Das Verteidigungsministerium schreibt auf seiner Website, dass seit Kriegsbeginn 18 US-Soldaten getötet und mehr als 750 weitere verletzt wurden. Dabei wurden kaum nähere Details veröffentlicht. Der Iran-Krieg begann Ende Februar mit großflächigen Raketenangriffen von Israel und den USA. Die US-Regierung hat gestern neue, besonders starke Wirtschaftssanktionen gegen den Iran angekündigt und andere Länder gedrängt, sich daran zu beteiligen. US-Finanzminister Scott Bessent sagte dem Sender CNBC, jeder Staat müsse nun überlegen, ob er für oder gegen die USA sei. Präsident Donald Trump warnte außerdem alle Länder, die den Iran in irgendeiner Form unterstützen, vor möglichen Konsequenzen. Spanien will in seiner nordafrikanischen Exklave Ceuta 2 temporäre Flüchtlingslager einrichten. Da sollen etwa 1800 Migrantinnen und Migranten unterkommen. Sie waren vor 3 Wochen bei einem Massenandrang nach Ceuta gekommen. Darunter sind viele Kinder und Jugendliche, die aktuell auf der Straße oder am Strand schlafen. In der spanischen Politik wird darüber gestritten, wie man mit ihnen umgehen soll. Die linke Zentralregierung will 500 Mädchen von Ceuta auf das spanische Festland bringen. Mehrere rechtskonservative Regionalregierungen sind aber dagegen.
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1: An der Nordsee und im Südosten geht's mit Schauern und kurzen Gewittern los. Sonst ist es überwiegend trocken und ein bisschen bewölkt. Maximal gibt's heute 18 bis 27 Grad.
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0: Moin zusammen. Und ich bin ja im Urlaub wirklich immer so, also ich check das voll. Ich will da gar nichts mit Arbeit zu tun haben. Und ich gehe sogar so weit, wir sind ja in einem Job, wo Leute auch mal was bei Insta posten oder so, ne, im Radio. Und ich würde gern von Insta komplett wegbleiben im Urlaub, das schaffe ich nicht. Deshalb stelle ich Leute auf stumm, die einfach nur mit meinem Arbeitsumfeld zu tun haben, weil ich irgendwie gar nicht an Arbeit erinnert werden will. Also nicht mal, dass ich irgendwie arbeite, aber wenn ich von anderen Leuten sehe, aus dem Sender vielleicht oder aus anderen Sendern, die was posten, das holt mich schon so ein bisschen
3: aber
0: aus dem Urlaub
3: schon,
0: raus.
3: Also wenn ich jetzt Foto aus dem Radiostudio mache hier oder auch schon, wenn ich sage, guck mal, das bin ich, wie ich selber im Urlaub bin. Nervt dich auch, weil du weißt, ach, die Chrissy wieder.
0: Nee. Es ist schon der Arbeitskontext. Also sobald ich dann so ein Studio sehe oder so, bin ich im Kopf wieder bei der Arbeit. Und dann denke ich, das will ich ja gerade eigentlich gar nicht. Ich will auch mal abschalten dürfen im Urlaub.
3: Ich merke das. Ich kriege auch direkt Puls. Obwohl die Leute wirklich gar nichts dafür können.
0: Nein.
3: Wenn ich am besten am ersten Urlaubstag oder so, kommt sofort ein Anruf. Hier ist jemand krank geworden, könntest du heute einspringen oder so? Ich liege gerade am Strand, das ist jetzt gerade irgendwie schlecht.
0: Ja, gut, aber das Problem ist natürlich, wenn man Bundeskanzler ist, da haben die Leute nochmal andere Ansprüche an sich, wenn du im Urlaub bist.
3: Da kannst du halt nicht so richtig abschalten im Urlaub, ne?
0: Tut uns leid,
3: geht mit dem Job einher.
0: Die Leute wollen wissen, wo du bist. Aber wo ist er denn? Und ist es normal, dass er sich gerade nicht äußert im wohlverdienten, sicher wohlverdienten Urlaub? Da schauen wir uns gleich nochmal genauer an, würde ich sagen.
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0: freue ich mich schon auf das neue Album. Kommt in einem Monat raus von den Nothing But Thieves. Evolution haben wir gerade gehört hier bei Deutschlandfunk Nova.
1: Einfach mal keine Mails checken, wenn man im Urlaub ist. Zumindest nicht die Arbeitsmails. Das fühlen, glaube ich, viele. Urlaub ist Urlaub. So sollte es ja sein. Man muss sich ja dann auch mal richtig erholen können.
0: So, das gilt natürlich irgendwo auch für einen Bundeskanzler. Allerdings finden viele die wochenlange Funkstille von Friedrich Merz, der jetzt im Urlaub ist, sagen wir mal, schwierig. Ja, er kriegt Kritik, vor allem auf Social Media, aber auch von der Opposition.
2: Es reicht in einer solchen Situation nicht aus, das Wetter nur aus dem Urlaub heraus zu beobachten.
0: Das sagt Felix Banaschak von den Grünen. Denn es gibt halt so ein paar Themen, zu denen sich einige Menschen eine Ansage vom Kanzler wünschen würden. Waldbrände

0: zum Beispiel Hitzetote. Stattdessen äußert sich da aber eigentlich immer sein Regierungssprecher. Ist diese Kritik jetzt eigentlich berechtigt am Kanzler? Das haben wir heute Morgen schon mal gecheckt mit Markus Pindur aus unserem Hauptstadtstudio in Berlin und ihn erstmal gefragt, wie üblich ist denn das, dass Kanzler und Kanzlerin sich so aus dem Urlaub heraus mit irgendwelchen Statements melden?
1: Das muss man sagen, das ist nicht sehr üblich. Also ich nehme mal die letzten beiden Bundeskanzler als Beispiel, Bundeskanzlerin Merkel, hatte zwar Kontakt mit den Medien und ließ sich dann immer im Urlaub in wechselnder Funktionskleidung fotografieren. Sie mied aber ansonsten die Öffentlichkeit. Und Bundeskanzler Scholz hatte zwar im Urlaub einen Mitarbeiterstab um sich herum, aber er trat auch nicht in der Regel öffentlich auf. Das ist tatsächlich im Urlaub eher ungewöhnlich.
0: Also das heißt, man kann schon sagen, das sind jetzt Leute, die gerne an Merz was zu kritteln haben wollen.
1: Naja, ich meine, das kommt immer darauf an, wen Sie fragen. Also ich gebe mal beide Standpunkte wieder, die es da gibt. Die einen gehen mit Merz eben hart ins Gericht und sagen, der Kanzler müsse sich auch aus dem Urlaub zu Wort melden, weil die Themen dies erforderten. Und da vermissten manche ein Wort zu den katastrophalen Waldbränden. Wir haben eben das Zitat gehört von dem Herrn Banaschak von den Grünen. Andere vermissten eben ein Wort zu den vielen Hitzetoten, die es gegeben hat. Und viele, auch in seiner eigenen Partei, werfen Merz eine Kommunikationsschwäche vor. Er müsse öfter auch in die eigenen Reihen eben wirken und den Telefonhörer öfter zur Hand nehmen. Und das geht dann auch so weit, dass man ihm vorwirft, dass niemand wisse, wo Merz eigentlich seinen Urlaub verbringt. Und die Gegenposition argumentiert, warum sollte Merz sich zu Themen äußern, die ihm von außen aufgedrängt werden, wie zum Beispiel die Forderung der SPD, das Grundgesetz um einen Klimaartikel zu erweitern. Damit sei nichts gewonnen und ein Bundeskanzler springe aus gutem Grund auch sonst nicht über jedes Stöckchen. Und da, wo es wichtig für die Bundesregierung war, zum Beispiel im Fall der Drohne auf dem Leipziger Flughafen, da habe er eben den zuständigen Innenminister geschickt und das sei auch ausreichend. Zu einem Thema muss man sagen, da hat er sich zu Wort gemeldet, das waren die Äußerungen des israelischen Ministers Ben-Gvir. Und daraus werde eben klar, so seine Verteidiger, dass Merz eben Prioritäten setze. Also wie so oft in der Politik, Schönheit ist im Auge des Betrachters. Man muss allerdings dazu sagen, dass der Chor der Kritiker ist deutlich lauter.
0: Gibt es denn da auch viele Kritiker ja in seiner eigenen Regierung? Wie sieht es da so mit dem Rückhalt aktuell aus?
1: Also aus der Regierung selbst, da kommt irgendwie keine Kritik. Es werden aber immer wieder drei Themen benannt, die in der Union nicht nur bei den Funktionären, sondern auch an der Basis für Unmut sorgen. Das erste Thema wirkt langfristig nach, das ist das gebrochene Wahlversprechen, dass es mit der CDU keine neue Staatsverschuldung geben werde. Und dann kamen bekanntlich die beiden Sondervermögen zur Bundeswehr und der Infrastruktur. Das zweite Thema ist die holprige Kabinettsumbildung nach dem Rücktritt des ehemaligen Fraktionsvorsitzenden Jens Spahn. Da heißt es, es sei zu wenig planvoll und kohärent gewesen. Und der Umgang mit dem ehemaligen Verkehrsminister Schnieder sei eben nicht respektvoll gewesen. Das bemängelten viele. Und dann gibt es so eine allgemeine Unzufriedenheit, dass es eben zu wenig CDU pur in dieser Bundesregierung gebe. Das ist ein Gefühl. Das wird aber natürlich der Koalitionsrealität mit der SPD nicht richtig gerecht, denn eben eine Koalition besteht aus Kompromissen. Das ist nun mal so, auch wenn diese Kompromisse von vielen nicht als ausreichend empfunden werden.
2: Das sagt Markus Pindur aus unserem Hauptstadtstudio. Es gibt einige Probleme in Deutschland und deshalb kommt es da nicht so gut, wenn Friedrich Merz sich nicht meldet für Wochen. Auch wenn er im Urlaub ist und auch wenn man im Urlaub mal seine Ruhe haben will. Aber gut, aufpassen bei der Jobauswahl, sagt
0: man da immer. Gibt es da nicht so eine Fernsehsendung? Friedrich, bitte melde dich.
2: Friedrich, wo bist du? Deutschlandfunk Nova ist hier.
0: Wo bist du?
2: 9:17 Uhr, Friedrich. Nur für dich. The Ting Tings.

0: again. Neue Musik von Jamie T hier auf der Deutschlandfunk Nova Playlist. 3310 haben wir gerade gehört und das ist halt eben eine Anspielung auf das Nokia 3310. Und wir haben den Song ja heute Morgen schon mal gespielt und da habe ich gesagt, ja Bosse, der hat ja auch vor ein paar Monaten mal so einen Nostalgie-Song gemacht mit dem Titel Nokia und ah, ich will mein Nokia zurück und ja, so weiter. Ja. Und mich gefragt, ob da Nokia wohl irgendwie vielleicht ein bisschen Product Placement betreibt oder so, um wieder ins Gespräch zu kommen. Und wir haben dazu eine WhatsApp gekriegt von Marie an die 030 8503 8503. Sie hat geschrieben, jedes Mal, wenn sie sich zum Beispiel bei Seminaren oder sowas vorstellt und sagt, ich arbeite bei Nokia, würde sie direkt hinzufügen, ja, uns gibt's noch und nein, wir machen keine Handys mehr, sondern Nokia macht inzwischen Informationsübertragung, darauf haben sie sich spezialisiert. Aber bezahlte Werbung durch KünstlerInnen fände sie schon arg witzig. Also ich sag, Marie, kannst du ja einfach mal an die Marketingabteilung weitergeben.
1: Heute geht's los im DFB-Pokal. Also der Fußball ist dann endgültig zurück aus der Sommerpause. Die Erstligisten geben sich die Ehre, fangen auch mal wieder an zu spielen. Aber die spielen alle erstmal zum Ankommen bei unterklassigen Gegnern. Und für den SC St. Tönis vom Niederrhein ist deshalb ein ganz besonderer Tag. Die spielen in der Oberliga, das ist die fünfte Liga. Und heute kommt Eintracht Frankfurt aus der ersten Liga. Weil man da Platz haben muss für viele Zuschauer, da müssen dann auch viele Anforderungen erfüllt sein, ist es kein klassisches Heimspiel, leider, für den SC St. Tönis. Die haben das Stadion von Krefeld extra angemietet. Man muss sagen, Krefeld, ich habe nochmal nachgeschaut, das ist keine 5 Kilometer weg. Also, so weit haben sie es jetzt nicht, zum
2: Kannst
1: Glück.
2: Kannst du hinspucken.
1: Ja, aber wirklich, es ist auf jeden Fall das größte Spiel der Vereinsgeschichte. Das kann man schon mal sagen. Und es ist aber auch, wenn man ein Stadion anmietet, sich um alles kümmern muss, es ist das Ende einer krassen Vorbereitungszeit. Das hat uns Lukas Mös erzählt, das ist der zweite Vorsitzende vom Verein.
3: Ja, im Grunde sind wir seit gut 2 Monaten dran. In der Woche nach der Auslosung ging es los. Dann wurden wir nach Frankfurt eingeladen. Alle Amateurvereine wurden da vom DFB gebrieft, was die Anforderungen, die Voraussetzungen sind. Im Grunde die richtig intensive Vorbereitung. Jetzt seit Montag, da haben wir das Stadion übergeben bekommen. Da sind wir im Grunde mit einem super ehrenamtlichen Team jeden Tag von morgens früh bis abends spät. Ich glaube, gestern haben wir wieder um kurz nach 1 erst das Stadion abgeschlossen.
1: Ja, und um 18 Uhr heute ist Anschluss in Krefeld, also das Ende von einer langen Vorbereitungszeit. Hoffentlich haben die Spieler alle frei bekommen vom SC St. Tönis.
2: Ja.
1: Weil die kommen vielleicht auch direkt von der Arbeit da zum Spiel. Die müssen ja noch nebenbei was anderes machen. Sind ja keine Erstliga-Profis.
2: Dann haben die schon mal Lucht. Dann müssen wir nochmal ran.
1: Da müssen sie vor 10.000 Leuten Fußball spielen gegen Eintracht Frankfurt.
2: No pressure. Ja. Wir gucken kurz aufs Wetter. Da zieht schon ganz gut was an Regenwolken durch. Also wir haben so einen Mix aus Sonne und Wolken. Und ab und zu, irgendwo in Deutschland, denken die sich dann schon mal, ach du, da lasse ich jetzt den Regen mal runter.
1: Wenn ich schon mal
2: hier
1: bin.
2: Hier ist doch gerade gut. Sieht doch schön aus. Lasse ich mal ein bisschen was da, ein bisschen Ballast loswerden. Deswegen, wir können jetzt leider nicht so ganz genau sagen, wo wird es jetzt besonders nass heute. Es kann wirklich in ganz Deutschland, überall, egal wo ihr wohnt, heute mal zwischendurch kräftiger, auch zwischendurch schauern. Man kennt das, es regnet nicht lang, man ist kurz draußen, zack, Schirm vergessen, klatschnass.
1: Also genau dann, wenn ihr rausgeht, wird es regnen, das sage ich voraus.
2: So wird es sein und zwar bei jedem hier. Dazu 18 bis 27 Grad.

0: Super Organismen haben wir gehört bei Deutschlandfunk Nova. 9:30 ist es am Freitagvormittag und Tobi Blum ist sowas von ready für die News.
1: Auf geht's, morgen.
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1: Die deutschen Gasspeicher sind momentan nur zur Hälfte gefüllt, deutlich weniger als vor einem Jahr. Die Bundesregierung und die Energiewirtschaft rechnen aber nicht mit Versorgungsengpässen im Winter. Das Wirtschaftsministerium verwies darauf, dass deutsche Händler und Unternehmen aktuell viel Gas aus anderen Ländern importieren. Die Bundesregierung werde aber eingreifen, falls sich die Lage verschlechtert, so wie im ersten Jahr des Ukraine-Kriegs vor 4 Jahren. Vor Panikmache warnt auch der Bundesverband der Energie- und Wasserwirtschaft, es könne schwer werden, das Füllstandsziel bis November zu erreichen. Vor 4 Jahren sei man aber mit einer schwierigeren Lage klargekommen, sagte die Geschäftsführerin im Deutschlandfunk. Die Partei Die Linke und Verbraucherschützer hatten vor möglicherweise steigenden Preisen gewarnt. Die US-Regierung hat neue Zahlen zu den Folgen des Irankriegs veröffentlicht. Das Verteidigungsministerium schreibt auf seiner Website, dass seit Kriegsbeginn 18 US-Soldaten getötet und mehr als 750 weitere verletzt wurden. Dabei wurden kaum nähere Details veröffentlicht. Der Irankrieg begann Ende Februar mit großflächigen Raketenangriffen von Israel und den USA. Die US-Regierung hat gestern neue, besonders starke Wirtschaftssanktionen gegen den Iran angekündigt und andere Länder gedrängt, sich zu beteiligen. US-Finanzminister Scott Bessent sagte dem Sender CNBC, jeder Staat müsse nun überlegen, ob er für oder gegen die USA sei. Präsident Donald Trump warnte außerdem alle Länder, die den Iran in irgendeiner Form unterstützten, vor möglichen Konsequenzen. Der Großbrand im Hohenfenn ist zwar inzwischen unter Kontrolle, trotzdem riecht es in vielen Teilen Westdeutschlands noch danach. Eine Umweltmedizinerin sagte im Deutschlandfunk, immer wenn man Rauch rieche, seien auch schädliche Stoffe in der Luft. Vor allem geht es da um Feinstaubpartikel, die unter anderem zu Atembeschwerden führen können und langfristig auch zu Lungenkrankheiten. Schützen kann man sich mit einer FFP2-Maske und wenn man drinnen bleibt und draußen vor allem keinen Sport macht. Apps wie Katwan warnen vor möglichen Geruchsbelästigungen in Teilen von Nordrhein-Westfalen und dem Saarland.
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1: Seit gestern ist der neue Spider-Man-Film auch in den russischen Kinos, allerdings 3 Wochen verspätet und als illegale Raubkopie. Denn wegen westlicher Sanktionen können die Menschen in Russland eigentlich keine Hollywood-Blockbuster im Kino sehen. Das umgehen russische Kinobetreiber mit Raubkopien, die außerdem zensiert sind. Das russische Regime hat damit anscheinend kein Problem. Dass der Spider-Man-Film erst mit Verspätung startet, liegt daran, dass die Kinos erst noch einen neuen russischen Märchenfilm zeigen sollten. Der war allerdings ein Flop und lief wochenlang vor leeren Sälen. Die staatlich gesteuerte Filmindustrie in Russland produziert oft Filme, die niemand sehen will. Westliche Filme dagegen sind auch in Russland häufig der Renner, auch wenn viele verboten werden, weil sie laut Kulturministerium nicht den traditionellen Werten entsprechen.
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1: Im Süden und Nordwesten wird es heute nass, teilweise auch mit Gewittern, sonst eher mit wenigen Wolken und trocken. Dazu gibt es heute höchstens 18 bis 27 Grad.
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3: Guten Morgen. So, on sync am Freitag. Und ich gebe Gide recht, hat sich reingemeldet per WhatsApp 030 8503 8503. Work-Life-Balance ist eine Frage der Perspektive. Für sich selbst nimmt Herr Merz das gerne in Anspruch. Seinen Bürgern gönnt er es dann lieber nicht. Weil sich ja alle fragen, wo ist Friedrich Merz? Er ist im Urlaub und man sagt, man wird ja wohl nur Urlaub haben dürfen. Aber du weißt genau, Friedrich Merz wäre der Erste, der dir eine Arbeitsmail schreibt, wenn er weiß, du bist gerade 2 Wochen in Urlaub. Also so stelle ich ihn mir vor. Wird sofort schon, sag mal, kannst du morgen einen Bericht fertig machen.
0: Das stimmt. Wobei, to be fair, muss man ja sagen, er scheint sich ja schon mit seinem Personal, sag ich mal, zu besprechen. Also der Regierungssprecher hat sich ja auch schon geäußert. Der wird wahrscheinlich mal mit Friedrich Merz telefoniert haben, bevor er sich geäußert hat.
3: Ich glaube auch nicht, dass Friedrich Merz mal einen Tag sein Handy aus hat oder so. Ich glaube, der ist immer erreichbar, auch im Urlaub. Anders geht's gar nicht.
0: Ja, also ich glaube, als Kanzler, da hast du nicht 4 Wochen Pause. Das ist dann schon abgeschrieben für die Amtszeit.
3: Der informiert sich sicher auch jeden Morgen, der hört dann uns. Liebe Grüße, Friedrich.
0: Wo auch immer du gerade bist, weil wir wissen es nicht. Aber wir würden uns, glaube ich, alle über so ein Angela Merkel-mäßiges Foto freuen. Mit einem Sessellift, mit der Funktionskleidung.
3: Ja, das hilft auch beim Beliebtheitswerten.
0: Statt dem Anzug. Ich fände das super.
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0: Lady Gaga, Just Dance, da kommt man doch so langsam ins Wochenendfeeling rein.
1: Mit der Frau Gaga.
0: Mit der Frau Gaga, die läuft heute Abend sicher auch in einigen Clubs. Es ist Freitag. Also, ihr merkt es an uns, es ist Freitag. Vielleicht habt ihr auch 5 Tage schon durchgeackert, heute ist der 5. Ihr seid frisch aus dem Urlaub raus gewesen, jetzt braucht ihr wieder Urlaub oder ihr freut euch einfach nur auf so einen Urlaubsabend, also raus mit den Freundinnen und Freunden, einfach was Geiles trinken. Und plötzlich steht die Chefin oder der Chef vor euch. Den wollt ihr nicht sehen. Lina aus Berlin hat es schon erlebt.
2: Es ist halt immer so ein bisschen so eine unangenehme Situation halt und so in dem Moment, weil man geht dann so nur so, hi, na. Man ist dann halt, glaube ich, immer so ein bisschen so angespannt und denkt sich so, okay, kann man das jetzt so trennen oder wie ist das jetzt?
0: Vielleicht bist du auch Wochenendraucherin oder Raucher und plötzlich sieht der Chef dich da mit einer Kippe in der Hand und denkst so, oh, ah, verdammt.
1: Ja, oder bist schon selber komplett... Naja, hat es schon 1-2 Bier zu viel?
0: Ja.
1: Unangenehm, ne? Also man kann es schon irgendwie nachvollziehen, was Lina da sagt. Aber warum ist das? Warum ist das so awkward für uns, wenn wir Menschen von der Arbeit quasi draußen in der zivilen Welt treffen? Das haben wir heute Morgen geklärt mit Deutschlandfunk Nova-Reporterin Nora Wilker. Und sie hat uns erstmal erklärt, warum ist das so? Warum ist es uns so unangenehm?
3: Ja, viele fühlen sich in solchen Situationen wirklich so, als würden ihre Kolleginnen oder Chefs dann so eine Art zweite Identität von ihnen so auf einmal sehen. Das meinten bei meiner Umfrage in Berlin-Kreuzberg zum Beispiel auch Alex.
4: Weil ich eher so Baggy Pants trage und ein Hoodie und irgendwie Leoprint und naja, alles so halt sehr, sehr gemütlich. Und das mache ich bei der Arbeit nicht. Bei der Arbeit ziehe ich mich in Anführungszeichen vernünftig an. Ein bisschen erwachsener.
3: Sie hat letztens bei einem Open Air eben in ihrem Leo-Look und Feierlaune Leute von der Arbeit getroffen und hatte dann echt die Sorge danach,
4: dass die Leute mich vielleicht dann nicht mehr ernst nehmen, weil sie das Gefühl haben, ach ja, so eine Person bist du.
3: Sie war froh, dass ihre leicht angetrunkenen Freunde in dem Moment wenigstens nicht neben ihr standen.
0: Oh ja, angetrunkene Freunde sind ja echt ein Random Factor. Ich meine, Alkohol generell gibt so Situationen mehr Spice.
3: Klar.
0: Ich meine, was macht man dann am besten? Was meinten da die Leute?
3: Raoul aus Berlin, der hat eine Strategie entwickelt. Der hat einen Vorgesetzten schon mal nachts nach dem Club noch in der U-Bahn getroffen.
5: Wenn es nicht mehr vermeidbar ist, einfach versuchen, das gut über die Bühne zu bringen, Hallo sagen. Hey, na, auch hier? Weil ey, wenn man seinen Chef um 6 Uhr oder um 7 Uhr morgens sieht, dann kommt der auch von irgendwo.
3: Ja, das fand ich ganz gut, den Gedanken. So, dein Gegenüber ist ja selbst auch gerade privat oder partymäßig unterwegs, hat am Ende vielleicht sogar die gleichen Gedanken wie du.
1: Kann man denn psychologisch erklären, warum uns das in so Momenten unangenehm ist? Also ich meine, es ist ja eigentlich ganz okay, dass wir uns im Job ein bisschen anders benehmen oder anziehen als in der Freizeit, oder? Also es müssen ja auch unsere Chefs Verständnis für haben.
3: Klar, wir haben alle eben verschiedene Persönlichkeitsanteile, die wir in verschiedenen Kontexten auch anders ausgeprägt sozusagen ausleben. Und das ist auch gesund und auch richtig so, hat mir die Psychologin Claudia Brinkmann erklärt.
6: Da gibt es den Teil in mir, der vielleicht gerne Karriere macht, aber es gibt auch den Teil in mir, der vielleicht ein wilderer Anteil ist, der auch frei sein will. Aber es wäre unpassend, auf der Arbeit vielleicht den wilden Anteil auszuleben. Und deswegen leben wir das in unterschiedlichen Rollen aus. Aber trotzdem gehört alles zu uns. Es macht uns aus in unserer Persönlichkeit. All diese Facetten und Varianten.
3: Das Problem ist also einfach, dass wir oft denken, es wäre so irgendwie verlogen, dass wir so verschiedene Seiten haben. Laut Brinkmann könnte es aber sogar überfordernd sein, zum Beispiel jetzt in einem Jobkontext plötzlich zu versuchen, alles von dir zu zeigen und irgendwie verbinden zu müssen.
0: Ich fand ja Raouls Tipp ganz gut. Ey, einfach sehen, die andere Person ist ja auch gerade bis 6 Uhr morgens unterwegs. Mhm. Sie denkt vielleicht das Gleiche. Aber wie sieht das die Psychologin? Sieht die das ähnlich? Ist das ein guter Anpack oder hat die noch einen anderen Tipp?
3: Ja, sie meint eher, sich wirklich versuchen, auch bewusst zu machen, dass es eben gut oder interessant ist, dass wir so facettenreich sind. Und in den allermeisten Fällen denken andere nicht so viel über uns nach, wie wir meinen. Das kann man sich dann auch immer noch mal sagen.
1: Und vielleicht kann man sich auch immer schnell aus der Affäre ziehen, indem man irgendwie sagt, ah du, ich muss mal kurz zu meinen Freunden zurück. So, sorry, ich habe gar kein Zeit.
0: Oh, mein Handy klingelt. Es ist 2 Uhr morgens. Ja, doch, das klingelt trotzdem.
1: Das Handy klingelt.
0: Das sind meine Freunde, die suchen mich.
1: Die suchen mich gerade. Sorry, ich muss jetzt auch wieder gehen. Also es ist für viele von uns irgendwie unangenehm, wenn wir Leute von der Arbeit treffen, wenn wir privat unterwegs sind. Also vor allem, wenn es so abends ist. Wir sind aus, wir sind im Club, wir sind feiern, wir wollen gerade eine gute Zeit haben. Haben vielleicht auch mal einen Drink oder eine Zigarette in der Hand, wer weiß, irgendwas, was die Kollegen nicht so wissen sollen. Oder sogar die ChefInnen, das ist dann besonders unangenehm. Aber eigentlich ist Quatsch, wir machen uns zu viel Kopf drum, hat uns Nora Wilker erzählt. Weil eigentlich denken wir irgendwie, die Leute würden voll viel über uns nachdenken. Tun sie gar nicht. Die interessieren sich gar nicht für uns.
0: Wir sind denen egal.
1: Wir sind denen wirklich egal.
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0: Boy Loco. Ist neu bei uns auf der Playlist. Mit Closer. Und der ist gar nicht neu, der ist schon genauso lange, der ist schon genauso lange hier am Start quasi wie du und ich, Nick. Mhm. Der Klaus. Der Klaus ist am Start, Klaus Jansen ist hier.
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2: In vielen europäischen Ländern hat es dieses Jahr schon besonders heftige Waldbrände gegeben. Und mit mehr Trockenheit, mehr Hitze und mehr Wind durch den Klimawandel könnte in Europa in Zukunft noch mal deutlich mehr Fläche brennen als bisher. Zu dem Ergebnis kommt eine Studie unter Leitung vom Potsdam-Institut für Klimafolgenforschung. Konkret steht darin, bis zum Ende des Jahrhunderts könnte im schlimmsten Fall bis zu 3-mal so viel Fläche von Waldbränden betroffen sein im Vergleich zu heute. Das Team hat verschiedene Simulationen gemacht für Szenarien, wie sehr sich die Erde in den nächsten Jahrzehnten erwärmt. Und selbst bei vergleichsweise geringer Erderwärmung um etwa 1,8 Grad würde laut den Berechnungen am Ende des Jahrhunderts fast 40% mehr Fläche in Europa brennen. Besonders betroffen wären Mitteleuropa, große Teile von Westeuropa und der Mittelmeerraum. Das Team sagt, durch besseres Brandmanagement könnte man die Feuer deutlich kleiner halten. Es müsse mehr Geld reingesteckt werden in gute Präventionsmaßnahmen, Früherkennungssysteme, gute Ausrüstung und eine gute Koordination von Forstwirtschaft, Naturschutz und Feuerwehr. Hautkrebs ist eine der häufigsten Krebserkrankungen. Laut der Deutschen Krebshilfe bekommen in Deutschland jedes Jahr über 350.000 Menschen eine Diagnose. Für den Großteil der Fälle ist der weiße Hautkrebs verantwortlich. Deutlich aggressiver ist aber der schwarze Hautkrebs. Und da melden jetzt die Pharmakonzerne Merck und Moderna aus den USA, dass es Fortschritte bei der Entwicklung von einem Impfstoff dagegen gibt. Laut den Unternehmen gibt es positive Ergebnisse bei der letzten Phase einer klinischen Studie. Da wurden mehrere hundert Patienten mit schwarzem Hautkrebs im fortgeschrittenen Stadium mit einem therapeutischen mRNA-Impfstoff behandelt. Therapeutisch heißt, dass der Impfstoff fürs Behandeln von schon erkrankten Leuten genutzt wird. Und laut Merck und Moderna verhindert der Impfstoff in Kombination mit einem Medikament, dass Melanome wieder auftreten und dass der Krebs auch auf andere Organe sich ausbreitet. Nach dem Abschluss der Studie wollen Merck und Moderna jetzt die Zulassung für den Impfstoff beantragen.
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0: 7:07 am Freitag und das heißt, es ist vorbei.
1: Das war es auf einmal, ne?
0: Das war es auf einmal. Ich gehe mit einem Lachen und einem weinenden Auge gleich aus diesem Studio raus, weil ich freue mich natürlich, Wochenende zu haben, aber es ist natürlich schon ein bisschen schade, dass wir zwei jetzt wieder aneinander vorbeileben.
1: Ja, aber wirklich, wir sehen uns ja eigentlich gar nicht im Sender, weil wenn ich gehe um 14 Uhr, dann kommst du. Das heißt, wir sehen uns vielleicht mal zwischen Tür und Angel und können dann sagen, alle Themen, die wir zwischen uns zu besprechen haben, machen wir nächsten Sommer.
0: Wir heben das auf für nächsten Sommer, wenn wieder alle anderen im Urlaub sind.
1: Ja, die Urlaubsvertretung hat offiziell Feierabend gleich. Ab nächster Woche kommen die gewohnten Stimmen für euch wieder. Danke, ihr habt uns auch wirklich sehr, sehr nett begleitet. Clara hat uns gerade auch noch geschrieben, weil sie hatte die Woche Urlaub und hat uns täglich gehört bei 1000 Aktivitäten und hat uns nochmal Lob ausgesprochen, Dank ausgesprochen. Das war richtig schön, das gerade nochmal zu lesen, kurz vor Feierabend.
0: Danke, Clara.
1: Wirklich. Aber ich muss auch sagen, ich freue mich wirklich auch ein bisschen drauf, wieder zu schlafen.
0: Ja, Schlaf ist... wird wieder in mein Leben finden, wenn ich wieder die Sendung erst um 6 Uhr abends anfange und nicht um 6 Uhr morgens.
1: Ich weiß nicht, wie du das machst. Also da würde ich wirklich sagen, morgens mit euch allen hier zu sein, das macht schon richtig Spaß, so einen Tag zu starten. Du machst es dann abends hinten raus eher mit den Leuten, die kann ich dann wieder hören.
0: Und du bist dann wieder ab 10 Uhr normalerweise hier. Jetzt gleich nicht, da hast du auch deinen wohlverdienten Feierabend. Ja. Da ist Anke Pfannenweier wieder für euch am Start. Und wir verabschieden uns jetzt, ich wollte gerade fast sagen, in den Urlaub, aber stimmt ja gar nicht.
1: Nee, wir verabschieden uns nicht in den Urlaub.
0: Wir einfach ins Wochenende, in den Schlaf.
1: Zu anderen Uhrzeiten.
0: Zu anderen Uhrzeiten und sagen, bis bald und vielleicht zusammen nochmal nächsten Sommer, wer weiß.
1: Ja, genau, bis nächstes Jahr für einige, die uns nur morgens hören. Bis nächstes Jahr.
0: Bis nächstes Jahr, Leute, es war schön mit euch.

0: Paprikas mit Jude Bellingham. 10 Uhr ist es, Christina Felschen ist da mit allem, was gerade wichtig ist. Hallo Christina.
1: Hallo.
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1: Die Gasspeicher in Deutschland sind momentan nur zur Hälfte gefüllt, deutlich weniger als vor einem Jahr. Die Bundesregierung und die Energiewirtschaft rechnen aber nicht mit Versorgungsengpässen im Winter. Das Wirtschaftsministerium verwies darauf, dass deutsche Händler und Unternehmen aktuell viel Gas aus anderen Ländern importieren. Die Bundesregierung werde aber eingreifen, falls sich die Lage verschlechtert, so wie im ersten Jahr des Ukraine-Kriegs vor 4 Jahren. Die US-Regierung hat neue Zahlen zu den Folgen des Iran-Kriegs veröffentlicht. Das Verteidigungsministerium schreibt auf seiner Website, dass seit Kriegsbeginn 18 US-Soldaten getötet und mehr als 750 weitere verletzt wurden. Dabei wurden kaum nähere Details veröffentlicht. Der Iran-Krieg begann Ende Februar mit großflächigen Raketenangriffen von Israel und den USA. Die US-Regierung hat gestern neue, besonders starke Wirtschaftssanktionen gegen den Iran angekündigt und andere Länder gedrängt, sich daran zu beteiligen. US-Finanzminister Scott Bessent sagte dem Sender CNBC, jeder Staat müsse nun überlegen, ob er für oder gegen die USA sei. Präsident Donald Trump warnte außerdem alle Länder, die den Iran in irgendeiner Form unterstützen, vor möglichen Konsequenzen. Bundeskanzler Friedrich Merz und seine Amtskollegen aus 6 weiteren Ländern haben Israels neueste Siedlungspläne scharf kritisiert. In einem gemeinsamen Statement fordern sie Israel auf, ein umstrittenes Bauprojekt im Westjordanland zu stoppen. Dort will die Regierung Anlagen mit mehr als 1200 neuen Wohnungen errichten lassen. Eine entsprechende Ausschreibung hat sie gerade veröffentlicht. Dadurch würde das Westjordanland quasi in 2 Hälften geteilt werden und auch seinen direkten Zugang zu Ostjerusalem verlieren. Deutschland und die anderen Länder fordern Israel auf, die Ausschreibung zurückzunehmen. Außerdem warnen sie Unternehmen davor, sich daran zu beteiligen. Sie schreiben, Israel treibe mit dem Projekt seine völkerrechtlich illegalen Siedlungen voran. Damit werde eine Friedenslösung noch unwahrscheinlicher. Die Ausgaben für Sozialhilfe in Deutschland sind letztes Jahr um gut 6% gestiegen, auf mehr als 21 Milliarden Euro. Laut dem Statistischen Bundesamt liegt das vor allem an höheren Pflegekosten. Der Deutsche Städtetag fordert deshalb schon seit längerem, eine Pflegevollversicherung einzuführen, also eine Versicherung, in die alle Erwerbstätigen einzahlen und die sämtliche Pflegekosten übernimmt. Dann würden zum Beispiel die Eigenanteile für Plätze im Pflegeheim wegfallen. Der Präsident des Städtetags sagte der Neuen Osnabrücker Zeitung, dadurch würden die Kommunen um Milliarden entlastet. Außerdem würden Menschen, die ihr Leben lang hart gearbeitet haben, nicht mehr wegen Pflegekosten in die Sozialhilfe fallen. Die Bundesregierung plant eine Pflegereform. Die Einführung einer Vollversicherung gilt aber als unwahrscheinlich, weil das teuer wäre und die Union sich dagegen ausgesprochen hat.
2: Das Wetter.
1: An der Nordsee und im Südosten gibt es Schauer oder kurze Gewitter. Sonst ist es überwiegend trocken und ein bisschen bewölkt. Maximal gibt es heute 18 bis 27 Grad.
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0: Guten Morgen. Ich wäre fast auf ein paar Sneaker reingefallen, Leute. Die sind mir durch Werbung auf Social Media reingespült worden. Die waren so ein bisschen günstiger als der Normalpreis. Ich hatte die auch schon mal im Auge und dachte schon mal so, ja, sehe ich irgendwie an mir. Die waren jetzt aber eben auch nicht ganz so billig, dass man irgendwie direkt auf den ersten Blick dachte, ja, komm, ey, ist auf jeden Fall Scam, die Sneaker werden nie ankommen oder wenn, dann nur als Fälschung, ne? Auch der Shop sah seriös aus. Ich habe zum Glück noch mal schnell recherchiert vorher und es gab eine Warnung, ich habe sie nicht gekauft. Vor genau solchen oder ähnlichen Shops warnt aktuell der Handelsverband Deutschland, wie ihr nicht auf sowas reinfallt. Das gucken wir uns hier an nach dem übernächsten Song.
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0: Es ist die Jacke, die man irgendwie in 20 Reels schon gesehen hat, ne? Und die man irgendwie ganz gut fand. Und dann, ja, als hätte jemand geahnt, dass man Konsumlust hat, kommt die Werbung dafür auf Social Media. Man klickt da drauf, es ist ein deutscher Online-Shop, es ist ein guter Preis. Auf den ersten Blick alles legit, ne? Und man denkt sich so, hallo, kleine Shoppy-Time. Aber Leute, genau da lohnt sich der Blick nochmal genauer hin. Weil nur weil ein Online-Shop professionell aussieht, heißt das noch lange nicht, dass auch alles so seriös ist, wie es eben scheint. Der Handelsverband Deutschland warnt aktuell vor Online-Händlern aus China, die sich gezielten deutschen Anstrich geben. Gucken wir uns an mit Deutschlandfunk Nova Tech-Autorin Carina Schröder. Carina, wie funktioniert diese Betrugsmasche?
1: Na, ich glaube, viele kennen das, dass man einen Artikel gekauft hat bei einem unbekannten Shop und der wird dann nie geliefert. Also diese Betrugsmasche ist bekannt. Jetzt gibt es wohl dieses neue Geschäftsmodell, und zwar, dass Online-Shops, deren Seiten so aussehen, als wenn sie aus Deutschland stammen, tatsächlich aber von Anbietern aus China betrieben werden.
0: Was heißt das? Also das heißt, ich kann dann nicht an der Webadresse erkennen, dass da was faul ist.
1: Leider nein. Also die verwenden auch so DE-Adressen, deutsche Namen, deutschsprachige Texte und teilweise sogar europäische Adressen im Impressum. Also auf den ersten Blick denkt man so, ja, alles total super. Man erkennt nicht, dass da vielleicht ein, ich sag mal, nicht ganz sauberer Händler hintersteckt.
0: Und wenn ich da was bestelle, bekomme ich dann auch meine Ware?
1: Das schon. Das Problem fängt wohl häufig an, wenn man denn die Ware in der Hand hat. Laut dem Handelsverband Deutschland entsprechen die Produkte teilweise nicht dem, was man auf der Webseite da versprochen bekommen hat. Also sind zum Beispiel minderwertig. Die Nähte der heiß ersehnten Jacke, die sind dann eben nicht sauber oder der Stoff ist billig. Und besonders schwierig wird es dann, wenn man den Artikel wieder zurückgeben will.
0: Weil das überhaupt nicht geht.
1: Genau, also weil man dann die Waren auf eigene Kosten zurücksenden muss, und zwar nach China. Also bei sperrigen Produkten nennt der Handelsverband Rücksendekosten von 60 Euro oder sogar deutlich mehr. Teilweise also mehr, als die Waren selbst gekostet haben. Das heißt ja, in der Theorie könntest du sozusagen das Produkt zurücksenden. Aber die meisten verzichten natürlich drauf, weil es einfach viel zu teuer ist.
0: Kann ich mich irgendwie davor schützen?
1: Der Handelsverband hat so einige Tipps veröffentlicht. Also man soll in die Rückgabe- und Widerrufsbelehrung zum Beispiel auf die Rücksendekosten achten. Die weisen vielleicht schon darauf hin, dass die Ware wieder zurück nach China muss. Mhm. Punkt 2, auch die Lieferzeiten könnten ein Hinweis sein. Ungewöhnlich lange Lieferzeiten von 10 bis 30 Tagen. Hinweise auf Versand aus Übersee oder darauf, dass da noch eine Zollabwicklung folgen muss, das sollte einen auch schon mal stutzig machen. Drittens lohnt sich ein Blick in die Sprache. Also gerade AGBs, Datenschutzerklärungen oder Widerrufstexte, die können automatisch übersetzt oder aus verschiedenen Vorlagen einfach zusammengesetzt worden sein. Mhm. Und Hinweise sind natürlich sowas wie holprige Formulierungen, Grammatikfehler oder Widersprüche. Oder es gibt auch erst gar nicht rechtliche Texte. Auch das sollte einen zumindest ein bisschen nervös machen. Viertens, die Zahlungsmethode. Also Vorsicht sei geboten, wenn ausschließlich die Kreditkarte, Vorkasse oder sogar Kryptowährung als Zahlungsmittel möglich ist.
0: Okay.
1: Da lieber auf

0: da eben lieber auf Shops setzen, die Verkäuferschutz anbieten oder Kauf auf Rechnung. Und der letzte Punkt: Man sollte sich wirklich auch Bewertungen zu einem Shop auf unabhängigen Seiten angucken. Also Betrug wird da eben oft schnell gemeldet. Man tauscht sich aus im Internet. Mhm. Aber auch wenn es eben wenig Bewertungen gibt oder so ein Shop erst wirklich seit sehr kurzer Zeit online ist, dann sollte man zumindest vorsichtig sein.
1: Und im Zweifelsfall vielleicht auch mal die Socials checken, wenn da auch alles neu ist, vielleicht auch. Lieber einfach Geld sparen im Netz. Da tauchen zunehmend Online-Shops auf, die zwar eine .de-Adresse haben, aber eigentlich aus China stammen. Der Handelsverband Deutschland warnt genau davor. Wie ihr solche Shops erkennt und euch schützt, hat Deutschlandfunk Nova Tech-Autorin Carina Schröder erklärt.

0: Klamotten ausmisten ist so befreiend, ne? Ja, bis man dann mal drüber nachdenkt, was mit den Klamotten jetzt passieren soll. Mit diesem Haufen, ja? Flohmarkt machen, vielleicht online verkaufen. Das ist potenziell auch alles ein bisschen langwierig, ne? Aber immerhin weiß man da so ein bisschen, wo die Klamotten dann auch hingehen. Oder ihr macht die schnelle Nummer, gebt die in einen Altkleidercontainer. Und dann an Christine Reinickenhoff. Die weiß es. Die ist Kulturanthropologin und hat zur Altkleiderindustrie geforscht. In unserem Podcast Hörsaal, da spricht sie über die Altkleiderindustrie in Ghana. Weil große Mengen unserer Altkleider landen genau da. Wie funktioniert das? Und welche Bedeutung hat diese Industrie für die Menschen in Ghana?
1: Auf ghanaischer Seite gibt es jetzt einen Importeur, eine Importeurin. Die hat schon meistens eine ziemlich lange Geschäftsbeziehung zu einem Sortierwerk in Westeuropa und bestellt dort eine bestimmte Menge an Ballen und einer bestimmten Kleidungskategorie.
0: Also Altkleider werden nicht wahllos versendet, sondern gezielt nach Kategorien ausgewählt. Und diese Kategorien heißen dann zum Beispiel Hemd mit den Unterkategorien Karohemd zum Beispiel, Anzugshemd oder Hawaii-Hemd.
1: Das heißt, es liegt nicht ausschließlich in europäischer Hand, was in einen Container gepackt wird und nach Ghana kommt, sondern das basiert auf einer Bestellung.
0: Die bestellten Altkleider, die landen zu großen Teilen auf dem Kantamanto-Markt in Accra. Das ist die Hauptstadt von Ghana. Und dieser Kantamanto-Markt, das ist einer der größten Second-Hand-Märkte der Welt. Und hier ist die ehemals alte Ware dann eine gefragte Ressource, entweder zum Direktanziehen oder weil sie weiterverarbeitet wird.
1: Secondhand bildet also einen günstigen Ausgangsstoff, teilweise einen sehr günstigen. Die Importe können so an lokale Vorlieben angepasst werden. Es ist ganz klar und darauf wird Wert gelegt, ein Ausdruck von lokaler Aneignung und vor allen Dingen auch dem Unterbeweis stehen von praktischen Fähigkeiten. Also das gefärbt, das genäht werden kann.
0: Ja, Secondhand-Kleidung wird in Ghana nicht stigmatisiert und wird von vielen Menschen getragen. In ihrem Vortrag, da geht an Christine Reinickenhoff auch der Frage nach, was mit Klamotten passiert, wenn die auch in Ghana keiner mehr tragen will. 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

0: Das waren Her mit Neighborhood. Es ist 10.30 Uhr. Tobi Blum ist jetzt da mit allem, was gerade wichtig ist. Hi Tobi.
1: Hi Anke.
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1: Erstmal drei wichtige Meldungen in kurz. Am Rand von Berlin ist laut Medienberichten ein geheimes Waffenlager entdeckt worden. Sicherheitsbehörden gehen davon aus, dass es sich um ein Depot russischer Agenten für mögliche Anschläge handelt. Bisher wurden im Irankrieg nach Behördenangaben 18 US-Soldaten getötet und über 750 weitere verletzt. Die US-Regierung plant neue Wirtschaftssanktionen gegen den Iran und drängt andere Länder, sich daran zu beteiligen. Und der Waldbrand in der Eifel ist gelöscht. Der Großbrand im Hohenfenn ist weitgehend unter Kontrolle.
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1: In China sind zwei demokratische Aktivisten verurteilt worden, die in Hongkong Mahnwachen für das Tiananmen-Massaker organisiert haben. Ein Gericht wertet ihre Aktionen als Anstiftung, die Staatsmacht zu stürzen. Wie lange die beiden in Haft müssen, ist noch nicht bekannt. Die Mahnwachen in Hongkong waren die einzigen auf dem chinesischen Festland. Seit einigen Jahren finden sie dort auch nicht mehr statt, weil die chinesische Zentralregierung nach prodemokratischen Protesten die Rechte der Sonderverwaltungszone stärker beschnitten hat. Das Tiananmen-Massaker fand 1989 statt. Damals hatten Studierende den Tiananmen-Platz in Peking friedlich besetzt, um für Demokratie zu protestieren. Das chinesische Militär ließ Proteste in der ganzen Stadt brutal niederschlagen. Tausende Menschen wurden getötet. Bis heute ist das Thema in China tabu. Im Ausland finden weiterhin Mahnwachen statt. Welche Firmen machen trotz des Kriegs gegen die Ukraine noch immer Geschäfte mit Russland? In Lettland kann man sich das jetzt im Netz angucken. Das Statistikamt hat eine Liste online gestellt, auf der stehen rund 170 lettische Firmen, die weiter Waren an den Nachbarn Russland verkaufen oder von da importieren. Manche Medien in Lettland sprechen schon von der Liste der Schande. Durch ein neues Gesetz müssen die Namen inzwischen öffentlich gemacht werden. Ziel ist, dass zum Beispiel Kooperationspartner entscheiden können, ob sie trotz der Russlandgeschäfte noch mit dem Unternehmen zusammenarbeiten. Die gelisteten Firmen arbeiten in Bereichen, für die es keine Handelssanktionen gibt. Sie stellen zum Beispiel Lebensmittel oder Medikamente her. Sie können also selbst entscheiden, ob sie noch mit Russland handeln wollen. Etliche Firmen in Lettland haben ihr Geschäft freiwillig eingeschränkt. Kazuyoshi Miura ist 59 Jahre alt und gilt als ältester Fußballprofi der Welt. In seiner Heimat Japan hat er den Spitznamen King Kazu. Da spielt er aktuell in der dritten Liga und hat jetzt einen weiteren Rekord aufgestellt. Miura ist der älteste Spieler, der beim japanischen Kaiserpokal ein Tor geschossen hat. Zwei Elfmeter hat er verwandelt. Nach dem Spiel sagte King Kazu, er sei froh, dass sich das Training ausgezahlt habe. Der bisherige Rekord für den ältesten Torschützen beim Kaiserpokal lag bei 41 Jahren. Miura hat seine Karriere als Profifußballer 1986 gestartet, bei einem Club in Brasilien. Später spielte er zum Beispiel auch in Italien, Kroatien und Australien. Anfang der 90er kam er in die japanische Nationalmannschaft und schoss 55 Tore.
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1: Im Süden und Nordwesten wird es heute nass, teilweise auch mit Gewittern, sonst eher mit wenigen Wolken und trocken. Dazu gibt es heute höchstens 18 bis 27 Grad.
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0: Und Leute, es ist mal wieder ein Tag, an dem ich frage, Licky Lee, Tour, wann? Ja? Was ist los? Warum steht hier der 10. Oktober das letzte Datum drin? Du hast ein Album am Start, nichts geht? Jedes Mal, wenn dieser Song läuft, werde ich das hier anmerken, Leute. Freut euch schon mal.

0: Es ist so eine Nachricht, da weiß man nicht, ist das jetzt gut oder schlecht? Die Nachricht, es könnte potenziell weniger regnen. Denken wir uns jetzt wahrscheinlich alle so, oh nee, bitte nicht. Das geht aber, es ist nur in bestimmten Fällen bei bestimmten Windkraftanlagen der Fall, Leute. Mehr dazu jetzt bei Klaus Janssen.
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2: In der Nord- und Ostsee wird die Windkraft weiter ausgebaut und das ist auch wichtig für die Energiewende. Aber sehr viele Offshore-Windräder haben offenbar einen Einfluss auf das Wetter. Eine Studie des Helmholtz-Zentrums Herion zeigt, dass es dann über dem Meer mehr regnen kann und in den Küstenregionen weniger. Hinter den Anlagen ändern sich laut der Studie die Luftbewegungen und der Luftaustausch zwischen verschiedenen Schichten. Das führe vor Ort zu Wolken und Niederschlägen und weniger Feuchtigkeit werde Richtung Küste transportiert. Die Forschenden wählten ein bewusst extremes Ausbauszenario, nämlich dass wirklich alle Flächen in der Nord- und Ostsee ausgebaut werden, die irgendwie ausgewiesen sind für eine mögliche Windenergienutzung. Dabei zeigte sich, 10-15% weniger Regen könnten im Jahr 2050 in den Küstenregionen von Dänemark, Deutschland, den Niederlanden und Großbritannien ankommen. Noch ist allerdings unklar, welche Flächen tatsächlich bebaut werden. Das berechnete Extremszenario geht deutlich über die aktuellen Ausbaupläne der EU hinaus. Weltweit stecken sich jedes Jahr geschätzt mehrere hundert Millionen Menschen mit dem Dengue-Virus an. Der Großteil der Infektionen verläuft eher mild, schwere Fälle können aber auch tödlich sein. Das Virus wird von Stechmücken übertragen. Forschende unter anderem von der Uni Freiburg berichten jetzt über einen neuen Weg, wie man die Ausbreitung vom Dengue-Fieber über Monate bremsen kann, mit einem speziellen Anstrich von Wasserbehältern. Das Team hat in der kolumbianischen Stadt Cúcuta die Wassertanks in mehreren Stadtgebieten mit dem Anstrich behandeln lassen. In der Beschichtung sind Wirkstoffe, die Dengue-Mücken töten, ihnen die Eiablage erschweren und die Entwicklung der Mückenlarven verhindern. Der Anstrich hält über ein Jahr und kostet etwa 2 US-Dollar pro Tank. Und ein Jahr nach der Behandlung gab es in den Gebieten deutlich weniger Dengue-Fälle als in anderen Stadtregionen. Gesundheitlich ist die Beschichtung für Menschen unbedenklich. Das Team sagt, das Konzept kann weltweit gegen die Dengue-Ausbreitung eingesetzt werden. Es sollte eine spektakuläre Rettung im All sein. Jetzt haben die NASA und ein Raumfahrt-Startup aber die Rettungsmission für das Weltraumteleskop SWIFT für gescheitert erklärt. Das wertvolle Forschungsteleskop wird wohl noch in diesem Jahr in die Erdatmosphäre eintreten und verglühen. Geplant war eigentlich, dass ein unbemanntes Rettungsraumschiff das abgesagte Teleskop mit Roboterarmen einfängt und wieder in eine höhere Umlaufbahn bringt. Probleme bei der Steuerung machen den geplanten Einsatz jetzt aber unmöglich. Zu Forschungszwecken soll sich das Raumschiff trotzdem noch dem Teleskop zumindest nähern. Die Rettungsmission hatte die NASA mit einem erstaunlich günstigen Budget von 30 Millionen Euro an ein Start-up vergeben.
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0: Eigentlich stand für Samantha fest, Kinder möchte ich nicht. Und dann hat sie mit Mitte 20 erfahren, dass sie gar keine Kinder bekommen kann. Aus gesundheitlichen Gründen.
1: Aber das dann nochmal so offiziell zu hören und auch zu erfahren, dass man biologisch, medizinisch das gar nicht wirklich kann, ist nochmal etwas komplett anderes.
0: Obwohl Samantha Kinder für sich eigentlich ausgeschlossen hatte, hat die Nachricht viel mit ihr gemacht. Auch weil Kinderkriegen bei ihren Friends dann nach und nach immer mehr Thema geworden ist.
1: Es wird immer häufiger in meinem Umfeld halt darüber gesprochen, ob ein Kind in Planung ist oder eben nicht. Und das hat halt eher neue Unsicherheiten verursacht. Wie zum Beispiel, dass ich dann so ein bisschen alleine zurückbleibe oder welche Rolle ich überhaupt in meinem Umfeld dann spiele, weil ich eigentlich nicht dachte, ein Problem damit zu haben.
0: Für viele Frauen ist die Nachricht, dass sie keine Kinder bekommen können, ein Kontrollverlust. Das sagt Anja Fallert. Sie ist psychologische Psychotherapeutin mit dem Schwerpunkt Krisen rund um Kinderkriegen, Schwangerschaft und ungewollte Kinderlosigkeit. Und sie sagt, für Betroffene liegt die Entscheidung, wie das eigene Leben aussehen soll, plötzlich gar nicht mehr in der eigenen Hand. Und es kann eben total schwer sein, damit umzugehen. Deswegen rät sie, erstmal sanft mit sich zu sein.
1: Das ist ganz wichtig, dass ich erstmal so mir selber auch zugestehe, ich darf mich so fühlen, so wie auch alle anderen Gefühle da sein dürfen, darf auch dieses massive Gefühl dieses Kontrollverlustes da sein. Und dass ich versuche, das erstmal so anzuerkennen, das ist jetzt gerade da, das gehört zu meiner Situation dazu und ich versuche erstmal zu akzeptieren, dass ich mich so fühle.
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0: Das war Lloyd mit Shapeshifter und das hier ist um 11 Uhr Sarah Brückner mit dem News Update. Hallo Sarah.
1: Hallo Anke.
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3: Die deutschen Gasspeicher sind momentan nur zur Hälfte gefüllt, deutlich weniger als vor einem Jahr. Die Bundesregierung und die Energiewirtschaft rechnen aber nicht mit Versorgungsengpässen im Winter. Das Wirtschaftsministerium hat darauf verwiesen, dass deutsche Händler und Unternehmen aktuell viel Gas aus anderen Ländern importieren. Die Bundesregierung werde aber eingreifen, falls sich die Lage verschlechtert, so wie im ersten Jahr des Ukraine-Kriegs vor 4 Jahren. Vor Panikmache warnt auch der Bundesverband der Energie- und Wasserwirtschaft. Es könne schwer werden, die Füllstandsziele bis November zu erreichen. Vor 4 Jahren sei man aber mit einer schwierigeren Lage klargekommen, hat die Geschäftsführerin im Deutschlandfunk gesagt. Die Partei Die Linke und Verbraucherschützer hatten vor möglicherweise steigenden Preisen gewarnt. Vor einigen Monaten hat der Supreme Court in den USA einen Großteil der Zölle von Präsident Donald Trump für rechtswidrig erklärt. Das hat dazu geführt, dass weltweit Firmen zu viel gezahlte Gebühren zurückbekommen. Auch hier in Deutschland. Insgesamt haben die börsennotierten Unternehmen in den letzten Wochen rund 790 Millionen Euro erstattet bekommen. Das berichtet die Wirtschaftswoche. Allein an den Logistikriesen DHL gingen über 400 Millionen Euro. Laut DHL soll das Geld an die betroffenen Kunden weitergegeben werden. Auch andere Unternehmen erwarten laut Wirtschaftswoche noch dieses Jahr hohe Rückzahlungen. Trump hat inzwischen neue Zölle verhängt und beruft sich dabei auf andere Gesetze als noch vor 1,5 Jahren. In der Nähe von Berlin haben die Sicherheitsbehörden laut einem Medienbericht ein Waffenversteck gefunden, schon im letzten Spätsommer nach einem Hinweis. NDR, WDR und Süddeutsche berichten jetzt, dass in dem Depot in einem Brandenburger Wald 2 scharfe Schusswaffen gelagert wurden. Der Bundesverfassungsschutz geht demnach davon aus, dass das Lager im Auftrag von russischen Geheimdiensten angelegt wurde. Wahrscheinlich seien die Waffen für Agenten versteckt worden, die für Russland zum Beispiel Attentate ausführen sollten. Laut dem Bericht wurde ein Tatverdächtiger vor einiger Zeit in Rumänien festgenommen. Er könnte das Waffenlager angelegt haben. Inzwischen soll die Bundesanwaltschaft wegen Verdachts der Vorbereitung einer schweren staatsgefährdenden Gewalttat ermitteln. Geheime Waffenlager in Westeuropa hatte schon die Sowjetunion während des Kalten Kriegs. Aber auch in den letzten Jahren wurden solche getarnten Verstecke immer wieder von russischen Nachrichtendiensten genutzt. Der Großbrand im belgischen Naturschutzgebiet Hohes Venn ist weitgehend unter Kontrolle. Im östlichen Teil gibt es noch Löscharbeiten. Die Behörden sind nach dem Regen der letzten Tage aber optimistisch. Der Zivilschutz soll mit Drohnen die gelöschten Flächen überwachen, für den Fall, dass das Feuer dort wieder aufflammt. In Torfmooren wie dem Hohen Venn können Brände noch lange unterirdisch weiterschwelen. Es ist der größte Waldbrand in Belgien seit mehr als 100 Jahren. Es gibt große ökologische Schäden. Die Naturschutzorganisation WWF geht davon aus, dass es Jahrzehnte dauern wird, bis sich die Natur erholt hat.
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3: An der Nordsee und im Südosten mit kurzen Gewittern, sonst ist es überwiegend trocken und ein bisschen bewölkt. Maximal 18 bis 27 Grad.
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0: Hallo. Du, ey, mir brummt den ganzen Tag schon mega der Schädel. Aber nee, ey, Schmerzmittel brauche ich nicht. Das geht schon wieder weg. Raff ich nicht, Leute. Wozu haben wir Schmerzmittel, ja? Und ich sag mal, Kopfschmerzen ohne Schmerzmittel sind noch harmlos im Vergleich dazu, was in deutschen Kreißsälen passiert. Viele Geburten, die finden tatsächlich komplett ohne Schmerzmittel, ohne PDA statt. Weil viele Menschen denken, das wäre so ganz grundsätzlich besser, das ohne Schmerzmittel zu machen. Stimmt das so wirklich? Das gucken wir uns nach dem übernächsten Song an.
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0: Nee, also die Wurzelbehandlung mit Betäubung ist doch was für Luschen. Die Schmerzen, die gehören mit dazu. Ich meine, wer noch nicht eine Wurzelbehandlung ohne Betäubung gemacht hat, der hat doch gar nichts erlebt. Wenn euch das jetzt so sagen würde, ne, jemand, wärt ihr wahrscheinlich auch so, sag mal. Bei Geburten, da hört man aber genau das immer wieder. Schmerzen, die gehören halt dazu und ein Kind ohne Schmerzmittel zu kriegen, das sei irgendwie besser als mit. Außerdem ist auch so eine Behauptung, gäbe es durch Schmerzmittel viele Nachteile für Mutter und Kind. Dabei beruhen viele dieser Annahmen zu den Risiken tatsächlich auf veralteten Studien. Deutschlandfunk Nova-Reporterin Sophie Stiegler, die hat diese Studien gelesen und schwangere Frauen begleitet.
1: Michelle ist im 6. Monat schwanger. Noch eine Menge Zeit bis zur Geburt, um sich Gedanken zu machen.
2: Und ich habe da so eine Traumvorstellung, ob die jetzt am Ende dann auch so passiert, weiß ich nicht. Aber auf jeden Fall mag ich möglichst ohne PDA mein Kind zur Welt bringen.
1: PDA, damit ist die Periduralanästhesie gemeint, bei der man über eine Nadel im Rücken ein Schmerz- und Betäubungsmittel in die Nähe des Rückenmarks gespritzt bekommt. Klingt dramatisch, ist aber absolute Routine bei Geburten und sehr wirksam gegen die Schmerzen dabei. Aber Michelle hat gehört,
2: dass die meisten, die eine PDA hatten, dann am Ende auch das Kind mit Saugglocke und sämtlichen anderen Möglichkeiten noch zur Welt bringen mussten, weil sie es selber nicht mehr spüren konnten.
1: Auch viele Hebammen sind nicht uneingeschränkt begeistert von der PDA. Zum Beispiel die Hosts des Podcasts Hebammensalon.
3: Wenn man jetzt einfach jeder Frau eine PDA geben würde, nur weil man jetzt sagen würde, wir wollen jetzt keine Schmerzen mehr unter der Geburt mehr haben, dann ist das natürlich nicht sinnvoll, weil man dadurch natürlich Geburten, die dynamisch und gut verlaufen, einfach stoppen würde und eher in die Länge zieht.
4: Also man tritt wirklich einmal richtig voll auf die Bremse. Ja. Ne?
1: Aber kann man das wissenschaftlich belegen? Bremst eine PDA gegen die Schmerzen wirklich Geburten aus und bewirkt sie, dass das Baby eher mit einer Saugglocke oder Zange geholt werden muss? Und hier wird's interessant, denn die Antwort fällt anders aus, je nachdem, ob man auf ältere oder neuere Studien schaut.
5: Ich erinnere mich an die Anfangszeiten meiner Ausbildung. Da war es schon so, dass die Patientinnen eben mit der PDA dass sie dann eben nicht mehr mobil sind. Das ist ja das auch, wovor alle Angst haben, dass jemand dann eben im Bett liegt und sich nicht mehr bewegen kann.
1: Tanja Groten hat 30 Jahre Erfahrung in der Geburtsmedizin und ist inzwischen Direktorin der Klinik für Geburtsmedizin an der Uniklinik Köln.
5: Und da hat sich aber sehr, sehr viel verändert seitdem.
1: Früher waren die PDAs sehr viel höher dosiert. Dadurch waren nicht nur die Schmerzen weg, sondern auch die Kontrolle über die Beine und Bauchmuskeln zum Pressen. Zack, fand die Geburt liegend im Bett statt. Das Ergebnis?
6: Da hatten die Frauen mehr Glockengeburten, weniger Bewegung und die Geburten haben etwas länger gedauert.
1: Jorge Jiménez-Cruz ist Oberarzt und stellvertretender Leiter der Abteilung für Geburtshilfe und Pränatalmedizin an der Uniklinik Bonn. Er forscht zur Schmerzbehandlung unter der Geburt, kennt also die Studien zur neueren, niedrig dosierten PDA gut. Mit der können sich die Gebärenden viel besser bewegen und oft auch rumlaufen. Und das macht einen Riesenunterschied.
6: Was sicher ist, ist, sie haben keine vaginaloperative Interventionen mehr, wie man früher gedacht hat.
1: Und das macht einen Riesenunterschied. Die Geburt dauert mit PDA im Schnitt möglicherweise ein bisschen länger. In einer Meta-Analyse waren das allerdings für die Phase, in der das Kind rauskommt, statt im Schnitt einer Stunde, dann eine Stunde 15. In einer anderen Studie gab es gar keinen Unterschied. Die Nebenwirkungen für die Frau sind überschaubar. Bleibende Schäden sind extrem selten. Beim Kind kommt vom Schmerzmittel so gut wie

0: nichts an. Wenn es also gegen die Schmerzen doch was Stärkeres sein soll als ein warmes Bad oder eine Massage, dann spricht vieles für die PDA. Deshalb wird Klinikdirektorin Tanja Groten jedes Mal richtig sauer, wenn es heißt, Schmerzen gehörten zu einer Geburt halt dazu.
1: Dass man die Frauen alleine lässt, wenn sie Schmerzen haben, weil man ihnen einredet, die PDA ist schlecht. Wie sehr man damit jemanden traumatisieren kann, darüber spricht eben keiner.
0: Und wie ist es Michelle bei ihrer Geburt ergangen?
2: Die Wehen an sich waren dann doch relativ lange, recht viele Stunden. Aber ich kam richtig gut klar. Ich konnte die Wehen gut veratmen und hatte nicht das Gefühl, dass sie schmerzhaft waren. Das war richtig toll. Aber ich muss auch dazu sagen, dass ich trotzdem offen geblieben bin. Also hätte ich mit den Schmerzen nicht umgehen können, wäre ich auch offen für eine PDA gewesen.
0: Michelle hat ihre Tochter am Ende tatsächlich ohne PDA entbunden.
3: Deutschlandfunk Nova, Sophie Stiegler, hat sich angeguckt, ob wir in Sachen PDA eigentlich richtig aufgeklärt sind.

0: Leute, kleiner Hinweis, wir sprechen jetzt hier über krasse Fälle queerfeindlicher Gewalt. Es geht um Gewalt gegen schwule Männer. Es gibt eine neue Masche, die Online-Dating für schwule Männer total unsicher macht. Queerfeindliche Menschen, die geben sich auf diesen Plattformen als homosexuell aus, treffen sich dann mit tatsächlich schwulen Männern, die ganz normal auf diesen Plattformen unterwegs sind. Und bei den Treffen, da tun sie den Menschen krasse Gewalt an, schlagen die, erniedrigen die, filmen sie. Und das Ganze, das posten sie dann auch noch oft in Discord-Gruppen. Das Team Recherche von der ARD hat genau dazu eine Doku gemacht. Und in dieser Doku, da haben sie auch mit Leopold gesprochen.
1: Dann bin ich davon so eingeschüchtert, dass ich wie taub, also wie benommen bin. Und sie fragen nach Bargeld, ob ich Bargeld zu Hause habe. Und ich habe einen 10-Euro-Schein, den gebe ich ihnen und sage, dass ich sonst kein Bargeld zu Hause habe.
0: Oft nennen sich die Täter Pedohunter, weil diese selbsternannten Pedohunter, die sehen keinen Unterschied zwischen Pädokriminalität und Homosexualität. Das hat uns einer der Autoren der Doku, Alex Bauer, erzählt.
2: Weil es halt einfach von der Norm abweicht und dann quasi als ja, pervers in Anführungsstrichen angesehen wird. Und vor so 10, 15 Jahren hat das ein russischer Neonazi groß gemacht, diese Erzählung, dass Schwulsein und Pädophilie das Gleiche ist, und eine eigene Pedohunting-Gruppe gegründet. Ja, und für manche Pedohunter, wie die, die wir gefunden haben, gilt er heute tatsächlich noch als Vorbild.
0: Die ganze Doku des Team Recherche, die gibt es in der ARD-Mediathek, findet ihr unter dem Titel Jagd auf Schwule. Wer steckt hinter den Fake-Dates?

0: Juli waren das mit Warum. Und das hier ist Tobi Blum um 11.30 Uhr mit allem, was gerade wichtig ist. Hallo Tobi.
1: Hi, wir starten dann mit dem Wichtigsten in Kurz.
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1: Die deutschen Ausgaben für Sozialhilfe sind letztes Jahr auf über 21 Milliarden Euro gestiegen. Das waren laut Statistischem Bundesamt gut 6% mehr als im Jahr davor. Begründet wird das vor allem mit steigenden Ausgaben für die Hilfe zur Pflege. Der Brand im belgischen Hohenfenn ist laut Behörden unter Kontrolle. Trotzdem wird davor gewarnt, das Naturschutzgebiet zu betreten. Es könnten Brandherde wieder aufflammen und Bäume umfallen. Außerdem sind giftige Rauchgase in der Luft. Und in Berlin sind mehrere Behörden eine Woche nach einem Hackerangriff weiter nicht komplett arbeitsfähig. Unter anderem funktioniert die Auszahlung von Wohngeld an mehr als 50.000 Menschen nicht.
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1: Japan ist eins der wenigen Industrieländer der Welt, in dem es die Todesstrafe gibt. Jetzt ist sie zum ersten Mal angewendet worden, seit die neue Regierungschefin Sanae Takaichi im Amt ist. Es geht um einen Mann, der einen Brandanschlag auf eine volle Spielhalle verübt hatte. Dabei waren 5 Menschen getötet worden. Der japanische Justizminister entscheidet darüber, ob eine Todesstrafe vollstreckt wird. Ausschlaggebend für ihn war, dass die Opfer unvorstellbare Schmerzen und Angst durchgemacht hätten. Außerdem gäbe es langfristige Folgen für die Verletzten. Aktuell sitzen 100 Menschen im japanischen Todestrakt, einige schon seit Jahrzehnten. Sie erfahren erst am Morgen ihrer Hinrichtung, dass es soweit ist. Die Menschenrechtsorganisation Amnesty International berichtet, dass Gefangene auch Wahnvorstellungen entwickeln. Waldbrände möglichst früh erkennen und dadurch schneller löschen. Darin will auch Griechenland besser werden. In Zukunft sollen mehr Kameras im Land aufgestellt werden, vor allem an wichtigen archäologischen Stätten. Laut Medienberichten sollen sie der Feuerwehr in Echtzeit Bilder und Daten liefern. Auch mobile Löschkanonen werden aufgebaut. Die ersten 8 dieser Anlagen sind schon in Betrieb. Sie überwachen unter anderem die berühmten archäologischen Stätten von Olympia und Mykene. Medien berichten, dass die Technik auch schon dabei geholfen hat, einen Brand bei Mykene schnell zu erkennen. In den nächsten Wochen sollen dann zum Beispiel auch rund um die Akropolis von Athen Kameras und Löschkanonen aufgebaut werden. Das Projekt ist ein Teil von Griechenlands Zivilschutzprogramm. Die EU unterstützt es mit Geld. Seit gestern ist der neue Spider-Man-Film auch in den russischen Kinos, allerdings 3 Wochen verspätet und als illegale Raubkopie. Denn wegen westlicher Sanktionen können die Menschen in Russland eigentlich keine Hollywood-Blockbuster im Kino sehen. Das umgehen russische Kinobetreiber mit Raubkopien, die außerdem zensiert sind. Das russische Regime hat damit anscheinend kein Problem. Dass der Spider-Man-Film erst mit Verspätung startet, liegt daran, dass die Kinos erst noch einen neuen russischen Märchenfilm zeigen sollten. Der war allerdings ein Flop und lief wochenlang vor leeren Sälen. Die staatlich gesteuerte Filmindustrie in Russland produziert oft Filme, die niemand sehen will. Westliche Filme dagegen sind auch in Russland häufig der Renner, auch wenn viele verboten werden, weil sie laut Kulturministerium nicht den traditionellen Werten entsprechen.
2: Das Wetter.
1: Gerade in Süddeutschland kann es heute heftige Schauer und teilweise auch Gewitter geben. Im Nordosten bleibt es auch mal länger sonnig. Heute sind dabei höchstens 18 bis 27 Grad drin. Am Wochenende wird es ähnlich durchwachsen und etwas kühler.
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0: Und den Song, der gerade überall auf Social Media ist, der wäre immer noch Slap, finde ich. Tame Impala mit Dracula.

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1: Ihr habt sofort jetzt diesen Geruch in der Nase, wenn ich das sage, Leute. Katzenpisse. Nicht so schön, ne? Ja, für euch vielleicht nicht. Für die Katzen aber schon. Die machen nämlich mit Pisse viel mehr als nur urinieren. Mehr dazu jetzt bei Tobi Blum.
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3: Auch Katzen markieren ihr Revier und hinterlassen Duftmarken mit ihrem Urin. Die individuellen Duftstoffe im Katzenurin sind wie eine Visitenkarte. Auch nach längerer Zeit lassen sie sich noch eindeutig einer bestimmten Katze zuordnen. Wie das genau funktioniert, haben Forschende in Japan jetzt genauer untersucht. Sie schreiben im Fachblatt Current Biology, dass die chemische Signatur mit 13 bestimmten Fettsäuren gebildet wird. Bei jeder Katze mit anderen Anteilen und Kombinationen, also individuell und im Gegensatz zu anderen Urinbestandteilen, nicht so flüchtig. Damit die Duftmarke unveränderlich bleibt, haben Katzen laut Studie einen Vorrat dieser Fettsäuren in der Niere. Dann bleibt der individuelle Geruch auch bei Krankheit oder anderer Ernährung erstmal gleich. Wie können wir Sprit klimafreundlicher machen? Daran wird weltweit nicht nur für Autos geforscht, sondern auch für Flugzeuge. Ein Team der Osaka Metropolitan University hat jetzt einen Treibstoff auf Basis von Kokosöl entwickelt. Und der kann laut den Forschenden mit dem Kerosin aus Erdöl gemixt werden. Für den Biosprit wird Kokosölextrakt mit Aceton und Alkohol gemischt. Und bei Experimenten kam raus, ein Mix aus dem Kokossprit und Kerosin kann gewöhnliche Turbinen antreiben, ohne dass die Leistung sinkt. Und auch die Emissionen werden nicht höher. Das Team sieht große Chancen für asiatische Länder, denn da würde fast ein Drittel der geernteten Kokosnüsse weggeworfen, weil sie nicht den Marktstandards entsprechen. Die könnte man für den Kokostreibstoff nutzen. Eigentlich ist es ja so, wenn man älter wird, dann steigt auch das Risiko für viele Krankheiten. Denn die Immunabwehr wird schlechter. Eine Grippe, mit der man früher leicht fertig geworden ist, ist dann ein größeres Problem. Forschende der Universität Osaka haben sich gefragt, wie sieht denn das Immunsystem von Menschen aus, die 110 Jahre oder älter werden? Eine wichtige Rolle bei der Abwehr von Krankheiten spielen die T-Zellen. Von denen gibt es zwei Typen, Helferzellen und Killerzellen. Es gibt aber auch noch einen seltenen Hybridtyp, der kann beides erkennen und zerstören. Die Entdeckung der Studie, wenn man die 100 knackt, dann vermehren sich diese Hybridzellen wohl schneller. In der Studie waren es im Schnitt fast ein Fünftel aller T-Zellen im Blut. Das zeigt, das Immunsystem wird im hohen Alter offenbar nicht unbedingt einfach nur schwächer. Es kann sich auch nochmal umbauen und anpassen.
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0: Leute, egal ob ihr Fußballfans seid oder nicht, DFB-Pokal gucken, vor allen Dingen die ersten Runden, finde ich immer mega witzig. Wirklich, man kann sich das reinziehen, wenn man noch nicht mal Ahnung von Abseits hat, ja? Weil es gibt so Paarungen, die würden einfach sonst nie im Fußball passieren. Erstligaklubs gegen Amateurvereine, ja? Wie zum Beispiel den SC St. Tönis am Niederrhein, wo ich herkomme. Ich fühle mich auch ein bisschen, als würde ich heute Abend spielen. Aber es ist der SC St. Tönis, Oberliga. Das ist quasi die fünfte Liga, ja? Und die bekommen heute Besuch von einem der ganz großen Clubs im deutschen Profifußball.
1: Eintracht Frankfurt.
2: Eintracht Frankfurt!
0: Da vereinen sich meine beiden Welten. Ich wohne in Frankfurt, komme vom Niederrhein. Was ihr gerade gehört habt, das klang, das war der Ausschnitt im Juni, als eben Eintracht Frankfurt dem SC St. Tönis als erster Gegner des DFB-Pokals zugelost wurde. St. Tönis-Trainer Bekim Kastrati, der wusste erstmal auch gar nicht so richtig, was er dazu sagen soll.
3: Boah. Wird schwer, glaube ich, ja. Erstligist, freuen wir uns sehr, trotzdem, also ich bin zufrieden.
0: Ja, es ist einfach das größte Spiel der Vereinsgeschichte, 10.000 Zuschauer, ja. Normalerweise, St. Tönis ist jetzt nicht so viel mit Zuschauern, ne, wenn die da spielen, deswegen können die das Spiel auch gar nicht da spielen, wo die sonst spielen, weil der SC St. Tönis, der musste ein eigenes Stadion dafür mieten. In Krefeld, das Grotenburg-Stadion. Und die mussten auch wirklich sonst sehr, sehr viel vorbereiten. Das sagt Lukas Möß, der ist der zweite Vorsitzende des Vereins.
4: Ja, im Grunde sind wir seit gut 2 Monaten dran. In der Woche nach der Auslosung ging es los. Dann wurden wir nach Frankfurt eingeladen. Alle Amateurvereine wurden da vom DFB gebrieft, was die Anforderungen, die Voraussetzungen sind. Im Grunde die richtig intensive Vorbereitung. Jetzt seit Montag, da haben wir das Stadion übergeben bekommen, da sind wir im Grunde mit einem super ehrenamtlichen Team jeden Tag von morgens früh bis abends spät. Ich glaube, gestern haben wir wieder um kurz nach 1 erst das Stadion abgeschlossen.
0: Ich liebe wirklich alles an dieser Geschichte, Leute. Also es ist einfach mega besonders. Ne? Ich meine, da steht irgendwie heute Abend Mario Götze, Weltmeister von 2014 für Frankfurt auf dem Platz. Ne? Und es ist einfach besonders für so einen klassischen Amateurverein, wo niemand Hauptberuf spielt, sagt Lukas.
4: Also ich gehe ganz stark von aus, heute werden sich alle freigenommen haben. Ansonsten haben wir bei uns in der Mannschaft, sind alle normalerweise von 8 bis 18 Uhr Bäcker, Polizist, Handwerker und dann werden wir das erste Mal in unserer Vereinsgeschichte zur DFB-Pokalhymne einlaufen. Ich glaube, das wird für uns alle ein wirklich ganz besonderer Moment werden für den gesamten Verein.
0: Ja, und es ist doch auch komplett Bums, wie dieses Spiel ausgeht, ja? Ich meine, es wird einfach mega werden. Heute Abend SC St. Tönis vom Niederrhein gegen Eintracht Frankfurt, 18 Uhr ist Anstoß.

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0: Sparkling waren das mit Feels Like. Es ist 12 Uhr. Sarah Brückner ist da mit allem, was gerade wichtig ist. Hallo Sarah.
1: Hello.
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3: Die Ausgaben für Sozialhilfe in Deutschland sind letztes Jahr um gut 6% gestiegen, auf mehr als 21 Milliarden Euro. Laut Statistischem Bundesamt liegt das vor allem an höheren Pflegekosten. Der Deutsche Städtetag fordert deshalb schon seit längerem, eine Pflegevollversicherung einzuführen. Also eine Versicherung, in die alle Erwerbstätigen einzahlen und die sämtliche Pflegekosten übernimmt. Dann würden zum Beispiel die Eigenanteile für Plätze in Pflegeheimen wegfallen. Deren Präsident sagte der Neuen Osnabrücker Zeitung, dadurch würden die Kommunen um Milliarden entlastet. Außerdem würden Menschen, die ihr Leben lang hart gearbeitet haben, nicht mehr wegen Pflegekosten in die Sozialhilfe fallen. Die Bundesregierung plant eine Pflegereform. Die Einführung einer Vollversicherung gilt aber als unwahrscheinlich, weil das teuer wäre und die Union sich dagegen ausgesprochen hat. Die deutschen Gasspeicher sind momentan nur zur Hälfte gefüllt, deutlich weniger als vor einem Jahr. Die Bundesregierung und die Energiewirtschaft rechnen aber nicht mit Versorgungsengpässen im Winter. Das Wirtschaftsministerium hat darauf verwiesen, dass deutsche Händler und Unternehmen aktuell viel Gas aus anderen Ländern importieren. Die Bundesregierung werde aber eingreifen, falls sich die Lage verschlechtert, so wie im ersten Jahr des Ukraine-Kriegs vor 4 Jahren. Vor Panikmache warnt auch der Bundesverband der Energie- und Wasserwirtschaft. Es könne schwer werden, das Füllstandsziel bis November zu erreichen. Vor 4 Jahren sei man aber mit einer schwierigeren Lage klargekommen, sagte die Geschäftsführerin im Deutschlandfunk. Die Partei Die Linke und Verbraucherschützer hatten vor möglicherweise steigenden Preisen gewarnt. Eine Woche nach dem Hackerangriff auf die Berliner Verwaltung sind mehrere Behörden weiter offline. Betroffen sind die Senatsverwaltung für Stadtentwicklung, Bauen und Wohnen und die Senatsverwaltung für Mobilität, Verkehr, Umwelt und Klimaschutz. Deswegen funktioniert unter anderem gerade die Wohngeldauszahlung an mehr als 50.000 Berliner Haushalte nicht. Außerdem sind Grundstücksdaten aktuell nicht abrufbar und man kann einige Anträge nicht stellen. Der Hackerangriff war nach offiziellen Angaben am 14. August entdeckt worden. Aus Sicherheitsgründen wurden die beiden betroffenen Behörden deswegen vom Landesnetz abgetrennt. Obwohl sich die Lage im Waldbrandgebiet im Osten von Belgien verbessert hat, warnen die Behörden davor, das betroffene Naturschutzgebiet zu betreten. Im Hohen Venn können Brandherde im Boden wieder aufflammen, Bäume und Äste könnten umfallen oder herabstürzen und es könnten weiter giftige Rauchgase in der Luft sein. Gestern hatten die Behörden bekannt gegeben, dass das Feuer im Hohen Venn unter Kontrolle ist. Die Löscharbeiten gehen weiter. Auch in der Nacht waren rund 100 Feuerwehrleute, Zivilschutzmitarbeiter und Polizisten im Einsatz. Mit Drohnen werden die Flächen überwacht, um Glutnester zu entdecken. In Torfmooren wie dem Hohen Venn können Brände noch lange unterirdisch weiter schwelen.
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3: Im Süden und Nordwesten ist es nass, teilweise mit Gewittern, dazu maximal 18 bis 27 Grad.
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0: Soft und die spielen in Frankfurt am 12. Oktober. Ihr guckt schon mal, ob ihr Zeit habt am 12. Oktober und ich schenke euch gleich Tickets für das Konzert von Soft Loft in Frankfurt. Die kriegt ihr hier in der nächsten halben Stunde.
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0: Der Bayern-Profi Jamal Musiala, der ist zweimal innerhalb von einer Woche bei einem Fußballspiel zusammengebrochen. Man hat ihn zuletzt am Dienstagabend gesehen, beim Spiel gegen Heidenheim. Da ist er plötzlich stehen geblieben, hat ziellos so ein paar kleine Schritte gemacht, hat sich leicht gekrümmt und ist dann zu Boden gegangen. Und nach einer Behandlungspause ist er vom Platz geführt worden. So, und später hat er sich dazu bei Instagram gemeldet. Er hat geschrieben, es gehe ihm gut. Bei ihm wurden sogenannte Absenzen festgestellt. Was genau das ist und wie gefährlich das Ganze jetzt für Musialas Karriere ist, darauf schauen wir mit Jens Többen aus dem Deutschlandfunk Nova Wissensteam. Jens, was sind diese Absenzen?
1: Absenzen, das ist eine Form der epileptischen Anfälle, bei denen eben das Bewusstsein kurz aussetzt. Man wird zwar meistens jetzt nicht wirklich direkt bewusstlos, aber man ist eben für ein paar Sekunden nicht ansprechbar und so ein bisschen verwirrt. Ob Musiala tatsächlich solche Absenz-Epilepsien hat, das wissen wir nicht genau, können wir nicht überprüfen, aber generell würden die Symptome schon passen.
0: Bei Epilepsie, da denkt man ja erstmal an diese Krampfanfälle, ne? Diese Zuckungen, diese Verkrampfungen, aber das ist ja jetzt eben nicht der Fall.
1: Genau, weil bei den Absenzen, da gibt es in der Regel jetzt keine starken Zuckungen, sondern die Betroffenen, die starren einfach so ein wenig in die Leere, manche nesteln irgendwie an der Kleidung so ein bisschen rum oder machen so Kaubewegungen. Mhm. Oft behalten viele sogar die Muskelspannung bei, das heißt, die können auch stehen bleiben, gibt aber auch natürlich stärkere Fälle, ne, wo die Menschen irgendwie zusammenbrechen oder sogar auch zucken.
0: Was genau passiert denn bei einer Absenz?
1: Also das Ganze ist eine neuronale Dysfunktion, das heißt, es findet im Hirn statt. Genauer gesagt in einem Teil des Zwischenhirns, dem Thalamus und den damit verbundenen Hirnbereichen, die eben den Informationsfluss und diesen Schlaf-Wach-Rhythmus steuern. Mhm. Bei der Weiterleitung von Signalen von Nervenzelle zu Nervenzellen, da spielen nämlich Calciumionen eine Rolle und über diese sogenannten, ja, und die werden eben über die sogenannten Calciumkanäle ausgetauscht.
0: Okay.
1: Und bei manchen Menschen funktionieren diese Calciumkanäle aber nicht richtig und dadurch arbeiten die Nervenzellen plötzlich nicht mehr koordiniert zusammen, sondern die feuern plötzlich chaotisch alle auf einmal. Das Gehirn ist dann durch diese Überaktivität gestört und kann die Information kurzzeitig nicht mehr richtig verarbeiten. Und so kommt es dann zu einer Absenz. Das Ganze reguliert sich aber nach ein paar Sekunden wieder von selbst.
0: Ist sowas gefährlich?
1: Die einzelne Absenz ist oft sehr kurz und harmlos und vielen Betroffenen fällt sogar nicht mal auf, dass sie jetzt gerade so eine Absenz hatten. Aber es kann je nach Situation natürlich gefährlich werden. Also zum Beispiel beim Autofahren oder beim Bergsteigen. Da ist natürlich schlecht, wenn man das Bewusstsein verlieren würde. Generell sind Absenzen bei erwachsenen Menschen aber sehr selten. Die treten in der Regel eher bei Kindern auf und die meisten Kinder, die wachsen daraus, wenn sie älter werden.
0: Jetzt ist Jamal Musiala ja Fußballprofi. Könnten diese Absenzen Zeichen sein von starker körperlicher Belastung?
1: Vermutlich eher nicht. Einmal, weil diese Absenzen eher genetisch bedingt sind. Das heißt, diese Calciumkanal-Fehlfunktion, die hat eher einen genetischen Ursprung. Und dazu kommt, dass Sport gegen Epilepsie sogar empfohlen wird. Das hat mir Christoph Kleinschnitz gesagt. Der ist Neurologe an der Uniklinik Essen.
2: Wir wissen, dass Sport Nervenzellen schützen kann, dass Sport Wachstumsfaktoren für Nervenzellen freisetzt, ja, und vor Nervenzellenuntergang schützt, das Gehirn generell gesund hält.
1: Dass Sportprofis jetzt besonders anfällig für solche Absenzen wären, das kann man also nicht sagen.
0: Was bedeutet das denn jetzt weiter für Betroffene? Was kann man gegen Absenzen machen?
1: Also es gibt da Medikamente und die stabilisieren eben diese fehlerhaften Calciumkanäle und dadurch verhindern die Überaktivität der Nervenzellen. Deswegen sagt Kleinschnitz eben auch,
2: man kann die allermeisten Epilepsien sehr gut behandeln. Man kann viele Patientinnen und Patienten anfallsfrei bekommen. Und es besteht erstmal keine generelle pauschale Einschränkung, schon gar nicht sozusagen für Sport.
1: Wie gesagt, im Fall Musiala weiß man natürlich nicht, wie er nun genau behandelt wird. Sollten es aber tatsächlich normale Absenzen sein, dann sagt Kleinschnitz.
2: Rein medizinisch bedeutet das aus meiner Sicht nicht das Karriereende.
0: Beim Bayern-Spieler Jamal Musiala, da wurden nach einigen eigenen Angaben sogenannte Absenzen festgestellt. Was es damit auf sich hat, habe ich mir angeguckt mit Jens Többen aus dem Deutschlandfunk Nova.

Sich ins Bett einkuscheln. Das Fenster ist so ein bisschen offen. Draußen prasselt der Regen. Man kann Socken anziehen für die extra Mummeligkeit. Kann es denn noch gemütlicher werden? Ja, Leute, ihr müsst euch nicht aufregen. Der Sommer ist nicht vorbei. Es wird noch ein paar heiße Tage geben. Der erste Pumpkin Spice Latte, er wird noch eine Weile dauern. Aber so langsam ist schon auch wieder ein bisschen die Cozy Season. Zumindest so hinten am Horizont sehe ich sie kommen, ja? Wo man dann auch mal wieder auf Konzerte gehen kann zum Beispiel, ohne dass der Schweiß schon vorm ersten Ton von der Decke tropft. Konzert von Soft Love zum Beispiel, eine Indie-Band aus der Schweiz. Und ich finde, deren Musik ist wirklich ein bisschen wie so eine Strickjacke, ne? Man fühlt sich so gut behütet, man kann sich einkuscheln lassen, man kann sich richtig einhüllen lassen von dem Sound. Es ist so eine Melancholie dabei, aber eine gemütliche. 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Und hier als kleines Argument dafür hört ihr sie jetzt. 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
1: Das waren Softloft, die spielen am 12. Oktober in Frankfurt im Ponyhof. Ich habe einmal zwei Tickets. Die bekommt ihr, wenn ihr mir zum Beispiel eine WhatsApp schreibt an die 030 8503 8503 oder meldet euch über den Live-Player. 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
1: Nova. 12.30 Uhr ist es. Timo Oberhauser ist da mit dem News-Update. Hallo Timo.
2: Tag, Anke.
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2: Und vorweg gibt's drei Meldungen in kurz. Die deutschen Ausgaben für Sozialhilfe sind letztes Jahr auf über 21 Milliarden Euro gestiegen. Das waren laut Statistischem Bundesamt gut 6% mehr als im Jahr davor. Deutschland und 6 weitere Staaten haben Israel aufgefordert, ein umstrittenes Siedlungsprojekt im Westjordanland zu stoppen. Die Länder warnen, dass der Ausbau einer Friedenslösung schadet. Und in der Nähe von Berlin ist laut Medienberichten ein geheimes Waffenlager entdeckt worden, nach einem Hinweis schon letzten Sommer. Sicherheitsbehörden gehen wohl inzwischen davon aus, dass es sich um ein Depot für russische Agenten für mögliche Anschläge handelte.
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2: Auch in Südkorea haben viele Leute Sorge, dass in Zukunft Roboter ihren Job machen könnten. Beim Autobauer Hyundai gab es deshalb einen großen Streik. Laut Gewerkschaft haben rund 40.000 Beschäftigte einen ganzen Tag lang nicht gearbeitet. Sie forderten deutlich höhere Leistungsprämien und dass sie erst 2 Jahre später als bisher in Rente geschickt werden können. Hyundai selbst nennt die Forderungen überzogen. Die Sache mit der höheren Prämie und der Angst, den Job zu verlieren, gibt es bei dem Unternehmen schon länger. Deshalb wurde in den letzten Wochen ein paar Mal gestreikt, aber immer nur einige Stunden. Fachleute halten die Angst der Beschäftigten für begründet. In den Werken in den USA will Hyundai ab 2028 humanoide Roboter einsetzen. Für Südkorea gibt es solche Pläne offiziell zwar nicht, die Fachleute halten das aber nur für eine Frage der Zeit. Waldbrände möglichst früh erkennen und dadurch schneller löschen. Darin will auch Griechenland besser werden. In Zukunft sollen mehr Kameras im Land aufgestellt werden, vor allem an wichtigen archäologischen Stätten. Laut Medienberichten sollen sie der Feuerwehr in Echtzeit Bilder und Daten liefern. Auch mobile Löschkanonen werden aufgebaut. Die ersten 8 dieser Anlagen sind schon in Betrieb. Sie überwachen unter anderem die berühmten archäologischen Stätten von Olympia und Mykene. Medien berichten, dass die Technik auch schon dabei geholfen hat, einen Brand bei Mykene schnell zu erkennen. In den nächsten Wochen sollen dann zum Beispiel auch rund um die Akropolis von Athen Kameras und Löschkanonen aufgebaut werden. Das Projekt ist ein Teil von Griechenlands Zivilschutzprogramm. Die EU unterstützt es mit Geld. In Afghanistan sind 2 UNO-Mitarbeiter wieder frei, nachdem sie vor mehr als einer Woche vom Taliban-Geheimdienst festgenommen worden waren. Ein UNO-Sprecher sagt, die Vorwürfe gegen sie seien fallen gelassen worden. Es ist aber nicht bekannt, um welche Vorwürfe es geht. Die UNO will bei den Taliban-Behörden nachhaken und darauf drängen, dass sich UNO-Mitarbeiter in Afghanistan frei bewegen können. Die Taliban haben zu dem Vorfall bisher nichts gesagt. Human Rights Watch hatte vor kurzem von einer ähnlichen Festnahme berichtet. Dabei geht es um 6 Mitarbeiter einer örtlichen Organisation für Kinder- und Frauenrechte. Die NGO sagt, dass die Betroffenen seit mehr als einem Monat in Haft sind. Die Taliban hätten aber nicht gesagt, wo.
0: Das Wetter.
2: Gerade in Süddeutschland, da kann es heftige Schauer und teilweise auch Gewitter geben. Im Nordosten bleibt es auch mal länger sonnig. 18 bis 27 Grad.
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1: Und ganz auf entspannt jetzt mal für euren Freitagmittag. Gracie Abrams mit Hit the Wall.

0: Da habe ich doch hier eben Tickets am Start gehabt für euch. Für Softloft in Frankfurt im Oktober. Und da hat unter anderem André eine WhatsApp geschrieben. Und André, dann sag ich mal, 12. Oktober, der Abend ist hiermit verplant. Melden wir uns nochmal bei dir. Hier ist jetzt Inga Gebauer für euch.
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2: Das Niedrigwasser der letzten Wochen ist auch eine aufregende Zeit für die Archäologie. In vielen europäischen Flüssen sind zum Beispiel alte Hafenanlagen, römische Brückenpfeiler oder Uferbefestigungen aufgetaucht, manchmal zum ersten Mal. Allerdings kann das auch schlecht sein, heißt es vom Deutschen Archäologischen Institut. Es teilt in der Frankfurter Allgemeinen Zeitung mit, dass Fundstücke durch den Kontakt mit Sauerstoff zerstört werden können. Unter Wasser hatten sie dagegen jahrhundertelang überdauert. Am Rhein seien zum Beispiel Holzbalken aufgetaucht, möglicherweise römisch. Jetzt im Kontakt mit Sauerstoff würden sie im Prinzip kompostiert. Für die Archäologie sei das ein großes Problem. Weil das auf so großer Fläche passiere, auch in Mooren und an Seeufern, könne man nur wenig dagegen tun. Das Institut sagt, dass jetzt vielleicht doch mehr ausgegraben werden müsse, um der Zerstörung zuvorzukommen. Hautkrebs ist eine der häufigsten Krebserkrankungen. Laut der Deutschen Krebshilfe bekommen in Deutschland jedes Jahr über 350.000 Menschen eine Diagnose. Für den Großteil der Fälle ist der weiße Hautkrebs verantwortlich. Deutlich aggressiver ist aber der schwarze Hautkrebs. Und da melden jetzt die Pharmakonzerne Merck und Moderna aus den USA, dass es Fortschritte bei der Entwicklung von einem Impfstoff dagegen gibt. Laut den Unternehmen gab es positive Ergebnisse bei der letzten Phase einer klinischen Studie. Da wurden mehrere hundert Patienten mit schwarzem Hautkrebs im fortgeschrittenen Stadion mit einem therapeutischen mRNA-Impfstoff behandelt. Therapeutisch heißt, dass der Impfstoff fürs Behandeln von schon erkrankten Leuten genutzt wird. Und laut Merck und Moderna verhindert der Impfstoff in Kombi mit einem Medikament, dass Melanome wieder auftreten und dass der Krebs sich auf andere Organe ausbreitet. Nach dem Abschluss der Studie wollen Merck und Moderna jetzt die Zulassung für den Impfstoff beantragen. Er ist der schnellste bekannte Stern der Galaxis, S301. Auf seiner Umlaufbahn ist er mit 90 Millionen km/h unterwegs. Das sind 8% der Lichtgeschwindigkeit. Entdeckt hat S301 ein internationales Forschungsteam, bei dem auch Forschende vom Max-Planck-Institut für Astronomie beteiligt waren. Aber noch viel interessanter als der Geschwindigkeitsrekord ist für sie die Position des Sterns. Er schwebt nämlich in der Nähe von einem riesigen schwarzen Loch mit dem Namen Sagittarius A-Stern, ganz im Zentrum der Milchstraße. Das ist die Möglichkeit, vielleicht zum ersten Mal die Umdrehungsgeschwindigkeit des schwarzen Lochs zu messen. Denn eigentlich ist sowas nur sehr schwer herauszufinden. Ein rotierendes schwarzes Loch erzeugt sowas wie einen Strudeleffekt. Der drückt den Stern auf eine andere Bahn. Deswegen wollen die Forschenden bei S301 jetzt messen, wie sich seine Bahn verändert. Und auf dieser Basis dann ausrechnen, wie schnell das schwarze Loch selbst rotiert.
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Wir lieben das wirklich sehr zu diskutieren. Wir lieben das, uns Themen ganz ausführlich aus ganz verschiedenen Perspektiven anzugucken. Und wir nehmen uns immer ein Thema im Jahr vor, das wir ganz besonders in den Fokus stellen. Und zwar machen wir das bei unserer Denkfabrik. Aktuell könnt ihr wieder darüber abstimmen, was nächstes Jahr das Denkfabrik-Thema wird. Das heißt, mit diesem Themenkomplex werden wir uns dann wirklich ganz genau kommendes Jahr beschäftigen. Da stehen 4 Themen zur Auswahl. Ich habe einmal schöne neue Arbeitswelt, auch für mich. Da geht es eben um die Frage, zum Beispiel mit Blick auf KI und so, ne, Homeoffice, wie sich der Arbeitsmarkt so verändert und wie vor allen Dingen auch eine Arbeitswelt in Zukunft aussehen könnte oder sollte. Was wünschen wir uns? Was wollen wir vielleicht auch loswerden? Das zweite Thema, für das ihr abstimmen könnt, das ist verbindend, umkämpft, unverzichtbar. Was ist Heimat? Wir fragen uns, ist eben Heimat, wo man herkommt? Ist Heimat da, wo man sich zu Hause fühlt? Und was gibt es eigentlich gerade für Diskussionen um Heimat? Wer will zum Beispiel bestimmen, wer wo zu Hause ist und sowas? Das dritte Thema, das ist, was junge Menschen in Deutschland zu sagen haben. Da geht es wirklich um die Frage, ne? Sind gerade junge Menschen vielleicht auch zu wenig gehört in Deutschland? Es gibt viele Existenzängste, die da sind. Und das letzte große Thema, für das ihr abstimmen könnt in der Denkfabrik, das ist Männlichkeit im Umbruch. Wann ist ein Mann ein Mann? Ja, über wenige Themen wird ja gerade so sehr gestritten wie über das Männerbild. Sind wir zu weich? Sind wir zu hart? Wie sehen eigentlich die Zwischentöne aus? Und genau, da könnt ihr abstimmen, wenn ihr wollt, über unser nächstes Denkfabrik-Thema. 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Und da freuen wir uns, wenn ihr mal einen kleinen Haken setzt.

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0: heute, da habe ich hier einen Full-Circle-Moment kreiert. Um 12.30 Uhr ging diese halbe Stunde los mit Gracie Abrams, aktuelle Freundin von Paul Mescal. Und gerade habt ihr gehört, Phoebe Bridgers mit Lost Boys, die Ex-Freundin von Paul Mescal. Ja, der kommt halt rum. Jetzt ist 13 Uhr und jetzt ist Sarah Brückner da mit allem, was gerade wichtig ist. Hallo Sarah.
1: Hi, hi.
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3: Die Ausgaben für Sozialhilfe in Deutschland sind letztes Jahr um gut 6% gestiegen, auf mehr als 21 Milliarden Euro. Laut Statistischem Bundesamt liegt das vor allem an höheren Pflegekosten. Der Deutsche Städtetag fordert deshalb schon seit längerem, eine Pflegevollversicherung einzuführen. Also eine Versicherung, in die alle Erwerbstätigen einzahlen und die sämtliche Pflegekosten übernimmt. Dann würden zum Beispiel die Eigenanteile für Plätze in Pflegeheimen wegfallen. Deren Präsident sagte der Neuen Osnabrücker Zeitung, dadurch würden die Kommunen um Milliarden entlastet. Die Bundesregierung plant eine Pflegereform. Die Einführung einer Vollversicherung gilt aber als unwahrscheinlich, weil das teuer wäre und die Union sich dagegen ausgesprochen hat. In der Nähe von Berlin haben die Sicherheitsbehörden laut einem Medienbericht ein Waffenversteck gefunden, schon im letzten Spätsommer nach einem Hinweis. NDR, WDR und Süddeutsche berichten jetzt, dass in dem Depot in einem Brandenburger Wald zwei scharfe Schusswaffen gelagert wurden. Der Bundesverfassungsschutz geht demnach davon aus, dass das Lager im Auftrag von russischen Geheimdiensten angelegt wurde. Laut dem Bericht wurde ein Tatverdächtiger vor einiger Zeit in Rumänien festgenommen. Er könnte das Waffenlager angelegt haben. Inzwischen soll die Bundesanwaltschaft wegen Verdachts des Vorbereitens einer schweren staatsgefährdenden Gewalttat ermitteln. Geheime Waffenlager in Westeuropa hatte schon die Sowjetunion während des Kalten Kriegs. Aber auch in den letzten Jahren wurden solche getarnten Verstecke immer wieder von russischen Nachrichtendiensten genutzt. Frauen mit Behinderung, die in Wohneinrichtungen leben, sind nicht genug gegen Gewalt geschützt. Das sagt der Behindertenbeauftragte der Bundesregierung. Jürgen Dusel hat in einem Interview mit dem SWR kritisiert, dass es in den meisten Bundesländern keine Pflicht gibt, Frauenbeauftragte in Wohneinrichtungen einzusetzen. Laut einer Umfrage unter den zuständigen Ministerien schreiben das nur Rheinland-Pfalz, Thüringen und Bremen gesetzlich vor. Dusel findet, das sollte überall so sein. Frauenbeauftragte könnten Ansprechpartnerinnen sein, wenn Gewalt passiert sei, aber auch eine wichtige Rolle bei Prävention spielen. In einer Studie aus 2024 haben 2/3 der Frauen mit Behinderung berichtet, psychische Gewalt erlebt zu haben, die Hälfte der Frauen von körperlicher Gewalt und mehr als jede 5. von sexualisierter Gewalt. Jede 5. sexuell motivierte Gewalttat soll demnach in einer Wohneinrichtung passiert sein. In Serbien gibt es seit Monaten immer wieder Proteste gegen die Regierung. Jetzt hat sich Präsident Aleksandar Vučić in einer Fernsehansprache an die Menschen im Land gewandt und angekündigt, die Parlamentswahl vorzuziehen. Die Wahl soll voraussichtlich Ende Oktober stattfinden, mehr als ein Jahr vor dem regulären Termin. Damit erfüllt Vučić eine der Forderungen der Demonstrierenden. Ausgelöst worden waren die Proteste vor 1,5 Jahren durch den Einsturz eines Bahnhofsvordachs, bei dem 16 Menschen starben. Die Demonstrierenden machen die Regierung für das Unglück verantwortlich und werfen ihr Korruption vor. Vučić ist seit 12 Jahren an der Macht. Er hatte vor kurzem angekündigt, sein Präsidentenamt bald niederzulegen. Falls seine Partei gewinnt, könnte er allerdings wieder das Amt des Ministerpräsidenten übernehmen.
2: Das Wetter.
3: Im Süden und Nordwesten wird's nass, teilweise mit Gewittern. Für Teile von Baden-Württemberg warnt der Wetterdienst vor schweren Gewittern mit heftigem Starkregen. Dazu heute 18 bis 27 Grad, morgen dann auch weiter nördlich mit Regen und es wird ein bisschen kühler.
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0: Hallo. Ich komme mir langsam ein bisschen vor wie in einem Doomsday-Film oder Action-Thriller. Ihr habt es gerade in den Nachrichten schon gehört. Ein Waffenlager mitten in Deutschland, hinter dem der russische Geheimdienst stecken könnte. Ja, mit dem Waffenlager, was da gefunden wurde, sollten Agenten zum Beispiel Anschläge verüben. Beziehungsweise, ne, alles Konjunktiv und so. Was da gefunden wurde, was man weiß und ob noch Gefahr von dem Lager ausgeht, das gucken wir uns hier an in der nächsten halben Stunde.
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0: witzig. Da sehe ich mich doch vielleicht mit. Und dann, zack, wie passend, kommt die Werbung dafür. Man guckt sich das an, ist ein deutscher Online-Shop, hat einen guten Preis. Auf den ersten Blick sieht das alles irgendwie legit aus, ne? Aber Leute, da lohnt sich nochmal genauer hinzugucken, weil nur weil ein Online-Shop professionell aussieht, heißt das noch lange nicht, dass alles so seriös ist, wie es scheint. Der Handelsverband Deutschland, der warnt aktuell vor Online-Händlern aus China, die sich gezielt einen deutschen Anstrich geben. Habe ich heute Morgen drüber gesprochen mit Deutschlandfunk Nova Tech-Autorin Carina Schröder. Und ich habe sie erstmal gefragt, Carina, wie genau funktioniert diese Betrugsmasche?
1: Na, ich glaube, viele kennen das, dass man einen Artikel gekauft hat bei einem unbekannten Shop und der wird dann nie geliefert. Also diese Betrugsmasche ist bekannt. Jetzt gibt es wohl dieses neue Geschäftsmodell. Und zwar, dass Online-Shops, deren Seiten so aussehen, als wenn sie aus Deutschland stammen, tatsächlich aber von Anbietern aus China betrieben werden.
0: Was heißt das? Also das heißt, ich kann dann nicht an der Webadresse erkennen, dass da was faul ist.
1: Leider nein. Also die verwenden auch so DE-Adressen, deutsche Namen, deutschsprachige Texte und teilweise sogar europäische Adressen im Impressum. Also auf den ersten Blick denkt man so, ja, alles total super. Man erkennt nicht, dass da vielleicht ein, ich sag mal, nicht ganz sauberer Händler hintersteckt.
0: Und wenn ich da was bestelle, bekomme ich dann auch meine Ware?
1: Das schon. Das Problem fängt wohl häufig an, wenn man denn die Ware in der Hand hat. Laut dem Handelsverband Deutschland entsprechen die Produkte teilweise nicht dem, was man auf der Webseite da versprochen bekommen hat. Also sind zum Beispiel minderwertig. Die Nähte der heiß ersehnten Jacke, die sind dann eben nicht sauber oder der Stoff ist billig. Und besonders schwierig wird es dann, wenn man den Artikel wieder zurückgeben will.
0: Weil das überhaupt nicht geht.
1: Genau, also weil man dann die Waren auf eigene Kosten zurücksenden muss und zwar nach China. Also bei sperrigen Produkten nennt der Handelsverband Rücksendekosten von 60 Euro oder sogar deutlich mehr. Teilweise also mehr, als die Waren selbst gekostet haben. Das heißt ja, in der Theorie könntest du sozusagen das Produkt zurücksenden. Aber die meisten verzichten natürlich drauf, weil es einfach viel zu teuer ist.
0: Kann ich mich irgendwie davor schützen?
1: Der Handelsverband hat so einige Tipps veröffentlicht. Also man soll in die Rückgabe- und Widerrufsbelehrung zum Beispiel auf die Rücksendekosten achten. Die weisen vielleicht schon darauf hin, dass die Ware wieder zurück nach China muss. Mhm. Punkt 2, auch die Lieferzeiten könnten ein Hinweis sein. Ungewöhnlich lange Lieferzeiten von 10 bis 30 Tagen. Hinweise auf Versand aus Übersee oder darauf, dass da noch eine Zollabwicklung folgen muss, das sollte einen auch schon mal stutzig machen. Drittens lohnt sich ein Blick in die Sprache. Also gerade AGBs, Datenschutzerklärungen oder Widerrufstexte, die können automatisch übersetzt oder aus verschiedenen Vorlagen einfach zusammengesetzt worden sein. Mhm. Und Hinweise sind natürlich sowas wie holprige Formulierungen, Grammatikfehler oder Widersprüche. Oder es gibt auch erst gar nicht rechtliche Texte. Auch das sollte einen zumindest ein bisschen nervös machen. Viertens, die Zahlungsmethode. Also Vorsicht sei geboten, wenn ausschließlich die Kreditkarte, Vorkasse oder sogar Kryptowährung als Zahlungsmittel möglich ist.
0: Okay.
1: Da lieber auf Shops setzen, die Verkäuferschutz anbieten oder Kauf auf Rechnung. Und der letzte Punkt, man sollte sich wirklich auch Bewertungen zu einem Shop auf unabhängigen Seiten angucken. Also Betrug wird da eben oft schnell gemeldet, man tauscht sich aus im Internet. Mhm. Aber auch wenn es eben wenig Bewertungen gibt oder so ein Shop erst wirklich seit sehr kurzer Zeit online ist, dann sollte man zumindest vorsichtig sein.
0: Was ich auch immer gut finde, ist, sich mal die Socials von den Shops anzugucken. Wenn das irgendwie so ein Instagram-Account ist, der gefühlt auch seit gerade erst da ist oder der so ein bisschen sketchy wirkt, ist das auch immer noch mal gut, sich das anzugucken. Im Netz, da gibt es zunehmend Online-Shops, die zwar eine .de-Adresse haben, die aber eigentlich aus China stammen.

0: Dieser Fund war so krass, der musste geheim gehalten werden. Letztes Jahr im Spätsommer haben deutsche Beamte in einem Waldstück bei Berlin ein geheimes Waffenlager gefunden. Der Verfassungsschutz sagt, vermutlich steckt Russland dahinter. Heute haben WDR, NDR und Süddeutsche Zeitung diesen Fund in einer Exklusivrecherche öffentlich gemacht. Was dahinter steckt, lassen wir uns jetzt mal ganz genau erklären von Manuel Bewada, der an der Recherche beteiligt war. Manuel, was weißt du über dieses Lager? Wo war das? Was war da drin?
1: Wir haben gehört, dass dieses Lager im Grenzgebiet zwischen Berlin und Brandenburg, in welchem Bundesland genau, das wissen wir nicht, in einem Waldstück, in einem Waldgebiet gefunden wurde. In diesem Versteck wurden zwei Waffen gefunden, zwei sogenannte Faustfeuerwaffen. Das sind etwa Pistolen oder Revolver, die auch funktionstüchtig waren. Also die waren scharf, mit denen hätte man schießen können.
0: Mhm. Und das ist wahrscheinlich nicht zufällig gefunden worden, oder?
1: Nicht zufällig, nein, auf gar keinen Fall. Die Beamten des Verfassungsschutzes haben nach unserer Recherche im vergangenen Jahr einen ziemlich konkreten Hinweis bekommen, und zwar genau auf diese Stelle. Die sind also dorthin gefahren, haben das gesucht und haben diese Waffen dort gefunden.
0: Nach eurer Recherche hat das Bundesamt für Verfassungsschutz Hinweise darauf, dass Russland dahinter steckt. Was sagt Russland dazu?
1: Wenn man so den Schritt einmal zurückgeht, was sind die Hinweise des Verfassungsschutzes? Das gibt's so zwei Sachen. Also man ist relativ überzeugt. Das liegt vor allem auch an einer Festnahme im vergangenen Jahr in Rumänien. Dort wurde ein Mann festgenommen, der verdächtigt wird, dieses Depot eingerichtet zu haben. Dieser Mann wurde in Rumänien aber aus einem anderen Grund festgenommen. Er wurde festgenommen, weil er an einem Plot beteiligt sein soll, bei dem Brandsätze von Polen in die Ukraine geschickt werden sollten. Deswegen wurde er verhaftet, steht jetzt vor Gericht. Dieser Mann soll im Auftrag Russlands unterwegs gewesen sein. Und deshalb gibt es den begründeten Verdacht, dass Russland dahinter steckt. Es gibt vielleicht auch noch weitere Hinweise, die kennen wir nicht. Russland hat auf unsere Anfrage jetzt noch nicht konkret reagiert. Bisher sagen sie zu so etwas immer, das sind Verschwörungsfantasien.
0: Jetzt ist da ja noch nichts erwiesen, aber welche Tragweite hätte dieser Fund, wenn es wirklich Russland war, was dahinter steckt?
1: Naja, die Reaktion, wie Deutschland reagieren kann, gegenüber Russland, die sind mittlerweile fast erschöpft. Also man könnte noch das Generalkonsulat in Bonn schließen oder man könnte weitere Sanktionen verhängen. Aber die Tragweite ist wohl eher, dass wir sehen, was Russland hier wahrscheinlich macht. Es waren zunächst in den vergangenen Jahren vor allem Spionage, Ausspähungsfälle. Wir sehen aber, dass das, was auch von Behördenseite ja auch öffentlich wovor gewarnt wird, dass es Anschlagsversuche auf Rüstungsmanager, auf Oppositionelle gibt oder dass diese vorbereitet werden, dass es dafür tatsächliche Hinweise gibt, wie dieses Waffenlager.
0: Geht davon noch irgendeine Gefahr aus aktuell von diesem Lager?
1: Nee, als die diese Waffen letztes Jahr entdeckt haben, haben die natürlich versucht, sodass keiner merkt, dass sie da waren. Aber sie haben die Waffen unschädlich gemacht. Sie haben die mit GPS-Trackern versehen, falls jemand kommt und die nimmt, damit sie die verfolgen können. Sie haben eine technische Überwachung gemacht, wenn jemand vorbeikommt, dass man sieht, wer dort ist und dass man das im Blick behält. Aber da kam niemand mehr vorbei. Also die Waffen waren tot, das Versteck war tot. Aber leider auch diese Spur war dann irgendwann tot.
0: Wisst ihr irgendwas darüber, wie das Versteck genau aussah?
1: Nee, wissen wir tatsächlich gar nicht. Wenn man sich andere Fälle anguckt, also auch in der Geschichte der Sowjetunion oder auch zuletzt, dann gibt es sogenannte, das nennt sich toter Briefkasten. Ja? Also in einem Fall, ein russischer Spion in Brasilien, da habe ich ein Foto gesehen in den Akten, da gibt es, das ist in einem Waldstück, da ist eine Ruine und dort hinter einem Mauervorsprung, dort haben die Sachen ausgetauscht. Da hat der Spion Sachen hingelegt und da zum Beispiel die russische Seite auch Sachen hinterlegt. Also solche toten Briefkästen gibt es oft so an markanten Landschaftspunkten oder so etwas. Aber wir wissen es nicht genau. Kann auch einfach eine Plastiktüte im Boden gewesen sein.
0: Das sagt Manuel Bewada. Mit ihm habe ich über das Waffenlager gesprochen, das letzten Sommer in der Nähe von Berlin gefunden wurde. Bis jetzt ist das Ganze geheim geblieben, aber eben eine Recherche von WDR, NDR und Süddeutscher Zeitung hat das Ganze öffentlich gemacht.

0: Jenny war das mit Less Than a Lover. 13.30 Uhr ist es. Timo Oberhäuser ist da mit allem, was gerade wichtig ist. Hi Timo.
1: Hi Anke.
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1: Und erstmal gibt's den Kurzblock. Die deutschen Ausgaben für Sozialhilfe sind letztes Jahr auf über 21 Milliarden Euro gestiegen. Das waren gut 6% mehr als im Jahr davor. In Lettland haben die Behörden noch einen Tunnel unter dem Grenzzaun zu Belarus entdeckt, durch den Migranten illegal aus dem Nachbarland in das EU-Land kommen konnten. Schon letzte Woche war eine geheime Unterführung unter der Grenze gefunden worden. Und in der Nähe von Berlin ist laut Medienberichten ein geheimes Waffenlager entdeckt worden, nach einem Hinweis schon letzten Sommer. Sicherheitsbehörden gehen wohl davon aus, dass es sich um ein Depot für russische Agenten handelte.
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1: Japan ist eins der wenigen Industrieländer der Welt, in dem es die Todesstrafe gibt. Jetzt ist sie zum ersten Mal angewendet worden, seit die neue Regierungschefin Sanae Takaichi im Amt ist. Es geht um einen Mann, der einen Brandanschlag auf eine volle Spielhalle verübt hatte. Dabei waren 5 Menschen getötet worden. Der japanische Justizminister entscheidet darüber, ob eine Todesstrafe vollstreckt wird. Ausschlaggebend war für ihn, dass die Opfer unvorstellbare Schmerzen und Angst durchgemacht hätten. Außerdem gäbe es langfristige Folgen für die Verletzten. Aktuell sitzen 100 Menschen im japanischen Todestrakt, einige schon seit Jahrzehnten. Sie erfahren erst am Morgen ihrer Hinrichtung, dass es soweit ist. Die Menschenrechtsorganisation Amnesty International berichtet, dass Gefangene auch Wahnvorstellungen entwickeln. Welche Firmen machen trotz des Kriegs gegen die Ukraine eigentlich immer noch Geschäfte mit Russland? In Lettland kann man sich das jetzt im Netz angucken. Das Statistikamt hat eine Liste online gestellt. Auf der stehen rund 170 lettische Firmen, die weiter Waren an den Nachbarn Russland verkaufen oder von da importieren. Manche Medien in Lettland sprechen schon von der Liste der Schande. Durch ein neues Gesetz müssen die Namen inzwischen öffentlich gemacht werden. Ziel ist, dass zum Beispiel Kooperationspartner entscheiden können, ob sie trotz der Russland-Geschäfte noch mit dem Unternehmen zusammenarbeiten wollen. Die gelisteten Firmen arbeiten in Bereichen, für die es keine Handelssanktionen gibt. Sie stellen zum Beispiel Lebensmittel oder Medikamente her. Sie können also selbst entscheiden, ob sie noch mit Russland handeln. Etliche Firmen in Lettland haben ihre Geschäfte freiwillig eingeschränkt. Der Tod des Cambridge-Professors Jason Arday bewegt in Großbritannien viele Menschen. Ardays Lebensweg war für sie ein Zeichen dafür, dass auch benachteiligte Menschen aus migrantischen Familien Karriere an der Uni machen können. Gerade rechtsgerichtete Zeitungen haben allerdings immer wieder Artikel über ihn geschrieben, die Ardays Unterstützer als hetzerisch empfinden. Dabei ging es oft um Plagiatsvorwürfe. Die hatte ein ehemaliger Kollege Ardays erhoben, Nathan Coveness. Coveness musste Cambridge schon 2024 wegen Rassismusvorwürfen verlassen. Jetzt hat ihn auch sein neuer Arbeitgeber, die belgische Uni Gent, suspendiert. Offiziell als Vorsichtsmaßnahme, um den Fall zu untersuchen. Coveness selbst schreibt, dass sie ihn mit Zitat ziemlicher Sicherheit feuern werden.
2: Das Wetter.
1: Vor allem im Süddeutschland, da kann es Schauer und Gewitter geben. Für Teile von Baden-Württemberg gibt es vom Wetterdienst auch eine Warnung vor schweren Gewittern mit heftigem Starkregen. Im Nordosten bleibt es auch mal länger sonnig, maximal 18 bis 27 Grad. Am Wochenende kann dann von allem etwas dabei sein, Regengewitter, aber auch Sonnenphase bei ähnlichen Temperaturen.
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0: Leute, Vollgas ins Wochenende jetzt hier. Ihr könnt euch schon mal in die richtige Stimmung bringen mit Peggy Goo jetzt.

0: Eminem und Rihanna. Die hört ihr gleich hier bei Deutschlandfunk Nova. Könnt ihr euch jetzt schon mal drüber freuen. Davor gibt's Baumgart. Und davor, Leute, gibt's jetzt Inga Gebauer.
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2: Giraffen, Elefanten, exotische Tiere. Zoos wurden mal erfunden, um Leute zu unterhalten. Aber mittlerweile haben sie auch andere Zwecke. Zoos sollen auch bilden, sie dienen der Forschung und helfen bedrohten Tieren beim Überleben. Forschende der Universität Brighton haben sich das für britische Zoos genauer angesehen und sie schreiben im Fachblatt PLOS ONE, das könnte besser gehen. In den untersuchten Zoos und Aquarien im Vereinigten Königreich leben über 2600 verschiedene Wirbeltierarten, insgesamt mehr als 100.000 Tiere. Die meisten davon sind Fische. Amphibien kommen dagegen kaum vor, obwohl sie die am stärksten bedrohte Wirbeltierklasse sind. Weniger als 30% der Tiere waren Arten, die auf der roten Liste stehen und mal mehr, mal weniger gefährdet sind. Die Forschenden sagen, Zoos könnten die Vielfalt bedrohter Arten in ihren Sammlungen noch weiter erhöhen. Auch wenn jenseits der öffentlichen Ausstellung schon viel Artenschutz betrieben werde. Es sollte eine spektakuläre Rettung im All sein. Jetzt haben die NASA und ein Raumfahrt-Startup aber die Rettungsmission für das Weltraumteleskop SWIFT für gescheitert erklärt. Das wertvolle Forschungsteleskop wird wohl noch in diesem Jahr in die Erdatmosphäre eintreten und verglühen. Geplant war eigentlich, dass ein unbemanntes Rettungsraumschiff das abgesagte Teleskop mit Roboterarmen einfängt und wieder in eine höhere Umlaufbahn bringt. Probleme bei der Steuerung machen den geplanten Einsatz jetzt aber unmöglich. Zu Forschungszwecken soll sich das Raumschiff trotzdem noch dem Teleskop zumindest nähern. Die Rettungsmission hatte die NASA mit einem erstaunlich günstigen Budget von 30 Millionen Euro an ein Startup vergeben. Mehr als die Hälfte der Deutschen über 16 spielt Video- oder Computerspiele. Das hat eine Umfrage vom Digitalverband Bitkom unter gut 1200 Teilnehmenden ergeben. Damit liegt der Anteil in etwa auf dem Level der letzten Jahre. Besonders hoch ist der Gamer-Anteil laut der Umfrage unter den 16- bis 29-Jährigen, nämlich bei fast 90%. Aber auch bei Älteren ist zumindest gelegentlich Zocken weit verbreitet. Sogar bei den über 65-Jährigen gilt laut der Befragung fast ein Viertel als Gamer. Fast die Hälfte aller Befragten hat angegeben, dass sie sich ein Leben ohne Gaming nicht mehr vorstellen kann. 40% sehen in den Spielen einen Weg, um aus der Realität zu fliehen. Und gut ein Fünftel der Befragten sagt, dass sie sich nur in Spielen ihr wahres Ich zeigen. Gefragt wurde auch, wie viel Zeit die Leute mit Gaming verbringen. Rauskamen im Schnitt fast 2,5 Stunden pro Tag.
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Leute, ich würde mich an dieser Stelle verabschieden, aber ihr bleibt bitte einfach dran bei Deutschlandfunk Nova. Marcel Bohn, der ist ab 14 Uhr für euch da. Und bei ihm geht es um eine Frage, spannende Frage. Diese 9 Millionen Euro in Goldbarren, die da in Belgien gefunden wurden. Wem gehören die jetzt eigentlich? Der Firma, den Bauarbeitern, die das gefunden haben, ganz jemandem anders? Das hört ihr dann später hier, falls ihr irgendwie auch mal Gold findet, dass ihr vorbereitet seid. Und richtig nice auch noch, gibt's bei Marcel später Tickets für Fat Tony. Der geht auf Tour, präsentiert von Deutschlandfunk Nova. Das wird auch richtig, richtig nice. So, Anke von der Weihe bin ich. Wünsche euch noch einen schönen restlichen Freitag. Habt's gut.

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0: 14 Uhr haben wir hier. Ist Deutschlandfunk Nova für euch am Freitagnachmittag und da kriegt ihr ein Update, was so los ist. Und das hat jetzt Sarah Brückner für euch. Hallo Sarah, grüße dich.
1: Hallo Marcel.
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3: Vor einigen Monaten hat der Supreme Court in den USA einen Großteil der Zölle von Präsident Donald Trump für rechtswidrig erklärt. Das hat dazu geführt, dass weltweit Firmen zu viel gezahlte Gebühren zurückbekommen. Auch hier in Deutschland. Insgesamt haben die börsennotierten Unternehmen in den letzten Wochen rund 790 Millionen Euro erstattet bekommen. Das berichtet die Wirtschaftswoche. Allein an den Logistikriesen DHL gingen über 400 Millionen Euro. Laut DHL soll das Geld an die betroffenen Kunden weitergegeben werden. Auch andere Unternehmen erwarten laut Wirtschaftswoche noch dieses Jahr hohe Rückzahlungen. Trump hat inzwischen neue Zölle verhängt und beruft sich dabei auf andere Gesetze als noch vor anderthalb Jahren. Die Ausgaben für Sozialhilfe in Deutschland sind letztes Jahr um gut 6% gestiegen, auf mehr als 21 Milliarden Euro. Laut dem Statistischen Bundesamt liegt das vor allem an höheren Pflegekosten. Der Deutsche Städtetag fordert deswegen schon länger, eine Pflegevollversicherung einzuführen. Also eine Versicherung, in die alle Erwerbstätigen einzahlen und die sämtliche Pflegekosten übernimmt. Dann würden zum Beispiel die Eigenanteile für Plätze in Pflegeheimen wegfallen. Deren Präsident sagte der Neuen Osnabrücker Zeitung, dadurch würden die Kommunen um Milliarden entlastet. Die Bundesregierung plant eine Pflegereform. Die Einführung einer Vollversicherung gilt aber als unwahrscheinlich, weil das teuer wäre und die Union sich dagegen ausgesprochen hat. In Lettland ist wieder ein Tunnel unter dem Grenzzaun zu Belarus entdeckt worden, durch den Migranten illegal aus dem Nachbarland rüberkommen konnten. Vorher hatte der lettische Grenzschutz 28 Menschen aufgegriffen, die im Südosten des Landes unerlaubt die EU-Außengrenze überquert hatten. Beim genaueren Untersuchen wurde laut den Behörden dann der Geheimgang unter der Grenze gefunden. Nicht der erste. Schon eine Woche vorher war eine geheime Unterführung unter der Grenze zwischen Belarus und Lettland entdeckt worden. Auch in Polen und Litauen haben die Behörden schon öfter solche Schleichwege gefunden, durch die Migranten von Belarus aus in die EU gelangen konnten. Die Länder werfen dem autoritär regierten Land immer wieder vor, Migranten aus Krisenregionen im großen Stil an die EU-Außengrenze zu bringen. Deswegen wurde unter anderem der Grenzschutz verstärkt und die Zusammenarbeit der Behörden ausgebaut. Der Großbrand im Hohenfenn ist zwar inzwischen unter Kontrolle, trotzdem riecht es in vielen Teilen von Westdeutschland noch danach. Eine Umweltmedizinerin sagte im Deutschlandfunk, immer wenn man Rauch rieche, seien auch schädliche Stoffe in der Luft. Vor allem geht es da um Feinstaubpartikel, die unter anderem zu Atembeschwerden führen können und langfristig auch zu Lungenkrankheiten. Schützen kann man sich mit einer FFP2-Maske und wenn man drinnen bleibt und draußen vor allem keinen Sport macht. Apps wie Katwarn warnen vor möglichen Geruchsbelästigungen in Teilen von NRW und dem Saarland.
2: Das Wetter.
3: Im Süden und Nordwesten nass, teilweise mit Gewittern. Für Teile von Baden-Württemberg warnt der Wetterdienst vor schweren Gewittern mit heftigem Starkregen bei 18 bis 27 Grad. Morgen dann auch weiter nördlich mit Regen und es wird etwas kühler.
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0: So mit einem kleinen Zeh tippen wir schon mal ins Wochenende hier. Es ist Freitag, wir machen es uns entspannt. Worauf freut euch so am Wochenende? WhatsApp gerne, wie immer, an die 030 8503 8503. Gleich gibt es ein bisschen Futter für alle Windkraftgegner, glaube ich. Weil Windparks auf dem Meer, die könnten nämlich für weniger Regen an Land sorgen. Ja, für einen Strandurlaub ganz geil, für die Natur wahrscheinlich eher nicht so, oder? Wir dröseln das mal auseinander, was da wirklich dran ist an diesen Argumenten nach Emma Rose und Friendly Fires, jetzt hier bei uns.
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0: Können Windkraftanlagen im Meer wirklich das Wetter beeinflussen?
1: Ja, darüber gibt es immer wieder Diskussionen. Fachleute sind sich einig, der Klimawandel, den wir gerade erleben, also zum Beispiel die Dürre diesen Sommer, der geht natürlich nicht auf das Konto von Windkraftanlagen. Mhm. Das wird aber in der öffentlichen Diskussion durchaus mal so dargestellt, dass das einen großen Effekt haben könnte. Aber einen Einfluss auf das lokale Klima schließen Fachleute nicht generell aus, denn es gibt schon physikalische Effekte, die die Anlagen auf die Atmosphäre um sie herum haben können. Also ein großer Offshore-Park könnte schon ein eigenes Mikroklima erzeugen.
0: Wie genau funktioniert das?
1: Die Anlagen interagieren ja mit der Luft um sie herum, also sie bremsen den Wind ab, verwirbeln Luftströmung und sorgen dafür, dass sich verschiedene Luftschichten stärker miteinander vermischen. Mhm. Die Forschenden vom Helmholtz-Institut sagen, dadurch wird hinter der Anlage feuchte Luft von unten so nach oben gewirbelt und da kühlt sie sich weiter oben auch ab und kondensiert, also es bilden sich Wolken und hinter dem Windpark, immer noch so über dem Meer, dann regnet es da. Und zwar mehr als ohne Windpark. Und woanders an den Küsten könnte dieser Regen dann fehlen.
0: Okay, aber das wäre ja dann doch irgendwie ein Punkt gegen Windkraft, weil soweit ist das ja vielleicht dann doch nicht hergeholt, dass Windräder eben irgendwie Einfluss aufs Wetter haben.
1: Ja, es ist halt die Frage, wie groß dieser Effekt ist. Mhm. Und genau das hat das Forschungsteam jetzt überprüft. Es hat für ein ganzes Jahrzehnt das Wetter über Nord- und Ostsee simuliert. Wenn dort alle verfügbaren Flächen mit Windkraftanlagen ausgebaut wären, also ein extremes Szenario. Die EU will ja Windkraft offshore extrem, also stark ausbauen, ja. Aber das geht noch über die aktuellen Ausbauziele hinaus.
0: Okay, warum macht man das? Also wenn das womöglich gar nicht eintritt, ist das einfach so just to be safe?
1: Ja, also die Forschenden sagen, Zielvorgaben können sich auch immer ändern. Also es ist schon mal gut, auf alles vorbereitet zu sein. Und sie sagen, mit so einem extremen Szenario kann man auch besser erkennen, ob es wirklich einen Effekt gibt. Und den gibt es den Daten zufolge wirklich.
0: Okay, wie viel macht der aus?
1: Über dem Meer könnten es jetzt laut der Studie bis zu 18% mehr Regen sein. An den Küsten von Nord- und Ostsee, also auch in Deutschland, wären es dagegen bis zu 15% weniger.
0: Okay, aber das wäre schon krass. Also wenn man sich das jetzt mal vorstellt, diesen Sommer, ne? Und dann nochmal 15% weniger Regen, das ist ja schon was.
1: Das wäre schlecht, aber wie gesagt, das ist ja ein extremes Szenario und das Stand jetzt so nicht eintreten wird. Und es ging dem Team auch jetzt nicht darum zu zeigen, oh, da brauchen wir jetzt eine Rolle rückwärts bei der Windkraftenergie oder so. Also der Ausbau von Windkraft, CO2-freie Energieerzeugung hat ja grundsätzlich auch positive Effekte auf unser Klima. Sondern es ging jetzt in der Studie darum, im Voraus zu schauen, welche Auswirkungen könnte das haben, der Ausbau, und wie kann man gegensteuern. Denn frühere Studien haben schon gezeigt, dass es fürs Mikroklima rund um solche Offshore-Parks auch eine Rolle spielt, wie groß die Windparks sind und wie viel Abstand zum Beispiel ein Windrad hat zum nächsten. Und genau da kann man jetzt weiter forschen.
0: Die EU will nämlich die Offshore-Windenergie massiv ausbauen, von jetzt gut 20 Gigawatt auf bis zu 300 Gigawatt Leistung 2050. Und Forschende haben dafür jetzt simuliert, welche Auswirkungen das aufs Wetter haben könnte. Und Anne Tepper aus dem Deutschlandfunk Nova Nachrichten hat uns erklärt, warum das trotzdem kein Argument gegen Windräder ist. Habt ihr gehört hier bei Deutschlandfunk Nova.

0: Oh mein Gott. Also ich kenne das Thema jetzt nur von der anderen Seite und ich möchte mich vorab dafür entschuldigen. Ghosting. Ich lese eine Nachricht, ich komme nicht dazu zu antworten und dann vergesse ich es einfach oder schiebe es vor mir her oder es ist ach unangenehm, wirklich, ja. Es passiert mir bei Friends, Family immer wieder. Ich bin dran an der Besserung, aber viele haben sich auch schon drauf eingestellt. Aber wenn ihr datet, dann kennt ihr Ghosting safe auch und es nervt wahrscheinlich noch viel mehr. Louis aber, der kennt's auch, aber er sieht's recht gelassen.
1: Das war oft im Kontext von Dating-Plattformen. Kann ich auch wirklich niemandem übel nehmen, weil in einer App mit unendlich Auswahl, wenn eine Nachricht nicht passt, wenn eine kleine Sache nicht passt, dann sind die Leute direkt weg. Das ist nicht toll, aber ich verstehe natürlich, warum es so passiert.
0: Okay, Louis ist aber selber auch so ein Kandidat wie ich. Er ghostet auch mal andere Leute. Beim Chatten zum Beispiel, da hat er einfach irgendwann auch nicht mehr geantwortet.
1: Also nach dem Treffen niemals, aber halt ein bisschen geschrieben. Vielleicht switcht man dann auf eine andere Plattform rüber, aber im Grunde genommen ist ja nie wirklich was passiert, dass ich wirklich das Gefühl habe, okay, ich kenne die Person so sehr, dass ich jetzt eine Erklärung schulde.
0: Ja, wenn man Louis so zuhört, dann, ja, dann klingt das ein bisschen so, dass man sein Verhalten fast schon nachvollziehen kann, ne? Weil bis dahin scheint ja noch alles so ein bisschen unverbindlich zu sein. Aber warum machen wir das überhaupt, dieses Ghosten?
2: Eine Studie hat herausgefunden, dass man denkt, man schont den anderen. Also wenn ich nicht sage, was mich stört, warum ich jetzt mich zurückziehen möchte, dann denke ich, das ist schonender, als wenn ich einfach sage, dies und das stört mich und tschüss.
0: Aber so einfach ist es auch wieder nicht, sagt Anja Wehrmann. Die ist Diplompsychologin und beschäftigt sich schon lange mit dem Ghosting. Sie sagt halt, Ghosting kann auch eine krasse Kränkung sein und Leute verletzen. Eben weil man der oder dem anderen nicht mal diese Nachricht wert war, in der steht, ey, ich glaube, das passt nicht mit uns. 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

0: Bastille sind das mit Save My Soul hier bei Deutschlandfunk Nova um 14.30 Uhr. Es ist Freitagnachmittag und ihr kriegt dann ein Update, was so los ist. Und das hat jetzt Timo Oberhauser für euch. Hi.
1: Tag Marcel.
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1: Vorweg gibt's drei Meldungen in kurz. Bundesinnenminister Dobrindt hat bestätigt, dass die Behörden in der Nähe von Berlin ein geheimes Waffenlager gefunden haben. Laut Dobrindt waren in dem Versteck zwei Schusswaffen, die offenbar im Zusammenhang mit der Planung von Anschlägen standen. Die USA und Südkorea haben ihr gemeinsames Militärmanöver beendet, fast eine Woche früher als geplant. US-Präsident Trump hatte kurz vor dem Start gefordert, dass die gemeinsamen Übungen drastisch verkürzt werden. Und die deutschen Ausgaben für Sozialhilfe sind letztes Jahr auf über 21 Milliarden Euro gestiegen. Das waren gut 6% mehr als im Jahr davor.
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1: Elefanten gelten in Indien als heilig und stehen per Gesetz unter Schutz. Trotzdem werden es immer weniger Tiere, weil sie gejagt werden und ihr Lebensraum zerstört wird. Indiens oberstes Gericht hat jetzt nochmal klargemacht, dass die Schutzregeln für die Tiere eingehalten werden müssen. Es geht zum Beispiel darum, die Wanderrouten der Tiere freizuhalten. Die werden immer wieder blockiert, um Elefanten von Dörfern und Plantagen wegzuhalten. Oft werden dabei Barrikaden eingesetzt oder auch Fackeln. Das Gericht hat die indischen Bundesstaaten nochmal aufgefordert, die Schutzregeln durchzusetzen. Laut einer Tierschützerin ist in der Vergangenheit aber oft das Gegenteil passiert. Sie wirft den Bundesstaaten vor, die Vertreibung der Elefanten sogar unterstützt zu haben. Deshalb zog sie vor Gericht. In China sind zwei demokratische Aktivisten verurteilt worden, die in Hongkong Mahnwachen für das Tiananmen-Massaker organisiert haben. Ein Gericht wertet ihre Aktionen als Anstiftung, die Staatsmacht zu stürzen. Wie lange die beiden in Haft müssen, ist nicht bekannt. Die Mahnwachen in Hongkong waren die einzigen auf dem chinesischen Festland. Seit einigen Jahren finden sie dort auch nicht mehr statt, weil die chinesische Zentralregierung nach prodemokratischen Protesten die Rechte der Sonderverwaltungszone stärker beschnitten hat. Das Tiananmen-Massaker fand 1989 statt. Damals hatten Studierende den Tiananmen-Platz in Peking friedlich besetzt, um für Demokratie zu protestieren. Das chinesische Militär ließ Proteste in der ganzen Stadt brutal niederschlagen. Tausende Menschen wurden getötet. Bis heute ist das Thema in China tabu. Im Ausland finden weiterhin Mahnwachen statt. Seit gestern ist der neue Spider-Man-Film auch in den russischen Kinos, allerdings 3 Wochen verspätet und als illegale Raubkopie. Denn wegen westlicher Sanktionen können die Menschen in Russland eigentlich keine Hollywood-Blockbuster im Kino mehr sehen. Das umgehen russische Kinobetreiber mit Raubkopien, die außerdem zensiert sind. Das russische Regime hat damit anscheinend kein Problem. Dass der Spider-Man-Film erst mit Verspätung startet, liegt daran, dass die Kinos erst noch einen neuen russischen Märchenfilm zeigen sollten. Der war allerdings ein Flop und lief wochenlang vor quasi leeren Sälen. Die staatlich gesteuerte Filmindustrie in Russland produziert oft Filme, die niemand sehen will. Westliche Filme dagegen sind auch in Russland häufiger der Renner, auch wenn viele verboten werden, weil sie laut Kulturministerium nicht den traditionellen Werten entsprechen.
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1: Vor allem in Süddeutschland, da kann es Schauer und Gewitter geben. Für Teile von Baden-Württemberg gibt es vom Wetterdienst auch eine Warnung vor schweren Gewittern mit heftigem Starkregen. Im Nordosten bleibt es auch mal länger sonnig, maximal 18 bis 27 Grad. Am Wochenende kann dann von allem was dabei sein, Regengewitter, aber auch Sonnenphasen bei ähnlichen Temperaturen.
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0: Und Paparazzi-Bilder, die sind eigentlich schon so ein bisschen Arsch, ne? Ist schon wack. Aber ich habe gerade eins von Suki Waterhouse und Robert Pattinson gesehen in London. Sie machen so eine Mittagspause. Er guckt nach dem Baby im Kinderwagen und seine Frau Suki hat Mittagessen to go in der Hand und so einen wirklich lommeligen Jogginganzug an. Und das eben mitten in der Stadt bei strömendem Regen. Es ist irgendwie so eine super normale Mittagsaction. Und irgendwie fand ich das sympathisch und irgendwie ganz sweet. Das ist Suki Waterhouse. Tiny Raisin bei Deutschlandfunk Nova.

0: gedacht.
1: 20 vor 3, hier ist Deutschlandfunk Nova für euch. Die Bundesliga der Frauen, die geht heute los. 18.20 Uhr mit Union Berlin gegen den FC Bayern. Wir stellen uns in der nächsten Stunde hier mal unseren fiktiven Bundesliga-Frauenkader zusammen. Und weiß ich nicht, vielleicht werden für den auch irgendwann mal in weiter Zukunft humanoide Roboter oder was. Oder vielleicht doch nicht. Das schauen wir uns jetzt an mit Inga Gebauer. Hallo Inga.
2: Hallo.
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2: Fußballspielen ist für humanoide Roboter bisher noch eine Herausforderung. Denn dabei muss der Roboter vieles gleichzeitig tun. Wahrnehmen, wo der Ball gerade ist, das Gleichgewicht halten und die Bewegung schnell anpassen. Ein Forschungsteam aus China berichtet im Fachjournal Science Robotics, dass es die Technik dahinter verbessert hat. Der Trick ist zum einen eine neue KI-Steuerung. Die wertet Kamerabilder von der Ballposition aus, wodurch der Roboter genauer einschätzen kann, wo sich der Ball gerade befindet. Daran kann er seine Schritte direkt anpassen und aus verschiedenen Positionen schießen. Die Forschenden sagen, bei vielen älteren Systemen sind Wahrnehmung und Bewegungssteuerung getrennt. Bei ihrem ist beides eng miteinander verbunden. Das mache die Reaktion des Roboters schneller. Im Test traf der Roboter vom vorderen Spielfeld aus in 80-90% der Fälle das Tor und er schaffte es manchmal sogar, an einem menschlichen Torwart vorbeizuschießen. Eigentlich ist es ja so, wenn man älter wird, dann steigt auch das Risiko für viele Krankheiten. Denn die Immunabwehr wird schlechter. Eine Grippe, mit der man früher leicht fertig geworden ist, ist dann ein größeres Problem. Forschende der japanischen Uni Osaka haben sich gefragt, wie sieht denn das Immunsystem von Menschen aus, die 110 Jahre alt oder älter werden? Eine wichtige Rolle bei der Abwehr von Krankheiten spielen die T-Zellen. Von denen gibt es zwei Typen, Helferzellen und Killerzellen. Es gibt da aber auch noch einen seltenen Hybridtyp, der kann beides erkennen und zerstören. Die Entdeckung der Studie, wenn man die 100 knackt, dann vermehren sich diese Hybridzellen wohl schneller. In der Studie waren es im Schnitt fast ein Fünftel aller T-Zellen im Blut. Das zeigt, das Immunsystem wird im hohen Alter offenbar nicht unbedingt einfach nur schwächer. Es kann sich nochmal umbauen und anpassen. Wie können wir Sprit klimafreundlicher machen? Daran wird weltweit nicht nur für Autos geforscht, sondern auch für Flugzeuge. Ein Team der Osaka Metropolitan University hat jetzt einen Treibstoff auf Basis von Kokosöl entwickelt. Und der kann laut den Forschenden mit dem Kerosin aus Erdöl gemischt werden. Für den Biosprit wird Kokosölextrakt mit Aceton und Alkohol gemischt. Und bei Experimenten kam raus, ein Mix aus dem Kokossprit und Kerosin kann gewöhnliche Turbinen von Flugzeugen antreiben, ohne dass die Leistung sinkt und auch die Emissionen werden nicht höher. Das Team sieht große Chancen für asiatische Länder, denn da würde fast ein Drittel der geernteten Kokosnüsse weggeworfen, weil sie nicht den Marktstandards entsprechen. Die könnte man für den Kokostreibstoff nutzen.
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0: diesen einen süßen Typen in der Bar, den ihr letzten Samstag leider nicht angesprochen habt. Oder dass ihr euch einfach mit einem Kaffee selbstständig gemacht habt. Das sind vielleicht Dinge, die ihr bereut. Im Nachhinein manchmal.
1: Es gibt eine Studie, die durchgeführt wurde, eine große Umfrage, die World Regret Survey. Da wurden über 26.000 Teilnehmende in über 100 Ländern gefragt, ne, was sie so bereuen. Und Daniel Pink, der hat ein Buch dazu geschrieben, auch The Power of Regret. Der hat dann vier universelle Kategorien von Reue identifiziert. Und die erste Kategorie, also auf Englisch heißt es Foundation Regrets oder so eine Basisreue, das bezieht sich auf langfristige Folgen von kleinen täglichen Entscheidungen, die sich aber über die Zeit hin summieren.
0: Sagt Psychologin und Therapeutin Dr. Meinhuang Nguyen. Es fühlt sich natürlich an, als hätte man hier irgendwie eine einmalige Chance jetzt verpasst dann bei sowas. Man hätte einfach alles anders machen müssen. Aber Reue sagt uns noch was. Das Gefühl hat wirklich einen Sinn.
1: Also in erster Linie ist es ein Signal dafür, dass uns ja etwas wichtig ist. Also Reue kann uns helfen zu sehen, was unsere Werte eigentlich sind. Und dann im ersten Schritt können wir nach innen schauen, ne? Dass wir eben nicht so harsch mit uns sind und sitzen und uns fertig machen und sagen so, boah, du kriegst nicht irgendwie hin, du bist so ein Angsthase oder sowas, ne? Sondern dieses Selbstmitgefühl kultivieren, ne? Freundlich mit sich sein.
0: Wir sollten aus der Reue also was machen, sie nutzen, sonst mindert dessen Zukunft nachweisbar unser Wohlbefinden. Und das ganze Prinzip hinter all dem, das nennt sich Achtsamkeit. Habt ihr vielleicht schon mal davon gehört, ne? So auf den eigenen Körper und auf die Gefühle hören, sie wahrnehmen und dann was draus machen. 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

0: Die Foo Fighters. Today's Song hier bei Deutschlandfunk Nova. 15 Uhr haben wir gleich, das heißt, ihr kriegt ein Update, was so los ist. Und das hat jetzt Sarah Brückner für euch vorbereitet. Hallo Sarah.
1: Hallo Marcel.
0: 15 Uhr ist jetzt. Sorry. Das war komplett Quatsch, was ich hier gedrückt habe. Nee, wir machen das noch einmal. Das machen wir nicht nochmal, das Spiel. Jetzt sehen wir nochmal vorne. So, als wäre nichts passiert. Sarah Brückner, du bist immer noch da und es gibt immer noch Nachrichten jetzt von dir. Jetzt wirklich.
1: Restart.
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3: In der Nähe von Berlin haben die Sicherheitsbehörden ein geheimes Waffenlager gefunden. Das hat Bundesinnenminister Alexander Dobrindt bestätigt. Er hat gesagt, dass in dem Versteck zwei Handfeuerwaffen und Munition waren. Laut Dobrindt waren die, Zitat, sicherlich für Anschlagsplanungen dort deponiert worden. Ein Verdächtiger sitzt dem Minister zufolge gerade in Rumänien in Haft. Die Bundesanwaltschaft ermittelt wegen geheimdienstlicher Agententätigkeit und der Vorbereitung einer schweren staatsgefährdenden Straftat. NDR, WDR und die Süddeutsche hatten vorher über den Fund berichtet. Laut ihnen wurde das Lager nach einem Hinweis letztes Jahr entdeckt. Der Bundesverfassungsschutz geht dem Bericht zufolge davon aus, dass das Versteck im Auftrag von russischen Geheimdiensten angelegt wurde. Sicherheitsbehörden warnen seit Monaten davor, dass staatliche Stellen in Russland hier verdeckt Anschläge planen. Vor einigen Monaten hat der Supreme Court in den USA einen Großteil der Zölle von Präsident Donald Trump für rechtswidrig erklärt. Das hat dazu geführt, dass weltweit Firmen zu viel gezahlte Gebühren zurückbekommen. Auch hier in Deutschland. Insgesamt haben die börsennotierten Unternehmen in den letzten Wochen rund 790 Millionen Euro erstattet bekommen. Das berichtet die Wirtschaftswoche. Allein an den Logistikriesen DHL gingen über 400 Millionen Euro. Und auch andere Unternehmen erwarten laut Wirtschaftswoche noch dieses Jahr hohe Rückzahlungen. Trump hat inzwischen neue Zölle verhängt und beruft sich dabei auf andere Gesetze als noch vor anderthalb Jahren. Bundeskanzler Friedrich Merz und seine Amtskollegen aus 6 weiteren Ländern haben Israels neueste Siedlungspläne scharf kritisiert. In einem gemeinsamen Statement fordern sie Israel auf, ein umstrittenes Bauprojekt im Westjordanland zu stoppen. Dort will die Regierung Anlagen mit vielen neuen Wohnungen errichten lassen. Eine entsprechende Ausschreibung hat sie gerade veröffentlicht. Dadurch würde das Westjordanland quasi in zwei Hälften geteilt werden und auch seinen direkten Zugang zu Ostjerusalem verlieren. Deutschland und die anderen Länder, darunter Frankreich, Großbritannien und Kanada, fordern Israel auf, die Ausschreibungen zurückzunehmen. Außerdem warnen sie Unternehmen davor, sich zu beteiligen. Sie schreiben, Israel treibe mit dem Projekt seine völkerrechtlich illegalen Siedlungen voran. Damit werde eine Friedenslösung noch unwahrscheinlicher. Im UNO-Sicherheitsrat geht es heute wieder darum, wer das Generalsekretärsamt als nächstes bekommt. Am Nachmittag ist eine zweite Probeabstimmung geplant. Die Probeabstimmungen vor der eigentlichen Wahl braucht es, weil ein Kandidat gefunden werden muss, gegen den oder die keins der 5 ständigen Mitglieder im Sicherheitsrat ein Veto einlegt. Im Rennen sind gerade mehrere Kandidatinnen und Kandidaten. Bei einer ersten Probeabstimmung Ende Juli hatte Rebecca Grinspan vorne gelegen. Sie war früher Vizepräsidentin von Costa Rica. Aktuell ist Antonio Guterres UNO-Generalsekretär. Er gibt seinen Posten zum Jahresende nach 2 5-jährigen Amtszeiten ab.
2: Das Wetter.
3: Im Süden und Nordwesten nass, teils mit Gewittern. Und für Teile von Baden-Württemberg warnt der Wetterdienst vor schweren Gewittern mit heftigem Starkregen. Dazu Temperaturen von 18 bis 27 Grad. Morgen dann noch weiter im Norden mit Regen und es wird etwas kühler.
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0: Achtung, es wird gleich sehr cute hier.
4: Es ist wirklich niedlich.
0: Oh, was haben wir den Leuten hier in die Hand gedrückt? Ist es A, ein kleines Babywelpe? Ist es B, der blinde, flauschige Nachwuchs von Erdmännchen? Oder ist es C, ein flauschiges Kuscheltier, das KI-gesteuert ist und wie ein Meerschweinchen aussieht? Es atmet, es bewegt sich, es ist irgendwie komplett crazy real. Schwierig, ne? Das wird jetzt schwierig. Ich würde sagen, wir lösen auf nach den Good Neighbors und The Beaches.
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0: Achtung, Triggerwarnung vor absolutem Cuteness-Overload jetzt hier bei Deutschlandfunk Nova. Unser Reporter Christian Schmidt, der hat ja so ein kleines Tierchen hier angeschleppt bei uns in die Sendung. Es hat so ganz weiches Fell und ganz süße kleine braune Knopfaugen. Atmet das?
1: Was? Ja, oh Gott, es atmet Geräusche. Und hast du es gehört? Ja. Oh Gott. Ich habe es auch gerade an meine Brust gedrückt.
0: Oh nein, es ist kein echtes Tier, Christian. Das ist so ein Roboter-Kuscheltier, das irgendwie mit KI gesteuert wird. Oh Gott, es soll emotionalen Support bieten und gegen Einsamkeit helfen. Und ich spüre jetzt schon was davon. Das sind eben so KI-Kuscheltiere und du hast die für uns getestet.
1: Ja, die sind unglaublich süß. Also ich habe zwei gerade hier vor mir, die gerade auf den Markt kommen. Das eine ist Moflin vom japanischen Hersteller Casio. Und einmal Kapbu kommt aus China, beide extrem kawaii. Du hast ja schon gesagt, sehr flauschig. Es hat auch so Knopfaugen. Yeah. Sagen wir mal, wie ein süßer Hamster ohne Beine sieht's aus. Der Moflin, der passt so in meine Hand. Der Kapbu ist ein bisschen größer. Der wiegt auch schon ein gutes halbes Kilo. Und diese Dinger, die reagieren halt, wenn man sie streichelt oder mit ihnen redet. Und das macht halt schon was mit uns. Ja. Ne? Das habe ich auch ausprobiert. Ich habe das einfach mal, jetzt hat er wieder was gemacht. Ich habe das einfach mal Leuten sehr überraschend in die Hand gedrückt.
2: Was macht es? Oh mein Gott. Ich habe wirklich ein bisschen Puls gerade eben, weil ich denke, ich darf es nicht fallen lassen. Gerade, dass das so Atemgeräusche von sich gibt und sowas.
3: Also es hat irgendwie was Beruhigendes, bewegt so ganz langsam seinen Kopf. Und das führt dazu, dass man auch so auf den Herzschlag achtet und kurz innehält.
4: Es ist wirklich niedlich.
0: Ach ja.
1: Ja, also mein Herz hat es auch sehr schnell erweicht.
0: Ich finde doch geil, wie alle so ein bisschen so auch im Flüstern sind, so was bei uns auch schon hier gerade so passiert durch dieses Tüten.
1: Voll, ne? Das geht ganz schnell.
0: Ja. Aber was können die denn eigentlich?
1: Also süße Geräusche machen, haben wir ja gehört.
0: Ja.
1: Und die

0: Also die sterben nicht, wenn du nichts machst.
1: Immerhin. Aber das wäre auch schlimm, weil die sind nicht so billig, ne?
0: Ja, ganz schön viel, ehrlich gesagt. Also bis zu 400 € kostet so ein KI-Kuscheltier. Man kann sich dann auch noch zusätzlich ordentlich Accessoires anschaffen, Klamotten, sowas wie ein Spezialfell. Also das muss man schon wollen. Und das zeigt auch, das ist am Ende jetzt kein Kinderspielzeug, sondern richtet sich an Erwachsene.
1: Diese KI-Kuscheltiere, die werden ja auch oft damit beworben, dass sie eben irgendwie gegen Einsamkeit helfen sollen. Ich habe das schon gesagt. Was kann denn so ein Ding bewirken?
0: Was es definitiv macht, das habe ich auch schon gemerkt, es beruhigt wahnsinnig. Ich komme nach Hause, sehe dieses Kuscheltier, gehe erstmal hin und streichel das und dann reagiert es halt. Und das ist schon krass, was es dann mit einem macht. Also wer das zum Runterkommen braucht, das funktioniert. Es gibt auch Forschung, dass es so bei Ängsten und Depressionen leichte positive Effekte haben kann. Aber es gibt jetzt keine validen Studien, die sagen, dass es gegen Einsamkeit hilft. Und so ein Ding ersetzt natürlich auch niemals eine Therapie oder so. Aber es ist mehr. Ja, wirklich so wie so ein Haustier, nur ohne schlechtes Gewissen. Das sagt auch KI-Forscherin Eike Horstmann.
2: Was wahrscheinlich auch eine große Rolle spielt, ist, dass dieses Aussehen wenig Erwartungen auslöst. Und dadurch, dass es wenig Menschenähnlichkeit hat, kann es natürlich auch von Vorteil sein, dass dadurch auch wenig sozialer Druck vermittelt wird. Also, dass dieses Wesen wirklich nicht in der Lage ist, dich in irgendeiner Form zu verurteilen, sondern einfach nur dir wohlgesinnt ist und dir positiv gegenübersteht.
1: Ja, makes
0: Es wäre
1: sense.
0: auch noch schöner, wenn es mich verurteilt. Ne? Aber ja, wir hatten es ja bei Tamagotchi, kann das schon so sein. Ne? Also ich hätte auch bei einem echten Haustier in der Stadt wirklich ein schlechtes Gewissen, bei dem Teil hier nicht. Und wenn ich es jetzt mal ein paar Tage alleine zu Hause lasse, dann ist es eben auch kein Problem.
1: Sag mal noch schnell, wie es mit dem Datenschutz aussieht bei denen.
0: Ja, bei Moflin und Kapu kein Ding. Die funktionieren komplett offline. Wir hatten noch so ein AI-Panda im Test. Der hatte ChatGPT mit dabei, konnte auch reden. War ein bisschen spooky, hat auch schlecht funktioniert. Und da wurde das Chat-Protokoll in der App in der Cloud gespeichert. Aber bei so Offline-Dingern braucht man keinen Schiss zu haben.
1: Okay, süße kleine Robotertierchen kommen jetzt auch langsam auf den deutschen Markt. Christian hat sich direkt in eins rein verliebt und ach Gott, ist das süß auch hier, wenn das immer noch so rumfiebt oder so. Man muss nur wissen, die sind relativ teuer und bei ernsthaften Problemen können auch die nicht mehr helfen. Außer süß sein, das reicht dann halt auch nicht mehr aus. Christian, danke dir und viel Spaß weiter mit deinem kleinen
0: Sehr
1: Tierchen. Hat das einen
0: gerne,
1: Namen eigentlich
0: ja.
1: bekommen?
0: Meins heißt

0: drin.
1: Geil, endlich wieder Bulli.
2: Ja, letzte Woche ging es bei den Männern in der zweiten Liga los. Nächste Woche kommt die erste Männer-Bundesliga. Und heute geht es bei den Frauen los in der Bundesliga. Um 18.20 Uhr spielt Union Berlin gegen den FC Bayern München zum Saisonstart. Und ich habe mir gedacht, komm, wir stellen einmal zusammen jetzt hier bei Deutschlandfunk Nova heute Nachmittag unseren perfekten Kader zusammen. Einmal von den Frauen und dann von den Männern. Und ihr kennt das vielleicht so vom Fußballmanager, ne? Wir brauchen natürlich erstmal brauchen wir ein Budget, so sagen wir mal, 3 Millionen. Ich würde sagen, 3 Millionen darf unser Kader für die Saison kosten. Ich weiß jetzt nicht so viel über Fußball, deswegen ich weiß nicht, ob das viel ist oder wenig. Ich würde sagen, wir machen erstmal Ladies first, fangen wir an. Jule Brandt brauchen wir auf jeden Fall 600.000, dann Sydney Lohmann 300.000, Clara Bühl kostet auch nochmal 300.000, das ist noch drin, ne? So, Soja Künüsken 260.000, ich mach mal schnell, Julia Gwynn brauchen wir auf jeden Fall, Sophia Kleinherne, Stina Johannes, Sarah Debritz nehmen wir auch mit rein, Rebecca Knaack, ja, komm, auch 200.000, das ist noch drin. Lea Schüller, Linda Daimann, haben wir schon 11? 1, 2, 3, 4, 5, 6, 7, 8, 9, 10, 11. Das war die 11. Und wo sind wir? Wir sind bei 2.930.000 sind wir jetzt. Ich würde sagen, für die 70.000, da kaufen wir noch so ein paar Teeservice. Ja, so wie 1989, als die deutschen Frauen das erste Mal Europameister geworden sind. Da hat der DFB ihnen auch so ein Kaffeeservice spendiert. Super. Also, da haben wir glatt 3 Millionen. Das ist eine gute Stange Geld. Da kann man einiges mit anfangen. Jetzt gucken wir mal bei den Männern. Was kriegen wir denn für 3 Millionen? Cool. Wir kriegen ein Viertel Florian Wirtz, ein Fünftel Antonio Rüdiger, ein Achtel Jamal Musiala. Also nicht und, sondern wirklich oder bei 3 Millionen Budget. Ich meine, allein Musiala bekommt jedes Jahr 25 Millionen Euro an Jahresgehalt von den Bayern. Diese Zahlen sind völlig absurd. Der Unterschied, der Gender Pay Gap ist absurd und es ist einfach alles absurd daran. Aber ich wünsche euch ganz viel Spaß bei der Bundesliga. Heute mit den Frauen.

0: Outtakes von, naja, so vielen Künstlern, dass es wahrscheinlich einfacher wäre, alle aufzuzählen, die nicht dabei sind. Muramasa, Lil Uzi Vert, Pink Panthers und Shy Girl sind alle dabei hier bei dem Song. 15:30 haben wir. Hier ist Deutschlandfunk Nova für euch am Freitagnachmittag. Jetzt mit einem Update, was los ist. Und das hat Anna Schall für euch. Hallo Anna.
1: Hallo.
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1: Erstmal drei Meldungen in kurz. Bundesinnenminister Dobrindt hat bestätigt, dass die Behörden in der Nähe von Berlin ein geheimes Waffenlager gefunden haben. Laut Dobrindt waren in dem Versteck zwei Schusswaffen, die offenbar in Zusammenhang mit der Planung von Anschlägen standen. Die EU-Kommission hat Deutschland grünes Licht dafür gegeben, dass Staatshilfen für Fisch- und Aquakulturunternehmen ausgezahlt werden dürfen. Es geht um 4,5 Milliarden Euro. Die sollen an Firmen gehen, die unter höheren Spritpreisen durch den Iran-Krieg leiden. Und zum mutmaßlichen Bestechungsfall an der JVA Bremen gibt es mehr Details. Ein Bediensteter soll auch Kokain in die Anlage geschleust haben.
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1: Das Auto auf Gras parken oder im Wald den Grill anmachen. Bei der Trockenheit ist das erst recht keine gute Idee. In Griechenland hat die Polizei seit Anfang des Jahres über 300 Menschen festgenommen, die leichtsinnig gehandelt und dadurch Brände ausgelöst haben sollen. Fast 40 Mal könnten Brände sogar absichtlich gelegt worden sein. Erst letzte Woche hat wieder ein Fall für Aufsehen gesorgt. Laut Feuerwehr war auf Kreta ein Feuer ausgebrochen, nachdem ein Urlauber am Waldrand mit Holzkohle gegrillt hatte, obwohl das verboten ist. Allein dieses Jahr hat es in Griechenland schon rund 5000 Brände gegeben. Für die nächsten Tage sind wieder Hitze und starker Wind angesagt. Das könnte die Lage weiter verschärfen. In vielen lateinamerikanischen Ländern ist der Drogenhandel ein Problem. Auch in Ecuador, besonders weil es zwischen Kolumbien und Peru liegt, dort wird weltweit das meiste Kokain produziert. Das Ziel des Drogenschmuggels sind oft die USA. Die Regierung unter Präsident Donald Trump geht vermehrt dagegen vor. Gegen ein Schmuggelnetzwerk aus Ecuador wurden jetzt Sanktionen verhängt. Die 15 Beteiligten sollen jeden Monat tausende Kilo Kokain per Schnellboot in die USA geschmuggelt haben. Laut US-Behörden alles getarnt als Fischereiunternehmen. Ecuador arbeitet im Kampf gegen den Drogenschmuggel mit den USA zusammen. Ecuadors Verteidigungsminister sagt, dass noch zusätzliche US-Kriegsschiffe und Hubschrauber helfen. Fossile Energieträger wie Öl und Gas sind seit Beginn des Iran-Kriegs im Frühling deutlich teurer geworden. Gleichzeitig fahren Ölkonzerne riesige Gewinne ein. Polen plant deshalb höhere Steuern für Kraftstoffunternehmen und größere Energieversorger. Nächstes Jahr soll der Steuersatz von 19% auf 30% angehoben werden. Mit den zusätzlichen Einnahmen will die Regierung die Energiewende finanzieren, um weniger abhängig von Öl und Gas zu sein. Gleichzeitig plant sie, den Strompreis für die energieintensive Industrie zu senken. Polens Parlament muss den Plänen noch zustimmen. In Deutschland und auf EU-Ebene wird eine Übergewinnsteuer für Ölkonzerne diskutiert. Vor allem die SPD, Grüne und Linke sind dafür. Portugal hat schon eine Übergewinnsteuer eingeführt. Ölkonzerne müssen dort ein Drittel ihrer Zusatzgewinne abgeben.
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1: Im Süden und Nordwesten wird es nass, teilweise mit Gewittern. Für Teile von Baden-Württemberg warnt der Deutsche Wetterdienst vor schweren Gewittern mit heftigem Starkregen. Maximal 18 bis 27 Grad. Morgen dann auch weiter nördlich mit Regen und es wird etwas kühler.
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0: So, die letzten Somber-Konzerte in Europa laufen langsam an. Noch so ein paar Dates jetzt in UK. Und der letzte Termin ist tatsächlich dann am 1. September in München. Und für das Konzert, da gibt es sogar noch Tickets, habe ich gerade gesehen. Danach geht es für ihn dann weiter, Kanada, USA. Und jetzt ist er hier für uns bei Deutschlandfunk Nova. Somber ist das. My Body Isn't Ready.

0: Ich mag es ja einfach auch so ein bisschen so gegen den Trend unterwegs zu sein. Hier ist Deutschlandfunk Nova für euch. Und wenn ich hier für euch die Nachmittagssendung mache, dann habe ich so die Wahl zwischen der Stadt, die niemals schläft, und dem größten Dorf der Welt, das niemals schläft. Also zwischen Berlin und Köln. Ich habe mich für die Woche für Berlin entschieden. Inga Gebauer ist in Köln. Hallo Inga. Mhm,
1: genau, hallo.
0: Und wirklich, ich bin mit quasi dem, der mal Berlin ausprobieren will, bin ich sehr gegentrendig unterwegs. Erklärst du uns jetzt.
2: Mhm. 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
1: Lange wollten alle nach Berlin ziehen. Die Stadt galt einfach als cool. Das ist aber wohl vorbei, wie eine Umfrage unter rund 1000 Leuten zeigt, die das Meinungsforschungsinstitut Allensbach im Auftrag der FAZ durchgeführt hat. Nur noch knapp ein Drittel der Befragten halten Berlin für eine faszinierende Metropole. In einer Umfrage vor 20 Jahren waren es noch doppelt so viele. Attraktiver finden viele inzwischen Hamburg und München. Den Spitzenplatz belegt Berlin dagegen als die Stadt, in der die Befragten auf keinen Fall leben wollen. Als Berlins Stärken nennen die Teilnehmenden die vielen unterschiedlichen Geschäfte und Restaurants, das Kulturleben und die Geschichte. Hauptprobleme seien Kriminalität, Drogen, Obdachlosigkeit, Armut und dass manche Stadtteile so runtergekommen sind. Wer in Berlin wohnt, sieht das in der Umfrage kritischer als der Rest. Das ist laut den Fachleuten ungewöhnlich und auch problematisch. Denn wer sich nur wenig mit der eigenen Stadt identifiziert, engagiert sich weniger vor Ort. Auch Katzen markieren ihr Revier und hinterlassen Duftmarken mit ihrem Urin. Die individuellen Duftstoffe im Katzenurin sind wie eine Visitenkarte. Auch nach längerer Zeit lassen sie sich noch eindeutig einer bestimmten Katze zuordnen. Wie das funktioniert, haben Forschende in Japan jetzt genauer untersucht. Sie schreiben im Fachblatt Current Biology, dass die chemische Signatur mit 13 bestimmten Fettsäuren gebildet wird. Bei jeder Katze mit anderen Anteilen und Kombinationen, also individuell. Und im Gegensatz zu anderen Urinbestandteilen nicht so flüchtig. Damit die Duftmarke unveränderlich bleibt, haben Katzen laut Studie einen Vorrat dieser Fettsäuren in der Niere. Dann bleibt der individuelle Geruch auch bei Krankheit oder anderem Futter erstmal gleich. In der Nord- und Ostsee wird die Windkraft weiter ausgebaut und das ist auch wichtig für die Energiewende. Aber sehr viele Offshore-Windräder haben offenbar einen Einfluss auf das Wetter. Eine Studie des Helmholtz-Zentrums Herion zeigt, dass es dann über dem Meer mehr regnen kann und in den Küstenregionen weniger. Hinter den Anlagen ändern sich laut der Studie die Luftbewegungen und der Luftaustausch zwischen verschiedenen Schichten. Das führe vor Ort zu Wolken und Niederschlägen und weniger Feuchtigkeit werde Richtung Küste transportiert. Die Forschenden wählten ein bewusst extremes Ausbauszenario, nämlich dass wirklich alle Flächen in der Nord- und Ostsee ausgebaut werden, die irgendwie ausgewiesen sind für eine mögliche Windenergienutzung. Dabei zeigte sich, 10-15% weniger Regen könnten im Jahr 2050 in den Küstenregionen von Dänemark, Deutschland, den Niederlanden und Großbritannien ankommen. Noch ist allerdings unklar, welche Flächen tatsächlich bebaut werden. Das berechnete Extremszenario geht deutlich über die aktuellen Ausbaupläne der EU hinaus.
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0: Deutschlandfunk Nova ist hier und in 30 Minuten gewinnt ihr hier bei uns Tickets für Fat Tony in Köln. Dafür jetzt WhatsApp an die 030 8503 8503. Macht bitte ein Vespa-Geräusch nach, so ungefähr. Diesen Sound bitte per WhatsApp an die 030 8503 8503 und ihr geht zu Fat Tony in Köln. Ich weiß noch nicht, wonach ich das auswähle, aber irgendwie, wer das am besten macht, gewinnt. Die Fans wissen auch, warum Vespa-Sound. Jetzt geht's aber erstmal um Danger Dan, aber nicht, weil er das ganze Internet einmal aufs ZDF gehetzt hat schon wieder, sondern es geht um einen Song, in dem er eine schlimme Diagnose verarbeitet. Die hat er nämlich bekommen und damit kann man ganz unterschiedlich umgehen. Manche sind richtig down, schließen sich irgendwie ein, wissen nicht, wie weitermachen. Danger Dan hat daraus Hoffnung geschöpft und es wirkt bei ihm mehr wie so ein Jetzt erst recht.
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0: Dass das hier so schön ist, von Danger Dan ist das.
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0: Das ist der Song, um den es geht. Und es ist heute unser Lieblingslied hier bei Deutschlandfunk Nova. Da suchen wir euch ja immer Songs raus, neue Songs auch viel, die irgendwie eine Message haben, die einfach sehr schön ist. Und Danger Dan hat die Diagnose für eine seltene Augenkrankheit bekommen. Er verliert wohl so time by time sein Augenlicht und könnte irgendwann sogar komplett erblinden. Und seitdem erkennt er erst, wie schön es hier ist. Er erzählt, er hat manches ausprobiert, gemacht, getan, solange er halt noch kann und noch sehen kann. Und der Song ist dadurch irgendwie traurig, aber er ist gleichzeitig auch irgendwie mega empowernd. Und jetzt hängt es natürlich auch mega krass von der Diagnose ab und worum es genau geht, was man da mitnehmen kann. Aber ich finde, zumindest diese Grundmessage daraus kann man sich immer draus ziehen, so, ne? Auch ein bisschen vielleicht so, man kann es jetzt nicht ändern, sondern einfach nur das Beste draus machen. Dass es hier so schön ist, ist drauf auf seinem neuen Album, das Anfang Oktober rauskommt, die dritte Single davon. Und wir haben es heute zu unserem Lieblingslied gemacht, hier bei Deutschlandfunk Nova, weil die Message ist einfach krass, der Text ist schön und es ist halt Danger Dan, ne? Dass es hier so schön ist, kriegt ihr jetzt hier bei uns bei Deutschlandfunk Nova am Freitagnachmittag.
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0: Phaser Days ist das. Hier bei Deutschlandfunk Nova mit Lucky Girl. Wir haben jetzt auch nochmal ein Lucky Girl hier bei uns in der Sendung. Hallo Sarah, weil es ist nämlich deine letzte Runde heute hier vom Wochenende, ne?
1: Ja.
0: 16 Uhr haben wir und es gibt noch einmal ein Update von dir her mit den Nachrichten, was so los ist.
1: Genau.
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3: In der Nähe von Berlin haben die Sicherheitsbehörden ein geheimes Waffenlager gefunden. Das hat Bundesinnenminister Alexander Dobrindt jetzt bestätigt. Er hat gesagt, dass in dem Versteck 2 Handfeuerwaffen und Munition waren. Laut Dobrindt waren die, Zitat, sicherlich für Anschlagsplanungen dort deponiert worden. Ein Verdächtiger sitzt dem Minister zufolge gerade in Rumänien in Haft. Die Bundesanwaltschaft ermittelt wegen geheimdienstlicher Agententätigkeit und der Vorbereitung einer schweren staatsgefährdenden Straftat. NDR, WDR und die Süddeutsche hatten vorher über den Fund berichtet. Laut ihnen wurde das Lager nach einem Hinweis letztes Jahr entdeckt. Der Bundesverfassungsschutz geht dem Bericht zufolge davon aus, dass das Versteck im Auftrag von russischen Geheimdiensten angelegt wurde. Sicherheitsbehörden warnen seit Monaten davor, dass staatliche Stellen in Russland hier verdeckt Anschläge planen. In Schweden sind bei einem Angriff an einer Schule mehrere Menschen verletzt worden. Laut den Behörden der Kleinstadt Fagersta war ein Angreifer mit einem Schwert in die weiterführende Schule eingedrungen. Er wurde von der Polizei festgenommen. Eine schwedische Zeitung berichtet, dass er mit einem Schuss ins Bein gestoppt wurde. Wie viele Verletzte es gibt, ist noch nicht bekannt. Andere Schulen in der Gegend wurden geräumt. Die Staatsanwaltschaft ermittelt gegen Mitarbeiter und Häftlinge der JVA Bremen. Es geht um Schmuggel, Drogen und Bestechlichkeit. Jetzt gibt es weitere Details. Ein Bediensteter soll 1 Kilo Kokain in die Anlage geschleust haben. Das sagt die Staatsanwaltschaft. Erst gestern war bekannt geworden, dass Ermittlungen gegen 23 Verdächtige in der Justizvollzugsanstalt laufen. Mitarbeiter sollen unter anderem Handys, Lebensmittel und Drogen in das Gefängnis geschmuggelt haben. Gefangene sollen die Sachen dann weiterverkauft oder verteilt haben. In der JVA gibt es inzwischen erste Konsequenzen. Hausverbote und die beschuldigten Mitarbeiter wurden freigestellt. Außerdem sind schärfere Kontrollen geplant. Vergleichbare Fälle gab es zuletzt auch in mehreren JVAs in Nordrhein-Westfalen. Das jährliche gemeinsame Militärmanöver von den USA und Südkorea ist zu Ende gegangen, fast eine Woche früher als ursprünglich geplant. Das hat das südkoreanische Militär mitgeteilt. Die Übung war eigentlich bis zum 27. August angesetzt. Erst sollten Verteidigungseinsätze für den Fall eines Angriffs aus Nordkorea simuliert werden. Dann sollten auch Gegenoffensiven geübt werden. Auf diesen Teil der Manöver hatte Nordkorea in der Vergangenheit besonders empfindlich reagiert. US-Präsident Donald Trump hatte kurz vor dem Start der Übung sein Verteidigungsministerium angewiesen, die Übungen deutlich zusammenzustreichen. Er begründete das unter anderem damit, dass Südkorea ihm Unterstützung für den Krieg gegen den Iran verweigert habe und auch mit seiner angeblich guten Beziehung zu Nordkoreas Machthaber Kim Jong-un.
2: Das Wetter.
3: Im Süden und Nordwesten nass, teilweise mit Gewittern. Und für Teile von Baden-Württemberg warnt der Wetterdienst vor schweren Gewittern mit heftigem Starkregen. Dazu noch 18 bis 27 Grad. Morgen dann auch weiter nördlich mit Regen und es wird ein bisschen kühler.
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0: Hey, jetzt gibt's hier gleich was zu gewinnen bei Deutschlandfunk Nova. Es geht um Tickets für Fat Tony in Köln und um 9 Milliarden in Goldbarren. 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Über das und um das geht's hier in der nächsten halben Stunde.
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0: Okay, Leute, habt ihr Bock, ein bisschen aufzugehen? So ein bisschen zum Wochenende einfach mal ein bisschen durchdrehen? Ja, dann machen wir das jetzt hier bei Deutschlandfunk Nova. Und wenn ihr dabei seid, geht ihr auch noch for free zu Fat Tony. Ja.
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0: Fat Tony mit Vespa, das ist nämlich hier genau so ein Song von ihm, wo er halt einfach auch gesagt hat, so ey Leute, das ist ein Song, der ist nicht so tiefgründig, der ist einfach mal zum Kopf ausschalten.
2: Also ich wollte wirklich so einen Durchzugssong schreiben und natürlich war das auch eine Debatte bei dem Song, schafft der es auf die Platte, und dann gab es verschiedene Meinungen, aber ich wollte unbedingt, dass es da auch mal so einen Durchatmen-Moment gibt und kein Lied, was dann auch auf einer Textebene ganz viel sagt oder sagen will oder will, dass man viel nachdenkt.
0: Deswegen machen wir das jetzt auch für Tickets für Fat Tony in Köln in 2 Wochen, Samstag, 12.09. Da schickt ihr uns bitte einmal alles rausrassen. Eure Interpretation einer Vespa als Sprachnachricht an die 030 8503 8503. Einfach mal ein bisschen aufgehen, so ein wie ihr möchtet. WhatsApp an die 030 8503 8503. Ich brauche eine Sprachnachricht von euch. Und ich sag mal, die beste, die authentischste, vielleicht auch die lustigste oder ausgefallenste Vespa, die geht zu Fat Tony. Wir haben das schon mal gemacht und da hat das wirklich sehr lustig und sehr gut funktioniert. Deswegen könnt ihr jetzt auch machen. Einmal Vespa-Geräusch per WhatsApp an die 030 8503 8503 als Sprachnachricht. Und dann geht's für euch in 2 Wochen zu Fat Tony im Karlswerk in Köln. Und hier ist er mit Vespa bei uns.
3: Okay, lass uns mal einfach anfangen. Ja, yeah, ja, yeah, okay. Hey, das ist ein Song für mein Baby, okay?
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0: Tyler mit Is It Love hier bei Deutschlandfunk Nova. Und du bist so einfach ein bisschen am Schuften, an so auf so einer Baustelle, so weißt du, machst halt da deinen Job einfach so ganz normal. Alles läuft da so, bist am Buddeln, irgendwie Steine wegpacken. Und dann plötzlich stößt du auf Gold. Also so richtig, ne? 9 Millionen Euro in Goldbarren. Einfach so auf einer Baustelle, genau das wird jetzt in Belgien entdeckt, das ist schon die ganze Woche so ein bisschen Thema. Das Ding ist, man weiß bis jetzt immer noch nicht, wem das gehört. Die Bauarbeiter durften es ja leider nicht behalten, ich hätte es ihnen gegönnt, aber wer dann? Wer dann? Danach suchen sie gerade die ganze Zeit und da passieren genauso skurrile Dinge. Und die ganze Geschichte hat uns jetzt Sabrina Fritz, die nämlich für uns in Brüssel ist. Hallo Sabrina.
1: Hallo, ja.
0: So, was ist denn das für eine Baustelle, auf der man knapp 50 Goldbarren findet? Haben die dann im alten Banktresor?

0: So rumgebuddelt oder was?
1: Nee, überhaupt nicht. Also ich war die Woche ja da. Das ist so ein schönes altes Haus, Backstein, ja, und drei Stockwerke hoch. Und Das ist total entkernt. Also stehen nur noch die Mauern. Und diese Bauarbeiter, vor allem war das wirklich so ein junger Kerl, eigentlich ein Student, der da im Sommer gejobbt hat. Und die waren gerade unten im Kanal, sollten Kanalarbeiten machen. Und da fanden die dann eben diese Box, diese Kiste, haben aufgemacht und da hat's geglitzert, ja. Und Das waren dann der Goldschatz in Höhe von 9 Millionen Euro.
0: Muss sich wirklich anfühlen, wie so ein Schatz finden. Aber jetzt sucht die Polizei eben nach dem richtigen Besitzer. Das wird nicht so schwer sein, oder? Wenn du fragst, hallo, wem gehört diese Goldbarren?
1: Ja. Genau, also die Polizei war wirklich clever, da muss man sagen, also der Polizeichef, ich habe mit dem gesprochen, Der war wirklich, ist eine coole Socke, weil der hat als allererstes gesagt, dieses Geld muss hier weg und dieses Gold und hat es wirklich in so einer Nacht- und Nebelaktion in ganz normalen Autos hier nach Brüssel bringen lassen, wo Es jetzt einfach mal sicher ist und erst danach hat er dann die Öffentlichkeit informiert und dann kamen natürlich die ganzen E-Mails, hey, mein Opa hat schon mal bei euch gearbeitet, ich glaube, das ist mein Geld und ich habe das früher, ja, ich habe immer geträumt, dass ich Geld in Belgien versteckt habe. Und so, also ganz verrückte Sachen, aber ja, das ist es natürlich nicht. Jetzt wird einfach geguckt und die Spur führt vielleicht zu der Familie, der das Haus mal gehört hat.
0: Okay, was ist das für eine Familie und haben die sich schon mal gemeldet?
1: Also ich meine, ich muss dir sagen, die heißen auch noch Van Asche. Ja? Also manchmal kann man sich das wirklich nicht ausdenken. Ja? Also es ist wirklich nochmal Familie Van Asche. Der gehörte eine große Brauerei in dieser Stadt und der hatte drei Kinder. Und die hatten alle dann keine Kinder mehr. Also irgendwann hörten dann die Kinder und die Erben auf. Ja. Und dann hat er gesagt, okay, dieses Haus, da mein Haus, das wird jetzt an so eine Abtei vergeben und die müssen da eine Wohltätigkeitsorganisation draus machen, was Gutes tun. Und jetzt gehört eben dieses Haus einer Wohltätigkeitsorganisation. Und jetzt weiß man eben nicht, das Gold, das da gefunden wurde, gehörte das dieser Brauereifamilie? Haben die das aus irgendwelchen Gründen da Gold versteckt? Wenn ja, warum? Vor der Steuer? Also ich meine, das alles war noch in den 80er Jahren, als sie dieses Haus abgegeben haben, also jetzt nicht vor 100 Jahren. Also das ist jetzt wirklich die Frage, gehört dieses Gold oder gehört es doch jemand ganz anderem? Sucht man jetzt.
0: Ja, sucht man doch irgendwie jetzt noch weiter oder ist das halt einfach ein offener Case und...
1: Nee, ja genau, also das wird jetzt lange dauern. Es ist ja jetzt so... 5 Jahre hat man Zeit, um praktisch Erben oder Besitzer zu finden. Ja, also das ist ja schon eine lange Zeit. Jeder, der sich jetzt meldet, braucht einen Anwalt, muss nachweisen, hey, ich bin mit denen irgendwie verwandt oder ich habe mal 50 Goldbarren geklaut und da halt versteckt. Ja, also was weiß ich. Also da gibt's jetzt wahrscheinlich ziemlich verrückte Geschichten. 5 Jahre hat jetzt, hier haben die Behörden Zeit, das alles zu prüfen. In der Zeit, denke ich mal, wird man rausfinden, wem gehört das Geld. Ja. Und dann muss man sehen. Entweder geht es dann an dem, der es halt gehört. Wenn nicht, dann würde es praktisch ein Teil an die Hilfsorganisation gehen, der eben dieses Haus gehört. Und der andere Teil, und das ist wirklich der schöne Teil dieser Geschichte, der würde dann wirklich laut belgischem Recht an die Finder gehen. Und das wären ja dann die Bauarbeiter. Also wenn die Glück haben und es in 5 Jahren keinen rechtmäßigen Besitzer gibt, dann kriegen die viel Geld.
0: Wahnsinnig. Super spannende Geschichte aus Belgien, wo eben Bauarbeiter 9 Millionen in Goldbarren gefunden haben. Und die ganze Geschichte hat uns Sabrina Fritz erzählt hier bei Deutschlandfunk Nova. Danke, Sabrina. Super cool.
1: Ja, ciao.

0: Jamil Okwai. Virtual Insanity hier bei Deutschlandfunk Nova für euch. Da grooven wir so ganz entspannt rein ins Wochenende. Aber 16:30 aber jetzt, das heißt, ihr kriegt erstmal ein Update, was so los ist. Und das hat Anna Schall für euch vorbereitet. Hallo Anna.
1: Hallo.
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1: Erstmal drei wichtige Meldungen kurz. Bundesinnenminister Dobrindt hat bestätigt, dass die Behörden in der Nähe von Berlin ein Waffenversteck gefunden haben. Laut Dobrindt war in dem Versteck zwei Schusswaffen, die wohl für Anschlagspläne dort geplant gelagert wurden. Bei einem Angriff in einer Schule in Schweden sind mehrere Menschen verletzt worden. Laut den Behörden war ein Angreifer mit Schwert in die Schule eingedrungen. Er wurde festgenommen. Und der Regen in Süddeutschland lässt die Pegelstände am Rhein langsam weiter steigen. Von einem normalen Wasserstand ist der Fluss aber noch weit entfernt.
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1: Auch in Südkorea haben viele Leute Sorge, dass in Zukunft Roboter ihren Job machen könnten. Beim Autobauer Hyundai gab es deshalb einen großen Streik. Laut Gewerkschaft haben rund 40.000 Beschäftigte einen ganzen Tag lang nicht gearbeitet. Sie forderten deutlich höhere Leistungsprämien und dass sie erst 2 Jahre später als bisher in Rente geschickt werden können. Hyundai selbst nennt die Forderungen überzogen. Die Sache mit den höheren Prämien und der Angst, den Job zu verlieren, gibt es bei dem Unternehmen schon länger. Deshalb wurden in den letzten Wochen ein paar Mal gestreikt, aber immer nur einige Stunden. Fachleute halten die Angst der Beschäftigten für begründet. In den Werken in den USA will Hyundai ab 2028 humanoide Roboter einsetzen. Für Südkorea gibt es solche Pläne offiziell zwar nicht, die Fachleute halten das aber nur für eine Frage der Zeit.
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1: In Afghanistan sind 2 UNO-Mitarbeiter wieder frei, nachdem sie vor mehr als einer Woche vom Taliban-Geheimdienst festgenommen wurden. Ein UNO-Sprecher sagt, die Vorwürfe gegen sie seien fallen gelassen worden. Es ist nicht bekannt, um welche Vorwürfe es geht. Die UNO will bei den Taliban-Behörden nachhaken und darauf drängen, dass sich UNO-Mitarbeiter in Afghanistan frei bewegen können. Die Taliban haben zu dem Vorfall bisher nichts gesagt. Human Rights Watch hat vor kurzem von einer ähnlichen Festnahme berichtet. Dabei geht es um 6 Mitarbeiter einer örtlichen Organisation für Kinder- und Frauenrechte. Die NGO sagt, dass die Betroffenen seit mehr als einem Monat in Haft sind. Die Taliban hätten aber nicht gesagt, wo. In Afghanistan müssen sich UNO und NGOs für ihre Arbeit mit den Taliban-Behörden absprechen. Seit bald einem Jahr dürfen UNO-Einrichtungen keine Frauen mehr beschäftigen. Dieses Wochenende stehen erstmal das letzte Formel-1-Rennen in Zandvoort in den Niederlanden an. Beim Fahren ist die Strecke direkt an der Nordsee durch die Dünen sehr beliebt. Und auch rund 300.000 Fans kommen jedes Jahr. Das Aus jetzt hat finanzielle Gründe. Denn das Rennen finanziert sich komplett aus den Ticketeinnahmen. Wer ein Rennen ausrichtet, muss allerdings ziemlich hohe Antrittsgebühren an die Formel 1 zahlen. Das ist für die niederländischen Veranstalter nicht mehr machbar. Viele andere Rennen in Asien und Arabien sind überwiegend staatlich finanziert. Außerdem will die Formel 1 weltweit neue Märkte erschließen. Europäische Traditionsstrecken haben es deshalb schwer. Auch wollen Länder wie Thailand, Ruanda und Saudi-Arabien weitere Motorrennen anbieten. Das könnte die Gebühren weiter nach oben treiben, weil die Nachfrage so groß ist.
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1: Vor allem in Süddeutschland kann es Schauer und Gewitter geben. Für Teile von Baden-Württemberg gibt es vom Wetterdienst auch eine Warnung von schweren Gewittern mit starkem Regen. Im Nordosten bleibt es auch manchmal länger sonnig, maximal 18 bis 27 Grad. Am Wochenende kann es dann von allem etwas geben, Regen, Gewitter, aber auch Sonnenphasen bei ähnlichen Temperaturen.
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0: Um 16.34 Uhr gleich am Freitagnachmittag. Ich schieb euch so rein ins Wochenende. Jetzt mit Stormzy und Odile. Hier ist 24 Hours.

0: 20 vor 5 haben wir. Hier ist Deutschlandfunk Nova für euch. Jetzt mit bisschen was für eure grauen Zellen, die Kaulquappenhörner da oben. Von Inga Gebauer, hallo.
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2: Bäume in der Stadt gelten ja eigentlich als sehr positiv, vor allem für die Luftqualität. Aber Stadtbäume können laut einer Studie aus Peking überraschenderweise auch zu schlechterer Luft beitragen. Genauer gesagt sorgen sie für mehr gesundheitsschädliches bodennahes Ozongas. Denn bestimmte Baumarten setzen Vorläufersubstanzen von Ozon frei. Dadurch kann am Ende der Sauerstoff in der Luft in Ozon umgewandelt werden. Laut der Studie in den Science Advances stammen allerdings nur 10% der Ozonvorläufersubstanzen in der Pekinger Stadtluft von Bäumen. Das meiste kommt aus dem Verkehr und von Haushaltsabgasen. Zu den Baumarten, die zum Ozonsmog beitragen, zählen unter anderem Trauerweiden und chinesische Weißpappeln. Beide werden in Peking besonders oft am Straßenrand angepflanzt. Bei uns heimische Bäume sorgen dagegen nicht so sehr für Ozon. Laut den Forschenden haben Stadtbäume aber deutlich mehr Vor- als Nachteile für die Luft. Man sollte in Zukunft nur stärker darauf achten, welche Arten angepflanzt werden. Mehr als die Hälfte der Deutschen über 16 spielt Video- oder Computerspiele. Das hat eine Umfrage vom Digitalverband Bitkom unter gut 1200 Teilnehmenden ergeben. Damit liegt der Anteil in etwa auf dem Level der letzten Jahre. Besonders hoch ist der Gamer-Anteil laut der Umfrage unter den 16- bis 29-Jährigen, nämlich bei fast 90%. Aber auch bei Älteren ist zumindest gelegentlich Zocken weit verbreitet. Sogar bei den über 65-Jährigen gilt laut der Befragung fast ein Viertel als Gamer. Falls die Hälfte aller Befragten hat angegeben, dass sie sich ein Leben ohne Gaming nicht mehr vorstellen kann. 40% sehen in den Spielen einen Weg, um aus der Realität zu fliehen. Und gut ein Fünftel der Befragten sagt, dass sie nur in Spielen ihr wahres Ich zeigen. Gefragt wurde auch, wie viel Zeit die Leute mit Gaming verbringen. Rauskam im Schnitt fast 2,5 Stunden pro Tag. Das Niedrigwasser der letzten Wochen ist auch eine aufregende Zeit für die Archäologie. In vielen europäischen Flüssen sind zum Beispiel alte Hafenanlagen, römische Brückenpfeiler oder Uferbefestigungen aufgetaucht. Manchmal zum ersten Mal. Allerdings kann das auch schlecht sein, heißt es vom Deutschen Archäologischen Institut. Es teilt in der Frankfurter Allgemeinen Zeitung mit, dass Fundstücke durch den Kontakt mit Sauerstoff zerstört werden können. Unter Wasser hatten sie dagegen jahrhundertelang überdauert. Am Rhein seien zum Beispiel Holzbalken aufgetaucht, möglicherweise römisch. Jetzt im Kontakt mit Sauerstoff würden sie im Prinzip kompostiert. Für die Archäologie sei das ein großes Problem. Weil das auf so großer Fläche passiere, auch in Mooren und an Seeufern, könne man nur wenig dagegen tun. Das Institut sagt, dass jetzt vielleicht doch mehr ausgegraben werden müsse, um der Zerstörung zuvorzukommen.
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0: Leute, ihr seid so geil. Wirklich, ihr seid so geil. Das ist... Das ist Heike? Wie sie eine Vespa versucht nachzumachen, so ein Motorroller. Habt ihr alles geschickt per WhatsApp an die 030 8503 8503, und dafür schreiben wir einen oder eine von euch auf die Gästeliste bei Fat Tony in Köln. Hier Arne und seine Töchter sind auch am Start. Boah, ich finde das schon schwierig, ne? Ah, ich muss mich irgendwie aufs Bauchgefühl verlassen. Bernd haben wir noch aus der Nähe von Fulda. Auch stabil. So, Bauchgefühl, Bernd, du bist schon am Lachen und am Telefon. Hallo, Bernd.
1: Ja, hallo.
0: Toll habt ihr das gemacht. Ey, super.
1: Toll haben wir das gemacht. Hey,
0: du warst nämlich schon mit Unterstützung auf jeden Fall unterwegs und hast auch Bock, zu Fat Tony zu gehen, ne?
1: Ja, auf jeden Fall.
0: Ja, sehr gut. Dann würde ich sagen, große Freude bitte bei euch. Viel Spaß bei Fat Tony.
1: Hey, danke schön.
0: Schicken wir mal hin. Darf Tore auch mitkommen oder müssen wir, oder gibt es ein anderes Plus 1 dann?
1: Na, das wird wahrscheinlich meine Frau sein.
0: Sorry, Tore, das tut mir leid. Das musst du mit Papa klären. Jetzt kannst du irgendwas Schönes rausleiern, versprochen. Ey, viel Spaß, Bernd, auf jeden Fall bei Fat Tony in Köln.
1: Dankeschön.
0: Gute Zeiten, danke fürs Mitmachen. Liebe Grüße zu euch.
1: Tschüss.
0: Und wenn wir schon bei Bauchgefühl sind, ne, ich müsste ein bisschen aufs Bauchgefühl gehört oder so, dann lass da direkt mal drüber reden, so, ne? Weil manchmal ist das ja auch so was, wo man das irgendwie so gesagt bekommt, so, ja, muss einfach auf dein Bauchgefühl hören und so, ne? Und das kann natürlich auch wichtig sein, aber es ist manchmal auch gar nicht so einfach. Beim Dating zum Beispiel, ne? Zeigt auch die Story von Julia. Sie hat über eine Dating-App einen Mann kennengelernt, mit dem es erst richtig gut lief.
2: Also wir haben uns sehr, sehr oft gesehen, so schon von Anfang an, bestimmt 3-4 Mal die Woche. Und es kam halt auch alles immer so von ihm. Also wirklich nach jedem Treffen war er sofort so, ja, sehen wir uns dann übermorgen wieder, sehen wir uns dann wieder, sehen wir uns dann wieder. Und ich fand das aber irgendwo auch schön, weil ich dachte mir so, oh, das ist ein Typ, mal jemand, der wirklich richtig Interesse zeigt.
0: So, ungefähr 2 Monate lang geht das so. Und auch wenn ja das Dating eigentlich total gut läuft, gibt es immer wieder so Situationen, in denen Julia denkt, irgendwas stimmt doch da nicht.
2: Also, dass er Sachen doppelt erzählt hat oder dass er manchmal sogar Sachen anders nochmal erzählt hat, als er sie schon mal erzählt hatte. Und dann habe ich halt auch gesagt, echt? Letztens meintest du doch noch das und das. Mhm. Und dann hat er gesagt, nee, das habe ich so nie gesagt. Dann habe ich halt auch kurz so an mir gezweifelt und dachte, warte mal, hat er das wirklich nicht gesagt? Aber eigentlich war ich mir sicher.
0: So. Jetzt sind Unsicherheiten beim Dating ja erstmal nichts Ungewöhnliches, aber Julia findet raus, der Mann, den sie da so intensiv gedatet hat, der ist einfach mal 6 Jahre älter, als er auf sein Profil angegeben hat. Das ist schon erst das, ne? 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

0: Great Divides hier bei Deutschlandfunk Nova um 17 Uhr am Freitagnachmittag, Freitagabend, whatever, sucht euch aus, kriegt jetzt ein Update, was so los ist. Und das hat Britta Wagner. Hi.
1: Hallo.
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1: In der Nähe von Berlin haben die Sicherheitsbehörden ein geheimes Waffenlager gefunden. Das hat Bundesinnenminister Alexander Dobrindt bestätigt. Er hat gesagt, dass in dem Versteck zwei Handfeuerwaffen und Munition waren. Laut Dobrindt waren die, Zitat, sicherlich für Anschlagsplanung dort deponiert worden. Ein Verdächtiger sitzt dem Minister zufolge gerade in Rumänien in Haft. Die Bundesanwaltschaft ermittelt wegen geheimdienstlicher Agententätigkeit und der Vorbereitung einer schweren staatsgefährdenden Straftat. NDR, WDR und die Süddeutsche hatten vorher über den Fund berichtet. Laut ihnen wurde das Lager nach einem Hinweis letztes Jahr entdeckt. Der Bundesverfassungsschutz geht dem Bericht zufolge davon aus, dass das Versteck im Auftrag von russischen Geheimdiensten angelegt wurde. In Schweden sind bei einem Angriff an einer Schule mehrere Menschen verletzt worden. Laut den Behörden der Kleinstadt Fagersta war ein Angreifer mit einem Schwert in die weiterführende Schule eingedrungen. Er wurde von der Polizei festgenommen. Die schwedische Zeitung berichtet, dass er mit einem Schuss ins Bein gestoppt wurde. Wie viele Verletzte es gibt, ist noch nicht bekannt. Andere Schulen in der Gegend wurden geräumt. In den letzten Tagen gab es Diskussionen und Sorgen dazu, ob die deutschen Erdgasspeicher schon voll genug sind für den nächsten Winter. Durch die Gaskrise nach Russlands Angriff auf die Ukraine gibt es Vorgaben für Mindestfüllmengen, die die Speicherbetreiber zu bestimmten Terminen erfüllen müssen. Die würde die Bundesnetzagentur jetzt gerne wieder abschaffen. Ihr Chef Klaus Müller sagte derzeit, die Füllvorgaben hätten sich in der Krise zwar bewährt, brächten inzwischen aber eher Fehlanreize und hätten für die Gaskunden in Deutschland auch keinen großen Mehrwert mehr. Das liegt am Marktsystem dahinter. Normalerweise kaufen die Händler im Sommer billiger Gas ein, um es für den teureren Winter zu speichern. Aktuell ist Gas durch den Iran-Krieg aber sehr teuer. Deswegen bleiben die Speicher gerade relativ leer und die Füllvorgaben für Anfang November rücken in die Ferne. Wenn die Vorgaben nicht erreicht werden, kann der Staat die Befüllung beauftragen und würde dann wohl zu jedem Preis Gas einkaufen. Der Netzagenturchef befürchtet, dass die Gashändler genau darauf spekulieren. Erst vor 10 Tagen hat es ein starkes Erdbeben im Westen von Kolumbien gegeben. Jetzt ist das Nachbarland Peru von einem Beben erschüttert worden. Erdbebeninstitute geben die Stärke mit 6,7 bis 7,2 an. In mehrere Städte wurden Rettungskräfte geschickt. Berichten zufolge gibt es mehrere Verletzte und Dutzende Häuser wurden beschädigt. Es war schon das 3. schwere Beben in Südamerika innerhalb von 2 Monaten.
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1: Im Süden und Nordwesten ist es nass, teilweise mit Gewittern. Für Teile von Baden-Württemberg warnt der Wetterdienst vor schweren Gewittern mit heftigem Starkregen. Dazu heute noch 18 bis 27 Grad. Morgen gibt es dann auch weiter nördlich Regen und es wird etwas kühler.
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0: Wir haben gerade Westwas nachgemacht hier. Für Fat Tony Tickets, weil der den Song Vespa hat. Das haben viele Leute mitgemacht und ihr habt sehr viel Spaß gehabt. Es haben nicht alle Spaß gehabt, das kam nicht bei allen gut an. Wir sind per WhatsApp an die 030 8503 8503, auch immer offen für berechtigte, konstruktive Kritik, wie die von Jutta.
3: Also ehrlich, brumm, brumm, brumm wegen Vespa. Also sorry. Meine Lieblings-Vespa ist die, die elektrisch fährt und die man gar nicht hört. Die keine Geräusche macht und vor allen Dingen nicht dieses dumme Rumstinken und dieses nervige Rumgesäge. Furchtbar, grauenhaft. Also ich weiß nicht, ey, manchmal denke ich, ihr Männer habt ein Rad ab, ja, dass ihr dieses ganze Lärmgezeugs da so toll findet. Also meine Lieblings-Vespa sind die, die ganz leise sind und die nicht rumstinken.
0: Words, Jutta, words.

0: Es klingt nach einem Agenten-Thriller oder kaltem Krieg. In einem Wald in der Nähe von Berlin, da legt jemand ein Waffenversteck an, vielleicht für ein Attentat. Es ist aber real. Es gibt hier Recherchen von WDR, NDR und Süddeutscher Zeitung, dass eben letztes Jahr so ein Waffenlager entdeckt wurde und Sicherheitsbehörden davon ausgehen, dass das für einen Anschlag gedacht war. Bundesinnenminister Alexander Dobrindt, der hat heute bestätigt, ja, das stimmt. Und Anne Tepper aus dem Deutschlandfunk Novo Nachrichten, die kennt den Fall und kann uns einmal sagen, was da eigentlich genau so los war. Vielleicht erstmal, was die da eigentlich genau gefunden haben.
1: Genau, offenbar hatte der Verfassungsschutz Hinweise, dass in der Nähe von Berlin Waffen versteckt wurden.
0: Ja.
1: Und im Oktober letztes Jahr wurden dann tatsächlich 2 Handfeuerwaffen, also sowas kann zum Beispiel eine Pistole sein, da entdeckt und auch die Munition dafür. Die Waffen selbst wurden dann unschädlich gemacht und es kam dann auch wohl niemand mehr vorbei, um sie abzuholen. Das heißt, eine akute Gefahr bestand dann danach nicht mehr.
0: Mhm. Es wurde ja auch von den Medien berichtet, dass Sicherheitsbehörden davon ausgehen, dass ein russischer Geheimdienst dieses Lager eingerichtet hat. Was ist da dran?
1: Generell ist Dobrindt da vage geblieben. Er hat gesagt, dass man eine Beteiligung fremder Mächte nicht ausschließen kann, ohne jetzt konkret Russland zu nennen. Mhm. Trotzdem deutet einiges wohl darauf hin. Es gibt ja einen Verdächtigen, der in Rumänien in Haft sitzt und gegen den die Bundesanwaltschaft ermittelt. Laut dem Recherchenetzwerk wurde gegen den Mann schon wegen anderer Vorwürfe ermittelt und die stehen eben im Zusammenhang mit Russland. Und genau durch diese Ermittlungen soll auch der Verfassungsschutz den Hinweis überhaupt gehabt haben, sagt das Recherchenetzwerk.
0: Mhm. Weiß man schon mehr über den Verdächtigen dann?
1: Auch zu ihm selbst hat Dobrindt nichts näher gesagt, eben auch mit dem Verweis darauf, dass ja noch Ermittlungen laufen. Bestätigt ist, dass dem Mann geheimdienstliche Agententätigkeit und die Vorbereitung einer schweren, staatsgefährdenden Gewalttat vorgeworfen werden. Also das kann zum Beispiel ein Attentat sein. Mhm. Was Dobrindt außerdem gesagt hat, ist, dass der Mann wohl ein sogenannter Low-Level- oder Wegwerfagent war. Also kein Agentenprofi, sondern eher ein Handlanger von einem Geheimdienst.
0: Und
1: dass die Sicherheitsbehörden es hier in Deutschland in den letzten Monaten mit vielen solcher Fällen zu tun hatten. Zum

0: Journalist Manuel Bewada hier bei Deutschlandfunk Nova gesagt, der an der Recherche beteiligt war.
1: Dass das, was auch von Behördenseite ja auch öffentlich wovor gewarnt wird, dass es Anschlagsversuche auf Rüstungsmanager, auf Oppositionelle gibt oder dass diese vorbereitet werden, dass es dafür tatsächliche Hinweise gibt, wie dieses Waffenlager.
0: Nicht zuletzt auch, nachdem letzte Woche am Flughafen Leipzig-Halle eine mit Sprengstoff beladene Drohne entdeckt wurde in der Nähe von mehreren ukrainischen Frachtflugzeugen. Also das passt alles zu einem bestimmten Muster von Gefährdungen, mutmaßlich aus Russland.
2: In der Nähe von Berlin wurde letztes Jahr schon ein Waffenlager entdeckt, das wohl für einen Anschlag bestimmt war. Und heute hat Bundesinnenminister Alexander Dobrindt bestätigt, ja, das, was die Medien da berichtet haben, das stimmt. Das haben wir letztes Jahr wirklich gefunden. Und wer da dahinter stecken könnte, das hat uns Anne Tepper aus dem Deutschlandfunk Nova Nachrichten hier erzählt.

0: 24 und es ist so eine Website, die irgendwie so, ja, irgendwie so, ich sag mal, aus der Mitte der 2010er Jahre aussieht. Man denkt sich so, ah ja, das hier ist ein guter deutscher Online-Shop, ne? Das hat irgendwie, weiß ich nicht, da hat irgendwie so eine IT-Schmiede halt gezimmert hier, das Ding. Und ja, sieht ja alles so, ne? Küchenbedarf 24, das ist ein fiktiver Name, den ich mir ausgedacht habe, aber ihr wisst, was ich meine, so, ne? Und dann steht das da drauf und naja, muss ja aus Deutschland kommen, ne? Und dann guckt man aber so ins Kleingedruckte hier rein und was steht da? Ist eigentlich aus China. Es sind chinesische Anbieter, die so tun, als kämen sie aus Deutschland. Und das ist dann, ja, es ist so gerade ein Move, der rumgeht, weil sie damit deutsche oder europäische Handelsgesetze umgehen können. Das hat uns heute unsere Tech-Autorin Carina Schröder erzählt. Und wenn man nicht sehr genau hinschaut, dann merkt man das auch gar nicht.
1: Leider nein. Also die verwenden auch so DE-Adressen, deutsche Namen, deutschsprachige Texte und teilweise sogar europäische Adressen im Impressum. Also auf den ersten Blick denkt man so, ja, alles total super. Man erkennt nicht, dass da vielleicht ein, ich sag mal, nicht ganz sauberer Händler hintersteckt.
0: Ja, das merkt man dann erst so richtig, wenn die Ware ankommt. Die ist dann nämlich oft ganz anders als das, was man irgendwie auf der Seite versprochen bekommen hat.
1: Also die Nähte der heiß ersehnten Jacke, die sind dann eben nicht sauber oder der Stoff ist billig. Und besonders schwierig wird es dann, wenn man den Artikel wieder zurückgeben will, weil man dann die Waren auf eigene Kosten zurücksenden muss, und zwar nach China. Also bei sperrigen Produkten nennt der Handelsverband Rücksendekosten von 60 Euro oder sogar deutlich mehr. Aber die meisten verzichten natürlich drauf, weil es einfach viel zu teuer ist.
0: Ja, und wer sich jetzt genau davor schützen will, der muss eben ins Kleingedruckte reinschauen. Zum Beispiel auf die Hinweise zu den Rücksendekosten oder zu Lieferzeiten. Oder wenn ich ausschließlich mit Kreditkarte zahlen kann oder sogar nur mit Kryptowährung, dann lieber Finger weg. Und das ist jetzt gerade der Case von so Shops, die es irgendwie doch noch gibt. Aber ähnlich ist das ja auch noch dann mit komplett Fake-Shops, die es gar nicht gibt. Auch da aufpassen. Und Carina hat noch einen Tipp.
1: Man sollte sich wirklich auch Bewertungen zu einem Shop auf unabhängigen Seiten angucken. Also Betrug wird da eben oft schnell gemeldet. Man tauscht sich aus im Internet. Mhm. Aber auch wenn es eben wenig Bewertungen gibt oder so ein Shop erst wirklich seit sehr kurzer Zeit online ist, dann sollte man zumindest vorsichtig sein.
0: Es gibt ja so Online-Shops aus China, die sind keine klassischen Fake-Shops, die es einfach gar nicht gibt. Aber die treten trotzdem mit einer .de-Adresse auf, sehen sehr deutsch aus, alles auf Deutsch. Und sie tun ein bisschen so, als wären sie aus Deutschland. Was das Problem dahinter ist und wo die eigentlich herkommen, das erzählt Carina im ganzen Gespräch und das findet ihr dazu bei uns in der Deutschlandfunk-App oder auf deutschlandfunknova.de. Die ist echt die Seite. Versprochen.

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0: Masterpiece in das mit Save Me. Hier ist Deutschlandfunk Nova für euch um 17:30 Uhr am Freitagnachmittag. Und jetzt kriegt ihr ein Update nochmal, was los ist von dem blutjungen Timo Oberhauser. Hallo Timo.
1: Tag Marcel.
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1: Und erstmal gibt's den Kurzblock. Bundesinnenminister Dobrindt hat bestätigt, dass die Behörden in der Nähe von Berlin ein Waffenversteck gefunden haben. Der Verfassungsschutz vermutet, dass die Schusswaffen im Auftrag vom russischen Geheimdienst versteckt wurden. Die USA und Südkorea haben ihr gemeinsames Militärmanöver beendet, fast eine Woche früher als geplant. US-Präsident Trump hat eine Verkürzung gefordert. Und die FIFA bestraft Argentinien für Ausraster nach dem verlorenen WM-Finale gegen Spanien. Mehrere Spieler und ein Co-Trainer werden für mindestens das nächste Spiel der Nationalmannschaft gesperrt. Obendrauf kommt noch eine Geldstrafe.
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1: Elefanten gelten in Indien als heilig und stehen per Gesetz unter Schutz. Trotzdem werden es immer weniger Tiere, weil sie gejagt werden und ihr Lebensraum zerstört wird. Indiens oberstes Gericht hat jetzt nochmal klargemacht, dass die Schutzregeln für die Tiere eingehalten werden müssen. Es geht zum Beispiel darum, die Wanderrouten der Tiere freizuhalten. Die werden immer wieder blockiert, um Elefanten von Dörfern und Plantagen wegzuhalten. Oft werden dabei Barrikaden eingesetzt oder auch Fackeln. Das Gericht hat die indischen Bundesstaaten nochmal aufgefordert, die Schutzregeln durchzusetzen. Laut einer Tierschützerin ist in der Vergangenheit aber oft das Gegenteil passiert. Sie wirft den Bundesstaaten vor, die Vertreibung der Elefanten sogar noch unterstützt zu haben. Deshalb zog sie vor Gericht. Beim Sex nutzen viele das Kondom, um auf Nummer sicher zu gehen. Klar, 100%igen Schutz bieten auch die nicht, aber wenn man welche kauft, dann geht man schon davon aus, dass die vorher ordentlich kontrolliert wurden. In Frankreich rät das Gesundheitsministerium den Nutzern bestimmter Marken jetzt dazu, sich auf Geschlechtskrankheiten oder eine Schwangerschaft testen zu lassen. Bei über 250.000 Kondomen könnte es sein, dass die Löcher haben oder leicht platzen. Laut den Behörden geht es unter anderem um zwei französische Marken. In den letzten Monaten gab es deshalb schon mehrere Rückrufaktionen. Probleme könnte es auch mit Kondomen von zwei Firmen aus Japan gehen. Um die 40.000 davon wurden vor allem übers Netz verkauft. Frankreichs Behörden sagen, die Kondome haben kein EU-Gütesiegel. Seit gestern ist der neue Spider-Man-Film auch in den russischen Kinos, allerdings 3 Wochen verspätet und als illegale Raubkopie. Denn wegen westlicher Sanktionen können die Menschen in Russland eigentlich keine Hollywood-Blockbuster im Kino sehen. Das umgehen russische Kinobetreiber mit Raubkopien, die außerdem zensiert sind. Das russische Regime hat damit anscheinend keine Probleme. Dass der Spider-Man-Film erst mit Verspätung startet, liegt daran, dass die Kinos erst noch einen neuen russischen Märchenfilm zeigen sollten. Der war allerdings ein Flop und lief wochenlang vor quasi leeren Sälen. Die staatlich gesteuerte Filmindustrie in Russland produziert oft Filme, die niemand sehen will. Westliche Filme dagegen sind auch in Russland häufiger der Renner. Auch wenn viele verboten werden, weil sie laut Kulturministerium nicht den traditionellen Werten entsprechen.
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1: Es kann regnen und gewittern, teils auch mal kräftiger in Südostbayern mit Unwetterpotenzial. Regen kann dann auch in der Nacht immer mal möglich sein bei Tiefstwerten zwischen 14 und 9 Grad. Morgen auch ziemlich grau, teils Regen und Gewitter, im Süden Chancen auf mehr Sonne und das Ganze dann bei maximal 18 bis 23 Grad.
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0: Euch reichen 2 Takte und ihr kennt den Song. Wetten? Hier, Achtung. Habt ihr, oder? Komm, Leute. Richtig. Bruno Mars natürlich. Hier ist I Just Might bei Deutschlandfunk Nova.

0: 22 vor 6 haben wir am Freitagnachmittag, Freitagabend. Und Inga Gebauer ist auch schon da. Hallo Inga.
1: Hallo.
0: Du hast jetzt schlechte Nachrichten für die nächste Modenmission.
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1: In 2 Jahren will die NASA wieder Menschen zum Mond schicken. Die Astronautinnen und Astronauten sollen da erstmal forschen. Dabei könnte es aber ein Problem geben. Einige Mikroben von der Erde sind vielleicht in der Lage, auf dem Mond zu überleben. Das würde Forschungsergebnisse zum Beispiel zur Mondoberfläche verfälschen. Ein internationales Forschungsteam schreibt im Fachmagazin Science Advances, auf dem Großteil des Mondes sind die Bedingungen mit extremer UV-Strahlung und hohen Temperaturen zwar auch für Mikroorganismen lebensfeindlich, anders sieht es aber an den Mondpolen aus. Da kommt nicht so viel direkte UV-Strahlung an und im Schatten bleibt es durchgehend kalt. Auf der Erde machen solche Bedingungen einigen Mikroben nichts aus. Zum Beispiel Bakterien und Pilzen, die quasi auf der Straße vorkommen, leicht in Raumschiffe gelangen und schwer zu entfernen sind. Auch Katzen markieren ihr Revier und hinterlassen Duftmarken mit ihrem Urin. Die individuellen Duftstoffe im Katzenurin sind wie eine Visitenkarte. Auch nach längerer Zeit lassen sie sich noch eindeutig einer bestimmten Katze zuordnen. Wie das funktioniert, haben Forscher in Japan jetzt genauer untersucht. Sie schreiben im Fachblatt Current Biology, dass die chemische Signatur mit 13 bestimmten Fettsäuren gebildet wird. Bei jeder Katze mit anderen Anteilen und Kombinationen, also individuell. Und im Gegensatz zu anderen Urinbestandteilen nicht so flüchtig. Damit die Duftmarke unveränderlich bleibt, haben Katzen laut Studie einen Vorrat dieser Fettsäuren in der Niere. Dann bleibt der individuelle Geruch auch bei Krankheit oder anderem Futter erstmal gleich. Eigentlich ist es ja so, wenn man älter wird, dann steigt auch das Risiko für viele Krankheiten. Denn die Immunabwehr wird schlechter. Eine Grippe, mit der man früher leicht fertig geworden ist, ist dann ein größeres Problem. Forschende der japanischen Uni Osaka haben sich gefragt, wie sieht denn das Immunsystem von Menschen aus, die 110 Jahre oder älter werden? Eine wichtige Rolle bei der Abwehr von Krankheiten spielen die T-Zellen. Von denen gibt es 2 Typen, Helferzellen und Killerzellen. Es gibt aber auch noch einen seltenen Hybridtyp, der kann beides, erkennen und zerstören. Die Entdeckung der Studie, wenn man die 100 Jahre knackt, dann vermehren sich diese Hybridzellen wohl schneller. In der Studie waren es im Schnitt fast 1/5 aller T-Zellen im Blut. Das zeigt, das Immunsystem wird im hohen Alter offenbar nicht unbedingt einfach nur schwächer. Es kann sich auch nochmal umbauen und anpassen.
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0: Mia. Hier bei Deutschlandfunk Nova. 11 Minuten haben wir noch, dann ist 6 und dann ist Tina Haut für euch dran. Die weiß nicht, wahrscheinlich Osternestchen mit Easter Eggs von Taylor Swift zu.
1: Ja, die macht ja so gerne Easter Eggs, ne? So kleine Hinweise für ihre Fanschaft all over the world. Und jetzt gibt es gerade aktuell wieder so Rätselstunde mit Taylor Swift. Es gibt nämlich wahrscheinlich das nächste Album, man weiß es nicht genau. Also auf jeden Fall hat es irgendwie was mit der Farbe Grün zu tun. Und jetzt war das Empire State Building in Grün angeleuchtet, ne?
0: Okay, wenn und sich das jemand leisten kann, dann eine Taylor Swift das mal.
1: Ja, und dann kam noch dazu, dass die gepostet haben, also das Empire State Building, also jetzt das Team davon, auf dem eigenen Insta-Account What's Happening, und bei What's war das T und das S groß geschrieben.
0: Oh,
1: und wessen
0: Gott.
1: Initialen sind das?
0: So, da ist was, ja, wer ist ganz großem sind wir da dran.
1: Aber hallo, ich sag mal so, ne, hier, Inspector Gadget. Nee, genau, und deswegen wird eben vermutet so. Aber wir sind ja heute gar nicht in dieser Vermutungsgeschichte, sondern wir machen ganz konkret, nämlich Freitag, Musikveröffentlichungsfreitag, was heute an schön Musik kommt ab 8.
0: Musik, die wirklich rausgekommen ist und nicht irgendwie so vielleicht mal irgendwann, vielleicht auch gar nie, wenn sie keine Zeit hat, kommt. Gibt's alles heute, die ganz viel neue Musikabfahrt bei Tina Howards ab 18 Uhr. Euch einen schönen Abend und ein schönes Wochenende. Viel Spaß dir gleich, Tina.

0: Das ist Johnny mit Control, meine Lieben, hier bei Deutschlandfunk Nova. Es ist 6, 18 Uhr haben wir es. Dieses schöne Knöpfchen drücke ich, weil Britta Wagner am Start ist. Hi, Britta.
1: Hallo.
0: Guten Abend.
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3: Der US-Fahrdienstleister Uber soll wegen Verstößen gegen europäische Datenschutzregeln mehr als 800 Millionen Euro Strafe zahlen. Uber soll zwischen 2020 und 2022 die Konten von Fahrern automatisiert gesperrt haben, ohne die Betroffenen zu informieren. Die niederländische Datenschutzbehörde sagt, laut EU-Recht dürfen solche wichtigen Entscheidungen nicht vollständig automatisiert erfolgen. Außerdem habe Uber das Recht der Fahrerinnen und Fahrer auf Auskunft verletzt. Der Fall ist in den Niederlanden entschieden worden, weil Uber dort seinen Europasitz hat. Die Geldbuße von über 800 Millionen Euro ist eine der höchsten, die bisher in Sachen europäischer Datenschutz verhängt worden ist. Uber will laut Medienberichten dagegen Berufung einlegen. In der Nähe von Berlin haben die Sicherheitsbehörden ein geheimes Waffenlager gefunden. Das hat Bundesinnenminister Alexander Dobrindt bestätigt. Er hat gesagt, dass in dem Versteck zwei Handfeuerwaffen und Munition waren. Laut Dobrindt waren die, Zitat, sicherlich für Anschlagsplanung dort deponiert worden. Ein Verdächtiger sitzt dem Minister zufolge gerade in Rumänien in Haft. Die Bundesanwaltschaft ermittelt wegen geheimdienstlicher Agententätigkeit und der Vorbereitung einer schweren staatsgefährdenden Straftat. NDR, WDR und die Süddeutsche Zeitung hatten vorher über den Fund berichtet. Laut ihnen wurde das Lager nach einem Hinweis letztes Jahr entdeckt. Der Bundesverfassungsschutz geht dem Bericht zufolge davon aus, dass das Versteck im Auftrag von russischen Geheimdiensten angelegt wurde. Der Großbrand im Hohenfenn ist zwar inzwischen unter Kontrolle, trotzdem riecht es an vielen Orten im Westen von Deutschland noch danach. Eine Umweltmedizinerin sagte im Deutschlandfunk, immer wenn man Rauch riecht, seien auch schädliche Stoffe in der Luft. Vor allem geht es da um Feinstaubteilchen, die unter anderem zu Atembeschwerden führen können und langfristig auch zu Lungenkrankheiten. Schützen kann man sich mit einer FFP2-Maske und wenn man drinnen bleibt und draußen vor allem keinen Sport macht. Apps wie Katwan warnen vor möglichen Geruchsbelästigungen in Teilen von Nordrhein-Westfalen und dem Saarland. Die Ausgaben für Sozialhilfe in Deutschland sind letztes Jahr um gut 6% gestiegen auf mehr als 21 Milliarden Euro. Laut dem Statistischen Bundesamt liegt das vor allem an höheren Pflegekosten. Der Deutsche Städtetag fordert deshalb schon seit längerem, eine Pflegevollversicherung einzuführen, also eine Versicherung, in die alle Erwerbstätigen einzahlen und die sämtliche Pflegekosten übernimmt. Dann würden zum Beispiel die Eigenanteile für Plätze in Pflegeheimen wegfallen. Der Präsident des Städtetags sagte der Neuen Osnabrücker Zeitung, dadurch würden die Kommunen um Milliarden entlastet. Die Bundesregierung plant eine Pflegereform. Die Einführung einer Vollversicherung gilt dabei als unwahrscheinlich, weil das teuer wäre und sich die Union dagegen ausgesprochen hat.
2: Das Wetter.
3: Das ist ziemlich bewölkt und es sind Schauer und Gewitter möglich. In Südostbayern besteht dabei Unwettergefahr. In der Nacht kühlt es ab auf 14 bis 9 Grad. Teils gibt es noch Schauer und Gewitter. Morgen ist es im Süden länger sonnig, sonst grau und auch mal nass bei maximal 18 bis 23 Grad.
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0: Immer mal wieder hat US-Präsident Donald Trump in Richtung Volodymyr Zelensky gestichelt und gestänkert. Eines seiner Argumente war zum Beispiel, naja, der ist ja eigentlich gar nicht so richtig demokratisch legitimiert, weil es ja einfach seit Jahren in der Ukraine keine Wahlen gab. Da hat er nicht Unrecht. Es gibt aber natürlich einen Grund und dieser Grund heißt Krieg. Warum jetzt aus der Ukraine selbst der Ruf nach Wahlen, nach Neuwahlen immer lauter wird, das schauen wir uns gleich mal ein bisschen genauer an.
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0: Eigentlich ist die Ukraine ja schon lange eine Demokratie, ne? Präsidentschaftswahlen gab es aber in den letzten 7 Jahren nicht, weil sich das Land im Krieg befindet, wissen wir alle. Ja, und in so einem Zustand eine Wahl abzuhalten ist mindestens schwierig, laut ukrainischer Verfassung sogar untersagt. Es werden aber mittlerweile die Stimmen lauter, die trotz des Krieges Wahlen fordern. Eine besonders laute Stimme ist die von Mikhailo Fedorov.
1: Demokratie ist kein Luxus für Friedenszeiten. Demokratie ist, wofür wir kämpfen.
0: Spreche ich drüber mit Florian Gombosch aus dem Unboxing-News-Team. Flo, wer ist denn dieser Fedorov genau?
2: Er ist ein ziemlich junger Mann, dafür hat aber schon sehr viel Verantwortung. Er ist 35 und war schon mit 28 Jahren Minister unter Selenskys Regierung, damals noch als Digitalminister und diesen Januar wurde er Verteidigungsminister.
0: Also Digitalminister und dann Verteidigungsminister und das im Krieg, das ist ja schon ein ordentlicher Aufstieg, ordentlich Verantwortung. Wie ist ihm das denn gelungen?
2: Also als Digitalminister hat er schon daran gearbeitet, die Ukraine zu digitalisieren und ab Kriegsbeginn auch die Armee. Er hat sie als Digitalminister auch mit Drohnen ausgestattet. Deshalb erschien es vielen logisch, dass er auch Verteidigungsminister geworden ist. Aber seine Zeit dort hat nicht so lange gedauert. Nach nur 6 Monaten war für ihn Schluss. Er war zu dem Zeitpunkt, als er entlassen wurde, fast 7 Jahre lang in der Regierung.
0: Das scheint so ein bisschen plötzlich, wenn der auch schon so lange in der Regierung war. Wieso hat Selenskyj ihn denn entlassen?
2: Das war wohl Teil eines größeren Regierungsumbaus von Selenskyj. Aber hier gab es noch einen anderen Grund. Und zwar habe Fedorov noch als Verteidigungsminister Streit mit dem Armeechef gehabt. Fedorov wollte ihn absetzen. Das hat aber dem Armeechef nicht gepasst. Und deshalb habe der Armeechef Selenskyj vor die Wahl gestellt, dass entweder er oder Fedorov gehen soll.
0: Ja, und dann hat sich Selenskyj quasi für den Armeechef gegen Fedorov entschieden und ihn entlassen.
2: Ja, genau. Es gibt aber Menschen in der Ukraine, die hätten gerne gesehen, wenn Fedorov geblieben wäre. Die Entscheidung von Selenskyj hat Menschen auf die Straßen getrieben. Hier sagen die DemonstrantInnen, Fedorov ist unser Verteidigungsminister.
0: Also und jetzt fordert dieser geschasste Ex-Minister Wahlen. Das ist jetzt tatsächlich ja keine neue Forderung. Was ist denn dieses Mal aber anders?
2: Ja, bisher kam die Forderung eigentlich immer aus dem Ausland, etwa vom US-Präsidenten Donald Trump. Dass aus der Ukraine selbst diese Forderung kommt, war eigentlich bisher tabu. Und Selenskyj gerät jetzt dazu zusätzlich unter Druck, denn neben diesen Forderungen hat es letztens erst Razzien gegeben. Abgeordnete und Berater von ihm hat es getroffen, wegen Verdacht auf Korruption.
0: Wieso Selenskyj unter Druck steht und wer eigentlich Mikhailo Fedorov genau ist, hat uns Florian Gombosch genauer erklärt, wie gefährlich dieser Fedorov Selenskyj möglicherweise noch werden kann und ob Wahlen im Krieg überhaupt abgehalten werden können. Das hört ihr heute in unserem Nachrichtenpodcast Unboxing News. 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

Das sind natürlich die Kites mit Believing hier bei Deutschlandfunk Nova. Und die Schlagzeilen, die klangen schon erstmal so ein bisschen, ich würde sagen, besorgt bis alarmierend, was da mit Profifußballer Jamal Musiala diese Woche los war. Der ist ja in den letzten Tagen gleich zweimal auf dem Fußballplatz zusammengebrochen und man dachte nur so, oh mein Gott, nein, der ist noch so jung und so, der hat doch gerade sein

0: Karriere erst angefangen. Wurde auf jeden Fall von ÄrztInnen untersucht und hat jetzt bekannt gegeben, also Musiala selbst, dass er unter einer sehr seltenen Krankheit leidet. Er hat sogenannte Absenzen. Ich weiß nicht, wie es euch geht, aber ich habe davon vorher noch nie so wirklich was gehört gehabt. Jens Töppen aus unserer Wissensredaktion, der hat uns heute mal erzählt, was man unter Absenzen versteht.
1: Absenzen, das ist eine Form der epileptischen Anfälle, bei denen eben das Bewusstsein kurz aussetzt. Man wird zwar meistens jetzt nicht wirklich direkt bewusstlos, aber man ist eben für ein paar Sekunden nicht ansprechbar und so ein bisschen verwirrt. Ob Musiala tatsächlich solche Absenz-Epilepsien hat, das wissen wir nicht genau, können wir nicht überprüfen, aber generell würden die Symptome schon passen.
0: Also ich glaube, die meisten haben bei uns so beim Thema Epilepsie so ein Bild im Kopf, wo Menschen so Krämpfe bekommen und man muss dann irgendwie aufpassen, dass sie sich nicht irgendwie selber die Zunge abbeißen, so die zucken so, brechen zusammen, ja. Bei Musiala war es zumindest nach außen hin nicht ganz so dramatisch, das ist wohl aber typisch für diese Diagnose, die er bekommen hat.
1: Genau, weil bei den Absenzen, da gibt es in der Regel jetzt keine starken Zuckungen, sondern die Betroffenen, die starren einfach so ein wenig in die Leere. Manche nesteln irgendwie an der Kleidung so ein bisschen rum oder machen so Kaubewegungen. Mhm. Oft behalten viele sogar die Muskelspannung bei. Das heißt, die können auch stehen bleiben. Gibt aber auch natürlich stärkere Fälle, ne, wo die Menschen irgendwie zusammenbrechen oder sogar auch zucken.
0: Das Ganze entsteht im Gehirn. Da gibt es wie so eine Art plötzliches Neuronengewitter, weil willkürlich ganz viele Nervenzellen auf einmal so auf Dauerfeuer gehen. Und das führt dann eben zu diesen massiven Störungen.
1: Das Gehirn ist dann durch diese Überaktivität gestört und kann die Information kurzzeitig nicht mehr richtig verarbeiten. Und so kommt es dann zu einer Absenz. Das Ganze reguliert sich aber nach ein paar Sekunden wieder von selbst.
0: Das ist im Prinzip ungefährlich. Also man trägt da keine bleibenden Schäden von. Manche Betroffene merken es noch nicht mal, ja. Wenn du jetzt aber natürlich irgendwie, was weiß ich, im Auto unterwegs bist oder auf einer Leiter stehst, dann ja, möchte man vielleicht keine Absenz haben. Welche Konsequenzen das jetzt für Jamal Musiala hat, das ist noch nicht absehbar. Es gibt aber durchaus Medikamente für so leichte epileptische Anfälle. Also es kann man durchaus medikamentös in den Griff bekommen. Deswegen, ne, warten wir mal ab, würde ich jetzt nicht direkt vom automatischen Ende irgendwie seiner Fußballkarriere sprechen. Das wäre auch ganz schön schade. Das ganze Gespräch mit Jens Töppen findet ihr bei uns auf der Seite, wenn euch das genauer interessiert, oder auch in der Deutschlandfunk-App. Das, meine Lieben, ist Milky Chance, Passion, Deutschlandfunk Nova ist hier.

Von Benny Blanco und Bibi Trix haben wir gehört mit Hoveni Salvaje. Und meine lieben Leute, es ist ja so, dass wir total gerne von euch einfach hören, ja. Ihr könnt mir sowieso immer eine WhatsApp schreiben unter 030 8503 8503. Ich antworte auch ganz fleißig immer zurück. Und ihr dürft aber auch ein bisschen im Programm mitmischen. Sowieso mit unseren Höreraktionen, aber auch ganz konkret, weil wir uns jedes Jahr ein großes Thema geben. Also ein Thema, wo wir uns ganz speziell reingraben bei Deutschlandfunk Nova, Deutschlandfunk Kultur und beim Deutschlandfunk. Und diese Themen, die überlegen wir uns vorher, da gibt es aus den Redaktionen, alle möglichen Leute können Vorschläge machen, dann werden vier so in die engere Auswahl genommen und ihr dürft jetzt abstimmen. Da sind wir gerade an diesem Punkt. Das läuft noch bis Anfang Oktober. Ihr dürft abstimmen. Es gibt vier Themen, die ihr euch aussuchen könnt. Und ich sag mal ganz kurz, also das erste Thema ist schöne neue Arbeitswelt, auch für mich. Da geht es vor allen Dingen um die Frage, wie verändert KI unsere Jobs, unser Arbeitsleben. Das Thema zwei ist verbindend, umkämpft, unverzichtbar. Was ist Heimat? Also was bedeutet Heimat? Kann man sich das irgendwie streitig machen lassen, dieses Thema? Muss man das wieder zurückholen in die gesellschaftliche Mitte und so weiter? Thema Nummer drei. Was junge Menschen in Deutschland zu sagen haben, viel, wenig, nichts. Naja, also die Frage ist so ein bisschen, ne, es ist irgendwie kein Geld da für die Jugend, die Bildung wird kaputt gespart und es sollen aber bitte alle zur Bundeswehr gehen. Also das auch als Thema. Und das vierte Thema ist Männlichkeit im Umbruch. Wann ist ein Mann ein Mann? Also da geht es um neue männlich, also die neue Rolle, die neue Männlichkeitsrolle, sag ich mal so, zwischen frauenfeindlichen Manfluencern hin zu ganz woken engagierten Vätern zum Beispiel. Ne? Also das ist so die Bandbreite. Wenn euch jetzt eines dieser Themen wirklich interessiert, was ihr, oh ja, das finde ich, da guckt doch bitte da auf jeden Fall mal hin, dann macht bitte einfach unsere Seite auf, da deutschlandfunknova.de, da poppt sowieso dieses Fenster auf und dann könnt ihr direkt abstimmen, geht ganz flott und dann haben wir 2027 dann ein Thema, mit dem wir euch immer wieder beglücken. Und es ist uns einfach wichtig, dass ihr da auch mit abstimmt, dass wir quasi darüber berichten, was euch auch tatsächlich wirklich interessiert. Deutschlandfunk Nova ist hier jetzt mit Shelterboy für euch.

0: Ich habe hier direkt Schimpfe gekriegt, ne? Weil ich so viel geredet habe. Und jetzt nicht ganz so pünktlich bin.
1: Nicht ganz so pünktlich. Wie spät haben wir es denn jetzt?
0: 18.31 Uhr.
1: So.
0: Ja, Timo Oberhauser, nimm's genau. Für die Nachrichten ist das auch okay.
1: So.
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1: Dann schiebe ich mal wieder den Kurzblock vorweg. Uber soll wegen Verstößen gegen EU-Datenschutzregeln mehr als 800 Millionen Euro Strafe zahlen. Der Fahrdienstleister hatte vor ein paar Jahren die Konten von Fahrern automatisiert gesperrt. Das ist nicht erlaubt. Bundesinnenminister Dobrindt hat bestätigt, dass die Behörden in der Nähe von Berlin ein Waffenversteck gefunden haben. Die Spur führt wohl zu russischen Geheimdiensten. Und der Regen in Süddeutschland lässt die Pegelstände am Rhein langsam wieder steigen. Von einem normalen Wasserstand ist der Fluss aber noch weit entfernt.
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1: Das Auto auf Gras parken oder im Wald den Grill anmachen. Bei der Trockenheit ist das erst recht keine gute Idee. In Griechenland hat die Polizei seit Anfang des Jahres über 300 Menschen festgenommen, die leichtsinnig gehandelt und dadurch Brände ausgelöst haben sollen. Fast 40 Mal könnten Brände sogar absichtlich gelegt worden sein. Erst letzte Woche hat wieder ein Fall für Aufsehen gesorgt. Laut Feuerwehr war auf Kreta ein Feuer ausgebrochen, nachdem ein Urlauber am Waldrand mit Holzkohle gegrillt hatte, obwohl das verboten ist. Allein dieses Jahr hat es in Griechenland schon rund 5000 Brände gegeben. Für die nächsten Tage sind wieder Hitze und starker Wind angesagt. Das könnte die Lage wieder verschärfen. Mascha und der Bär ist eine russische Zeichentrickserie. Weltweit verfolgen Millionen Kinder die Abenteuer des Mädchens und des ehemaligen Zirkusbären. In der Ukraine soll die Serie nicht mehr gezeigt werden dürfen. Die Regierung dort hat Sanktionen gegen die russischen Serienmacher verhängt und nennt die Trickfilme eine Gefahr für die nationale Sicherheit. Die Ukraine wirft Russland unter anderem vor, sich über die Serie ein positives Image verschaffen zu wollen. Kritik an Mascha und der Bär kam auch schon aus Großbritannien und aus Estland, weil das Mädchen in mehreren Folgen mit Militärkleidung zu sehen ist. Russland wiederum wirft der Ukraine jetzt vor, mit den Sanktionen einen Krieg gegen Zeichentrickfilme angezettelt zu haben. Eigene Snacks und Getränke mit ins Kino nehmen. Das ist in der Regel verboten. In Großbritannien wird darüber nachgedacht, auch das Tragen von Smart Glasses auf die Verbotsliste zu setzen, also Brillen mit eingebauten Kameras und Lautsprechern. Laut dem britischen Kinoverband nehmen manche Gäste die Filme mit ihrer Brille auf und stellen sie dann ins Netz. Allein im letzten Jahr wurden mehr als 120 solcher Fälle registriert. Und weil das Film mit der Brille nicht so leicht zu erkennen ist, wie zum Beispiel mit dem Smartphone, könnten die Brillen in Kinos bald dann ganz verboten werden. Auch zum Schutz der Privatsphäre der anderen Kinobesucher. In britischen Theatern, einigen Restaurants oder Gerichtssälen ist das schon der Fall. Bevor so ein Verbot aber kommt, will sich der britische Kinoverband erst noch mit den Vorteilen von Smart Glasses beschäftigen. Menschen, die schlecht hören, können darüber zum Beispiel Untertitel eingeblendet bekommen.
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1: Kann regnen und gewittern, teils auch mal kräftiger. In Südostbayern mit Unwetterpotenzial. Regen kann dann auch in der Nacht immer mal möglich sein, bei Tiefstwerten zwischen 14 und 9 Grad. Morgen auch ziemlich grau, teils Regen und Gewitter. Im Süden mehr Chancen auf Sonne. Das Ganze dann bei maximal 18 bis 23 Grad.
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0: Wie lang darfst du sein? 3 Minuten, ne?
1: Na, bis 3:30.
0: Ja,
1: hast du jetzt als Retourcode schon eine Stoppuhr dran gehalten?
0: 3 Minuten 31 habe ich geguckt. Ne?
1: Die Sekunde ziehst du
0: ja,
1: mir ab.
0: Ja, von deinem Gehalt.
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0: Flow. Remedy, haben wir da gehört. Und jetzt stellt euch mal vor, liebe Leute, morgen Nachmittag, irgendwie die Sonne scheint ein bisschen schön, wollt ihr euch einfach so einen Kaffee gönnen, in so einem schönen Kaffee, Matcha Latte vielleicht. Aber das geht nicht. Ihr dürft nämlich nicht raus, allein. Nur mit Begleitung und eigentlich dann auch nicht ins Café. Also eigentlich gar nicht, ja. Und was du darfst, ist zu Hause bleiben. So sieht die Realität vieler Mädchen und Frauen in Afghanistan aktuell aus. Seit 5 Jahren mittlerweile, ich find's krass, wie lange das schon wieder her ist, seitdem die Taliban zurück an der Macht sind, haben Frauen in Afghanistan nichts mehr zu melden. Den Frauen und Mädchen ist seitdem eigentlich alles verboten. Und über ihre Situation ist, weil sie zum Beispiel eben auch keine Smartphones haben, keinen Internetzugang und so weiter, oder wenig nur über ihre Situation ist deswegen einfach wenig bekannt. In unserem Podcast Unboxing News erzählt aber Mariam, den Namen haben wir extra zu ihrem Schutz geändert, von ihrem Leben in Kabul. Mariam ist 24, wollte eigentlich mal Zahnärztin werden, aber dann kamen eben die Taliban zurück.
1: Ich habe mein Leben wirklich geliebt. Ich war immer beschäftigt. Ich war ständig mit meinen Freundinnen unterwegs, habe Bücher gelesen, bin ins Café gegangen. Ich hatte mein eigenes Leben. Was ich aber am meisten vermisse, ich war Teil einer Mädchenklique, mit der wir wandern gegangen sind.
0: Ja, das alles hat Mariam Stück für Stück in den letzten 5 Jahren verloren. Laut Vereinten Nationen berichten viele Frauen von schweren psychischen Problemen durch diese extremen Einschränkungen. Außerdem haben viele Frauen ihre Arbeit verloren.
1: 4 Jahre lang habe ich wirklich gar nichts gemacht. Ich war zu Hause, habe im Haushalt geholfen und meine Mutter unterstützt. Aber vor einem Jahr habe ich gesagt, okay, so kann es nicht weitergehen. Seitdem gehe ich in ein Fitnessstudio, ein verstecktes Fitnessstudio. Frauen dürfen ja eigentlich nicht trainieren.
0: Frauen wie Mariam finden in Afghanistan immer noch so kleine Nischen, um sich ein bisschen Freiraum zu schaffen. Aber das ist wirklich schwer und auch gefährlich. Das sagt auch Nabila Lali. Sie ist freie Journalistin und war dieses Jahr 10 Wochen in Afghanistan.
2: Das können Schönheitssalons sein, die noch weiter geführt werden. Oder es gibt Schulen, die werden offiziell als Koranschulen registriert, weil Koranschulen sind für Mädchen noch erlaubt. Aber wenn man sich diese Schulen dann anguckt, dann sieht man, dass dort normaler Unterricht stattfindet.
0: Also wirklich nur kleine Lichtblicke. Und auch Mariam hält an ihrem Traum fest, irgendwann doch noch Zahnärztin zu werden. Mehr von ihrer Geschichte und über die Situation der Frauen allgemein in Afghanistan hört ihr bei uns in einer Folge von Unboxing News aus dieser Woche. Dieser und alle weiteren Folgen, wenn euch das interessiert, findet ihr in der Deutschlandfunk-App. Das hier ist SG Lewis. Den mögen wir sehr gerne. Gern gesehener Gast auf unserer Playlist. Hier jetzt mit Coming Up. Deutschlandfunk Nova ist für euch am Start.

0: Lawrence Road hier bei Deutschlandfunk Nova. Und ich habe das im Radio gehört, die Story, und dachte so, ey, was? Ich will das auch. Wie geil wäre das eigentlich, wenn du so ein altes Haus kaufst, fängst da an rumzubuddeln, um das auszubauen, zu renovieren. Und da findest du dann einfach so mittendrin einen Schatz. Oh, das soll mir mal bitte passieren. Ist jetzt so geschehen in Belgien. Da wurde auf einer Baustelle Gold im Wert von, Achtung, haltet euch fest, habt ihr 9 Millionen Euro gefunden. 9 Millionen, nicht 3 Taler, 9 Millionen Euro, ja. Unsere Korrespondentin Sabrina Fritz war diese Woche vor Ort und erzählt, wie der Schatz entdeckt wurde, nämlich von ein paar Bauarbeitern.
1: Und diese Bauarbeiter, die waren gerade unten im Kanal, sollten Kanalarbeiten machen, und da fanden die dann eben diese Kiste, haben aufgemacht, und da hat es geglitzert, ja. Der Goldschatz in Höhe von 9 Millionen Euro.
0: Eine richtige Schatzkiste, ja. Und die große Frage ist natürlich, wem gehören diese 50 Goldbarren, die in dieser Kiste waren? Also die Polizei sucht jetzt nach den rechtmäßigen Besitzern. Und damit die Goldbarren nicht hokuspokus wegkommen, wurden sie erstmal vom zuständigen Polizeichef in einer Geheimaktion über Nacht nach Brüssel gebracht.
1: Und erst danach hat er dann die Öffentlichkeit informiert. Und dann kamen natürlich die ganzen E-Mails. Hey, mein Opa hat schon mal bei euch gearbeitet. Ich glaube, das ist mein Geld. Und ich habe das früher, ja, ich habe immer geträumt, dass ich Geld in Belgien versteckt habe und so. Also ganz verrückte Sachen.
0: Oh, ich bin kurz davor, auch so eine E-Mail zu schreiben, muss ich sagen. Es gibt tatsächlich aber schon eine Spur, und die führt zu einer Familie, die... Also man kann sich's eigentlich nicht ausdenken, die heißen passenderweise von Asche.
1: Der gehörte eine große Brauerei in dieser Stadt, und jetzt weiß man eben nicht, das Gold, das da gefunden wurde, gehörte das dieser Brauereifamilie? Haben die das aus irgendwelchen Gründen da Gold versteckt? Wenn ja, warum? Vor der Steuer? Also das ist jetzt wirklich die Frage.
0: Bei so einem Fund ist es dann so, 5 Jahre haben die Behörden Zeit, jemanden zu finden, also Erben oder Besitzer oder was. Wenn das nicht gelingt, dann gehen 50% an eine Hilfsorganisation, der diese Ruine gehört, und 50% gehen an die Finder, nämlich die Bauarbeiter, und die würden dann in 5 Jahren einfach Millionäre werden. Und ich meine, Kanalarbeit ist wirklich echt ein schwerer Job, also denen würde ich sowas aber richtig gönnen, so richtig von Herzen. Einmal Kanalarbeit und jetzt Millionär. Wunderbar. Ich spiele euch ganz zufällig, weil wir gerade in Belgien sind, einen französischen Song jetzt, und zwar Sass mit

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0: Boy Loco, ganz frisch bei uns auf der Playlist mit Closer. Dann lasse ich dir noch aussingen. 19 Uhr haben wir es jetzt. Es gibt Nachrichten. Zum Glück ist Britta Wagner am Start. Hallo. Die hat den Nachrichtenüberblick für uns. Hi Britta.
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2: Der Fahrdienstleister Uber soll wegen Verstößen gegen europäische Datenschutzregeln mehr als 800 Millionen Euro Strafe zahlen. Uber soll zwischen 2020 und 2022 die Konten von Fahrern automatisiert gesperrt haben. Die niederländische Datenschutzbehörde sagt aber, laut EU-Recht dürfen solche wichtigen Entscheidungen nicht vollständig automatisiert erfolgen. Außerdem habe Uber das Recht der Fahrerinnen und Fahrer auf Auskunft verletzt. Der Fall ist in den Niederlanden entschieden worden, weil Uber dort seinen Europasitz hat. Die Geldbuße von über 800 Millionen Euro ist eine der höchsten, die bisher in Sachen europäischer Datenschutz verhängt worden ist. Uber will laut Medienberichten dagegen Berufung einlegen. In der Nähe von Berlin haben die Sicherheitsbehörden ein geheimes Waffenlager gefunden. Das hat Bundesinnenminister Alexander Dobrindt bestätigt. Er hat gesagt, dass in dem Versteck zwei Handfeuerwaffen und Munition waren. Laut Dobrindt waren die, Zitat, sicherlich für Anschlagsplanung dort deponiert worden. Ein Verdächtiger sitzt dem Minister zufolge gerade in Rumänien in Haft. Die Bundesanwaltschaft ermittelt wegen geheimdienstlicher Agententätigkeit und der Vorbereitung einer schweren staatsgefährdeten Straftat. NDR, WDR und die Süddeutsche Zeitung hatten vorher über den Fund berichtet. Laut ihnen wurde das Lager nach einem Hinweis letztes Jahr entdeckt. Der Bundesverfassungsschutz geht dem Bericht zufolge davon aus, dass das Versteck im Auftrag von russischen Geheimdiensten angelegt wurde. An Deutschlands Flughäfen sollen Drohnen künftig schneller und früher entdeckt werden. Laut Bundesverkehrsminister Steffen Bilger soll schon sehr schnell eine Interimstechnik der deutschen Flugsicherung zum Einsatz kommen. Das hat er bei einem Besuch des Frankfurter Flughafens gesagt. Der Flughafen dort und der in München sind seit einigen Jahren schon Teststandorte für Drohnenabwehrsysteme der Bundespolizei. Laut der Flugsicherung laufen an den wichtigsten deutschen Flughäfen schon die Installations- und Beschaffungsprozesse für eine Drohnenerkennungstechnik. Der Verkehrsminister will bei dem Thema aufs Tempo drücken und möglichst ohne langwierige Ausschreibungsprozesse auskommen. Er sagt, die Sicherheit des Luftverkehrs dulde keinen Aufschub. Vor einigen Monaten hat der Supreme Court in den USA einen Großteil der Zölle von Präsident Donald Trump für rechtswidrig erklärt. Das hat dazu geführt, dass weltweit Firmen zu viel gezahlte Gebühren zurückbekommen. Auch in Deutschland. Insgesamt haben die börsennotierten Unternehmen in den letzten Wochen rund 790 Millionen Euro erstattet bekommen. Das berichtet die Wirtschaftswoche. Allein an den Logistikriesen DHL gingen über 400 Millionen Euro. Laut DHL soll das Geld an die betroffenen Kunden weitergegeben werden. Auch andere Unternehmen erwarten laut Wirtschaftswoche noch dieses Jahr hohe Rückzahlungen. Trump hat inzwischen neue Zölle verhängt und beruft sich dabei auf andere Gesetze als noch vor eineinhalb Jahren.
1: Das Wetter.
2: Das ist ziemlich bewölkt und es sind Schauer und Gewitter möglich. In Süddeutschland können die auch stärker ausfallen. In der Nacht kühlt es ab auf 14 bis 9 Grad. Morgen ist es im Süden länger sonnig, sonst grau und auch mal nass bei maximal 18 bis 23 Grad.
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3: Also ich sag mal so, ne, als Frau so einen kompletten Menschen zu produzieren, das ist eine ziemlich erstaunliche Angelegenheit. Ich finde das immer noch krass. Ich habe selber so einen Menschen produziert und bin stolz auf mich eigentlich. Dass das Rauspressen dann durchaus schmerzhaft ist, das glaube ich, muss ich niemandem groß erzählen. Dass man sich eigentlich ja mit Schmerzmitteln leichter machen könnte, auch nicht. Aber da gibt es immer noch Mythen, die sich sehr um dieses Thema ranken. Und da schauen wir gleich mal ein bisschen genauer drauf.
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0: Gracie Abrams, Hit the Wall, Deutschlandfunk Nova ist hier am Start.
1: Also richtig tief reingehen mit dem Bohrer an die Wurzel ran.
0: Ey, jetzt mal ehrlich, also da lasse ich mir sowas von Schmerzmittel geben. Hallöchen, da könnt ihr aber einen drauf lassen. Irgendwie ist das beim Zahnarzt nicht so ein Ding. Wenn aber Frauen einen ganzen Menschen aus sich rauspressen, sollen sie doch bitte auf Schmerzmittel verzichten. Also, warum nochmal? Ja, weil Schmerzen dazugehören? Weil das Nachteile hat für das Kind oder die Mutter? Also es gibt da tatsächlich ein paar Mythen, die sich um die PDA, so heißt das ja, ranken. Sophie Stiegler hat sich das mal ein bisschen genauer angeschaut. Also sowohl das Schmerzmittel als auch die Menschen, die da bei der Geburt dabei sind.
2: Michelle ist im 6. Monat schwanger. Noch eine Menge Zeit bis zur Geburt, um sich Gedanken zu machen.
3: Und ich habe da so eine Traumvorstellung, ob die jetzt am Ende dann auch so passiert, weiß ich nicht. Aber auf jeden Fall mag ich möglichst ohne PDA mein Kind zur Welt bringen.
2: PDA, damit ist die Periduralanästhesie gemeint, bei der man über eine Nadel im Rücken ein Schmerz- und Betäubungsmittel in die Nähe des Rückenmarks gespritzt bekommt. Klingt dramatisch, ist aber absolute Routine bei Geburten und sehr wirksam gegen die Schmerzen dabei. Aber Michelle hat gehört,
3: dass die meisten, die eine PDA hatten, dann am Ende auch das Kind mit Saugglocke und sämtlichen anderen Möglichkeiten noch zur Welt bringen mussten, weil sie es selber nicht mehr spüren konnten.
2: Auch viele Hebammen sind nicht uneingeschränkt begeistert von der PDA. Zum Beispiel die Hosts des Podcasts Hebammensalon.
4: Wenn man jetzt einfach jeder Frau eine PDA geben würde, nur weil man jetzt sagen würde, wir wollen jetzt keine Schmerzen mehr unter der Geburt mehr haben, dann ist das natürlich nicht sinnvoll, weil man dadurch natürlich Geburten, die dynamisch und gut verlaufen, einfach stoppen würde und eher in die Länge zieht.
5: Also man tritt wirklich einmal richtig voll auf die Bremse. Ja. Ne?
2: Aber kann man das wissenschaftlich belegen? Bremst eine PDA gegen die Schmerzen wirklich Geburten aus und bewirkt sie, dass das Baby eher mit einer Saugglocke oder Zange geholt werden muss? Und hier wird's interessant, denn die Antwort fällt anders aus, je nachdem, ob man auf ältere oder neuere Studien schaut.
6: Ich erinnere mich an die Anfangszeiten meiner Ausbildung. Da war es schon so, dass die Patientinnen eben mit der PDA dass sie dann eben nicht mehr mobil sind. Das ist ja das auch, wovor alle Angst haben, dass jemand dann eben im Bett liegt und sich nicht mehr bewegen kann.
2: Tanja Groten

0: Klinik Bonn. Er forscht zur Schmerzbehandlung unter der Geburt, kennt also die Studien zur neueren, niedrig dosierten PDA gut. Mit der können sich die Gebärenden viel besser bewegen und oft auch rumlaufen. Und das macht einen Riesenunterschied.
1: Was sicher ist, ist, sie haben keine vaginaloperative Intervention mehr, wie man früher gedacht hat.
0: Und das macht einen Riesenunterschied. Die Geburt dauert mit PDA im Schnitt möglicherweise ein bisschen länger. In einer Meta-Analyse waren das allerdings für die Phase, in der das Kind rauskommt, statt im Schnitt einer Stunde, dann eine Stunde 15. In einer anderen Studie gab es gar keinen Unterschied. Die Nebenwirkungen für die Frau sind überschaubar. Bleibende Schäden sind extrem selten. Beim Kind kommt vom Schmerzmittel so gut wie nichts an. Wenn es also gegen die Schmerzen doch was Stärkeres sein soll als ein warmes Bad oder eine Massage, dann spricht vieles für die PDA. Deshalb wird Klinikdirektorin Tanja Groten jedes Mal richtig sauer, wenn es heißt, Schmerzen gehörten zu einer Geburt halt dazu.
2: Dass man die Frauen alleine lässt, wenn sie Schmerzen haben, weil man ihnen einredet, die PDA ist schlecht. Wie sehr man damit jemanden traumatisieren kann, darüber spricht eben keiner.
0: Und wie ist es Michelle bei ihrer Geburt ergangen?
3: Die Wehen an sich waren dann doch relativ lange, recht viele Stunden. Aber ich kam richtig gut klar, ich konnte die Wehen gut veratmen und hatte nicht das Gefühl, dass sie schmerzhaft waren. Das war richtig toll. Aber ich muss auch dazu sagen, dass ich trotzdem offen geblieben bin. Also hätte ich mit den Schmerzen nicht umgehen können, wäre ich auch offen für eine PDA gewesen.
0: Michelle hat ihre Tochter am Ende tatsächlich ohne PDA entbunden.
4: Sophie Stiegler über PDA und die Frage, ob wir richtig aufgeklärt sind. Am Ende muss das vor allen Dingen jede Frau natürlich für sich selbst entscheiden. Deutschlandfunk Nova ist hier, jetzt mit Drake. Nice for what?

0: Bilderbuch haben wir hier gehört mit Zahlen als Beweis. Und ich meine, ist irgendwie klar, ne, dass die Energiewende am Laufen ist, auch wenn es immer mal wieder stockt, aber dass wir in Zukunft viel, viel mehr Energie brauchen werden. Und da auch zubauen an Solaranlagen und an Windkraft. Gerade bei Windkraftanlagen gibt es ja immer wieder Gegner und Argumente dagegen, warum Windenergie eben schlecht sein soll. Die Windräder, die schreddern die Vögel oder verschandeln die Landschaft. Und das neueste Argument ist tatsächlich, dass Windkraftanlagen im Meer Starkregen oder Dürren verursachen. Also einen größeren Einfluss aufs Wetter haben, als man das bisher gedacht hat. Das hat sich jetzt ein Team vom Helmholtz-Zentrum für Küstensysteme ein bisschen genauer angeschaut. Und tatsächlich schließen Fachleute nicht aus, dass Windräder das lokale Klima beeinflussen können. Wie genau, das hat sich Anne Tepper aus dem Deutschlandfunk Nova Wissensteam angeschaut.
1: Die Anlagen interagieren ja mit der Luft um sie herum. Also sie bremsen den Wind ab, verwirbeln Luftströmung und sorgen dafür, dass sich verschiedene Luftschichten stärker miteinander vermischen. Die Forschenden vom Helmholtz-Institut sagen, dadurch wird hinter der Anlage feuchte Luft von unten so nach oben gewirbelt und da kühlt sie sich weiter oben auch ab und kondensiert. Also es bilden sich Wolken und hinter dem Windpark, immer noch so über dem Meer, dann regnet es da. Und zwar mehr als ohne Windpark. Und woanders an den Küsten könnte dieser Regen dann fehlen.
0: Ja, die Frage ist halt, weil wir reden hier jetzt von so einem Mikroklima, die Frage ist eben, wie groß ist dieser Effekt? Das wollte auch das Forschungsteam wissen. Dafür haben die Forschenden für ein ganzes Jahrzehnt das Wetter über Nord- und Ostsee simuliert. Und dann haben sie quasi so getan, als wären dort alle verfügbaren Flächen mit Windkraftanlagen ausgebaut. Das ist natürlich ein Extremszenario, das gibt es so nicht, ja. Aber wenn man natürlich so ein Extremszenario baut, dann kann man dadurch auch ganz gut erkennen, ob es denn wirklich in so einer Situation einen Effekt gäbe. Und den gibt es, den Daten zufolge, tatsächlich.
1: Über dem Meer könnten es jetzt laut der Studie bis zu 18% mehr Regen sein. An den Küsten von Nord- und Ostsee, also auch in Deutschland, wären es dagegen bis zu 15% weniger. Aber wie gesagt, das ist ja ein extremes Szenario und das Stand jetzt so nicht eintreten wird. Es ging jetzt in der Studie darum, im Voraus zu schauen, welche Auswirkungen könnte das haben, der Ausbau, und wie kann man gegensteuern.
0: Das haben auch schon frühere Studien gezeigt, zum Beispiel, dass es fürs Mikroklima rund um solche Offshore-Parks auch eine Rolle spielt, wie groß zum Beispiel diese Parks sind und in welchem Abstand die verschiedenen Windräder gebaut sind. Und genau da wird jetzt weiter geforscht, also wie kann man diesen Effekt, dass es quasi eine Mikroklimaveränderung gibt, wie kann man diesen Effekt möglicherweise beeinflussen oder abdämmen. Anne Tepper aus dem Deutschlandfunk Nova Wissensnachrichten hat uns erklärt, ob und wie Windparks das Wetter beeinflussen können. Das ist Aurora.

0: The Planetoids haben wir da gehört mit Drunk. 19.30 Uhr ist es, 19:30, meine Lieben. Ich übergebe an die Kollegen vom Nachrichtenpodcast Unboxing News, konkret an die Kollegin Rahel Klein, die euch die nächsten 17 Minuten hier unterhält. Und zwar gibt es einen Deep Dive in die aktuelle politische Situation in der Ukraine. Es gab immer mal wieder von außen Forderungen, dass da vielleicht mal nach 7 Jahren Krieg Neuwahlen am Start sein könnten. Also ne, gerade aus Richtung USA gab es immer mal wieder solche Forderungen. Das ist aber natürlich in Kriegszeiten eigentlich nicht vorgesehen. Das ist auch total kompliziert. Auf der anderen Seite kommt jetzt aber von intern ordentlich Druck. Und was da genau los ist, das gibt es eben jetzt. Nach den 17 Minuten hole ich euch wieder zurück in die Live-Sendung hier. Und dann geht es bei uns hier weiter mit Musikneuvorstellungen. Und ich habe schon ein ganz tolles musikalisches Potpourri für euch zusammengesammelt.
1: Vor gut 7 Jahren ist Volodymyr Zelensky in der Ukraine zum Präsidenten gewählt worden. Seitdem hat es wegen des russischen Angriffskrieges keine Wahlen mehr gegeben. Im Krieg kann nicht gewählt werden, hieß es immer. Jetzt ist diese Woche aber was Besonderes passiert.
2: Demokratie не може бути заручницею Росії.
1: Die Demokratie dürfe keine Geisel Russlands sein. Das sagt Mikhailo Fedorov, der bis vor kurzem Verteidigungsminister und jahrelang einer der engsten Vertrauten von Zelensky war. Er fordert, es muss wieder gewählt werden.
3: Demokratie ist kein Luxus für Friedenszeiten. Demokratie ist, wofür wir kämpfen.
1: Was sollte man über Fedorov wissen? Und wie sehr setzt er Zelensky damit gerade unter Druck? Das ist unser Thema heute.
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1: Hi. In diesem Podcast schauen wir jeden Tag auf ein aktuelles Thema. Ihr bekommt persönliche Perspektiven und die Hintergründe dazu. Heute ist Freitag, der 21. August 2026. 9 Minuten ist das Video lang, das Mikhailo Fedorov am Dienstagabend auf Instagram gepostet hat. Er ist einer der prominentesten Politiker in der Ukraine. Und er sagt, erst wieder zu wählen, wenn der Krieg vorbei ist. Das geht nicht mehr.
3: Die Ukraine kann gleichzeitig einen Krieg kämpfen und eine Demokratie bleiben. Wahlen sind nicht einfach nur ein Stimmzettel. Jetzt ist der Moment, wo die Regierung die Bürger fragen muss. Das haben wir gemacht. Jetzt müsst ihr sagen, ob ihr uns noch vertraut, weiterzumachen.
1: Bevor wir gleich drauf schauen, was Fedorov sich von diesem Video erhoffen könnte und wie sehr er damit auch gerade für Unruhe sorgt, schauen wir erstmal auf ihn selbst. Jan Dahlmann aus dem Unboxing News Team hat sich Fedorovs Bio angeschaut. Jan, bis vor kurzem war Fedorov ja noch Verteidigungsminister unter Präsident Zelensky.
5: Genau, vor gut einem Monat ist er dann von Zelensky aber entlassen worden, als der seine Regierung einmal komplett umgebaut hat. Mhm. Bis dahin war Fedorov der einzige Minister, der ununterbrochen seit 2019 in der Regierung war. Also eigentlich kann man schon sagen, sehr wichtiger Mann und auch ein Vertrauter von Zelensky.
1: Was sollte man sonst über ihn wissen?
5: Also so auf den ersten Blick, er ist jung, 35 Jahre alt, hat so einen kurzen Militärhaarschnitt, trägt eigentlich immer Jeans und schwarzes T-Shirt, also selten Anzug. Er soll in seinem Büro ein Laufband haben und ein Speedbike. Aha. Und generell wirkt er eigentlich eher wie so ein neureicher Tech-CEO eigentlich. Ist ein sehr ambitionierter Mann, war er schon immer. Und er wirkt auf mich ein bisschen wie jemand, der schon immer einen Plan hatte und den auch durchzieht.
1: Woran erkennt man das?
5: Er kommt aus Saporischschja, das ist im Süden der Ukraine. Das ist ein Gebiet, das ist mittlerweile von Russland besetzt. Er hat da Soziologie und Management studiert. Und schon zu Uni-Zeiten war er politisch aktiv in der Hochschulpolitik. Da wurde er zum Studierendenbürgermeister gewählt. Mhm. Das ist ungefähr vergleichbar vielleicht mit sowas wie einem Studierendensprecher im Studiparlament.
1: Ja.
5: Und er hat auch schon während des Studiums eine Agentur gegründet für Online-Werbung und für Social-Media-Marketing.
1: Also es war schon relativ früh klar, der Mann will was werden. Mhm. Und er hat ja dann vieles auch wirklich früh geschafft.
5: Ja, sein Talent hat dann auch der ukrainische Präsident Zelensky relativ früh erkannt. Schon für die Wahl 2019 hat er ihn in sein Team geholt. Da war er für den digitalen Wahlkampf zuständig. Und als Zelensky dann die Wahl gewonnen hat, hat er ihn zum Digitalminister gemacht.
1: Also es war wirklich eine steile Karriere.
5: Ja, und das halt alles auch noch, bevor er 30 war. Ne? Mhm. Also er war dann auch in der ukrainischen 30 unter 30 Forbes-Liste. Und die Forbes-Ukraine hat ihn auch mal als den größten Star in der ukrainischen Regierung betitelt. Mhm. Als Digitalminister sollte er dann die Ukraine digitalisieren. Er hat das Ministerium dann auch mehr geleitet wie halt so ein Startup-CEO, hat auch viele externe Tech-Leute dazu geholt und damit war er sehr erfolgreich.
1: Was hat er genau gemacht und womit war er so erfolgreich?
5: Er hat zum Beispiel eine App entwickeln lassen für staatliche Dienstleistungen. Das ist eine App, wo du digitale Dokumente wie ein Ausweis, Führerschein oder Impfzertifikate hinterlegen kannst oder worüber du deine Steuererklärung abgeben kannst zum Beispiel.
1: Das will ich auch.
5: Ja, das hätte ich auch gerne. Seit Kriegsbeginn 2022 hat er sich dann aber auch schon als Digitalminister immer mehr um militärische Angelegenheiten gekümmert. Er hat zum Beispiel damals eine sogenannte IT-Armee einberufen. Das waren freiwillige IT-Pros, die mit Cyberangriffen gegen Russland vorgegangen sind. Er hat die ukrainische Armee digitalisiert und er hat auch schon direkt bei Kriegsbeginn sich dafür eingesetzt, sehr viele Drohnen zu besorgen. Er gilt so als der Vater des ukrainischen Drohnenprogramms. Und das ist mittlerweile ja wirklich eine der wichtigsten Technologien in diesem Krieg.
1: Das heißt, er hatte sehr früh auch schon dann mit dem russischen Angriffskrieg gegen sein Land zu tun. Da ist es ja dann vielleicht auch nicht so überraschend gewesen, dass er irgendwann Verteidigungsminister geworden ist.
5: Genau, das war er dann auch seit Anfang diesen Jahres, für 6 Monate ungefähr. Und da sollte er weitermachen, was er eigentlich schon als Digitalminister gemacht hat. Die Armee so schnell es geht noch digitaler machen. Mhm. Er hat das Verteidigungsministerium dann auch ordentlich umgebaut. Hat auch da viele neue Leute dazu geholt von außerhalb, auch aus der Tech-Branche. Hat ein KI-Zentrum innerhalb des Ministeriums gegründet. Ja, vieles sollte einfach stärker datengetrieben sein, stärker automatisiert funktionieren, statt von Menschen entschieden zu werden.
1: Also auch da wieder eher Startup-CEO.
5: Ja, und er hat auch generell einen ganz guten Draht zu der Tech-Szene, sagt er. Eine seiner ersten Amtshandlungen war es auch am Anfang, einmal einfach Elon Musk dazu zu bringen, Starlink für die russische Armee abschalten zu lassen. Starlink, das ist so ein Satellitennetzwerk von SpaceX. Damit hat man überall auf der Welt Internet. Mhm. Und Fedorov sagt, das wäre einfach sehr wichtig gewesen im Drohnenkrieg gegen Russland. Also er sagt auch, er kommuniziert eigentlich dauernd mit Elon Musk, also scheint auch mit dem ganz gut klarzukommen.
1: Und wenn das alles so erfolgreich klingt, warum ist er dann entlassen worden?
5: Also die offizielle Version von Zelensky, die ist, Fedorov und der Armeechef Sirski, der mittlerweile auch entlassen ist, sollen nicht mehr miteinander klargekommen sein. Die beiden sollen sehr unterschiedliche Ideen gehabt haben, sind halt auch sehr unterschiedliche Charaktere. Ne? Auf der einen Seite hast du diesen CEO-artigen jungen Typ, der ganz neue Ideen hat, und auf der anderen Seite halt dieser ältere Armeechef, der noch in der Sowjetarmee ausgebildet wurde. Mhm. Fedorov selbst sagt, er habe kein persönliches Problem mit ihm gehabt und der Hauptgrund sei, dass er Teile der Armee zu sehr reformieren wollte. Gibt aber auch Berichte, dass Fedorov vielleicht einfach auch ein bisschen zu mächtig geworden ist und dass er ambitioniert war, Ambitionen auf das Präsidentenamt hatte, und das hätte Zelensky vielleicht nicht so gepasst.
1: Nach der Entlassung von Fedorov als Verteidigungsminister hat es in der Ukraine Demonstrationen gegeben. Tausende Menschen sind immer wieder auf die Straßen gegangen, obwohl Demonstrationen unter dem herrschenden Kriegsrecht eigentlich verboten sind. Bringt ihn zurück, hieß es beispielsweise. Und was Fedorov mit seiner Forderung nach Wahlen jetzt angestoßen hat, das kann uns mein Kollege genauer einordnen.
6: Ich bin Florian Kellermann, ich bin Korrespondent im ARD-Studio in Kiew seit 1,5 Jahren.
1: Der russische Angriffskrieg geht ja unvermindert weiter. Wie war jetzt die Nacht in Kiew?
6: Das war jetzt mal eine ruhige Nacht, im Gegensatz zur Nacht auf gestern, die sehr laut war, zwar kurz, das heißt, dieser Krach war kurz, war in Anführungszeichen nur eine halbe Stunde, aber es waren viele Raketen und sehr unangenehm. Diese Nacht war jetzt deutlich besser für uns in Kiew, aber es sind natürlich auch immer dann wieder andere Städte betroffen.
1: Wenn wir auf das Video von Mikhailo Fedorov schauen und seine Forderung nach Wahlen, was genau macht dieses Video so besonders?
6: Das ist schon eine Kampfansage an Zelensky und es ist auch so gehalten. Das heißt, es ist in einem richtigen Wahlkampfton gehalten. Mhm. Es ist nicht so, dass er da jetzt ruhig argumentiert, ja, diese und jene Probleme gibt es und deswegen könnten wir vielleicht Wahlen abhalten, sondern das ist so richtig suggestiv. Man bekommt den Eindruck, Korruption ist an der Tagesordnung in der Regierung. Er wollte sie bekämpfen, der Präsident stellt sich dagegen, tut da nichts. Die Menschen haben das Vertrauen verloren in Zelensky und in die Regierung. Und deshalb muss man jetzt eben auch über Neuwahl nachdenken, obwohl Krieg ist. Das heißt, er hat es eben nicht so, wie ich jetzt gemacht habe, argumentativ vorgetragen, sondern schon sehr suggestiv. Also auch mit Musik da unterlegt, auch mit Bildern unterlegt. Und das war wie ein Wahlkampfauftritt.
1: Das heißt, du sagst, es ist schon eine Kampfansage. Was ist denn sein Hauptargument, dass er jetzt sagt, okay, Neuwahlen müssen irgendwann mal her?
6: Er sagt, Klar, wir haben Krieg. Insofern kann man es schon verstehen, wenn jemand gegen Wahlen ist. Aber es gibt eben große Probleme mit der Regierung, mit Präsident Zelensky. Und der bringt da eben diese ganzen Korruptionsvorwürfe, die es gibt von Antikorruptionsbehörden, die Ermittlungen. Und sagt, da ist eben sozusagen eine Linie überschritten. Da ist dieser Vertrag, den die Gesellschaft mit Zelensky in gewisser Weise hatte. Es ist Krieg, wir kämpfen, wir können jetzt nicht wählen. Dieser Vertrag ist irgendwie aufgekündigt von Seiten von Zelensky. Der gilt nicht mehr. Und deswegen muss gewählt werden, seiner Ansicht nach, obwohl Krieg ist und obwohl das jetzt eben schwierig ist.
1: Hat er da mit Blick auf die Korruptionsvorwürfe einen Punkt? Also er nennt ja keine Namen ganz konkret, sagt aber, die Korruption reicht bis in die obersten Regierungsmitglieder mit rein. Also dieser Vorwurf, kann man sagen, was da gerade so dran ist?
6: Er hat da auf jeden Fall einen Punkt. Er nennt tatsächlich keine Namen, aber in diesem Video von ihm werden ja auch immer wieder Personen eingespielt. Unter anderem der ehemalige Leiter vom Präsidialamt, Yermak. Auch ein wichtiger Abgeordneter von Zelenskys Partei, Arachamia, wird eingeblendet. Und das sind eben beide Personen, die vorkommen in diesen Korruptionsermittlungen der Antikorruptionsbehörden. Und wenn man jetzt sieht, dass wieder ein Korruptionsskandal hochgeploppt ist, eigentlich eine Verlängerung des Skandals, den es schon im vergangenen Jahr gab, dann hat man schon das Gefühl, irgendwie scheinen die das nicht verstanden zu haben, da die Mächtigen in der Ukraine, dass Krieg ist und dass gerade jetzt sich selber zu bereichern noch schwerer wiegt und ein noch größeres Verbrechen ist als in Friedenszeiten.
1: Welche Reaktionen hat es auf dieses Video und die Forderung, über Neuwahlen nachzudenken, gegeben?
6: Es hat eine Diskussion gegeben, das heißt, die gibt's immer noch. Ich habe mit einigen gesprochen, die gesagt haben, wir waren eigentlich gegen Neuwahlen, aber Fedorov hat hier einen Punkt. Wir sollten darüber nachdenken. Wir können das jetzt nicht einfach so übers Knie brechen und sagen, naja, es sind überfällig, also machen wir das jetzt, weil es eben sehr schwierig ist. Aber vielleicht gibt's ja irgendwelche Zwischenwege.
1: Hat Zelensky eigentlich reagiert inzwischen?
6: Nee, Zelensky hat sich bisher nicht geäußert.
1: Neuwahlen im Krieg, das geht nicht unter herrschendem Kriegsrecht. So hieß es ja auch immer bisher. Wenn wir uns aber trotzdem mal die Frage stellen, wäre es irgendwie möglich, neu zu wählen, sollte der Krieg weitergehen?
6: Also es gibt zwei Probleme. Das eine ist das juristische Problem, dass es eigentlich verboten ist, wenn man die Gesetze sich anschaut und auch die Verfassung. Ja, wahrscheinlich kann man versuchen, Schlupflöcher zu finden, irgendwelche Lösungen, die dann vielleicht nicht hundertprozentig okay sind, rechtsstaatlich, aber dann doch irgendwie als Notlösung durchgehen. Und das andere sind natürlich die praktischen Probleme, dass man ja eigentlich keinen normalen Wahlkampf führen kann, wenn jeden Tag Bomben, Raketen auf ukrainische Städte fliegen. Wie wollen da sich Kandidaten, Kandidatinnen ins Spiel bringen? Wie wollen die auftreten? Wenn die Menschen ja bei den Veranstaltungen sind und nach 2 Minuten müssen sie dann in den Schutzkeller, weil eben gerade wieder Luftalarm ist. Ne? Und auch die Medienlandschaft ist ja in gewisser Weise ja weniger pluralistisch als in Friedenszeiten. Das heißt, es gibt zum Beispiel im Fernsehen so einen Telemarathon, heißt es, der mehr oder weniger das sagt, was die Regierung möchte, was Zelensky, wie er das sieht, wenig Kritik an ihm. Und insofern ist es auch nicht wirklich, ja, nicht so demokratisch, wie es eben sein sollte eigentlich, wenn jetzt Wahlen stattfinden würden.
1: Weiß man, wie die Bevölkerung insgesamt zu Neuwahlen gerade stehen würde? Du hast gesagt, du hast mit einzelnen Leuten gesprochen, die sich vielleicht jetzt doch auch für Neuwahlen entscheiden würden, aber weiß man, wie es so in der gesamten Bevölkerung aussieht?
6: Ja, das Thema ist ja nicht ganz neu. Yeah. Donald Trump hat es immer wieder aufgebracht. Der US-Präsident hat es sich wahrscheinlich abgehört bei Wladimir Putin, dem Kreml-Chef, der immer mal wieder sagt, Zelensky ist eigentlich gar nicht mehr der legitime Präsident der Ukraine und so. Und insofern wurde das tatsächlich auch immer wieder gefragt. Es gibt Umfragen und die zeigen schon, dass mehr Leute als, sag mal, vor einem halben Jahr der Ansicht sind, dass man Wahlen im Krieg abhalten sollte. Da gibt es schon eine Tendenz dahin. Also die Nachfrage nach Wahlen ist da, aber es ist immer noch eine große Mehrheit, die sagt, nee, das geht nicht. Wir sollten abwarten, bis wir einen Friedensvertrag haben und jetzt nicht im Krieg das tun. Aber es ist ja nicht ausgeschlossen, dass sich die Meinung da ändert. Wie gesagt, es gibt eine Tendenz, jetzt gibt's Fedorov. Vielleicht kippt die Stimmung in der Hinsicht.
1: Was glaubst du, sind die Ambitionen von Fedorov? Auch mit diesem Move, mit diesem Video jetzt, was er diese Woche eben veröffentlicht hat, mit dieser Forderung nach Neuwahlen, die ein sehr großes Echo irgendwie hervorgerufen wird. Was sind seine Ambitionen?
6: Ich denke, er will ganz klar etwas machen aus seiner Popularität. Er ist ja wirklich sehr populär. Weit über 50% der Menschen vertrauen ihm.
1: Das ist auch mehr als bei Zelensky, ne?
6: sogar ein bisschen mehr als bei Zelensky, ja. Hm. Und bei Zelensky kann man ja auch immer sagen, da sagen die Leute das eher, weil sie eben der Ansicht sind, im Krieg dürfen wir jetzt unseren Präsidenten nicht demontieren. Man sieht auch, dass Zelensky ein ziemlich starkes Anti-Rating hat, was Fedorov nicht hat. Also Leute, die sagen, den würde ich auf gar keinen Fall wählen. Und der ist 35 Jahre alt, also Fedorov, die Zukunft liegt vor ihm. Und ich denke, er will was werden in der ukrainischen Politik und hat dazu alle Voraussetzungen. Vor allem, weil er eben auch gerade bei den jüngeren Leuten sehr, sehr gut ankommt. Und ich meine, die sind eben nun mal die Zukunft. Und ich denke, da will er drauf bauen und will eine politische Karriere in der Ukraine, eine selbstständige politische Karriere beginnen.
1: Ja, es gibt ja durchaus auch Stimmen, die es aber auch gerade kritisch sehen, dass Fedorov diesen Vorstoß macht und die eben sagen, boah, es herrscht Krieg, wir müssen uns weiter gegen Russland wehren. Wir können so eine Diskussion, so eine bisschen Destabilisierung im schlimmsten Fall gerade nicht gebrauchen.
6: Ganz klar, das ist ja auch ein gutes Argument, aber diese Stimmen können auch wiederum innenpolitisch motiviert sein. Das können auch Leute sein, die eben einfach gerne Zelensky weiter im Amt sehen wollen und ihm auch eine zweite Amtszeit wünschen, wenn es dann Wahlen gibt nach einem Friedensschluss. Ich finde schon auch wichtig, dass man eben sagt, es ist gut, dass es in der Ukraine weiterhin einen kritischen Blick gibt auf die Regierung und auf Zelensky, dass man sich weiterhin so äußern kann, wie es Fedorov jetzt tut und Missstände anprangern kann. Und selbst wenn es keine Wahlen gibt, finde ich sehr positiv, dass trotzdem eben dieses Korrektiv der Gesellschaft weiter da ist.
1: Fedorov selbst hat in einem Interview mit CBS News vor ein paar Tagen übrigens Folgendes gesagt.
7: Ich habe viele verschiedene Pläne. And it's important that I'm on my mission to defeat Russia and to save our country and to achieve all the goals to build the beautiful country.
8: And you can achieve those missions outside of government too.
7: Of course, of course.
1: Er habe viele Pläne. Seine Mission sei es, Russland zu besiegen, und das könne er auch außerhalb der Regierung. Was glaubt mein Kollege Florian Kellermann in Kiew? Mit all dem, was wir diese Woche jetzt gesehen haben, diese Forderungen von Fedorov, die Kritik und die Vorwürfe gegenüber der Regierung. Wie sehr steht Präsident Zelensky dadurch unter Druck?
6: Vor einem Jahr, würde ich sagen, war der Druck noch höher, weil ja auch die Situation noch dramatischer war. Denn da sollten ja diese Antikorruptionsbehörden direkt entmachtet werden per Gesetz. Und dieses Gesetz hat Zelensky schon unterschrieben. Und de facto wären sie dem Generalstaatsanwalt untergeordnet worden, den wiederum Zelensky bestimmt. Und das war schon ein sehr, sehr großer Skandal und auch eine sehr große Gefahr für die ukrainische Demokratie. Da gab es große Proteste im Inland, auch aus dem Ausland kritische Stimmen. Das wurde dann zurückgenommen. Ich finde, das war noch eine größere Krise innenpolitisch für Zelensky. Aber das, was jetzt passiert, vor allem diese Korruptionsaffäre, wenn die sich auswächst, das wird auch nicht einfach für ihn.
0: Wird Ex-Minister Fedorov für Zelensky zum Problem? Das haben sich heute die Kollegen und Kolleginnen unseres Nachrichtenpodcasts Unboxing News gefragt. Die Antwort habt ihr gerade gehört. Wenn ihr gerade es eingeschaltet habt, kein Problem, gibt's zum Nachhören in der Deutschlandfunk-App. Ist ja ein Podcast, könnt ihr auch abonnieren da, wenn ihr möchtet. So Leute, wir machen jetzt hier weiter mit Musik, Musik, Musik. Ich habe euch, weil es so viele schöne neue Sachen gibt, schon jetzt gleich einen Titel reingeplant. Erstmal hören wir jetzt Mercer Henderson und danach gibt es einen neuen Song von Paul und 01099.

Für uns ist der Freitag immer ein spezieller Tag hier bei uns in der Musikredaktion von Deutschlandfunk Nova. Es ist Freitag und da kommen immer neue Sachen raus, neue Alben, neue Singles. Heute ist wirklich eine lange Liste von Artists, also da mussten wir wirklich aus nach dem Ausschlussprinzip. Wen braucht man ganz unbedingt? Wer hat noch Platz in der Sendung, wer nicht? Deswegen ist es quasi, normalerweise geht es ja erst um 8 los, ist es quasi schon hier in kurz vor 8 rübergespült. Ich freue mich auf jeden Fall in der nächsten Stunde auf Mia, auf Lotte, auf Blockparty, auf My Ugly Clementine. Da ist wirklich für jeden was dabei. Als ersten Vorgeschmack gibt es aber eben jetzt schon den ganz frischen Titel von Paul und 01099 I Present to You. Wo ist der DJ? Ich kann

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1: Das sind natürlich die Streets mit Fit, but you know it. Um 20 Uhr gibt es Nachrichten. Knöpfchen ist hier. Britta Wagner ist da.
2: Hallo.
1: Hi.
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4: Der Fahrdienstleister Uber soll wegen Verstößen gegen europäische Datenschutzregeln mehr als 800 Millionen Euro Strafe zahlen. Uber soll zwischen 2020 und 2022 die Konten von Fahrern automatisiert gesperrt haben, ohne die Fahrer darüber ausreichend zu informieren. Die niederländische Datenschutzbehörde sagt, laut EU-Recht dürfen solche wichtigen Entscheidungen nicht vollständig automatisiert erfolgen. Uber habe die Verstöße inzwischen abgestellt. Die Datenschutzbehörde hält den Fall aber für so schwerwiegend, dass eine der bisher höchsten Strafen in Sachen europäischer Datenschutz verhängt worden ist. Der Fall ist in den Niederlanden entschieden worden, weil Uber dort seinen Europasitz hat. Uber will laut Medienberichten dagegen Berufung einlegen. In Schweden sind bei einem Angriff an einer Schule mehrere Menschen verletzt worden. Laut den Behörden der Kleinstadt Fagersta war ein Angreifer mit einem Schwert in die weiterführende Schule eingedrungen. Der Angreifer wurde von der Polizei festgenommen. Eine schwedische Zeitung berichtet, dass er mit einem Schuss ins Bein gestoppt wurde. Andere Schulen in der Gegend wurden vorsichtshalber geräumt. Frauen mit Behinderungen, die in Wohneinrichtungen leben, sind nicht genug gegen Gewalt geschützt. Das sagt der Behindertenbeauftragte der Bundesregierung. Jürgen Dusel hat an einem Interview mit dem SWR kritisiert, dass es in den meisten Bundesländern keine Pflicht dafür gibt, Frauenbeauftragte in Wohneinrichtungen einzusetzen. Laut einer Umfrage unter den zuständigen Ministerien schreiben das nur Rheinland-Pfalz, Thüringen und Bremen gesetzlich vor. Dusel findet, das sollte überall so sein. Frauenbeauftragte könnten Ansprechpartnerinnen sein, wenn Gewalt passiert sei, aber sie könnten auch eine wichtige Rolle bei Prävention spielen. In einer Studie aus 2024 haben 2/3 der Frauen mit Behinderung berichtet, psychische Gewalt erlebt zu haben. Die Hälfte der Frauen berichtet von körperlicher Gewalt und mehr als jede 5. von sexualisierter Gewalt. Beim Finale der Männerfußball-WM gegen Spanien waren die Argentinier wirklich schlechte Verlierer. Nach dem Schlusspfiff rasteten einige aus und gingen die spanischen Sieger heftig an, teils mit Schlägen. Dafür verhängt der Fußball-Weltverband jetzt harte Strafen. Zwei argentinische Spieler sind für die nächsten 7 bzw. 10 Länderspiele gesperrt und müssen beide umgerechnet fast 80.000 Euro zahlen. Ein Co-Trainer und 2 weitere Spieler wurden für ein Spiel gesperrt und bekamen eine kleinere Geldstrafe. Dieselbe Strafe hat die FIFA auch für einen Spieler auf spanischer Seite verhängt. Der argentinische Fußballverband bekommt außerdem wegen eines anderen Vorfalls eine Strafe. Argentinische Spieler hatten nach dem Sieg im Halbfinale gegen England ein Banner mit einer politischen Botschaft zu den zwischen beiden Ländern umstrittenen Falklandinseln präsentiert. Sowas ist beim Sport verboten. Gegen alle Strafen ist Einspruch möglich.
3: Das Wetter.
4: Nachts kann es weiter regnen, im Südosten aber nicht mehr so stark. Morgen bleibt es wechselhaft. Vor allem über der Mitte und im Nordwesten gibt es Regen und Gewitter. Im Süden sind auch mal längere Sonnenscheinphasen drin. Das alles bei 18 bis 23 Grad.
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1: No. Ich war vor 2 Wochen bei TV Noir. Das ist so ein Musikformat in Berlin im Admiralspalast. Da werden immer 2 MusikerInnen ganz persönlich vorgestellt und die spielen dann sehr reduziert, so, also Instrumentierung sehr reduziert, 3-4 Songs. Und man weiß vorher aber nie, wenn man die Tickets kauft, wer kommt. Also es ist so ein Überraschungsei. Und bei mir war im Überraschungsei Lotte drin. Das hat mich sehr gefreut, weil wir die natürlich schon gut kennen hier bei Deutschlandfunk Nova. Und weil die eben heute ihr Album rausbringt und ich euch also jetzt schon ganz viel dazu erzählen kann, weil ich die quasi vor 2 Wochen 2-3 Stunden gesehen und gehört habe, was sie so über das neue Album zu erzählen hat. Das gebe ich jetzt einfach direkt an euch weiter. Geht los, meine Lieben.
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0: Das sind die Giant Rooks mit Slow Dance. Und es geht um Lotte, meine Lieben. Lotte hat Schluss gemacht, sowohl wortwörtlich als auch im übertragenen Sinn. Sie hat Schluss gemacht, erstmal mit einer Beziehung, Herzschmerz leider inklusive. Sie hat aber auch Schluss gemacht mit ihrem alten Leben. Und zwar richtig, hat alle Habseligkeiten eingelagert und ist dann von einer Stadt, von einer Couch zur nächsten gezogen, auf der Suche nach eigentlich sich, nach Musik aber natürlich, die aus ihr rauskommt und nach Menschen, die das verstehen. Also sie wollte wirklich einfach komplett ihren Musikstil neu erfinden. Und hat sie geschafft. Also sie hat es tatsächlich versucht mit Wien, Kopenhagen, Paris, Berlin, war sie überall. In London ist sie am Ende fündig geworden, hat dort einen Producer gefunden, der sofort mit ihr gewibt hat, der gecheckt hat, was sie will. Weg vom massenkompatiblen Pop, mit dem sie ursprünglich mal angefangen hat, mit Duetten mit Max Giesinger und sowas, hin zu mehr persönlicheren Songs, die aus ihr raus sprechen. Ein Vorgeschmack gab es ja schon. Ihr habt vielleicht bei uns auf der Playlist das schon gehört.
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0: Ja, das muss man natürlich bei Live-Auftritten dann mitsingen. Also, heute kommt dieses Album raus, auf dem auch dieser Song eben drauf ist. Und das ist ein Album, das ihr sehr viel bedeutet, weil es eigentlich wie so eine Art zweites Debütalbum ist, weil sie sich eben komplett neu erfunden hat. Und wir hören jetzt als erstes einen Song, den sie mit Kumpel Clouseau zusammen getextet und produziert hat. Das fand ich ganz spannend. Denn wie das so ist, wenn man keine Wohnung mehr hat, schläft man natürlich auf den Couches von Freunden und Freundinnen und ist da unterwegs. Naja, und dann war das eben so, früh am Morgen hatte die Lotte die Idee, über Nacht so einen Song zu machen. Und dieser Song, der heißt Double Cheesy Nacho am Ende. Clouseau hat aber, als sie dann endlich ihm das erzählen wollte und auch so gebrannt, ich muss jetzt mal hier, hat aber noch gepennt. Der ist nämlich Langschläfer, meinte sie. Und dann musste sie die ganze Zeit warten, wurde immer himmeliger, bis er dann irgendwann wach war und sie ihm die Songskizze zeigen konnte. Und der war sofort begeistert. Und zusammen haben sie dann dieses Stück kreiert, in dem es um die kleinen Alltagsdinge geht, die du mit Menschen, die du liebst, teilst. Also nicht diese ganzen großen Gesten und die, was weiß ich, irgendwie die Valentine's Days und dann hier Blumen und da Geschenke. Nee, sowas ganz, ganz Kleines, so deine Hand auf meiner Hand, wenn wir im Supermarkt in der Schlange stehen. Solche Sachen. Lotte hören wir jetzt vom neuen Album, das auch so heißt, nämlich Lotte. Hier ist sie mit Double Cheesy Nachos.

Remy Wolf ist so eine Person, mit der würde ich unbedingt mal gern um die Häuser ziehen. Ich glaube, die ist richtig, richtig cool drauf und lustig, ja. Das eine oder andere neue Stück habt ihr vielleicht von ihr schon gehört. Kein Zufall, denn am 9. Oktober kommt das Album raus. Das heißt Schlamm, also Mud. Und ich sag mal so, Remy nimmt es wie immer gerne mal wörtlich. Auf ihrer Webseite regelt sie sich so ein bisschen im Schlamm. Und ich finde es einfach sehr, sehr witzig. Also es ist nicht so sexy, sondern es ist, also ich glaube, sie versucht dieses Bild von hier, ich bin so ein bisschen schmutzig, so wisst ihr. Naja, also auf jeden Fall habe ich gelacht, als ich gesehen habe. Remy hat mal gesagt, sie will mit jedem Album wachsen, sich verändern und hofft, dass ihre Fans diesen Weg mit ihr mitgehen. Und ich finde, also wenn man jetzt den Song Bottle hört, da sind die meisten auf jeden Fall mit dabei, oder? Remy Wolf, Bottle. Deutschlandfunk Nova ist hier, Leute.

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1: Hab mich ja gestern schon ein bisschen darüber beschwert, ne, dass bei der Ankündigung zum MTV Music Video Music Award, die einfach so heimlich, still und leise meine geliebte Afrobeat-Kategorie nach 3 Jahren wieder eingestellt haben. Aber nicht nur Afrobeat ist quasi schwierig, also die Leute, die vor allen Dingen da aus der westafrikanischen, südafrikanischen Ecke, die gerne Musik machen, die sind alle nicht so wirklich amused. Aber in der Latin-Kategorie gibt es auch ganz schön Beef. Und zwar, es geht so weit, dass die spanische Zeitung El País darüber berichtet, weil die sagen nämlich, also das, was sie da für Leute da reingepackt haben in diese Latin-Kategorie, also nur weil Leute Spanisch singen, ja, sind sie doch kein Latin-Pop. Also das ist ja schon eigentlich eine musikalische Kategorie, die entsprechend klingen sollte, ja. Also, oder? Rosalia zum Beispiel hat mit ihrem phänomenalen Album Lux nichts in so einer Latin-Kategorie zu suchen. Also, keine Ahnung, I'm gonna die on that hill. Was macht die in einer Latin-Pop-Kategorie? Da gehört die nicht hin. Merkt man irgendwie auch wieder, finde ich, dass der Preis halt fürs US-amerikanische Publikum irgendwie ist, ja? Also kann man sich jetzt von Europa aus beschweren, müsste man vielleicht einfach besser machen, oder? Also vielleicht braucht man wirklich einen afrikanischen Musikpreis. Das fände ich eh ganz geil, wenn es den gäbe. Und vielleicht auch einen ernstzunehmenden europäischen Musikpreis, oder? Da müssten wir uns dann auch nicht mehr so sehr über diese Großveranstaltung in den USA beschweren, sondern könnten sagen so, ey, das machen wir halt bei unserem Preis, oder? Kommen wir ein bisschen aus dieser Negativspirale raus und machen es einfach selber. So, darauf jetzt ein schöner Rosalia-Song gemeinsam mit Björk und Eve Tumor, das fantastische Berghain für euch.

Immer noch krass, der Song. Berghain, Rosalía, Björk, Yves Tumor haben wir gehört hier bei Deutschlandfunk. Ich habe euch einen zweiten Song von Lottes neuem Album Lotte versprochen. Hier kommt er. Das ist jetzt ein etwas traurigerer Song und einer, der meiner Meinung nach auch zeigt, was Lotte alles kann. Nämlich so, ach, die hat so eine Stimme. Es ist, also, die bricht immer so ein bisschen, aber gleichzeitig ist sie sehr stark. Also es ist nicht so, dass sie zerbrechlich und, wisst ihr, was ich meine? So ein bisschen so fragil, aber trotzdem sehr wie so ein Grashalm, der sich so biegen kann. Ja? Okay. Das war es auch mit Metaphern, hoffentlich. Die Geschichte dieses Songs jetzt ist die einer Trennung. Und da hat sie zu erzählt, dass das im Prinzip eine Geschichte aus ihrem Leben ist. Also ein Mann, der im Prinzip zu ihr sagt, du, ich bin hier verwurzelt wie ein Baum und du, Lotte, du bist eigentlich ein Vogel, du musst fliegen. Und jetzt saßt du eine Weile bei mir, aber wir wissen eigentlich beide, dass das geht so nicht. Du musst fliegen, ich bin hier verwurzelt. Das ist es jetzt. Und im Song Oh mein Herz, da vertauscht sie die Rollen ein bisschen. Also da ist sie, glaube ich, diejenige, die die Wurzeln hat, also die Protagonistin, ne? So. Aber die Geschichte bleibt eigentlich die gleiche, traurige. Nämlich, dass man sich eigentlich liebt, aber es geht einfach nicht, es passt einfach nicht. Manchmal hat man eben nur eine bestimmte Zeit, die man mit gewissen Menschen verbringt in seinem Leben, bevor sie weiterziehen. Von Lottes neuem Album heute erschienen, kommt jetzt Oh mein Herz. Deutschlandfunk Nova ist hier.

Schön, oder? Das ist die Lotte mit Oh mein Herz. Ja, noch so eine Band, die jetzt schon ein Album in den Startlöchern hat, aber nicht wie Lotte heute schon rausbringt, sondern so ein bisschen Vorgeschmäcker liefert. Unsere Lieblingssuperband aus Österreich, My Ugly Clementine.

Genau, die haben nämlich zusammengetan, sind eigentlich alle irgendwie in anderen Bands vorher unterwegs gewesen, haben aber quasi My Ugly Clementine gegründet als kleinen Side-Hustle, Sophie, Mira und Nastasia, und hauen eben Anfang September das neue Album raus, gehen dann Ende September, im Oktober dann auch auf Tour. So, das werdet ihr aber sicher noch bei uns ausführlicher hören. Heute gibt es, wie gesagt, einen Vorgeschmack. Es gibt eine neue Single, die auf das Album quasi stark hinweist. Wir haben ja auch schon 21. August, nicht? Und auf jeden Fall ist die eine ganz klare Ansage, die Single. Leg dich nicht mit mir an, heißt der Song. Don't mess with me. Deutschlandfunk Nova ist hier. My Ugly Clementine für euch.

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1: Der Musiker Danger Dan hat gerade Schlagzeilen gemacht, weil er bei der ZDF-Satira-Sendung Die Anstalt erst vom Redaktionsteam eingeladen, dann aber von den oberen Bossen wieder ausgeladen wurde. Das hat für ordentlich Wellen gesorgt und für eine große politische Diskussion. Und das ZDF hat sich dann auch mehrmals dazu äußern müssen. Wir gucken jetzt aber tatsächlich ein bisschen weg von dieser Geschichte, mehr hin zu seiner Musik. Der hat nämlich ein Album am Start, ein sehr persönliches Soloalbum. Und persönlich, weil er da zum Beispiel zum ersten Mal überhaupt über seine Augenerkrankung spricht. Diagnose hat er bekommen, als er Mitte 20 war. Mittlerweile ist er Anfang Mitte 40. Und hat also seit 20 Jahren lebt er mit dieser Gewissheit, dass er irgendwann erblinden wird. Das ist so eine degenerative Erkrankung, wo die Sehzellen nach und nach absterben, kann man nichts gegen machen. Weiß aber auch keiner so richtig, wie schnell oder langsam das gehen wird. Das heißt, irgendwie ist das wie so ein Damoklesschwert, das über allem schwebt. Und Danger Dan hat daraus das Beste gemacht und das in diesem Lied hier verarbeitet. Das heißt, dass es hier so schön ist. Wir hören jetzt unser Lieblingslied Danger Dan.

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1: Das ist Charlie XCX, habt ihr vielleicht erkannt, mit Camera. Und wir kommen zu einem neuen Song von den richtigen OGs heute in dieser Playlist. Angefangen haben sie mal so.

Boah, dieses Schlagzeug, wie ich das geliebt habe. Ja, so ein richtig, richtig guter Song. Also angefangen mit krachenden Indie-Alternative aus UK. Die musikalische Reise ging für Block Party aber relativ schnell weg davon. Also die haben in den vergangenen Jahren wirklich eine ganz gute Wandlung hinter sich, sind elektronischer geworden, sind dunkler geworden, experimenteller. Zwischendurch gab es dann aber natürlich immer mal wieder so einen Song, der diesen, keine Ahnung, Britpop in die Alternative-Anklang hatte, also richtig gitarrenlastig und ordentliches Schlagzeug dazu. Die Band an sich hat sich auch super gewandelt, also Sänger Kelly Okereke ist von Anfang an dabei, Gitarrist Russell Lissack auch, aber alle anderen haben immer so ein bisschen Bäumchen wechseldicht gemacht, also Drummer und Bassist haben immer wieder durchgewechselt. Kelly hat zwischendurch ja auch immer wieder Solo-Erfolge gefeiert, also ist aber seiner Blockparty trotzdem immer treu geblieben. Mittlerweile ist Album Nummer 7, wow, Nummer 7 fertig. Anatomy of a Brief Romance heißt das und daraus hören wir jetzt gleich Pickwick. Pickwick, das ist ein Song über den Moment, in dem du realisierst, dass es dich hart erwischt hat. Ja? Also eine Liebe. Eine Liebe, die so groß ist, dass es vielleicht fast ein bisschen Angst macht, ja. Also Pickwick konkret ist der Name von Kellys Haustier gewesen. Das ist so eine Art Inside-Joke zwischen ihm und seinem Partner. In dem Song geht es um einen Urlaub am Meer und um Kellys Herzensmenschen, der ganz, ganz bezaubernd ist. Und eben dieser Moment, ne, so, boah, mich hat's erwischt. Schlimm. Wir hören jetzt Blockparty. Ganz frisch vom bald erscheinenden Album. Hier ist Pickwick für euch. Deutschlandfunk Nova ist am Start.

guck mal, da sage ich doch hier, Blockparty sind die OGs bei uns in dieser Musikveröffentlichungsstunde. Und es stimmt gar nicht, weil jetzt kommen ja noch Mia. Und Mia kommt doch mit ihrem 8. Album raus. Also die schlagen ja Blockparty um ein Album. Ha! Kommt raus das Album Euphorie und Alltag, verlegt im eigenen Label und immer schon mit so ein bisschen Vorgeschmack. Also wir hatten die ja auf der Bühne, ne? Wir hatten die Anfang des Jahres auf der Bühne und auch da haben sie schon neue Songs gespielt. So, und heute gibt's offiziell eine Single, die rausgekommen ist, meine Lieben, die ich euch an dieser Stelle vorspiele. Sie heißt Tanzen von mir und wir tanzen und freuen uns auf das Album, das da kommt im Herbst.

hat doch mal einen ordentlichen Beat, oder? Also Mia sind auf jeden Fall ganz vorne mit dabei. Ich freue mich schon sehr auf das Album, das da im Herbst rauskommen wird. Jetzt, meine Lieben, ist diese Sendung hier aber auch schon zu Ende. Das letzte Lied hier wird aber auch durchaus tanzbar, genauso wie Mia, die wir gerade mit Tanzen gehört haben. Denn an dieser Stelle erwähne ich gerne, dass wir immer samstags ja einen Club der Republik hier haben. Das heißt, ab 7 gibt es Themen aus dem Club. Da wird ein bisschen gelabert noch bis um 8. Und dann kommen von 8 bis Mitternacht 4 Stunden ordentliche DJ-Sets. Jede Stunde gehört einem DJ, einer DJin. Da könnt ihr euch quasi richtig warm tanzen in die Samstagnacht hinein, wenn ihr da Bock drauf habt. Alles morgen dann bei Deutschlandfunk Nova am Abend. Ich bin Tina Hort, ich verabschiede mich an dieser Stelle, wünsche euch was. Und hier kommt schon mal so ein kleiner Club-Vorgeschmack auf den Samstag. Hier ist Bunt mit Lose It All. Schön war's mit euch. Tja. Bis bald, tschüss.

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1: Um 21 Uhr mit Britta Wagner. Deutschland und vier weitere EU-Länder verhandeln laut einem Medienbericht mit dem ostafrikanischen Ruanda über ein Abschiebezentrum für abgelehnte Asylsuchende, einen sogenannten Return Hub. Wie der Spiegel und Report Mainz berichten, soll kommende Woche eine Delegation zu Gesprächen nach Ruanda reisen. Sie soll für eine Gruppe von Ländern sprechen, die sich selbst die Umsetzer nennen. Außer Deutschland sind Österreich, Dänemark, Griechenland und die Niederlande dabei. Auch Italien soll Interesse an einem Deal mit Ruanda haben. Return Hubs will die EU für abgelehnte Asylsuchende einrichten, bei denen Abschiebungen in ihr Herkunftsland schwierig werden, zum Beispiel weil die Länder die Leute nicht zurücknehmen wollen. Der Fahrdienstleister Uber soll wegen Verstößen gegen europäische Datenschutzregeln mehr als 800 Millionen Euro Strafe zahlen. Uber soll zwischen 2020 und 2022 die Konten von Fahrern automatisiert gesperrt haben, ohne die Fahrer darüber ausreichend zu informieren. Die niederländische Datenschutzbehörde sagt, laut EU-Recht dürfen solche wichtigen Entscheidungen nicht vollständig automatisiert erfolgen. Uber habe die Verstöße inzwischen abgestellt. Die Datenschutzbehörde hält den Fall aber für so schwerwiegend, dass eine der bisher höchsten Strafen in Sachen europäischer Datenschutz verhängt worden ist. Uber will laut Medienberichten dagegen Berufung einlegen. Die türkische Regierung will den israelischen Regierungschef Benjamin Netanyahu international zur Fahndung ausschreiben lassen über die weltweite Polizeiorganisation Interpol. Der konkrete Hintergrund dafür ist ein türkisches Strafverfahren im Zusammenhang mit Israels Vorgehen gegen die Gaza-Hilfsflotte im Mai. Dabei hatte Israel auf mindestens zwei Schiffe geschossen und mehrere Aktivistinnen und Aktivisten warfen Israels Behörden schwere Misshandlungen vor. Auch andere Regierungen haben Israel deswegen kritisiert. So weit wie die Türkei mit dem Interpol-Aufruf sind sie aber nicht gegangen. Die türkische Regierung sieht Israels Regierung wegen der Palästinenserpolitik generell sehr kritisch. Falls Interpol dem türkischen Antrag folgen sollte, würden alle Polizeibehörden weltweit aufgefordert, Netanyahu festzunehmen und gegebenenfalls auszuliefern. Die Staatsanwaltschaft ermittelt gegen Mitarbeiter und Häftlinge der JVA Bremen. Dabei geht es um Schmuggel, Drogen und Bestechlichkeit. Jetzt gibt es weitere Details. Ein Bediensteter soll ein Kilo Kokain in die Anlage geschleust haben. Das sagt die Staatsanwaltschaft. Erst gestern war bekannt geworden, dass Ermittlungen gegen 23 Verdächtige in der Justizvollzugsanstalt laufen. Mitarbeitende sollen unter anderem Handys, Lebensmittel und Drogen ins Gefängnis geschmuggelt haben. Gefangene sollen die Sachen dann weiterverkauft oder verteilt haben. Vergleichbare Fälle gab es zuletzt auch in mehreren JVAs in Nordrhein-Westfalen.
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1: Nachts kann es weiter regnen, im Südosten aber nicht mehr so stark. Es kühlt ab auf 14 bis 9 Grad. Morgen bleibt es wechselhaft. Vor allem über der Mitte und im Nordwesten gibt es Regen und Gewitter. Im Süden sind auch mal längere Sonnenscheinphasen drin. Das alles bei maximal 18 bis 23 Grad.
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1: Was die gemeinsam haben? Die sind richtig gute Vorbilder für Jungs und Männer.
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1: Schön, dass ihr dabei seid. Hi. Was macht Männer zu guten Vorbildern? Und warum ist es für Jungs und Männer wichtig, männliche Vorbilder zu haben? Ich meine, man könnte ja auch sagen, gibt doch auch genug Frauen, die richtig was reißen. Das gucken wir uns in dieser Episode an. Und zwar mit Paul Brodowski und Fikri Anil Altintash. Paul ist Autor, Anil Autor und politischer Bildner und beschäftigt sich häufig mit Männlichkeit und Antifeminismus. Und die beiden, die haben ein Buch zusammen gemacht. Das heißt 30 Real Boys. Mutig, gefühlvoll und ganz sie selbst. Das ist ein Buch für Kinder ab 10 Jahren. Ich finde, da können aber wirklich durchaus auch Leute reingucken, die älter sind. Und in diesem Buch, da kommen eben auch Frank Ocean, Kurt Cobain und Pedro Pascal vor. Paul und Anil, die haben dieses Buch gemacht, um positive Beispiele für Männlichkeit in den Fokus zu rücken. Es wird in dieser Episode viel um Solidarität gehen. Und wir sprechen darüber, warum die Erzählungen der Manosphere und von vermeintlichen Alpha-Männern gerade bei jungen Männern so gut funktionieren, obwohl die Versprechungen, die da gemacht werden, eigentlich überhaupt nicht funktionieren können. Und wir haben uns auch gefragt, steckt Männlichkeit in einer Krise? Erstmal wollte ich von Anil und Paul wissen, wer waren denn früher so eure Vorbilder?
3: Paul, ich will auch mal hören, was deine Vorbilder waren.
4: Also ich bin ja in einer Großfamilie aufgewachsen mit 6 älteren Geschwistern. Und ich glaube, meine Geschwister waren meine Vorbilder. Ich hatte 4 Schwestern und 2 Brüder und ich habe immer zu denen aufgeblickt. Ich bin 5,5 Jahre jünger als die nächstältere Schwester. Und ich habe die immer bewundert und wollte immer mitmischen und durfte auch viel mitmischen. Und genau, ich glaube, die haben mich mindestens so stark geprägt wie meine Eltern. Dann würde ich sagen, meine Mutter war auch eine Art Vorbild für mich, die einfach toll, zum Beispiel mit Kindern umgehen konnte. Ich koche und backe sehr gerne, was ich irgendwie von ihr gelernt habe. Und dann gab es, glaube ich, andere Vorbilder, die man sich dann so sukzessive weiter gesucht hat, auch jenseits dieses Familien-Circles.
1: Anil, wie war das bei dir?
3: Ach, ähnlich. Ich fand die Antwort von Paul schon so schön, dass ich das eigentlich hätte auch kopieren wollen. Also meine größere Schwester, die war auf jeden Fall auch ein Vorbild von mir, weil ich war immer neidisch, dass sie schon früher lesen konnte und schon früher in der Schule war. Und bei mir war dieser Gedanke, du musst in die Schule gehen, erfolgreich in der Schule sein, total eingepflanzt, weil mein Vater eben Lehrer war. Aber wenn ich ehrlich bin, ich war halt auch ein kleiner Junge, der irgendwie in Mittelhessen aufgewachsen ist. Meine Vorbilder waren vor allem Fußballer. Also Leute wie Thierry Henry, Gheorghe Hagi waren so meine Vorbilder. Und dann kam ich irgendwann so über Ecken zu Malcolm X. Wir waren, würde ich sagen, so ein sehr politischer Haushalt. Dann war Che Guevara auf einmal ganz groß, weil der Poster von ihm bei uns zu Hause hing. Es war so ein bunter Blumenstrauß an Leuten. Aber oftmals waren es eben Männer. Das muss ich ehrlicherweise zugeben. Aber meine größere Schwester, die war auf jeden Fall mein erstes Vorbild, weil ich keine andere Person kannte, die so coole und tolle Sachen macht wie sie.
1: Anil, du hast das gerade total entschuldigend gesagt. So, das waren meistens Männer, die Vorbilder.
3: Naja, ich merke schon immer wieder im Sprechen darüber, dass ich mir manchmal gar nicht darüber bewusst bin, wie stark dann auch so eine männliche Sozialisation sich darin übersetzt, dass man natürlich auch Vorbilder nur als Männer sieht. Und jetzt haben wir natürlich ein Buch geschrieben, das Männer als Vorbilder nimmt. Das sage ich gar nicht entschuldigen, aber ich merke schon manchmal, dass ich dann vergesse, wie stark eigentlich der Einfluss meiner Schwester war, dass ohne meine Schwester ich überhaupt nicht all das hätte machen können. Wir haben früh, bevor ich eingeschult worden bin, haben wir so Schule gespielt bei uns im Zuhause, um mich schon dran zu gewöhnen. Also das ist für mich immer so eine Erinnerung, aber ich sage das gar nicht entschuldigend, aber ich weiß auch, dass zum Beispiel Fußballer nicht immer die besten Vorbilder sind. Wir haben 1-2 Leute gefunden jetzt für unser Buch, das ist gut, aber manche Fußballer sind falsch abgebogen, sagen wir mal so.
1: Ihr habt ja eben selber auch benannt, dass ihr nicht nur männliche Vorbilder habt. Und ihr sagt auch selber, Männer sind nicht die einzigen Vorbilder für Jungs. Ne? Das können auch Mütter sein, das können Eltern sein, queere Menschen. Die alle sollten eben Vorbilder für Jungs sein. Aber warum ist es trotzdem anscheinend ja wichtig für Männer, dass sie männliche Vorbilder haben?
4: Ja, ich glaube, sonst entsteht so eine Lücke oder so. Also wir leben nun mal einfach irgendwie in einer Welt, in der es irgendwie diese gegenderten Rollenbilder irgendwie gibt. Ich glaube, dass sonst eine Art Lücke entsteht, die dann irgendwie falsch gefüllt wird. Und es gibt einfach die Gefahr, dass Jungs, wenn sie dann so 13, 14, 15 werden, irgendwie so in Podcasts und so weiter, in sozialen Medien eben so mit so dieser Manosphäre in Kontakt kommen und da gibt's dann irgendwie immer so sehr vermeintlich einfache Lösungen, die irgendwie Jungs präsentiert werden und sehr einfache, simple Rollenbilder. Und wir wollten einfach so die Palette erweitern, einfach andere Rollenbilder zeigen, bevor Jungs und Kinder mit diesen sozialen Medien in Kontakt kommen. Deshalb auch genau diese Zielgruppe 10+ mit dem Kinderbuch. Wenn man diese Leerstelle so komplett lässt, stoßen andere in diese Leerstelle rein und füllen die irgendwie und das kann eben problematisch werden.
1: Weil vor allen Dingen bei jungen Männern in dem Alter einfach ein sehr hoher Bedarf auch da ist an Identifikationsfiguren und so.
3: Das kann man so tatsächlich sagen. Also es gibt schon auch diverse Studien, die belegen, also nicht nur, weil wir wissen, dass Jugendliche immer früher auch mit Social Media in Kontakt treten, immer früher auch schon sehr lange auf Social Media rumhängen, plus auch teilweise suchtförmiges Verhalten entwickeln. Und dann ist da wirklich die Frage so, wie können wir da eine Gegenerzählung, ein Gegennarrativ dazu bilden? Weil uns geht es ja nicht darum zu sagen, guck mal diese Männer und an denen müsst ihr euch direkt festhalten. Sondern es geht da auch, wie Paul schon sagt, so ein bisschen darum, nicht so diese Leerstelle zu füllen, sondern auch ein Narrativ zu entwickeln, wonach eben Männer natürlich selbstverständlich Care-Arbeit übernehmen. Selbstverständlich zum Beispiel wie in der tollen Geschichte von Alfie Date Pullis irgendwie für frierende Pinguine stricken oder sowas. Oder sich halt auch für Hundeschutz einsetzen. Und das Problem ist im Prinzip auch weiterhin, dass wir auch wissen, dass positive Vorbilder präventive Wirkung haben. Wenn wir zum Beispiel darüber sprechen, wer übernimmt wann irgendwelche Care-Arbeit, wie ist das Verständnis entwickelt, plus auch was Gewalt, Sozialisation angeht. Vorbilder haben eine positive Wirkung. Alle sprechen von positiven Vorbildern und wir brauchen positive Vorbilder. Und ich glaube, das Spannende für uns auch, glaube ich, in der Recherche, Paul, du kannst mich da gern korrigieren, war auch spannend, mal diese Vorbilderzählung und diese Vorbilder nicht nur im ganz, ganz entfernt im Sinne von Leute, die man immer schon irgendwie kennt aus diesen Büchern. Und diese Bücher machen ja wirklich wichtige Arbeit. Und wir haben halt so tolle Illustrationen von Silke Schmidt. Das ist so ein immersives Buch. Für uns war das, glaube ich, da, als wir das in der Hand hielten, auch eine Möglichkeit zu sagen, wow, hier gibt es vielleicht ein Angebot und wie Paul schon sagt, diese Leerstelle zu füllen mit tollen Bildern, mit tollen Geschichten. Letztendlich ist das, was auch die Manosphäre macht, die erzählen ja Geschichten. Und wir wollen auch Geschichten erzählen und wir sind Schriftsteller, vielleicht können wir das sogar besser.
4: Und ich glaube, es geht eben auch darum, irgendwie Stärke anders zu definieren. Also sozusagen eine neue Idee davon zu entwickeln, was eigentlich Stärke sein kann. Eben nicht Raum einnehmen, Gewalt ausüben, Macht demonstrieren, sondern für andere eintreten, sich für andere einsetzen, sich fürsorglich und umsichtig verhalten, in sich ruhen, deshalb auch so dieser Titel Real Voice, in Kontakt mit sich selbst sein, mit den Gefühlen, mit den eigenen Gefühlen und mit anderen. Und das ist, glaube ich, so ganz zentral. Und das sehe ich auch wirklich immer, wenn man irgendwie mal Auszüge von diesen toxischen männlichen Momenten kriegt, ist ja in der Politik immer wieder zu sehen, aber eben auch, wenn man so da mal so recherchemäßig in diese Manosphäre reinguckt, hat man das Gefühl, es sind einfach eigentlich totale Verunsicherte, sozusagen die ganze Verunsicherung wird so mit so einem Panzer von Pseudostärke irgendwie ummantelt, weil tief im Kern haben die Angst, mit sich selber in Kontakt zu sein, sich selbst zu befragen.
1: Paul, du hast gerade gesagt, dass es bei dem ganzen Manosphäre-Thema, ne, dass du so den Eindruck hast, die sind gar nicht in Verbindung mit sich selber und so. Ich habe bei ganz vielen dieser Männer total den Eindruck, dass das, was sie als Männlichkeit performen, sich total an andere Männer richtet. Also da geht es vorgeblich immer so darum, man möchte die Frau rumkriegen und man möchte die Frauen unterwürfig machen. Aber wenn man sich mal diese Art von Männlichkeit anguckt, dann richtet die sich ja zum Beispiel bei den Körperformen so ultra krass, das ist ja Male Gays, die Male Gays für Männer machen. Und das finde ich dann irgendwie schon wieder so ein bisschen paradox auch alles.
4: Ja, ich glaube, das ist so ein Ausfluss auch von Kapitalismus letztendlich. Ne? Es geht um Konkurrenz und sozusagen um dieses Denken, wer ist ganz oben und kann ich sozusagen so ein Stückchen weiter in dieser Pyramide nach oben kommen. Und deshalb gibt's immer diesen Vergleich und diesen Abgleich und diese Ellenbogenmentalität. Selbst wenn die sich sozusagen als Bros dann irgendwie gegenseitig auf die Schulter klopfen und so weiter. Trotzdem geht es eigentlich im Kern, glaube ich, immer so darum, ich bin noch ein Stück besser als du. Ich habe noch mehr Sixpack und noch mehr Jawline und keine Ahnung was.
1: Die Luxmaxer.
4: Genau, Luxmaxer, Knochenbrechen. Es ist absurd, ne? Es ist eigentlich Realsatire, aber leider ist es total wirkmächtig und auch gefährlich. Und deshalb ist es wichtig, irgendwie so dagegen zu halten.
3: Wenn ich dazu noch was sagen darf, ich finde den Aspekt, den Paul reinbrachte, total wichtig, weil wir wissen eben auch aus Studien, dass diese Manosphere ja im Prinzip ganz bewusst Unsicherheiten schürt. Das ganze Geschäft läuft darauf drin, dass man Unsicherheiten schürt.

0: Jungs auch damit strugglen, zu denken, wohin gehöre ich eigentlich? In welche Männlichkeitsentwürfe darf ich hingehen? Was ist so die Erzählung, nach der ich mich auch orientieren kann? Und das machen sie sich eben zunutze. Deshalb ist unser Buch ein bisschen auch dieser Versuch, genau diejenigen Männer zu zeigen, die eben in Gemeinschaft denken, im Kollektiv denken und darin eben auch gemeinsam vielleicht auch diese Krisenhaftigkeit dieser Welt zu umschiffen irgendwo und auch zu bewältigen. Insofern ist diese Manosphere deshalb auch so paradox, weil sie natürlich an so einen Male Gaze richtet und gleichzeitig aber das, was die Manosphere ja eigentlich ist, die beruht ja auf zwei grundlegenden Prämissen, nämlich einmal auf männlicher Überlegenheit und gleichzeitig eben auch aus einem Feindbild, nämlich dass der Feminismus uns irgendwas wegnehmen würde. Und darauf kommt es natürlich auch an, weil in dieser männlichen Überlegenheit ja auch diese Vorstellung haust, nämlich zu sagen, die Frauen müssen in bestimmten Plätzen, mit bestimmten Geschlechterrollen auch kodiert sein, damit wir unserer männlichen Bestimmung in Anführungszeichen auch gerecht werden können. Und das führt dann eben zu so abstrusen Entwicklungen wie natürlich auch so Tradwives, dieses Phänomen, das wir kennen. Das ist natürlich eine Sache, die jetzt nur durch Männer passiert. In der Manosphäre sind natürlich auch viele weiblich gelesene Personen, die sich diesem Zwang patriarchaler Unterordnung auch untergeben. Insofern, glaube ich, ist es umso wichtiger, diesen kollektiven Gedanken, weil wir alle sitzen irgendwie im selben Boot, aber andere denken eben du gegen dich. Deshalb sind auch so Fitness-Influencer so erfolgreich, weil sie sagen, du musst nur fit sein im Kopf, fit sein im Herzen, dein Körper muss geil sein, dann wird alles dir zufliegen. Unter anderem auch vermeintlich die Zuneigung von Frauen, aber das geht, wie gesagt, realsatirisch sehr an der Lebensrealität von vielen Menschen vorbei.
1: Ich finde das auch richtig witzig, dass ihr habt auch Pedro Pascal in diesem Buch. Und Pedro Pascal, er läuft ja auch unter dem Label The Daddy is Daddy oder er wird ja auch Zaddy genannt. So, das ist nochmal die Steigerung quasi von The Daddy is Daddy. Und ich finde das so witzig, weil Daddy, ich sag mal so als Idee, ist ja wirklich so ein Inbegriff von Männlichkeit. So. Und ich finde, dass das auch die Manosphere so gut entlarvt, dass ein Mann wie Pedro Pascal, der Weichheit zeigt, der irgendwie offen mit seinen psychischen Problemen umgeht, der sich ganz stark vor seine Transschwester stellt und so, dass der so als der Mann gilt.
0: Absolut. Ich glaube, das ist Pedro Pascal ist genau das. Ich finde es auch insofern spannend aus zwei Aspekten. Einerseits, dass natürlich er auch so ein bisschen Angriffsfläche für eben Rechte oder auch in der Manosphere bildet. Und gleichzeitig aber so eine Sehnsucht nach positiven Männernbildern auch total in sich vereint. Also wer hat nicht positiv über Pedro Pascal gesprochen? Wir haben auch über Pedro Pascal gesprochen, weil wir dachten, der ist schon auch sehr bekannt etc. Aber es gibt so kleine Dinge, die schon so einen Unterschied machen in der Art und Weise, wie wir eigentlich über Männer sprechen. Und dabei ist er so selbstsicher, das, was Paul eben sagte. Es gibt ja so viele Studien, die sagen, Männer, die sich in ihrer Männlichkeit irgendwie angegriffen fühlen, die rasten theoretisch schneller aus, ne? Die sind wütender, die sind aggressiver. Da gibt es wirklich aktuelle Studien von diesem Jahr sogar. Deshalb ist Pedro Pascal für uns auch so wichtig, weil er gar nicht so extrem große Sachen macht, sondern das sind kleine Mini-Gesten, die so viel verändern. Aber wir wussten natürlich auch über seine Zaddy Energy und auch die Rollen, die er spielte. Und gleichzeitig war es total spannend, auch zu erfahren, wie ist er eigentlich auch in die USA gekommen, was für ein ereignisreiches Leben hat er eigentlich hinter sich. Pedro Pascal ist everyone's darling irgendwo. Und für uns war es aber auch aus der Geschichte heraus, seiner Geschichte total wichtig, ihn zu erzählen, weil er schon auch zeigt, boah, wir brauchen positive Vorbilder. Und da war es natürlich gut zu wissen, eine Person haben wir auf jeden Fall und die ist Pedro Pascal. Das hat uns, glaube ich, gefallen, dass wir ihn gefunden und gesehen haben, oder?
2: Ja, also es geht ja auch ein bisschen darum, so eine gewisse Lässigkeit und eine gewisse, also sozusagen Coolness, aber eben nicht cool im Sinne von, ich bin distanziert und abgeschottet, sondern irgendwie ich stehe zu meinen Gefühlen, ich bin so, wie ich bin, ich setze mich für meine Transschwester ein. Also diese Dinge, die mir wichtig sind, die mache ich einfach und kodiere auch so ein bisschen so diese Hollywood-normalen Verhaltensweisen irgendwie um und sage, hey, wir können diesen Raum gestalten, wir können das anders machen, wir haben hier Möglichkeiten, ich mache es einfach so.
1: Ich habe mich beim Lesen und beim drüber nachdenken auch so ein bisschen gefragt, man hat ja gerade so ein bisschen das Gefühl, Männlichkeit hat so eine totale Krise. Wir haben ja schon über die Manosphere geredet und so und wir reden so total darüber, irgendwie, wir brauchen gute Vorbilder und was können gute Vorbilder sein? Und ich habe so, mein Gedanke ist dazu, so einerseits gab es noch nie so viele Ausdrucksmöglichkeiten und auch so viele Angebote dafür, was Männlichkeit sein kann, wie man Männlichkeit performen kann. Gleichzeitig gab es aber auch noch nie so viele Diskussionen darüber, was ist denn jetzt ein echter Mann und so.

0: Das ist eine Frage, die mich auch schon länger beschäftigt, zu der ich immer wieder auch versuche zu streiten und auch eine Position zu finden. Also ich glaube, man muss bei diesem Begriff der Krise der Männlichkeit sehr vorsichtig sein. Einfach aus dem Grund, weil wir wissen, dass dieser Diskursbegriff sich sehr stark auch an antifeministischen Narrativen orientiert. Also dann immer, wenn eine vermeintliche Krise ausgerufen wird, dann ist der Impuls eben nicht zu sagen, hier sind die 30 Real Boys, das ist die neue Männlichkeit, die wir für uns sehen müssen, sondern eben ein Rückgriff auf traditionelle Männlichkeitsideologien. Also harter Mann im Wald rumschreien, Holzhacken, 70.000 Liegestütze machen im Prinzip. Das ist, glaube ich, das Schwierige. Ich plädiere immer dafür zu sagen, wir haben eine Krise der emotionalen Verbindung auch unter Jungs und Männern, weil ihnen das abtrainiert wird irgendwann. Irgendwann wird gesagt, es ist nicht mehr cool, über deine Gefühle zu reden, sondern lieber, so wie ich es jetzt zum Beispiel auch früher gemacht habe, lieber FIFA zocken und eine Pizza essen, so im Prinzip. Und dann nicht darüber sprechen, wie es uns eigentlich geht. Und gleichzeitig, da stimme ich dazu, es wird sehr viel über Männlichkeit gesprochen. Es wird die ganze Zeit über Männlichkeit gesprochen. Selbst jetzt bei den Grünen wird über Männlichkeit auf einmal gesprochen. Also es ist ein so großer Diskurs geworden. Und ich finde einige Vorstöße total wichtig. Also natürlich sollten wir darüber sprechen. Wir sprechen jetzt auch darüber. Aber wir dürfen nicht den Fehler machen, in dem Sprechen darüber zu vergessen, zu was Männlichkeit auch führen kann. Nämlich, wie wir es auch in dem Buch darstellen, also es gibt ja viele Männlichkeitsentwürfe, wie Paul sagte, die zu Gewalt führen können. Und darüber müssen wir gleichzeitig reden, auch in Bezug auf die Frage, mittlerweile reden alle von Andrew Tate, aber es gibt so viele andere Männer, die Väter, die unsichtbar diese Arbeiten machen. Wir haben ja in unserem Buch zum Beispiel auch die sogenannten Alltagshelden, die werden jetzt nicht so bezeichnet, aber wir haben Alltagshelden. Leute, die im Prinzip wenige kennen, bis gar keine kennen, Freunde von uns. Das war uns auch wichtig, da mal im Kleinen zu sagen, das sind Leute, die sind gerne Erzieher. So, die sind gerne Leute, die schon seit 30 Jahren Väterarbeit machen, in Berlin-Kreuzberg so ungefähr. Ich glaube, das ist das Wichtige, auch so ein bisschen diesen Diskurs weg von so sehr theoretischen Auseinandersetzungen in das reale Leben zu übersetzen. Und das ist für mich natürlich manchmal schwer, weil ich partizipiere sehr gerne an diesen Diskursen. Mir ist es auch wichtig, dass das passiert wird. Aber wir dürfen auch nicht vergessen, welche Rahmenbedingungen es dafür braucht. Nämlich nicht nur ein Buch, sondern wir brauchen Orte, wo Männer zum Beispiel Verletzlichkeit einüben können, kultivieren können. Dafür braucht es Räume, dafür braucht es Geld und dafür braucht es vor allem feministische Zivilgesellschaft. Dafür braucht es nicht weniger Räume in Jugendzentren, sondern mehr davon. Insofern, es passiert so viel Krisenhaftes, dass diese Männlichkeit in eine Richtung drücken will, die sich an eben Konkurrenz, an Dominanz orientiert. Das hat auch viel mit einer Militarisierung zu tun. Also ne, was passiert hier eigentlich in Deutschland? Und unser Versuch ist, das mal wieder zurückzuholen und sagen, Leute, es geht hier nicht darum, dass wir jetzt irgendwas verteidigen sollen. Es geht nicht darum, dass wir unsere Männlichkeit verteidigen sollen. Ich glaube, wir müssen uns, wie Paul sagte, in der Solidarität üben, weil sie ist nachhaltiger als alle anderen Versprechungen, die in der Manosphere passieren, alles, was um uns herum passiert. Insofern Krise der Männlichkeit, nein, Krise der emotionalen Verbindung, auch eine Krise darüber, dass wir positive Entwürfe von Mannsein und auch Jungssein etablieren. Das brauchen wir, aber wir brauchen da eben mehr als Sonntagsreden. Wir brauchen wöchentliche gemeinsame Übereinkünfte und Gespräche mit Jungs. Ich mache diese Erfahrung ja auch an Schulen selber. Ich weiß, wie groß der Gesprächsbedarf ist. Da ist extrem viel Gesprächsbedarf. Und die Rolle sollte sein, wir müssen diese Jungs auch in ihren Unsicherheiten, in Verunsicherungen abholen, ohne aber trotzdem darüber nicht zu sprechen, das auch zu Gewalt führen kann. Und das spielt mit rein, aber das ist verlernbar, weil Männlichkeit auch ein Konstrukt ist. Und wir können dieses Konstrukt auch verändern.
1: Ich glaube auch, wir brauchen einfach letztlich andere Erzählungen über Männlichkeit. Und Krise bedeutet ja immer auch sozusagen einerseits Gefahr und andererseits aber auch Chance, wie so einen Kassensturz zu machen und zu sagen, hey, was wollen wir eigentlich, wo wollen wir eigentlich hin mit dieser Gesellschaft? Und da ist es einfach wichtig, dass man irgendwie was anderes anbietet und eben zum Beispiel über diese Alltagshelden, die du schon erwähnt hast, Anil, es gibt so eine Figur in dem Buch, Firas Khatib, der Palästinenser ist oder palästinensische Wurzeln hat, in Freiburg lebt und als Koch arbeitet und mit Geflüchteten einfach wie so mit denen kocht, damit die Möglichkeiten haben, so in den Arbeitsmarkt zurückzufinden. Sind oft geflüchtete Frauen, die eben auch aus dem Nahen Osten kommen, mit denen er irgendwie gut in Kontakt sein kann, die aber von alleine erstmal Schwierigkeiten hätten, auch aufgrund von diskriminierenden Strukturen und so in den Arbeitsmarkt zu finden. Und gleichzeitig ist Firas nicht jemand, der das irgendwie an die große Glocke hängt, der hat keinen Insta-Kanal, der macht einfach so.
2: Ja, Anil, du hast ja auch gerade gesagt, wir diskutieren das Thema auch gerne mal auf so einer theoretischen Ebene und das wird dann ja auch irgendwie sehr schnell, ich finde, sehr wissenschaftlich. Da gibt es dann ganz viele Vokabeln, die man kennen muss, um überhaupt erst die Diskurse zu verstehen und so. Und das geht ja auch an der Lebensrealität am Ende von ganz, ganz vielen Menschen vorbei, die von der großen Verunsicherung betroffen sind, die aber nicht aus so einem akademischen Umfeld kommen, wo man damit die ganze Zeit in Kontakt ist auch, ne?
0: Ganz definitiv. Und das ist ja das leider, was der Rechte genau machen. Die verändern ihre Sprache, die passen ihre Sprache in kurz emotionalisierte Aussagen und Statements, besetzen die die. Das ist, glaube ich, das Problem. Aber auch da, glaube ich, will ich nicht so eine Haltung kommen von wegen, das ist jetzt die Schuld, weil wir irgendwie so eine theoretisch darüber sprechen. Diese theoretische Sprechen ist total wichtig, um zu verstehen, was hier gerade eigentlich passiert. Aber ich merke, jetzt beim Deutschlandfunk spreche ich anders, als wenn ich jetzt mit einer Gruppe von Männern irgendwie, oder ich war letztens in Lüneburg, 70 Jungs, 9. bis 11. Klasse, ein Klassenraum, müsst ihr euch vorstellen.
2: Ich rieche das.
0: Genau, ich rieche das, ich fühle das und ich dachte, meine Güte, das kann doch nicht sein. Ich habe so eine große Angst davor. Und am Ende bin ich da rausgegangen. Vielleicht liegt es auch an Lüneburg, ne, das weiß ich jetzt nicht. Aber ich bin da rausgegangen, habe die sweetesten Jungs kennengelernt. Wirklich die sweetesten Jungs. Da kam einer zum Beispiel, meinte so, ist das jetzt die dritte oder die vierte Welle Feminismus, von der sie reden? Und ich so, what? Und dann Leute, wo ich so wirklich stereotyp dachte, so, das kann nie im Leben was sein. Und dann haben die davon gesprochen, ja, ey, ich definiere Stärke so und so. Ich finde es voll wichtig, dass Männer auch weinen können und sowas. Und da bin ich so gestärkt rausgegangen, weil wir auch, glaube ich, eine Sache nicht vergessen dürfen. Und das merke ich selber immer, das meine ich selbstkritisch. Dass ich manchmal auch in diese Schulklassen gehe und denke, alle kennen Andrew Tate, alle sind von Andrew Tate besessen. Und mein Gott, Antifeminismus hat schon Flagge gezeigt im Prinzip. Aber es gibt so viele Jungs in der Mitte, die sind interessiert an Gleichstellung. Die sind vielleicht mit gewissen Begrifflichkeiten, mit gewissen Diskursen noch nicht so wirklich da. Aber die haben Interesse, dass sie abgeholt werden. Und das sind genau die, die vielleicht jetzt nicht sich radikalisieren. Es gibt viele Leute, die haben antifeministische Haltung, das zeigen Studien. Aber es gibt so viele Jungs, mit denen man noch arbeiten kann, die wollen auch sich darin bestärken. Also es gibt diese ganze Studie über die Gen Z, das stimmt vielleicht auch. Aber es heißt nicht, dass wir nicht mit ihnen arbeiten können. Denn diese Radikalisierung, von der wir in der Manosphere sprechen, die dauert mehrere Monate. Das passiert nicht durch ein Andrew Tate-Video.
2: Und das ist eben der Punkt, ne? Nicht nur gucken, wie gefährlich ist die Manosphere und diese ganzen Alpha-Bros, und dem Ganzen dadurch noch mehr Aufmerksamkeit geben, sondern eben die Männer in den Fokus rücken, die für was ganz anderes stehen. Für Solidarität und Verbindung zu anderen Menschen und vor allen Dingen auch zu sich selbst. Vielen Dank an Paul Brodowski und Fikri Anil Altintosh. Ihr Buch, das heißt 30 Real Boys. Mutig, gefühlvoll und ganz sie selbst. Das ist im Hansa Verlag erschienen und kostet 22 Euro. Und im Porträt über den Dramatiker und Regisseur René Polesch. Da geht es an einer Stelle um Marmorkuchen. Und die Story, die fand ich so lieb. Hab vielleicht ein bisschen geheult beim Lesen. Und um die Verbindung zu sich selbst, über die wir ja eben auch schon gesprochen haben, geht es jetzt auch im Liebestagebuch mit Pierre. Anfang des Jahres hat der sich von seiner Freundin Nelly getrennt. Seitdem gab es viele Tränen, viel Liebeskummer, aber auch viel Zeit für Selbstreflexion. Pierre fragt sich, warum bin ich eigentlich bisher immer so von Beziehung zu Beziehung gehoppt und war quasi nie Single? Kann ich überhaupt richtig alleine sein? Was Pierre dabei im Moment über sich selber rausfindet, das erzählt er euch jetzt.
3: Ich bin sehr dankbar für diese Beziehung. Ich bin extrem gewachsen. Ich habe Dinge gewagt, die ich zuvor mir nicht überlegt habe zu machen. Einfaches Beispiel, sie war die Person, die aktiv zu mir meinte, mach doch Therapie, probier es doch mal aus. Und ich bin ihr sehr dankbar für diesen Rat, weil das war absolut eine richtige Entscheidung. Und es hat mir sehr, sehr, sehr viel gegeben. Und ich werde das, was ich aus dieser Beziehung mitgenommen habe, wohin es mich auch immer führt, all das nehme ich als ein Fundament, um darauf weiterzubauen, an meiner eigenen Persönlichkeit. Zu sehen, was an mir wirklich toll ist und woran ich an mir arbeiten muss. Und das ist auch gut. Ich habe jetzt die Möglichkeit, die Zeit für mich selber zu nehmen. Ich war den Großteil meines Lebens, wenn wir mal ehrlich sind, in Beziehungen. Meine Single-Zeit, mal jetzt von den Teenager- und Kinderjahren abgesehen, ist nicht mal ein Jahr. Und ich glaube, ich falle da aus dem großen Raster für viele Menschen. Was mir regelmäßig bewusst wird, insbesondere wenn ich mit bekannten Freunden mich unterhalte und so, oh, ich würde so gerne eine Beziehung führen höre oder ich weiß nicht, wie ich den richtigen Partner finde und ich so da sitze, ich weiß nicht, wie ich alleine bleibe. Ich würde es gern lernen. Ich würde wirklich gerne mich hinsetzen und lernen, wie kann ich alleine bleiben und warum bin ich so, wie ich bin? Warum war ich jetzt immer in Beziehungen? Ich habe die Antworten, zum Teil schon und zum Teil natürlich gar nicht. Und daran möchte ich arbeiten und mir bewusst die Zeit für mich nehmen und sagen, nein, jetzt ich. Jetzt guck's dir an, nimm dir jetzt die Zeit, weil egal, was mal in einer Zukunft für eine Partnerschaft vielleicht aufkommt, ich bin ein Mensch, der sich definitiv eine Familie vorstellen kann. Ich gehe das erst ein, wenn ich mit mir selber im Reinen bin, weil das schulde ich auch jeder Person, dass ich diesen Zustand erlange und mir selber genug bin und glücklich mit mir bin und mein Herz öffnen kann für eine Partnerin ohne emotionale, pure Abhängigkeit. Ein du bist mein plus eins und nicht mein ist gleich eins. Und den Punkt muss ich erst erreichen. Ich habe jetzt ein goldenes Notizbuch. Und dieses goldene Notizbuch nutze ich momentan, um mir Sachen aufzuschreiben und an mir zu arbeiten. Und eine Sache, die ich mir jetzt aufgeschrieben habe, ist, sagen wir mal, ein Motivationstext. Ein Motivationstext, den ich mir einfach vorlese, weil ich bin noch nicht diese Person, aber ich möchte gerne diese Person sein. Und dieser kurze Text trägt den Titel Die Liebe zu mir selbst. Ich bin genug für mich selbst und brauche keine externe Bestätigung. Über Komplimente und Bestätigung freue ich mich, brauche sie aber nicht zwingend. Ich muss es nicht jedem recht machen und stehe für mich selbst ein. Ich setze bewusst Grenzen und sage, wenn sie übertreten werden. Ich bin ein sehr toller Mensch und habe kein Problem mit aufrichtiger Kritik, an der ich weiter wachsen kann. Ich ruhe in mir selbst und stehe mir selbst sehr gut. Und an dem Menschen arbeite ich jetzt mit diesem kleinen Notizbuch und gehe Schritt für Schritt durch. Also eine Sache, die ich jetzt anfangen werde. Wie gesagt, es ist ja alles noch relativ frisch. Aber eine Sache, die ich jetzt machen werde, ist, dass ich meine Muster und Schwächen ehrlich reflektiere, herausfinde, was sind die Ursachen dafür, wie in einer gewissen Weise manipulieren sie mich und auch mein Verhalten und wie kann ich an mir arbeiten, damit das in einem gesunden Level zurückkehrt.
2: An sich selber arbeiten, ja, ist sicher anstrengend erstmal, ne? Aber auf lange Sicht halt viel nachhaltiger, als sich dauernd von sich selber abzulenken und seine Probleme nie so richtig zu lösen, sondern ihr immer nur so ein bisschen, ja, zu überdecken. Wie es bei Pierre weitergeht, das hört ihr demnächst hier. Leute, vielen Dank an euch fürs Zuhören. 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Auf manchen Plattformen, da könnt ihr uns auch bewerten. Da freuen wir uns auch immer drüber. Und bei Fragen, Rückmeldungen oder Themenwünschen, da meldet euch gerne unter liebe@deutschlandfunknova.de. Ich bin Anke van der Weyer. Habt's gut.
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1: Um 22 Uhr mit Britta Wagner. Bei einem Schwertangriff an einer Schule in Schweden ist ein Mensch ums Leben gekommen. Das hat die Polizei bei einer Pressekonferenz in der Kleinstadt Fagersta bekannt gegeben. Der oder die Tote sei gefunden worden, nachdem die Polizei in die Schule kam und den Angreifer angeschossen und festgenommen habe. Drei Personen seien verletzt worden, zwei von ihnen schwer. Laut schwedischen Medienberichten sind die Schwerverletzten zwei männliche Jugendliche. Der mutmaßliche Täter soll ein 18-Jähriger sein, der früher auf der Schule war. Deutschland und vier weitere EU-Länder verhandeln laut einem Medienbericht mit dem ostafrikanischen Ruanda über ein Abschiebezentrum für abgelehnte Asylsuchende, einen sogenannten Return Hub. Wie der Spiegel und Report Mainz berichten, soll kommende Woche dazu eine Delegation zu Gesprächen nach Ruanda reisen. Sie soll für eine Gruppe von Ländern sprechen, die sich selbst die Umsetzer nennen. Außer Deutschland sind Österreich, Dänemark, Griechenland und die Niederlande dabei. Auch Italien soll Interesse an einem Deal mit Ruanda haben. Return Hubs will die EU für abgelehnte Asylsuchende einrichten, bei denen Abschiebung in ihr Herkunftsland schwierig werden, zum Beispiel weil die Länder die Leute nicht zurücknehmen wollen. Ruanda ist auch für andere westliche Länder gerade ein interessanter Partner für Migrationsabkommen. Großbritannien wollte eigentlich Asylverfahren teilweise dorthin auslagern, wurde aber per Gericht gestoppt. Und die USA haben dorthin schon Migranten aus unterschiedlichen Ländern abgeschoben, wobei Ruanda für die Aufnahme Geld bekommt. Der Fahrdienstleister Uber soll wegen Verstößen gegen europäische Datenschutzregeln mehr als 800 Millionen Euro Strafe zahlen. Uber soll zwischen 2020 und 2022 die Konten von Fahrern automatisiert gesperrt haben, ohne die Fahrer darüber ausreichend zu informieren. Die niederländische Datenschutzbehörde sagt, laut EU-Recht dürfen solche wichtigen Entscheidungen nicht vollständig automatisiert erfolgen. Der Fall ist in den Niederlanden entschieden worden, weil Uber dort seinen Europasitz hat. Das Unternehmen will laut Medienberichten dagegen Berufung einlegen. Antonio Guterres ist nur noch bis Ende des Jahres UNO-Generalsekretär. Dann gibt er den Posten nach zwei Amtszeiten ab. Seine Nachfolge ist noch unklar. Aktuell laufen Probeabstimmungen im UNO-Sicherheitsrat. Die gibt es vor der richtigen Wahl, weil Kandidierende gefunden werden müssen, die von den fünf Vetomächten nicht abgelehnt werden. Heute hat es Probeabstimmung Nummer 2 gegeben. Nach Angaben aus UNO-Kreisen lag dabei wieder eine Frau vorne, die frühere guyanische Außenministerin Caroline Rodriguez-Burkitt, eine Indigene. Beim ersten Testlauf hatte die frühere Vizepräsidentin von Costa Rica, Rebecca Greenspan, vorne gelegen. Beide wären jeweils die erste UNO-Generalsekretärin. Die deutschen Springreiter und Springreiterinnen sind nach 16 Jahren wieder Weltmeister. Bei der Heim-WM in Aachen gewann das Viererteam mit seinen Pferden die Konkurrenz klar. Die Deutschen waren schon nach 3 von 4 Reiter-Pferd-Paaren nicht mehr einzuholen.
0: Das Wetter.
1: Nachts kann es weiter regnen, im Südosten aber nicht mehr so stark. Es kühlt ab auf 14 bis 9 Grad. Morgen bleibt es wechselhaft. Vor allem über der Mitte und im Nordwesten gibt es Regen und Gewitter. Im Süden sind auch mal längere Sonnenscheinphasen drin. Das alles bei 18 bis 23 Grad.
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2: Keine Ahnung, ob ich Kinder haben will. Denken vielleicht manche von euch. Oder sogar, Kinder? Nö, muss nicht. Was aber, wenn es dann plötzlich in euren 20ern heißt, du kannst definitiv keine Kinder bekommen, aus medizinischen Gründen. So ging Samantha.
3: Es war schon eine Achterbahnfahrt der Gefühle und hat auch sehr, sehr viele Ängste nochmal rumgewirbelt.
2: Das war gar nicht unbedingt so ein Lebenstraum von Samantha, Kinder zu bekommen. Aber als es dann hieß, dass es für sie gar nicht möglich ist, hat es irgendwie doch ganz schön reingehauen.
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2: Hi, ich bin Charlene Rogall. Wir gucken in jeder Folge auf ein Gefühl, das uns nicht mehr loslässt. Wir suchen nach Ursachen und wollen Impulse finden, die uns konkret im Alltag helfen, um besser zurechtzukommen. Heute fragen wir uns, was macht es mit einem, wenn man in seinen 20ern erfährt, keine Kinder bekommen zu können? Wie steht's generell um die Fruchtbarkeit in unserer Generation? Und was sind Strategien, die helfen können, besser auf diesen Kontrollverlust klarzukommen?
3: Ich hatte da gemischte Gefühle dazu, weil ich eigentlich gesagt habe, oder immer dachte, dass ich keine Kinder haben möchte und mir da auch ziemlich sicher war und bin. Aber das dann nochmal so offiziell zu hören und auch zu erfahren, dass man biologisch, medizinisch das gar nicht wirklich kann, ist nochmal etwas komplett anderes. Also ich war auf jeden Fall trotzdem noch geschockt und habe auch eine Weile gebraucht, um zu verstehen, was das für Konsequenzen hat.
2: Für Samantha war mit Mitte 20 klar, sie ist in den verfrühten Wechseljahren. Der Grund dafür war die Behandlung von einer Krebserkrankung. Seit 2 Jahren weiß sie, dass sie keine Kinder bekommen kann. Und im ersten Moment hat sie das erstmal so angenommen und auch auf sich wirken lassen, bis dann so Kinderkriegen mehr und mehr ein Thema in ihrem Freundinnenkreis wurde.
3: Die erste Schulfreundin hat ein Kind bekommen. Und es wird immer häufiger in meinem Umfeld halt darüber gesprochen, ob ein Kind in Planung ist oder eben nicht. Und das hat halt eher neue Unsicherheiten verursacht. Wie zum Beispiel, dass ich dann so ein bisschen alleine zurückbleibe oder welche Rolle ich überhaupt in meinem Umfeld dann spiele, weil ich eigentlich nicht dachte, ein Problem damit zu haben und mit der Zeit dann aber gemerkt habe, es wird sich jetzt etwas tatsächlich verändern und zuvor war das nur so eine abstrakte Vorstellung.
2: Ja, das kam wahrscheinlich auch in einem Zeitpunkt, ne, wo man gar nicht so genau eine Kinderplanung hat oder noch so für sich überlegt. Du sagst auch, du warst ja eher da in Richtung eher keine Kinder, ne? Und hattest du auch mal so das Gefühl, dass dir die Kontrolle über die Situation so entzogen wird, dass du da so ein bisschen geschwommen bist?
3: Ja, total. Also es ist was anderes, wenn man sich selber für etwas entscheidet. Aber trotzdem bleibt einem irgendwie so eine kleine Tür noch offen, falls man sich umentscheidet. Aber wenn die Ärzte sagen, es geht nicht und wir müssen auch noch zusätzlich etwas dafür tun, dass du im Gleichgewicht bleibst mit deinen Hormonen, dann ja, wird einem die Entscheidung und somit auch die Kontrolle abgenommen und auch ein bisschen die Kontrolle über meine Zukunft.
2: Lasst uns mal eine kurze Pause machen. Wir wollen von Samantha und ihrer Geschichte rauszoomen auf die Gesellschaft. Während der Recherche haben wir uns nämlich schon immer wieder gefragt, wie häufig kommt es eigentlich vor, dass Menschen in ihren 20ern unfruchtbar sind? Wir haben uns dazu Infos aus der Medizin geholt.
4: Ich bin Melissa Gülhan-Inci-Tuchan, bin die Klinikdirektorin im Klinikum Dortmund und leite die Frauenklinik hier.
2: Melissa Gülhan-Inci-Tuchan meint, dass in Zukunft Unfruchtbarkeit bei Menschen unter 30 steigt.
4: Es wird mehr. Nach den Daten, es wird viel mit der Umwelt verbunden, mit dem Übergewicht, mit der Adipositas. Zum Glück sind die Jugendlichen jetzt weniger Raucher als die Vorgängergeneration. Nichtsdestotrotz eben aber das ungesunde Leben, Umweltfaktoren und auch verschiedene Gründe, die wir uns noch nicht erklären können. Aber die Infertilität, die wächst.
2: Okay, bevor ihr jetzt dystopische Szenarien im Kopf habt, aktuell ist es schon sehr selten, dass man mit Anfang 20 unfruchtbar wird. Und die Entwicklung ist auch eher langsam. Das hat Melissa Gülhan-Inci-Tuchan auch betont. Bei jungen Männern ist der häufigste Grund für die Unfruchtbarkeit Hodenhochstand. Wenn der zu spät erkannt wird oder wenn es generell gar keine Spermien gibt. Bei jungen Frauen ist der häufigste Grund die Endometriose. Habt ihr vielleicht schon mal gehört, eine Krankheit, die erst in den letzten Jahren so richtig präsent geworden ist?
4: 10-15% der jungen Frauen sind erkrankt an Endometriose und das im reproduktiven Alter, also in dem Zeitraum, wo sie eben auch schwanger werden können. Und die Erkrankung, die führt eben auch zur Infertilität. Wenn wir uns zum Beispiel die infertilen Patienten anschauen, also die unfruchtbar sind, sind von diesen Patienten sind 30-50% Endometriose-Patienten. Und wenn es eben sehr spät therapiert wird oder nicht therapiert wird, führt es dazu, dass die Eileiter verkleben, dass die Eizelle durch den Eileiter gar nicht wandern kann oder die Gebärmutter so erkrankt ist, dass sie auch keine Kinder mehr austragen kann.
2: Okay, kurz sacken lassen und jetzt zurück zu Samantha. Ihre Gedanken zu ihrer Zukunft, die formen sich ja gerade noch. Sie war eh nie der Typ Bucketliste fürs Leben.
3: Ich verbringe weiterhin viel Zeit mit meiner Familie und mit meinen Freunden und ich bin mir sicher, meine Zukunft wird genauso aussehen. Halt vielleicht mit 1-2 Kindern mehr im Freundeskreis, aber das ist auch total schön für mich und ich bin da auch nicht nachtragend oder habe ein unangenehmes Gefühl dabei. Ich bin eher froh, wenn andere das können und das auch wollen. Und eben weil ich ja eigentlich vorher gesagt habe, schon wirklich lange gesagt habe, ich möchte keine Kinder haben, ist jetzt mittlerweile so, das auch wirklich bei mir angekommen, dass es auch nicht geht und es ist auch in Ordnung und ich akzeptiere das. Das ist jetzt natürlich nur eine Kurzfassung von allem, aber es war schon eine Achterbahnfahrt der Gefühle und hat auch sehr, sehr viele Ängste nochmal rumgewirbelt.
5: Mhm. Du hast ja gerade deine Freundinnen angesprochen. Wie geht denn dein Umfeld damit um? Das ist ja auch ein sehr privates Thema. Wie teilst du das?
3: Zum Glück gehen alle sehr, sehr liebevoll und sensibel damit um und haben das ziemlich schnell akzeptiert. Also für sie war das überhaupt gar kein Problem oder keine große Sache. Ich habe mich aber auch dazu entschieden, das offen anzusprechen und auch Fragen zu klären, weil das mir auch ein bisschen hilft. Also ich bin mittlerweile überzeugt davon, dass es besser ist, so ein bisschen vorzugeben, ob man offen ist, über etwas zu sprechen. Und das habe ich gemacht, indem ich hier und da das so ein bisschen eingebracht habe oder einfach erzählt habe. Und das Schöne ist, dass ich mich dadurch sogar noch näher zu der einen Freundin fühle, die jetzt Mama geworden ist, weil auch sie Ängste hatte, wie sich ihr Leben verändert, wenn sie jetzt in diese Mutterrolle kommt. Und wir hatten beide auf unsere Art und Weise unsere Ängste und darüber offen zu sprechen, hat einfach sehr, sehr viel Nähe mit sich gebracht und einfach auch was Schönes.
5: Und es spricht ja auch voll für eure Freundschaft, dass ihr das so könnt, ne? Und dass ihr diesen gemeinsamen Weg so gehen könnt.
3: Ja, da bin ich auch sehr, sehr froh und dankbar darüber. Ja, das ist schön.
5: Was hat dir denn in den letzten 2 Jahren noch geholfen, mit der Diagnose umzugehen? Vielleicht auch welche Perspektiven oder so einzunehmen?
3: Also in meinem Fall ist es so, dass ich auch ganz schön viel damit beschäftigt war, mit den Symptomen klarzukommen. Also das lässt sich auch nicht leugnen, dass das sehr, sehr viel Raum einnimmt. Und die mussten erstmal geregelt werden und das war erstmal eher im Fokus. Mhm. Und ja, also das Reden mit meinem Umfeld hat schon sehr viel geholfen, aber auch für sich da zu sein und auch lieb zu sich zu sein. Also es mag irgendwie kleiner klingen, als es eigentlich ist, aber sich positiv zuzureden, vor allem auch dem Körper positiv zuzureden, weil es wird einem ja auch ein bisschen eine Fähigkeit, die theoretisch möglich sein könnte, weggenommen. Und da war es bei mir zumindest sehr wichtig, mir zu sagen, dass ich in Ordnung bin und dass ich trotzdem dankbar bin für meinen Körper. Und mir hat zum Beispiel geholfen, sehr viel in der Natur zu sein und mich zu bewegen und einfach dieses Körpergefühl zu verbessern bzw. zu stärken, weil ja das dann auch ein bisschen gebröckelt hat in der Zeit.
5: Voll. Wo stehst du gerade im Verarbeitungsprozess? Hier und heute so?
3: Ich würde sagen, dass ich ja nicht am Ende angekommen bin, aber auf jeden Fall diese Frustration oder auch die Sorge und Zukunftsangst so ein bisschen beiseite gelegt habe und eigentlich nur noch neugierig bin, was noch kommt.
5: Samantha wollte ja eher keine Kinder und es war aber für sie trotzdem eine emotionale Reise, um an diesen Punkt zu kommen. Jede Person ist ja unterschiedlich, hat die eigene Geschichte und reagiert ja auch anders. Mit diesen Gedanken haben wir uns an eine Psychologin gewandt. Was nämlich, wenn die Nachricht, keine Kinder bekommen zu können, ein echter Schock ist und einen aus der Bahn wirft? Welche Gefühle sind da besonders präsent?
6: Wut, Trauer, Traurigkeit, eine starke Verzweiflung, eine große Enttäuschung auch und so das Gefühl von einer starken Ungerechtigkeit. Viele fühlen sich so hilf- und ratlos und blicken dann so pessimistisch auf ihre Zukunft im Allgemeinen.
5: Hier hört ihr Anja Fallert. Sie ist psychologische Psychotherapeutin mit dem Schwerpunkt Krisen rund um Kinderkriegen, Schwangerschaft und ungewollte Kinderlosigkeit. Anja Fallert hat mir gesagt, dass für viele Frauen sich das wie ein Kontrollverlust anfühlt. Die Entscheidung, wie das eigene Leben aussehen soll, das liegt plötzlich nicht mehr in der eigenen Hand und auch der ganze Lebensplan wird umgeworfen. Das sei für viele Frauen oft schwer, damit umzugehen.
6: Das ist ganz wichtig, dass ich erstmal so mir selber auch zugestehe, ich darf mich so fühlen, so wie auch alle anderen Gefühle da sein dürfen, darf auch dieses massive Gefühl dieses Kontrollverlustes da sein. Und dass ich versuche, das erstmal so anzuerkennen. Das ist jetzt gerade da, das gehört zu meiner Situation dazu. Und ich versuche erstmal zu akzeptieren, dass ich mich so fühle. Und was dann vielleicht zu einem nächsten Schritt helfen kann, ist, dass ich ja versuche, wieder so ein Stück weit Kontrolle vielleicht herzustellen in anderen großen Lebensbereichen. Mhm. Also das ist natürlich ein großer, wichtiger Bereich für viele Menschen, der Traum von eigenen Kindern.

0: Ergebnis bekommt oder eine Aussage in dieser Richtung. Und die anderen um einen rum bekommen dann vielleicht gerade Kinder oder haben sogar schon Kinder. Das ist ja auch schwer auszuhalten manchmal.
1: Ja, auf jeden Fall. Ich denke, dass das eigentlich ja wahrscheinlich alle Betroffenen so so erleben und dann auch eben Neidgefühle da sein können. Natürlich, ne? So, warum haben es andere vermeintlich so leicht? Ne? Das ist auch einfach ja ungerecht. Das ist es am Ende. Und damit so zurechtzukommen, dass andere dieses große Glück haben im Leben und da dieser Unterschied zwischen uns irgendwo da ist auf der Ebene und immer da sein wird, kann sehr, sehr hart sein.
0: Wie können wir damit am besten umgehen? Ist es okay, sich dann vielleicht auch erstmal, sage ich mal, ja, zurückzunehmen und zu sagen, so, ich gönne dir dein Glück, aber gerade kann ich nicht, ist alles noch zu frisch? Ich meine, man will ja auch eine Freundschaft oder so nicht gefährden, ne?
1: Genau, ich finde das trotzdem total legitim, das offen anzusprechen, ne? Zu sagen, wie geht's mir denn damit? Und ne, hey, das heißt nicht, dass ich dir dein Glück jetzt nicht gönne, aber jetzt gerade fällt es mir einfach schwer, an manchen Dingen teilzunehmen. Ne? Ich finde jetzt zum Beispiel denkbar, wäre irgendwie so eine Situation wie eine Babyparty oder so. Sich da erstmal auch wirklich Zeit zu nehmen und ne, auch da zu sagen, auch diese Neidgefühle, die dürfen ja da sein. Ich muss mich auch tatsächlich erstmal nicht für andere Menschen freuen. Ne? Das wird uns ja oft so suggeriert irgendwie, sich für andere freuen müssen oder so. Und das ist aber letztendlich ja gar nicht der Fall. Ich darf ja auch ein Neidgefühl haben. Ne? Das zeigt ja erstmal nur, dass andere Menschen was haben oder in einer Situation sind, die ich mir auch für mich selber wünschen würde. Mhm. Und kann vielleicht auch helfen, dass ich das selber für mich so einordne, ne? Und sage, diese Neidgefühle, die sind wie so eine Begleiterscheinung, wie so ein Aspekt meiner ungewollten Kinderlosigkeit. Und wenn ich dann nochmal so ein Neidgefühl intensiver erlebe, dann ne, könnte ich mir das selbst auch so sagen. Ah, jetzt ist wieder so ein Moment da, das kenne ich schon, das gehört gerade dazu und das ist in Ordnung, das darf gerade so sein. Also es ist total okay, am Anfang eben zu sagen, ich muss mich erstmal selber schützen.
0: Wenn wir jetzt mal auf das Gegenüber blicken, das, sag ich mal, von der Situation der Freundin weiß, wie kann man da unterstützend an der Seite stehen als Angehörige, als Freund, als Freundin?
1: Ja, ich glaube, dass Freunde, Freundinnen, das soziale Umfeld generell eine total wichtige Funktion für viele dann haben. Und ich glaube schon, dass das auch das Umfeld oft dann auch sehr herausfordert, vielleicht auch überfordert manchmal und dass es manchmal auch zu Ratschlägen kommen kann, die vielleicht gar nicht so gut sind. Und ich finde es dann stattdessen aber immer gut, genau diese eigene Unsicherheit, die Überforderung auch zu thematisieren und zu verbalisieren, ne? Indem ich zum Beispiel sage, hey, ne, mir tut das total leid, was du da gerade erlebst. Du kannst gerne mit mir teilen, wie es dir damit geht. Gleichzeitig merke ich bin irgendwie total hilflos. Ich will gern was Hilfreiches zu dir sagen. Ich würde dir so gern helfen und ich weiß gar nicht wie, weil es vielleicht auch gerade gar nicht so viel gibt. Und meine Hilflosigkeit ist wahrscheinlich gar nicht so groß wie deine eigene. So. Aber das auch so anzusprechen, wie es mir damit geht und dass mich das überfordert und es ja vielleicht wirklich ist. Es gibt ja nichts, was die Situation lösen kann. Aha. Ich kann ja keinen Ratschlag erteilen, der das jetzt rückgängig macht oder so.
0: Ja, und die Schwierigkeit ist ja wahrscheinlich für einige auch, das überhaupt anzunehmen. Ne? Das ist ja so eine heftige Information, die man bekommt. Ja. Je nachdem, wie man sich das eben vorgestellt hat, löst das dann auch so viele Gefühle in einem aus. Gibt es denn irgendwelche therapeutischen Ansätze oder was man selber konkret machen kann?
1: Ja, so an konkreten Strategien, die man anwenden könnte, so für sich, fällt mir zum Beispiel auch ein, dass man einen Brief verfassen könnte, einen Brief dann zum Beispiel auch an das Wunschkind, das nie geboren werden wird. Und dass ich in dem Brief vielleicht all meine unerfüllten Träume aufgreife, Gedanken, die ich zu diesem Kind habe, wie ich mir das Leben mit diesem Kind vorgestellt habe. Und das kann natürlich echt nochmal richtig schmerzhaft sein, sich damit zu verfassen, ist aber gleichzeitig oft total heilsam, um dann auch wieder nach vorn blicken zu können.
2: Und professionelle Hilfe sollte man sich dann suchen, wenn man merkt, dass man aus der negativen Gedankenspirale oder Zukunftsängsten nicht mehr rauskommt. Habt ihr ein Thema, mit dem ihr euch allein fühlt? Wo ihr sagt, hey, ihr als Facts und Feelings Team solltet da mal raufschauen. Schreibt uns gern. mail@factsundfeelings.de steht auch nochmal in den Shownotes. Das Team für diese Folge: Jewgenia Scherbakowa, Anna Küsters, Dorothee Lohse, Friederike Seeger und ich, Charlene Rogal. Danke fürs Zuhören heute.
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1: Um 23 Uhr mit Britta Wagner. TikTok lässt sich in den USA auf einen 400 Millionen Dollar Vergleich ein, um einer Verurteilung wegen Datenschutzverstößen bei Minderjährigen zu entgehen. Die Einigung hat das US-Justizministerium bekannt gegeben. Es hatte TikTok verklagt, weil die Social-Media-Plattform gegen Schutzvorschriften für Kinder unter 13 verstoßen hat. Die Plattform hätte eigentlich die Erlaubnis der Eltern einholen müssen, bevor sie die Daten der Kinder nutzte. TikTok hatte wegen anderer Jugendschutzkritik schon die Regeln verschärft. Der US-Regierung war das aber nicht genug, auch weil Kinder Alterskontrollen umgehen konnten und trotzdem normale Konten einrichten konnten. Mit weiteren Änderungen seit der Klage 2024 und der Vergleichszahlung jetzt scheint das US-Justizministerium aber zufrieden zu sein. Die Klage hat sich erledigt. Bei einem Schwertangriff an einer Schule in Schweden ist ein Mensch ums Leben gekommen. Das hat die Polizei bei einer Pressekonferenz in der Kleinstadt Fagersta bekannt gegeben. Der oder die Tote sei gefunden worden, nachdem die Polizei in die Schule kam und den Angreifer angeschossen und festgenommen habe. Drei Personen seien verletzt worden, zwei von ihnen schwer. Laut schwedischen Medienberichten sind die Schwerverletzten zwei männliche Jugendliche. An der Schule waren gerade erst die Sommerferien zu Ende gegangen. Der mutmaßliche Täter soll ein 18-Jähriger sein, der früher auf der Schule war. Laut dem schwedischen Rundfunk hatte er schon eine Vorstrafe wegen Körperverletzung. In der Nähe von Berlin haben die Sicherheitsbehörden ein geheimes Waffenlager gefunden. Das hat Bundesinnenminister Alexander Dobrindt bestätigt. Er hat gesagt, dass in dem Versteck zwei Handfeuerwaffen und Munition waren. Laut Dobrindt waren die, Zitat, sicherlich für Anschlagsplanung dort deponiert worden. Ein Verdächtiger sitzt dem Minister zufolge gerade in Rumänien in Haft. Die Bundesanwaltschaft ermittelt wegen geheimdienstlicher Agententätigkeit und der Vorbereitung einer schweren staatsgefährdenden Straftat. NDR, WDR und die Süddeutsche Zeitung hatten vorher über den Fund berichtet. Laut ihnen wurde das Lager nach einem Hinweis letztes Jahr entdeckt. Der Bundesverfassungsschutz geht dem Bericht zufolge davon aus, dass das Versteck im Auftrag von russischen Geheimdiensten angelegt wurde. Nach dem Rücktritt von Jens Spahn als Unionsfraktionschef Mitte Juli gab es gleich eine ganze Reihe von Personalwechsel in Partei und Regierung von Kanzler Friedrich Merz. Ganz durch ist er mit den Wechseln immer noch nicht, denn dadurch ist das Amt der Sportstaatsministerin im Kanzleramt noch immer offen. Wie die Bild berichtet, hat die ehemalige Fußballnationalspielerin Nadine Kessler dafür abgesagt. Die Bundesregierung wollte das der Nachrichtenagentur AFP nicht bestätigen. Ein Sprecher hat nur gesagt, dass der Posten in aller Ruhe neu besetzt werden soll. Laut Bild sucht Kanzler Merz jetzt in einem größeren Preis nach einer Person, vor allem unter erfolgreichen Spitzensportlerinnen und Sportlern, gerne mit Olympiagold.
0: Das Wetter.
1: Nachts kann es weiter regnen, im Südosten aber nicht mehr so stark. Morgen bleibt es wechselhaft, vor allem über der Mitte und im Nordwesten gibt es Regen und Gewitter. Im Süden sind auch mal längere Sonnenscheinphasen drin. Das alles bei Temperaturen von 18 bis 23 Grad.
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